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0: Ihr habt Musik gehört von Dry Cleaning. Das ist ein Bandquartett aus Süd-London. Und die haben zu Beginn des Jahres über das Plattenlabel 4AD ihr neuestes Album rausgebracht. Das ist bisher ihr drittes Studioalbum, Secret Love heißt es. Und daraus habt ihr jetzt eben mal zwei Stücke gehört. Und bei Dry Cleaning machen miteinander Musik. Einmal die Sängerin und Frontfrau Florence Shaw. Und da muss ich schon sagen, dass mich ihre Art zu singen, also dieser Sprechgesang, dass mich das schon unheimlich anspricht, gefällt mir richtig gut. Mit dabei der Gitarrist Tom Dowse, Schlagzeuger Nick Buxton und der Bassist Louis Maynard. Ja, und wir hören uns noch einen dritten Song an aus diesem neuen Album von Dry Cleaning. Und das ist eigentlich das Stück, ja, mein Lieblingsstück vom Album. Und es heißt Cruise Ship Designer.
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noch so ein Vokalist, ja, dessen Gesangskünste ja oft was von Sprechgesang haben. Das war hier am Gesang Joe Talbot, natürlich von der britischen Band Idols aus Bristol kommen sie. Und ich habe euch ein Stück vorgestellt zur Einstimmung auf ein Konzert, das in Kürze hier bei uns vor der Haustüre stattfinden wird. Gift Horse habt ihr gehört aus ihrem Album Tank, das bereits 2024 rausgekommen ist, am 16. Februar vor 2 Jahren. Ja, und ich habe es ja zu Beginn der Sendung angekündigt, dass ich hier auch ein paar Konzerttipps mitgebracht habe. Ja, und da steht fast schon ein kleines Mini-Festival hier an in wenigen Tagen. Die Idols kommen nämlich nach Mannheim. Maifeld Derby präsentiert die Idols plus 3 Support Acts. Das Ganze findet statt am Sonntag, 21. Juni. In Mannheim auf dem Maimarkt-Gelände im Palastzelt, wo ja jetzt gerade wieder das Zeltfestival stattfindet und alle paar Tage ganz interessante Acts spielen. Vor wenigen Tagen The Streets soll ganz gut gewesen sein. Ich war leider nicht dabei und jetzt halt in ein paar Tagen die Idols. Vielleicht mal hier noch ein Wort zu den Support Acts. Musik von einem stelle ich nämlich auch gleich noch vor. Also, das Ganze geht am Sonntag, am 21. um 17.30 Uhr los mit Heartworms. Und da stelle ich euch gleich noch Musik vor. Ein, das ist übrigens 16.30 Uhr. Um 18.20 Uhr dann Salo auf der Bühne, ein Musiker aus Österreich. 19.10 Uhr Genesis Owusu. Das ist ein ghanaisch-australischer Rapper. Und dann um 20.20 Uhr der Hauptact, die Idols. Ja, mit Post-Punk. Karten gibt es noch, im Vorverkauf kosten so um die 55 Euro. Ja, und jetzt stelle ich euch noch Musik vor von den Heartworms. Das ist Jojo Army. Die hat letztes Jahr das Album Glutton for Punishment rausgebracht. Wurde auch ziemlich gut bewertet von verschiedenen Musikprintmagazinen. Tauchte doch in dem ein oder anderen Jahresrückblick auf. Ich fand die Platte eigentlich auch richtig gut. Musikalisch wird sie immer mal wieder ein bisschen verglichen, auch mit Jenny Beth von den Savages oder vom Sound her, auch mit den Nine Inch Nails. Ja, und wir hören uns jetzt mal ein Stück an aus diesem Album vom letzten Jahr. Der Song heißt Just to Ask a Dance.

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1: 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Das eben war Musik von The Soffs, oder Soffs muss ich besser sagen, eine sechsköpfige Band aus Los Angeles. Sie haben am 13. März ihr aktuelles Album veröffentlicht über Rough Trade Records. Und dieses Album heißt Gold Star. Gefällt mir richtig gut. Und die Musik, die sie spielen, da fällt dann auch wieder dieser Begriff eklektisch. Ja, und das heißt nichts anderes, dass man Schwierigkeiten hat, ihr Musikstil so ganz, ganz einem engen Genre zuzuordnen. Da gibt es alle möglichen Elemente, also Indie-Rock, manchmal so ein bisschen Delta-Blues. Dann gibt es auch funkige Anleihen. Es macht auf alle Fälle Laune zuzuhören. Also es ist nicht beliebig, nur weil sie in verschiedenen Musikgebieten da wildern. Und der Sänger Ethan Ramon, der hat den Chefs von Rough Trade Records, Geoff Travis und Jeanette Lee, ein Demo zugeschickt. Und die beiden waren sofort überzeugt von der Band und haben sie dann unter Vertrag genommen. Ja, und da haben sie jetzt dann auch am 13. März ihr Debütalbum veröffentlicht. Ein tolles Album, und ich glaube, das könnte so bei mir zu Hause in den Karton kommen mit den herausragenden Alben aus dem Jahr 2026. Also merkt euch mal den Bandnamen The Soffs, S-O-P-H-S. Das Album heißt Goldstar und wir hören weiter rein. Das eben war der Song They Told Me To Jump, I Said How High. Und jetzt noch zwei Songs hintereinander von The Soffs, nämlich einmal The Dog Dies in the End und danach der Titelsong, eigentlich auch mein Lieblingssong vom Album, Goldstar.

Das war Musik der amerikanischen Band The Souths. Ich glaube, diesen Namen, den könnte man sich mal merken. Ihr habt insgesamt 3 Songs gehört aus ihrem Album Gold Star. Ja, jetzt kommen wir zu einer deutschen Band aus Berlin. Der Name der Truppe Go Ma. Ma schreibt sich mit M-A und 3 H. Sie haben über das Plattenlabel Neue Solution am 28. Mai ihr Debütalbum rausgebracht. Es heißt Doppelgänger. Ja, musikalisch ist ja das so eine Reise Richtung psychedelische Rockmusik, ein bisschen Shoegaze-Sounds, aber auch ein wenig Fuzzrock. Die Band wurde Anfang der 20er Jahre gegründet, hat 2023 eine erste EP veröffentlicht. Ja, und jetzt endlich das Debütwerk. Zwischendurch ist natürlich auch einiges an Konzerten gelaufen. Sie haben schon ein paar Festivals mitgenommen. Natürlich solche, wo sie vom Sound her gut hinpassen. Zum Beispiel das Desert Fest oder auch das Void Fest. Und waren auch mit solchen Bands wie Frankie and the Witch Fingers unterwegs, auch mit The Warlocks. Ja, und jetzt hören wir mal rein in das Debütalbum von Go Ma. 2 Songs hintereinander, nämlich einmal Blood Transfusion und dann der Song Anatoliosis.

Ihr habt Musik der Berliner Band Go Ma gehört aus ihrem Debütalbum am 28. Mai erschienen. Doppelgänger heißt es und ich habe mich auch mal schlau gemacht, ob die Band hier irgendwo in der Gegend Konzerte spielt. Knapp verpasst, vor wenigen Tagen haben sie tatsächlich in Darmstadt mit Tommy and the Teleboys gespielt. Und sie werden aber nach Darmstadt zurückkehren für September. Ist auch ein Konzert angekündigt für den 12.09. Allerdings steht bei der Location noch TBA dabei. Also to be announced wird irgendwann dann noch angekündigt. Aber ich stelle mir das live eigentlich ganz gediegen vor. Ein Stück habe ich noch aus diesem Album Doppelgänger, was ich euch vorstellen möchte. Und dieser Song heißt The Sun King. Aber einstellen müsste ich ihn natürlich vorher auch noch. Okay, jetzt kommt er gleich.

Musik von Go Ma habt ihr hier gehört. The Sun King hieß dieses Stück aus ihrem Album Doppelgänger. Ja, wenn ihr die Musik, den Sound interessant findet, sie spielen am 12. September ein Konzert in Darmstadt. Die Location wird noch bekannt gegeben. Ja, und jetzt zum Abschluss der Sendung Fast and Quiet gibt es nochmal Musik aus England von der Band Courting. Ihr Album aus dem letzten Jahr heißt Lust for Life or How to Thread the Needle and Come Out the Other Side to Tell the Story. Also der offizielle Titel ist einfach nur Lust for Life. Es ist bereits das dritte Album der Liverpooler Band über Lower Third. Ein kurzes Album, gerade mal 8 Songs, geht keine 30 Minuten und dann muss ich auch noch zugeben, dass es mich gar nicht überzeugt hat. Aber ich habe gedacht, springe es jetzt trotzdem mal mit, stelle euch mal zumindest einen Song hier am Ende der Sendung vor. Der heißt Namsi, kommt gleich. Ich sage schnell noch Tschüss. 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Die Sendung läuft auch als Austauschsendung, dann in Karlsruhe beim Querfunk auf der 104,8. Und selbstverständlich könnt ihr auch im Livestream zuhören unter www.bermudafunk.org. Am Mikrofon war der Markus. Schön, dass ihr mit dabei wart. Macht's gut, bis bald. Und jetzt, wie angekündigt, noch ein letztes Stück der Band Courting.

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0: Hallo und herzlich willkommen zur aktuellen Ausgabe der Sendung Einfach reden bei Bermudafunk. Am Mikrofon begrüßt euch André und er führt euch auch durch die nächste Sendestunde. Am 5. Mai war der Europäische Protesttag zur Gleichstellung von Menschen mit Behinderung. In mehreren Städten der Republik fanden unter dem Motto Menschenrechte sind nicht verhandelbar Demonstrationen statt. Unter anderem in Berlin, Trier, Hamburg, Halle, München, Potsdam und Stuttgart. Zentrale Forderungen der Organisatorinnen und Teilnehmenden an politische Entscheidungsträgerinnen waren im Groben das Festhalten an echter inklusiver Politik und damit verbunden das Einhalten der UN-Behindertenrechtskonvention. In der heutigen Sendung hören wir verschiedene Beiträge mit Themen rund um den Aktionstag. Wir haben für euch zwei Auszüge von der Kundgebung Inklusion ist kein Sparmodell in Stuttgart vorbereitet. Hierzu hatte die Landesbehindertenbeauftragte von Baden-Württemberg, Frau Nora Welsch, eingeladen. Die Kundgebung sollte deutlich machen, dass Inklusion kein optionales politisches Ziel ist, sondern ein grundlegendes Recht. Wir hören hier einen Auszug aus der Rede von Jürgen Dusel, dem Bundesbehindertenbeauftragten.
1: Und es ist mir wichtig, da immer wieder zu sagen, dass ja Inklusion fast zu einem Modewort geworden ist. Alle sprechen von Inklusion, alle leben die Inklusion, selbst in explodierenden Strukturen lebt man die Inklusion. Es ist aber nicht modisch. Es ist nicht modisch, von Inklusion zu reden. Bei Inklusion geht es nicht um was Modisches, sondern es geht um was Wichtiges. Es geht um was Urdemokratisches. Es geht darum, dass Menschen mit Behinderungen in ihrer Vielfalt Bürgerinnen und Bürger dieser Stadt, dieses Landes und des Bundes ist. Und sie haben genau die gleichen Rechte wie alle anderen Menschen auch. Es geht also nicht um was Besonderes, sondern es ist gleich viel wert sind, dass alle Menschen sich gleich entwickeln können. Und es ist Aufgabe des Staates, da nicht nur zu sagen, ja, das sehen wir auch so, sondern

0: Frage stellt oder wer Inklusion zurückfahren will, der beschädigt zentrale Werte unserer Demokratie und das lassen wir nicht zu. Yeah. Und gerade in den Zeiten, wo jetzt der Wind wieder rauer wird, wo die Kassen angeblich leer sind, wo man wieder darüber diskutiert, was man sich angeblich leisten kann und was man sich nicht leisten kann, wird es deutlich, dass man eben nicht an den Worten gemessen wird, sondern an den Taten. Und ich will da auch eine klare Position vertreten. Wir diskutieren zurzeit zwei Dinge ziemlich hart. Das eine ist das Thema des Behindertengleichstellungsgesetzes und das andere ist das Thema, das jetzt vor ein paar Wochen richtig hochgekocht ist, weil nämlich ein Sozialverband eine Liste geleakt hat, also durchgestochen hat, wie man so schön sagt, in der massive Sparmaßnahmen im Bereich der Eingliederungshilfe und auch der Kinder- und Jugendhilfe aufgeschrieben wurden. Und es ist gut, dass wir dieses Thema tatsächlich jetzt auch mal deutlich benennen können und diskutieren können. Ich will vielleicht zur Eingliederung Folgendes sagen. Das Bundesteilhabegesetz, und ich war dabei, als es entwickelt wurde, wurde von vielen abgelehnt, die sich gewehrt haben, dass dieses Gesetz überhaupt in Kraft getreten ist. Der Umstand, dass es dann in Kraft getreten ist, hat dann dazu geführt, dass es 1000 Gründe gab, warum man dieses Gesetz angeblich nicht umsetzen kann. Zunächst war es ein neues Gesetz. Das heißt, man hat gesagt, mein Gott, das ist ja ein neues Gesetz, da müssen wir uns ja erstmal aufschlauen, wir müssen erstmal Fortbildungen machen. Das wurde dann alles auch gemacht. Dann hat, oh, jetzt haben wir die Pandemie. Wie wollen wir denn eine Teilhabeplanung machen, wenn da die Pandemie ist? Das können wir auch nicht machen. Geld knapper wird. Es ist zwar Geld da, um die Spritpreise zu senken, ja, aber komischerweise ist kein Geld da, wenn es um Menschenrechte geht, ja, nämlich von Menschen mit Behinderungen.
1: Richtig.
0: Und wenn wir jetzt nicht Vorschläge hätten. Ich finde es ja im Grunde in Ordnung, wenn man sagt, es gibt irgendwie in der Eingliederungshilfe, auch in der Kinder- und Jugendhilfe, Kostensteigerung. Da muss man doch mal drauf gucken. Und ich finde, ich bin ja hier bei vielen Schwaben, das könnt ihr sicher auch nachvollziehen, das macht, wenn es teurer wird, da gucken wir mal drauf, woran liegt es denn? Und wenn man sich die Kosten in der Eingliederungshilfe mal anschaut, warum die steigen, dann kann man das sehr gut. Relativ hohe Energiekosten hat. Wir haben eine Preissteigerung gehabt. Gott sei Dank werden die Leute nach Tarif bezahlt und die Tarife steigen. Und meine Damen und Herren, das muss man auch in Deutschland deutlich sagen, mit unserer Geschichte, wir haben Gott sei Dank wieder Menschen mit Behinderungen, die alt werden und alt werden dürfen, weil sie nämlich bis 1945 ermordet wurden. Yeah. Und die Leute haben tatsächlich höheren Bedarfe. Es ist völlig normal, richtig, dass die Bedarfe steigen. Yeah. Und jetzt ist doch, was machen wir denn? Was machen wir denn, wenn die Kosten steigen? Und da gibt es ein paar Leute, die ziemlich fantasielos stiegen, also kürzen wir die Leistung um 30%. Und das ist deutlich, das wird nicht das Problem lösen. Sondern es gibt andere Möglichkeiten, wo man vielleicht mal als Land und als auch Kommune, und ich nehme den Bund auch nicht aus, vielleicht mal so einen Switch macht und sparen, sondern lasst uns mal sparen bei der völlig überbordenden, die Leute fertig machenden und demotivierten Bürokratie in diesem Land. Damit fangen wir doch mal an. Lasst uns doch mal darüber diskutieren, ob es wirklich richtig ist, dass denn jemand in der Werkstatt arbeitet und noch keine Erwerbsminderungsrente bekommt, also Grundsicherung. Dass der jeden Monat, wenn der Lohn schwankt, und es geht da wirklich nur um ein paar Euro, dass er jeden Monat damit zum Amt rennen muss, damit angerechnet werden muss, ob das sich auf die Grundsicherung auswirkt oder nicht, das ist doch komplett Gaga. Und das nervt auch die Leute in den Behörden, die das prüfen müssen. Das wäre das Erste, was man ändern könnte. Lass uns darüber mal nachdenken, ob es wirklich richtig ist, dass wir hier eine Vielfalt an Rehabilitationsträger haben, die im Grunde eher ihre Unzuständigkeit prüfen als ihre Zuständigkeit. Die Leute hin und her schieben, das macht die Leute doch wirklich fertig und das motiviert natürlich auch nicht besonders. Also, der Abbau der Bürokratie wäre das Erste. Das Zweite, was ich auch hier in Baden-Württemberg mal deutlich sagen möchte und nicht nur in Baden-Württemberg, vielleicht kommt ja jemand mal auf die Idee, der jetzt sparen will, darüber nachzudenken, ob es auch Möglichkeiten gibt, Maßnahmen zu ergreifen, damit Menschen mit Behinderungen auch mal eine realistische Chance haben, aus dem Bezug der Eingliederungshilfe rausleben muss, sondern in einer bezahlbaren, wo ich herkomme. oder wenn es darum geht, tatsächlich, da braucht es auch nicht so eine Assistenz und damit würde man auch Kosten der Eingliederungshilfe sparen, aber komischerweise denken die Leute nur an Leistungskürzungen und nicht an das, was schwierig ist, ja, nämlich das System halt zu verändern.
1: Richtig.
0: Und deswegen ist es wichtig, dass wir deutlich machen, dass es eben nicht geht, dass man Menschen mit Behinderungen dadurch stigmatisiert, indem man sagt, die würden im Schlaraffenland leben und sie würden sozusagen Gold- und Platin-Standard bekommen. Wenn wir wissen, wie die Gewaltsituation gerade für Menschen mit Behinderungen ist, wenn wir wissen, dass Frauen mit Behinderungen, gerade auch in Einrichtungen der Behindertenhilfe, ein dreifach höheres Risiko haben, Opfer von Gewalt, auch von sexualisierter Gewalt zu sein als Frauen ohne Behinderung, dann ist mit Verlaub der Begriff Schlaraffenland unredlich und zynisch. Und ganz zum Schluss will ich ganz kurz noch auf eine Sache eingehen und das ist das Behindertengleichstellungsgesetz, das jetzt auf Bundesebene gerade übermorgen wird es zum ersten Mal im Bundestag gelesen. Das heißt, es geht darum, dass dieses Behindertengleichstellungsgesetz zum ersten Mal versucht und leider nur versucht, etwas in die Wege zu bringen, was eigentlich schon lange gemacht werden müsste, weil sich Deutschland dazu durch die UN-Behindertenrechtskonvention ratifiziert, sozusagen auch verpflichtet hat. Und es geht mir darum, dass die Barrierefreiheit nicht nur im öffentlichen Bereich vorgeschrieben wird, sondern endlich auch im privaten Bereich, weil dort die Menschen leben. Ihr geht ab und zu mal ins Rathaus. Für Menschen mit Behinderungen zugänglich ist. Wenn Menschen mit Behinderungen im gleichen Maße in die gesetzliche Krankenversicherung einzahlen, eben Stuhl. Finde mal ökologische Praxis, die für Frauen im Rollstuhl barrierefrei zugänglich ist, was das Handlungssetting betrifft. Für Leute mit komplexen Behinderungen, findet mal tatsächlich ambulante medizinische Strukturen, die zugänglich ist. Und das ist nicht nur unfair, das ist ein Verstoß gegen fundamentale Grundrechte und deswegen ist es wichtig, dass wir im privaten Bereich wirklich da weiterkommen. Zum Schluss. Es ist gut, dass ihr alle hier seid. Es ist gut, dass ihr laut seid. Es ist gut, dass ihr euch einbringt. Das ist das Wesen unserer Demokratie. Und ich will es nochmal sagen, weil man hört teilweise auch gute Dinge, dass angeblich leichte Sprache, so hat das ein Abgeordneter gesagt, bei der Tagesschau etwas für Idioten sei, dass man das Schulsystem von der Inklusion, von diesem Projekt, von diesem Ideologieprojekt befreien müsse, weil das nicht gut für unsere Kinder sei. Und dann frage ich mich immer, wen meint er denn mit unseren Kindern? Unsere Antwort auf diese Angriffe muss sein, mehr Barrierefreiheit, mehr Teilhabe und mehr Umsetzung von Menschenrechten, von Menschen mit Behinderungen, damit sie eben nicht im Regen stehen bleiben. Vielen herzlichen Dank. Bis bald. Ciao.
2: Vielen Dank, Lisa.

0: Ja, und das war Musik von dem Berliner Rapper Graffiti. Der Song Up and Down aus dem aktuellen Album Schlimmer Finger. Und Graffiti ist unter anderem auch auf der Kundgebung in Stuttgart aufgetreten. Wir hören nun einen Beitrag von Radio Korax mit Dominik Peter. Er ist Vorstandsvorsitzender des Paritätischen Landeswohlfahrtsverbandes in Berlin. In dem Beitrag geht es um den Zusammenhang der geplanten Reformen des Bundesteilhabegesetzes und die bereits im Bundeskabinett beschlossenen Reformen im Behindertengleichstellungsgesetz.
1: Blicken wir zunächst mal auf das Bundesteilhabegesetz. In der aktuellen Reformdebatte geht es darum, dass Behörden, also die sogenannten Träger der Eingliederungshilfe, stärker entscheiden sollen, welche Unterstützung Menschen mit Behinderung bekommen und wie diese organisiert werden. KritikerInnen befürchten, dass dadurch weniger Raum für individuelle Wünsche bleiben. Konkret geht es dabei unter anderem um das sogenannte Belegungsrecht. Können Sie vielleicht zunächst mal schildern, wie dieses denn zurzeit gehandhabt wird und welche Folgen eine Reform zur Folge hätte, die jetzt eben für eben die Menschen, die heute zwischen schon verschiedenen Wohnformen wählen können?
2: Das Wichtige ist ja, dass wir uns in Deutschland darauf geeinigt haben, dass wir behinderte Menschen so leben lassen wollen, wie sie es wünschen, ob in einem Heim oder in ihrer eigenen Wohnung. Und diese Bedarfe, die sie dann benötigen, dass wir sie da unterstützen. Aber ich möchte noch eine Ebene höher gehen, weil das ist, glaube ich, ganz, ganz wichtig. Was man jetzt versucht zu ändern, soll Kosten sparen. Und diese Kostendiskussion ist eine ganz unsägliche Diskussion, weil, und das ist das A und O, wir haben hier durch das BTHG ein ganz kompliziertes Verfahren in Deutschland aufgebaut, was enorm viel Bürokratie erfordert. Ob in der Gemeinde, überall sind Kosten entstanden, die in den letzten Jahren förmlich explodiert sind. Was kein Mensch versteht, ist, dass man darüber relativ wenig sprechen will. Wenn wir uns die Diskussion in der Wirtschaft anhören, die klagt auch über Bürokratie und über Bürokratiekosten. Das ist genau hier auch der Fall. Das heißt also, wenn wir in eine Diskussion über einzelne Bedarfe sprechen, wie Belegungen, dann ist das eine Ebene, worum es der Politik eigentlich gar nicht geht.
1: Das verstehe ich und vielleicht können Sie ja mal genau über diesen Bedarf was erklären, also über dieses Belegungsrecht.
2: Ja, da muss der Zuhörer aber verstehen, wir haben jetzt hier einen behinderten Menschen, der muss jetzt erstmal Kontakt aufnehmen zur Sozialverwaltung. Die führt ein Verfahren durch mit ihm, wo sie sich mit ihm trifft, wo sie die Bedarfe analysiert. Er formuliert, er möchte in eine eigene Wohnung und dann müssen diese Bedarfe umgerechnet werden, wie viel Geld er zur Verfügung bekommt. Und dieses Verfahren muss jeder Behinderte dann durchlaufen. Und das kann, glaube ich, jeder nachvollziehen. Das ist extrem, extrem aufwendig und es ist nicht unbedingt fördernd, den Willen der Behinderten zu eruieren.
1: Ein weiterer Kritikpunkt in eben dieser Reform des Bundesteilhabegesetzes ist die Komplexitätsreduzierung im Vertragsrecht. Also Wohn- und Betreuungseinrichtungen schließen selbstverständlich Verträge mit eben diesen Behörden darüber, welche Bedarfe bei einzelnen BewohnerInnen bestehen oder welche Leistungen bezahlt werden. Und dabei geht es um detaillierte Leistungsvereinbarungen, die laut KritikerInnen des Reformpapiers eben die Grundlage von personenzentrierter Leistungen sind. Wie blicken Sie auf eben diese Komplexitätsreduzierung im Verhältnis zur jetzigen Regelung?
2: Also, als ich Ihnen eben gerade zugehört habe, wie Sie es geschildert haben, ist jedem klar geworden, Komplexität ist hier das A- und O-Schlüsselwort. Es ist so absurd mittlerweile geworden, wie komplex solche Vertragswerke sind, solche Bedarfsermittlungen sind, dass wir davon wegkommen müssen. Es muss vereinfacht werden. Es muss vor allem, und das ist eine ganz große Forderung von vielen Verbänden, pauschalisiert werden. Ich kann nicht jede Minute in einen Vertragstext festhalten, jede Minute, die ein Behinderter an Unterstützungsleistung bedarf. Das ist absurd. Das können wir uns nicht leisten, dass da die Kosten explodieren, ist wieder ganz klar. Da komme ich zu meinem ersten Punkt wieder zurück.
1: Okay, also Sie sind durchaus für eine solche Komplexitätsreduzierung, wenn ich das richtig verstehe. Es ist ja jetzt so, dass Menschen, die mit Behinderungen leben, Petitionen starten, um eben sich dagegen zu wehren, weil sie eben befürchten, dass dadurch diese Pauschalisierung ihrer Bedarfe eben wieder zurückkehrt.
2: Das muss man völlig neutral sehen. Was bedeutet eine Pauschalisierung? Wenn eine Pauschalisierung bedeutet, dass wir Bürokratie abbauen, dann wäre ich dafür. Wenn es das nicht bedeutet, sondern eine Pauschalisierung, ein Herabsenken der Leistungen, die ein behinderter Mensch zur Verfügung gestellt bekommt, dann bin ich dagegen.
1: Und wie blicken Sie denn darauf, also wie wird es denn jetzt in diesem aktuellen Reformpapier Ihrer Meinung nach gehandhabt? Würden Sie sagen, dass das ein fairer Umgang ist, eine faire Neuerung ist?
2: Nein, da komme ich zum Ausgangspunkt zurück. Es ist eine Diskussion, die da geführt wird. Im Hintergrund steht eigentlich die Kostenreduzierung. Und Kostenreduzierung heißt im Prinzip für den Staat, Leistungen abzubauen. Und dagegen wehren wir uns, weil wir haben Rechte gesprochen bekommen. Wir heißt behinderte Menschen. Und diese Rechte kann man jetzt nicht einfach aushöhlen, indem man sagt, wir haben das Geld nicht zur Verfügung. Wie das Geld zur Verfügung kommen könnte, wie man das wieder haben könnte, das habe ich vorhin gesagt, indem man zum Beispiel Bürokratie abbaut.
1: Okay, dann geht es weiterhin in dem Bundesteilhabegesetz, in dem Reformpapier, um eben eine theoriereduzierte Ausbildung von Assistenzkräften. Das wird mit einem Fachkräftemangel begründet, dem sozusagen mit einer vereinfachten Ausbildung entgegengewirkt werden soll. Welche fachlichen Mindeststandards sind aber dadurch dann bedroht auch?
2: Das ist ein ganz, ganz großes Feld. Wir sind jetzt hier in Berlin. Hier in Berlin hat es nochmal, also im Land Berlin, nochmal einen ganz anderen Punkt aufgebracht, dass hier die Kräfte, die als Arbeitsassistenz arbeiten, auch noch völlig unterschiedlich entlohnt werden. Also einheitlich für die ganze Bundesrepublik etwas vorzugeben, wie eine Fachkraft ausgebildet werden muss, hört sich auf dem Papier relativ gut an, ist aber sehr schwierig dann im Einzelfall umzusetzen. Also auch das sehe ich alles sehr, sehr kritisch. Zumal viele Behinderte ihre Assistenz selber anstellen und nicht irgendwo vom Staat gestellt bekommen. Und die wissen sehr wohl, die behinderten Menschen, was sie benötigen, was sie eine Person brauchen, die besondere Leistungen anbieten kann, die sie benötigen, die wissen das am besten. Und da jetzt nochmal ein Gesetz drüber zu setzen, finde ich völlig kontraproduktiv, macht das Ganze auch wieder viel zu kompliziert, viel zu komplex. Das bisherige System hat wunderbar funktioniert.
1: Okay, dann sprechen wir jetzt mal über das Behindertengleichstellungsgesetz. Ich habe es mir gestern so bei der Recherche so zusammengereimt, also ganz unterkomplex gesprochen, das BGG soll so funktionieren, dass eben die Umwelt für Menschen mit Behinderungen so angepasst wird, dass sie sich eben gleichgestellt darin bewegen können, unter anderem. Also konkret geht es da um den Ausbau von Barrierefreiheit. Der Deutsche Behindertenverband und auch Behindertenrechtsaktivisten kritisieren jetzt in der Neuerung des Gesetzes vor allem die Ausnahmeregelungen in der Privatwirtschaft. Also ein Unternehmen kann sich auf Unverhältnismäßigkeit berufen und somit echte Barrierefreiheit umgehen. Wie ordnen Sie das ein?
2: Sie haben das wunderbar zusammengefasst. Genau darum geht es. Der Staat ist ein Vorbild. Er hat für sich geregelt, wo Barrierefreiheit umgesetzt werden muss. Also wenn ich in ein Bürgeramt gehen muss zum Beispiel, dass das barrierefrei ist. Und wir fordern auch, dass die Privatwirtschaft, also damit meine ich zum Beispiel Arztpraxen, Friseure, all das, was privatwirtschaftlich angeboten wird, endlich auch unter dem Level Barrierefreiheit zusammengefasst wird und dass die auch dazu verpflichtet werden, ihre Angebote an behinderten Menschen auszurichten. Es kann nicht angehen, dass wir hier einen riesen Bereich in der Bundesrepublik ausnehmen, die sich nicht um Barrierefreiheit kümmern. Das muss endlich passieren. Und da muss ich auch zurückblicken und sagen, darum kämpfen wir schon seit 30 Jahren. Und dass wir im Jahr 2026 darum immer noch diskutieren müssen mit der Politik, das ist sowas von absurd und auch nicht nachvollziehbar.
1: Es werden außerdem ausbleibende rechtliche Folgen bei Diskriminierungen, beispielsweise am Arbeitsplatz, bemängelt. Die Beweislast würde jedes Mal aufs Neue bei den Betroffenen liegen. In Österreich beispielsweise gibt es in solchen Fällen Schlichtungsverfahren. Vielleicht können Sie die beiden unterschiedlichen Vorgehensweisen mal so ein bisschen gegeneinander auffächern.
2: Ja, das österreichische Modell kenne ich gar nicht, muss ich Ihnen jetzt passen. Also das kann ich Ihnen jetzt nicht auseinandernehmen, aber ich kann Ihnen zum deutschen Modell was sagen. Das zieht sich ja wie ein roter Faden durch unser ganzes Gespräch gerade durch. Wir müssen alles sehr viel einfacher gestalten. Einfacher gestalten heißt, wir müssen ein Barrierefreiheitsgesetz für alle haben und nicht mit Tausenden von Ausnahmen. Tausende von Ausnahmen heißt in diesem Fall, in dem Moment, wo eine Firma sagt, ja, der Arbeitsplatz ist nicht barrierefrei, dann brauche ich auch keine Behinderten anzustellen. Das springt einfach viel zu kurz. Wenn wir Barrierefreiheit vorgeben, dann müssen wir das auch verlangen können als Behinderte, dass der ein Arbeitsplatz barrierefrei sein wird. Und da kommen wir nicht dran vorbei, der Wahrheit ins Gesicht zu gucken und zu sagen, da ist die Politik viel zu kurzatmig und viel zu zögerlich, endlich, nachdem uns viele, viele, viele andere Länder überholt haben, Barrierefreiheit vorzugeben. Sei es am Arbeitsplatz, sei es, wenn ich auf die Bank gehe, um Geld abzuheben, sei es, wenn ich einen Arzt besuchen will. Überall stoße ich als Rollstuhlfahrer auf massive Barrieren und die müssen abgebaut werden.
1: Heute ist der Europäische Protesttag zur Gleichstellung von Menschen mit Behinderung. Sie treten später auch als Redner in Berlin auf, ist das richtig?
2: Ja, natürlich.
1: Und geben Sie uns doch gerne einen kleinen Ausblick auf die Veranstaltung heute in Berlin.
2: Also, es ist wie, wir haben zuerst eine Demonstration, die wird vom Brandenburger Tor bis zum Roten Rathaus ziehen. Das Rote Rathaus für alle Nicht-Berliner, das ist da, wo der Senat, wo unser regierender Bürgermeister seinen Sitz hat. Da haben wir eine große Bühne, da erwarten wir Tausende von Behinderten. Und da wird unter anderem eine Petition überreicht, die rund 100.000 Unterschriften erreicht hat. Und diese Petition richtet sich dafür an die Politik, dass endlich Barrierefreiheit auch für die Privatwirtschaft in dieses Bundesbehindertengleichstellungsgesetz aufgenommen wird. Und dazu kommen auch namhafte Politiker von fast allen Parteien. Und denen werden wir das unter anderem übergeben.

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So, ihr Lieben, einen habe ich noch im ersten Set und brauche ich gar nicht viele Worte drüber verlieren. Der Song heißt Alle sind gleich. Ich denke, das sehen wir hier und er kommt jetzt.

0: eigener Sprache.
1: Seid. Und das ist diesmal nicht nur so eine Floskel, schön, dass ihr alle hier seid, sondern das meine ich wirklich ganz, ganz ernst. Denn für manche von uns ist der Weg hierher recht einfach und für manche ist das vielleicht nicht. Denn für viele Menschen ist es nicht selbstverständlich, dass sie so einfach hierher kommen können, dass sie sich so einfach und so frei durch diese Stadt bewegen können. Nicht selbstverständlich einfach so da zu sein. Und deswegen freue ich mich, dass so viele trotz des Wetters heute hier sind. Herzlich willkommen. Fidi, in meiner Vorbereitung für diese Moderation habe ich mir zwei Sätze von dir geklaut, von einem Song, den du nachher hier als Weltpremiere extra für euch vortragen wirst. Und die Sätze heißen wie folgt. Ich kann es nicht so gut rappen, aber willkommen in meiner Welt voller Hindernisse. Fahrstühle und Rampen meist nicht inbegriffen. Sie sagten, bleib mal ruhig, wir regeln das mal eben. Also warte ich mal eben mehrere Jahrzehnte. Ja, dieser Songtext, der zeigt eigentlich, worin das Problem liegt. Und wir wollen heute aber nicht über das Problem so viel sprechen, sondern wir wollen über die Problemlösungen sprechen. Und deswegen sind wir heute da. Mein Name ist Stefanie Walli und ich begleite euch ein bisschen durch den heutigen Nachmittag. Bei dieser ganz besonderen Kundgebung, du hast gesagt, zum Protesttag zur Gleichstellung von Menschen mit Behinderung, zum europäischen Protesttag. Also das heißt, die Menschen in Europa, viele Menschen in Europa sagen, so wie es ist, reicht's nicht, wir brauchen nicht weniger, sondern wir brauchen mehr. Und wenn ich hier so... Und wenn ich auf die Plakate hier gucke, dann wird das sehr deutlich, nämlich Qualität statt Quantität steht da. Individuelle Förderung statt Einheitsbrei. Bürokratieabbau statt Teilhabekürzungen. Oder anders gesagt, Inklusion ist kein Sparmodell. Inklusion ist kein Extra. Inklusion ist ein Menschenrecht. Und trotzdem erleben viele Menschen jeden Tag Einschränkungen, weil sie eine Behinderung haben. Sie stoßen auf Hindernisse und Barrieren, auf Treppen statt auf Rampen, auf Vorurteile statt auf Offenheit, auf Sparpläne statt auf Unterstützung. Und deswegen stehen wir heute hier, mitten in der Stadt, mitten in der Gesellschaft, weil Menschen mit Behinderung genau dahin gehören, in die Mitte. Wir freuen uns sehr, dass diese Veranstaltung hier heute möglich ist durch diejenige, die die Veranstaltung heute organisiert hat. Und sie wird nachher zu euch sprechen, nämlich die Landesbehindertenbeauftragte Nora Welsch. Und sie hat diesen Titel auch ganz bewusst gewählt, weil sie sagen wollte, es geht hier nicht um irgendwelche Wünsche, um kein nice to have, sondern es geht hier um Rechte, die gerade extrem unter Druck geraten. Denn wenn gespart wird, dann trifft es die, und das wisst ihr alle, die sowieso schon kämpfen müssen. Und das akzeptieren wir nicht. Wir wollen heute viele Stimmen zu Wort kommen lassen und wir wollen vor allen Dingen, dass diese Stimmen gehört werden. Diese Kundgebung ist für uns alle, denn das bedeutet letzten Endes Inklusion, nämlich dass alle Menschen selbstverständlich dazugehören.
2: Ja, und das war ein Tonmitschnitt von dem Auftritt des Rappers Graffiti auf der Kundgebung Inklusion ist kein Sparmodell am 5. Mai 2026 in Stuttgart. Entschuldigt die Tonqualität, aber ich fand, die Stimmung kommt so ein bisschen rüber auf der Veranstaltung. Und weil es so schön war, habe ich euch noch ein Stück von Graffiti rausgesucht. Ein Synonym für Scheiße.
0: Hey, Fidi, du Spast. 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

0: Synonym für
1: Hallo Basti, ich habe gehört, dass es für Menschen mit Beeinträchtigungen zu große Schwierigkeiten gekommen ist, um in den Herzogenriedpark oder in den Luisenpark zu kommen. Das hängt zum einen mit dem Zahlungssystem zusammen und zum anderen haben wir mitbekommen, dass bei der Toilette für alle auch Probleme vorhanden sind. Ich würde dich einfach mal bitten, erzähl uns mal ganz kurz, was die Probleme für dich sind im Luisenpark bzw. im Herzogenriedpark.
0: Okay, also wenn es nicht in Ordnung ist, würde ich mit der Kassenkartenproblematik erstmal anfangen. Also es ist so, ich habe ja eine Karte, eine Jahreskarte, die ist gesperrt, weil ich neu zahlen muss. Ich habe grundsätzlich keine Probleme, was dafür zu zahlen. Das Problem an der ganzen Sache liegt einfach daran, dass du die Ermäßigung dir nicht holen kannst im Internet. Dafür musst du zu Geschäftszeiten zum Park kommen. Und das sehe ich problematisch, weil das ist nur noch eine Kasse, die dafür zur Verfügung steht. Dahin zu kommen ist speziell für mich auch eine streckenmäßige Herausforderung, aber ich habe Assistenz, das ginge noch, aber meiner Meinung nach geht es nicht klar, dass man quasi extra wegen der Ermäßigung, um den Behindertenausweis vorzuzeigen, extra nochmal zum Luisenpark, zum normalen Bürozeit quasi hingehen muss. Obwohl man ja die Karte gekriegt hat aufgrund seiner Schwerbehinderung und die Karte ja so programmiert ist, dass zum Beispiel die Tür, wenn man die Karte benutzt, länger aufbleibt, dass man mit dem Rolli durchkommt. Das ist tatsächlich so. Die ist so programmiert und dass man jetzt quasi extra nochmal zu einem Menschen hin muss, um die Behinderung zu bestätigen, da ist das Zahlungssystem bzw. der Umgang damit absolut nicht barrierefrei gestaltet. Es geht nicht um das Problem, dass man über grundsätzlich was zahlen muss, das ist nicht das Thema, sondern einfach, jeder kann sich das online besorgen, machen, wie auch immer, kann auch andere Leute vorbeischicken und der Behinderte muss extra persönlich mit seinem Behindertenausweis da auftauchen und kann dann teilweise oder muss dann extra mit dem Fahrdienst wohin fahren, wo er von zu Hause aus gar nicht hinkommen würde. Und das ist quasi für Behinderte meiner Meinung nach nochmal extra eine Barriere geschaffen.
1: Ja, das würde ich auch so sehen. Also du hast eigentlich jetzt einen Riesenaufwand, um im Endeffekt ja, das mit deiner Eintrittskarte irgendwie klären zu können. Beziehungsweise der Herzogenriedpark ist jetzt, so wie ich das auch verstehe, ja, damit quasi auch nicht mehr mit Menschen besetzt, wo man direkt das erzählen kann oder was zeigen kann. Oder ist das richtig?
0: Genau. Oder sehr unregelmäßig und wenn, dann ist, steht da zwar ein, sag ich mal, Türbewacher, der dann zur Not mit einem Chip die Tür aufmachen kann, aber er verkauft keine Karten und verweist nur auf online.
1: Aha.
0: Wenn
1: Und das, ja, das, was macht ihr da oder was habt ihr vor? Ihr wolltet euch jetzt direkt an die Parkleitung auch wenden und das Problem nochmal schildern und hoffen, dass auch andere Organisationen, wie zum Beispiel auch die Arbeitsgemeinschaft Barrierefreiheit, dann nochmal versuchen, mit den Verantwortlichen zu sprechen.
0: genau, beziehungsweise seit die Geschäftsführung in den Stadtpark gewechselt hat, gestaltet sich die Kommunikation eh sehr schwierig, sodass ich mir denke, ohne solche Organisationen wie eben die AG-Barrierefreiheit und noch einige andere hat man da gar keine Chance. Er hat ja auch schon letztes Jahr, oder die Parkverwaltung hat ja auch schon letztes Jahr die vergünstigten Karten, dass man Karten vergünstigt bekommt, wenn man Sozialempfänger ist oder so für die Seebühne und so. Die ist ja schon letztes Jahr direkt nach der Buga ist das ja auch abgeschafft worden mit diesem Kulturpass, genau eben ist der Begriff mir wieder eingefallen, die Ermäßigung, also der Luisenpark bzw. die Stadtpark GmbH beteiligt sich nicht mehr an dem Kulturpasssystem und das ist für manche Leute auch eine Katastrophe. Und die AG Barrierefreiheit, man hat ja letztes Jahr versucht, da einen extra Schlüssel zu kriegen, dass man jederzeit rein und raus kann. Das ist mittlerweile geschehen, kommt man durch den Euro-Schlüssel. Das hat gut funktioniert, deswegen dachte ich eigentlich, wir wären auf einem guten Weg und sie hätten es jetzt verstanden, aber nach dem Kassentheater, denke ich, da habe ich mich geirrt.
1: Okay, kannst du nur ganz kurz beschreiben, was die anderen Probleme momentan im Herzogenriedpark sind? Ich habe gehört, dass bei den Toiletten da auf jeden Fall noch Probleme sind. Es gibt ja eine Toilette für alle und es gibt auch noch eine sogenannte barrierefreie Toilette im Herzogenriedpark im Gelände.
0: Da will ich im Moment noch nichts dazu sagen, weil wir die Stadtparkgesellschaft darauf hingewiesen haben. Man hat noch eine Begehung und ich würde gern Ihnen noch 2, 3 Wochen Zeit geben, ob Sie sich dem Problem annehmen oder nicht.
1: Alles klar. Okay, dann habe ich noch eine andere Frage. Wie würdest du das jetzt bewerten, ja, dass tatsächlich die Stadt sich hinstellt und sagt, wir haben insgesamt weniger Geld und damit auch weniger Geld für die Barrierefreiheit? Was denkst du darüber?
0: Also ganz persönlich denke ich, ich glaube Ihnen, dass Sie weniger Geld haben. Das ist nicht das Problem. Aber, also ganz persönlich denke ich, ich glaube Ihnen, dass Sie weniger Geld haben. Das ist nicht das Problem. Aber im Endeffekt finde ich halt es scheiße, als allererstes oder als einer der ersten Sachen, da dann versuchen, an der Barrierefreiheit zu sparen. Ich weiß zwar nicht, wo man als erstes anfangen soll, um fair zu bleiben, aber da an der Barrierefreiheit als erstes anzufangen, ist einfach, spricht gegen sämtliche Menschen.
1: Okay.
0: Also im Endeffekt, die Leute tun, die das jetzt so entscheiden, schneiden sie sich irgendwann selber ins Fleisch, weil sie werden auch mal alt und brauchen über kurz oder lang sowas wie Rollator, Rollstühle etc. pp. Aber da denkt jetzt keiner drüber nach.
1: Okay. Ja, danke für deine offenen Worte.

Das war der Song Wer ist schon normal von dem Berliner Rapper Graf Fiddy. Ja, danke fürs Zuhören. Das war die Mai-Ausgabe der Sendung Einfach reden hier beim Freien Radio bei Bermudafunk. Wir senden einmal im Monat dieses inklusive Radioformat und wir freuen uns auf neue Mitstreiterinnen. Danke auch an alle Menschen, die diese Radiosendung unterstützen und dazu auch Beiträge machen. Wir hören uns wieder im Juli 2026, denn im Juni bin ich tatsächlich in Urlaub. Deswegen müsst ihr nochmal eine Wiederholung dieser Radiosendung hören. Macht's gut, bis bald, eine schöne Zeit und zum Abschluss noch ein Song von den Scherben, lass uns ein Wunder sein.

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2: Nicht Big FM. Bermudafunk.
10: Achso, Brüderfunk.
2: Sorry. Bist du ein falscher Sender? Das geht ja mal gar nicht. Deswegen.
0: Das geht ja mal gar nicht.
2: Ich frage jetzt, der Steffen hat es einfach mal.

0: wieder bei Radio auf dem Mutterfunk oder 5,4, 99,6 MHz.
1: Ja, mit der Sendung 1016. Produziert am 26.05. und die Erstsendung ist der
0: 6.06.2026.
1: Da hink ich ja schon wieder. Ja, das Thema der Sendung, sag.
0: Ja, B-Seiten, die später Hits wurden, meistens, also oft, fast immer, größere Hits als die A-Seite.
1: Interessantes Thema.
0: Ja, das ist ein tolles Thema.
1: Stimmt. Finde ich super, ja. Wenn jemand Ahnung hat, also gibt ja heute keine B-Seiten mehr.
0: Ja, also ja, genau. Früher, also
1: Spotify, die B-Seite von Spotify.
0: Also früher, ihr wisst schon, da war das so ein Ding und das konnte man umdrehen. Ja. Und das ist, Leute, die sich für Musik interessieren, haben immer auch die B-Seiten angehört. Ja. Und wir werden nachher noch drüber reden, wie das dazu kommt, dass eine B-Seite ein Hit wird.
1: Ja, da bin ich mal gespannt.
0: Ja.
1: Die Sendung, also aber ich muss noch was sagen, die Sendung ist vorproduziert, könnte im Wiederholungsbetrieb laufen oder im Stream und so weiter und so weiter. Und das alles bei Bermudafunk auf den Frequenzen 105,4 und 89,6 MHz.
0: Yes.
1: Und im Stream, habe ich aber schon gesagt.
0: Okay.
1: Jetzt können wir ja anfangen
0: und
1: mit Musik.
0: Da fangen wir mal direkt an. Ich würde sagen, vielleicht die wichtigste B-Seite der Musikgeschichte.
1: Meinst du?
0: Ja.
1: Okay.
0: Weil dieses Lied hat eine ganze Jugendbewegung ausgelöst, die auch dann quasi als Rock'n'Roll bekannt wurde. Also, okay. Das war tatsächlich also extrem wichtig. Und kaum zu glauben, aber als B-Seite gestartet. Die A-Seite hieß 13 Women and Only One Man in Town, an so eine bisschen Swing-Country-mäßige Nummer.
1: Sehr spannend.
0: Und wie das immer so ist, die Plattenfirma hatte was im Sinn und hat gedacht, die B-Seite, das ist irgend so ein Ding, das machen wir mal, werfen wir raus. Und dann, und jetzt kommt es dazu, wie kommt eine B-Seite, wie wird es zum Hit? Ja. Der DJ hat die falsche Seite gespielt, hat gedacht, Mann, wie geil, das spiele ich jetzt. Und dann haben die Jugendlichen sind voll drauf abgefahren.
1: So ist es
0: passiert. Ja, was heißt, vielleicht hat er auch gesagt, hey, denn die A-Seite ist ja voll doof.
1: Okay.
0: Gut, so ist es passiert. Also, eine der bekanntesten, vielleicht die wichtigste B-Seite der Geschichte, nämlich Rock Around the Clock von Bill Haley and the Comets. Bitteschön.
1: Sehr schön.
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0: war Rock'n'Roll natürlich nicht salonfähig. Das ist ja erst dadurch dann so ein bisschen durchgeschlagen. Bill Haley war eigentlich so eine Altherren-Swing-mäßige Band. Wenn man die Musik unter dem Gesichtspunkt anhört, ist es eigentlich ziemlich geil. Unter Rock'n'Roll-Gesichtspunkt ist es eigentlich nicht besonders spannend. Aber egal, also Hammer. Und jetzt kommt ein bekannter deutscher Sänger, nämlich Udo Jürgens. Eins seiner bekanntesten Lieder ist Ich war noch niemals in New York.
1: Ich kenn's tatsächlich, war das immer so ein Kulthit im Rodos.
0: Ja, kennt man so. Ich meine, ich bin kein Udo Jürgens Spezialist.
1: Auch nicht.
0: Zum Glück. Aber nee, Udo Jürgens ist respektabel. Vor allem sein Tod ist respektabel.
1: Nee, er ist tot.
0: Ach so.
1: Nicht, dass sein Tod
0: respektabel ist. Er ist respektabel,
1: vor allem sein Tod. Er ist plötzlich verstorben, wo jeder dachte, oh mein Gott, was ist...
0: Ja. Also Udo Jürgens ist kein Schlagersänger, ist ein richtiger ernstzunehmender Musiker, finde ich. Auf jeden Fall habe ich recherchiert und da steht, dieses Lied war die B-Seite von einem Lied, das Wünsch ich dir heißt. Ja. Keine Ahnung, es ist jetzt nicht so, da würde ich mich jetzt nicht weiter rein vertiefen, aber... Man kennt die B-Seite, weil man die A-Seite und die A-Seite kennt keine Sau mehr. Okay, Udo Jürgens, ich war noch niemals in New York.
1: Ich dachte immer, das ist von jemand anders tatsächlich.
0: Ja, gell?
1: Aber ich.
0: Es ist.
1: Aber es ist ja von Udo Jürgens.
0: Es ist von der B-Seite.
1: Ja, B-Seite. Deswegen dachte ich, es vielleicht von jemand anders. Nein, Udo Jürgens, ich war noch niemals in New York, bevor ich weiter.
0: Ich war noch niemals Udo Jürgens.
1: Ja, das war's. wir spielen jetzt einfach mal das.
0: Ja.
1: Das wird nicht besser.

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0: Udo Jürgens, ich war noch niemals in New York und das ist wirklich er. Also ich, wie gesagt, ich rätsel immer noch, warum ich dachte, es ist jemand anders.
1: Ja, ich dachte auch, wenn ich so nachdenke, ja, vielleicht.
0: Aber jetzt kommt was, da bin ich mal gespannt auf deine Erklärung. Also ich muss nur hören und staunen, weil die Sendung kompiliert von Herrn Rockwurst und
1: Rockwurst?
0: Wie immer... Auch aufgrund meines hohen Alters lerne ich noch was dazu.
1: Ja, wie immer auf professionellem Niveau kompiliert.
0: Klar. Was denn sonst?
1: Ja, das Internet hat geholfen. Aber keine KI.
0: Nein.
1: Ich habe nur meine eigene KI, also meine eigene I.
0: Echt? Ich bin noch nie auf die Idee gekommen, was mit KI irgendwie zusammenzustellen.
1: Nee, also ich habe ein bisschen geguckt und also viele Sachen wusste ich. So habe ich selbst aus der Hüfte geschossen, aus Büchern zusammengelesen und habe mich so ein bisschen nachgedingst. Und dieses Lied, Strawberry Fields Forever von den Beatles, eins, was auf jeder Greatest Hits drauf ist, war ursprünglich die B-Seite von Penny Lane.
0: Oh.
1: Und von den Beatles, wie auch von den Stones und von Creedence Clearwater und so, gibt's unendlich viele B-Seiten, weil die haben einfach so viele Lieder gehabt. Die haben jetzt nicht pro Platte 10 Singles rausgebracht, also waren auf den Singles halt mehrere starke Stücke. Und so auch dieses Stück, Strawberry Fields Forever, die B-Seite von Penny Lane ursprünglich.
0: Ich weiß nicht, ob das stimmt, aber ich weiß nicht, auf welcher Platte Penny Lane drauf war, aber ich glaube, Strawberry Fields Forever war auf der Magical Mystery Tour. Die war auf keiner regulären, und das ist ja so ein Kino, ist ja quasi so ein Soundtrack.
1: Ah, okay, das kann gut, das
0: oder wird so eine Fernsehserie oder irgendwas.
1: Wird mich noch nicht mal wundern, wenn die viele Sachen noch nicht mal auf den Platten drauf hatten. Ja. Dieser Ausstoß, der Kreative.
0: Ja, da könnte man auch eine ganze Sendung drüber.
1: Allerdings.
0: Über kreativen Ausstoß.
1: Yes. Kreativ. Herr Doktor, ich habe Ausstoß.
0: Okay, die Beatles.
1: Ist er denn kreativ?
0: Ja, sehr. Okay. Er brennt.
1: Okay, jetzt kommen die Beatles mit Strawberry Fields Forever.
0: Alter Vater, ey.

0: Beatles, Strawberry Fields Forever. Und ja, ich konnte es leider nicht verifizieren, was ich da erzählt habe über die Magical Mystery Tour, weil ja, ich finde gerade die Platte nicht.
1: Wir sagen es einfach. Es gibt Leute, ja, in der Welt, zum Beispiel Politiker, die sagen auch einfach Dinge.
0: Ja, aber das bin ich. Das ist nicht ich. Was bei mir als was haben wir gesagt? Kreativer Austrag? Nee, Auswurf. Kommt, das ist faktisch
1: belegt.
0: Belegt.
1: Herr Doktor, ich bin so belegt. Ist es denn auch faktisch?
0: Ja, okay. Jetzt gibt es wieder eine B-Seite.
1: Ja,
0: das ist B-Seite. Die Rückseite von der A-Seite.
1: Ja, das ist meistens so.
0: Aber eigentlich ist ja umgekehrt. B-Seite, Bauchseite und A-Seite, Arschseite.
1: Okay, die B-Seite. Weil meine B-Seite ist ein Hit, sag ich dir.
0: Fiel mir jetzt gerade so ein.
1: Ja, okay.
0: Jetzt kommt eine meiner absoluten Lieblingsbands. Ich fälle die. Ja, nee.
1: Ich kann mit Kiss überhaupt nichts anfangen. Aber das liegt daran, dass ich aufgewachsen bin mit dieses unsägliche Disco-Lied. Wie heißt es?
0: I was made for loving you.
1: Ja, baby. Und ich kenne, also aber viele Leute, respektable Leute sind große KISS-Fans, das heißt, da denke ich immer, da muss ja was noch anderes gewesen sein als dieses Lied.
0: Ja.
1: Also, und das hier habe ich gelesen, das ist so eine Ballade, großer Hit geworden, war aber die B-Seite von Detroit Rock City.
0: Ah.
1: Die haben vielleicht sich selber nicht zugetraut, dass sie eine Ballade machen können. Ne? Haben dann gedacht, das verstecken wir mal.
0: Ja, keine Ahnung, ich habe eine zweiteilige Doku über KISS auf Arte gesehen. Mhm. Da habe ich ehrlich gesagt schieres Kotzen gekriegt.
1: Echt?
0: Wie da alles auf irgendwie Gewinnoptimierung und ausgelegt ist. Und wenn einer nicht pariert hat in der Band, ist er halt rausgeflogen und so. Das war sehr interessant zu sehen.
1: Interesting. Na gut.
0: Naja, hier auf jeden Fall die B-Seite von
1: Detroit Rock City.
0: Das ist noch nicht mal ganz schlecht, das Lied.
1: Ja.
0: Beth. Und das ist eine Ballad.
1: Glaube ich, ja.
0: Ballad, okay.
1: Dann hören wir uns jetzt
0: an, wir werden es feststellen.
1: Beth Ballard.
0: Beth Ballard, ja, berühmte Folksängerin aus Detroit.
1: Genau.
0: Der ist das Lied gewidmet.
1: Ja, genau. Okay, Kiss mit Beth.

0: Beth von Kiss.
1: Von Kiss.
0: Genau. Ja. Und nach dem Song von, also nach von dem Song Kiss von Beth Ballard hat sich Kiss benannt.
1: Genau, ja, natürlich.
0: Ich sag ja Fakten, ich komme, ich komm. Wir hatten es ja mit Auswurf und Einlauf. Nee, Einlauf hatten wir nicht. Vielleicht kommt da noch was.
1: Genau, okay. Und jetzt kommt wieder sowas Typisches. Da war so ein, ja, da war eine Großheit, aber der noch größere Hit ist auf der A-Seite tatsächlich, in diesem Fall.
0: Okay.
1: In den Beispielen, die wir bis jetzt hatten, waren oft dann die B-Seite, der größere Hit. A-Seite war Rivers of Babylon von Boney M.
0: Boney M. Aber ein Cover und, natürlich.
1: Ja, natürlich, von den, oh Gott, eine ganz alte Ska-Band. Mhm. Fällt mir jetzt gar nicht ein. Und B-Seite ist Brown Girl in the Ring.
0: Brown Girl?
1: Und ich meine, das ist ja alles Frank Farian. Der hat ja quasi nur Lieder gemacht, von denen er gehofft hat, sie werden Hits. Und das kennt unsere Generation, kennt es halt, weil das damals halt im Radio lief. Oder auf,
0: rauf und runter.
1: Oder auf Partys im Partykeller.
0: Meine Eltern bei hatten eine Platte von Boney M. Night Flight to Venus.
1: Ja. Also bei älteren Leuten, also damals älteren Leuten, so wie unseren Eltern, die haben dann in Partykellern zu Boney M und Genghis Khan gefeiert. Ja. Gut, also das war ein Hit und das war die B-Seite von Rivers of Babylon. Bitteschön, Frank Farian, singen Sie jetzt sofort, alle vier Stimmen.
0: Ja.

0: Brown Girl in the Ring. Schalalalala.
1: Ja, schalalala. Ja,
0: genau. Also Rückseite von Rivers of Babylon.
1: Was im Original von den Melodians ist.
0: Melodians, ja.
1: Ein politisches Lied übrigens.
0: 1970.
1: Ja.
0: Ja.
1: Genau, so, und jetzt kommt, habe ich recherchiert.
0: Hast du recherchiert?
1: Von Green Day, das Lied Good Riddance.
0: Okay.
1: Und das Lied ist von einer früheren Platte und war nicht ausgekoppelt. Und die haben es dann nochmal neu auf eine Platte, die heißt Nimrod oder sowas, kann das sein? Gebracht unter dem Titel Good Riddance, Klammer auf, was steht da? Time of Your Life, Klammer
0: Time
1: zu.
0: Of your life.
1: Und da war es dann ein Hit. So.
0: Okay.
1: Nee, es war eine B-Seite von Brainstew aus dem Jahr 19. Brainstew. Also der Gehirn.
0: Ja,
1: Eintopf. Achso, Brainstew kenne ich nicht. Aber von 1996 und 1998 wurde es neu ausgekoppelt und wurde dann ein großer Hit. Das ist übrigens die Geschichte von einigen dieser B-Seiten-Hits. Als man gemerkt hat, also DJs haben das Ding umgedreht und haben die B-Seite lieber gespielt. Die Leute haben es wegen der B-Seite gekauft und dann hat die Plattenfirma es geschnackelt und hat dann umgedreht und hat dann die B-Seite zur A-Seite gemacht, oft. Aber wir haben hier Lieder, die zunächst die B-Seite waren. Okay.
0: Okay.
1: Green Day mit Good Riddance, Time of Your Life. Bitteschön.

0: Green Day mit Good Riddance,
1: Good Riddance,
0: Time of Your Life.
1: Yes.
0: Immer noch, dass man einen Titel hat und dann noch irgendwie noch einen Titel dazu macht. Das ist immer interessant. Naja.
1: Ja, so, jetzt haben wir hier eine Band, Creedence Clearwater Revival, wird oft unterschätzt. Also für mich war immer Creedence Clearwater so eine ganz furchtbare Band. Die Urheber von ganz vielen Liedern, die von schlechten Partybands gespielt werden. Aber wenn man sich mal die Platten anhört, also die Hits kann man eigentlich schon gar nicht mehr hören, aber die Platten sind eigentlich wirklich ziemlich geil. Das ist so eine Mischung aus Country, Soul und R&B und so. Erstaunlich. Und auf jeden Fall haben die ganz viele Singles, wo beide Seiten Hits wurden. Zum Beispiel hier, wir haben die B-Seite Down on the Corner und die A-Seite war Fortunate Son. Das ist ein geiles Lied, ein Antikriegslied. Wirklich cooles Lied. Und das wurde tatsächlich dann auch ein Hit. Also beides wurde ein Hit, aber Down on the Corner war noch deutlich bekannter.
0: Also das ist das kenne ich, Fortunate Son. Also
1: musst du mal anhören. Es ist hörenswert. Das war auch in irgendeinem, ist es so ein Vietnam-Anti-Kriegslied, also handelt von so Söhnen von Reichen, von Millionären, die irgendwie um den Wehrdienst umgekommen sind. Also Creedence Clearwater Revival mit Down on the Corner. Und wie gesagt, es rentiert sich mal in die Platten an sich reinzuhören und nicht nur die Hits. Die Hits sind da durchgenudelt.
0: Das ist eine Aufgabe, die ich mir auferlege.
1: Ja, jawohl. Okay, Creedence, bitteschön.
0: Ja.

0: Creedence Clearwater Revival, Down on the Corner.
1: Down
0: sehr
1: on the
0: geiles
1: Corner.
0: Lied, ja. Das kenne ich. Und jetzt kommt ein Lied, das kennt jeder.
1: Ein Lied wie ein Haus. Es steht felsenfest auf dem Fundament. Nee, ja, also ja. Ein Lied wie ein...
0: Ein Lied?
1: Ein Gedicht.
0: Wie ein na, ja.
1: Aber ein Lied, das, da kann ich mich noch erinnern, als das ein Hit wurde. Da war ich noch auch. Jung. Ach, und hab angefangen, Musik zu hören im Radio. Ja. Und damals, und das stimmt jetzt wirklich, damals habe ich das schon gehört und aufgenommen und hinten in meinem Hirnchen abgespeichert, dass das Lied zunächst die B-Seite war. Und dann haben die DJs lieber die B-Seite gespielt und dann wurde es als A-Seite neu ausgekoppelt und dann wurde es die erste Nummer 1 von Kraftwerk in England.
0: Okay, sehr interessant.
1: Ja, nämlich das Model, ihr redet von das Model, das war die B-Seite von Computerliebe oder Computer Love. Und das Model ist natürlich von der Mensch-Maschine-Platte, also eine Platte davor. Und Computerliebe ist von der Computerwelt. Ja. Und das haben sie da hinten drauf gepatscht und dann haben erst 1980 die Engländer gerafft, was ist denn das für ein geiles Ding? Das war genau die Zeit, wo Synthie-Pop so angekommen war. Und dann wurde es die Nummer 1. So sieht es nämlich aus. So.
0: Ja, es ist einfach ein geiles Lied. Ich kann es leider nicht mehr hören.
1: Ja, ich kann es auch nicht mehr hören. Und
0: den Text, der ist so schön doof.
1: Sie das ist gut.
0: Sekt. Korrekt.
1: Korrekt. Da gibt es auch eine Story mit dem Korrekt.
0: Ah, gibt es auch noch eine Story. Okay. Ja, ja. Jetzt hören wir uns erstmal die B-Seite an von Computerliebe, nämlich das Model und danach gibt es die Story zum korrekten Sekt.
1: Ja.

0: Das Model.
1: Das Model.
0: Oder das Modell? Nee, das Model.
1: Das Model. Auf
0: das Model.
1: Das Model. Ja, ja. Ich habe diverse Bücher gelesen über Kraftwerk und elektronische Musik und so weiter. Und da, das ist ja merkwürdig, der Gesang ist ja so typisch Kraftwerkmäßig, so sehr zurückgenommen. Und der Text ist eigentlich auch ganz, ganz cool. Und dann kommt dieses komische, sie trinkt in Nachtclubs immer Sekt. Korrekt. Und das kommt, weil in irgendeinem Etablissement, wo die immer abgehangen sind, war so ein Kellner, der hat immer gesagt, hier ist der Sekt. Korrekt.
0: Ah, okay.
1: So, so kam das.
0: Lustig.
1: So, lustig,
0: das
1: oder?
0: Stimmt, Klaus Nomi.
1: Könnte sein.
0: Nein, Quatsch, keine Ahnung. Ja, gut. Ist halt so, dann hat es halt ein etwas lokales Idiom und dann ist doch auch in Ordnung.
1: Ist natürlich in Ordnung.
0: Ist halt Düsseldorf.
1: Kann man so lassen, oder?
0: Düsseldorf. Auf der Köh wahrscheinlich.
1: Ja, das könnte sein.
0: Ja, und der Papa hat noch die Synthesizer gekauft.
1: Ja.
0: Und, wenn der Sohn
1: und dann, das Auto bezahlt.
0: Genau. Okay, egal. Jetzt kommt was, auch interessant. Das Lied ist toll und ich bin jetzt mal gespannt, von was es die B-Seite ist. Wir reden jetzt von den Rolling Stones, die gerade eine neue Platte rausgebracht haben oder rausbringen werden und wahrscheinlich auf die 100. Tour gehen, weil keine Ahnung. Aber das ist was Altes und was sehr Schönes und ich bin jetzt mal gespannt auf das,
1: was
0: du mir erzählst.
1: Die Stones sind ähnlich wie vorhin erwähnt, die Beatles oder Creedence oder so weiter, so Bands mit so einem krassen Ausstoß an Material. Die haben ganz viele Hits zunächst mal auf B-Seiten veröffentlicht. Die A-Seite von Ruby Tuesday war zunächst das Lied Let's Spend the Night Together.
0: Ja, ist ja auch nicht irgendwie.
1: War ja auch ein Hit, nicht wahr? Aber Ruby Tuesday, tja, also Ruby Tuesday auch bekannt, weil zum Beispiel Melanie's gecovert hat.
0: Ja. Sehr schöne
1: Version. Und wahrscheinlich kann man so richtig schön die Plattenfirmenbosse, die denken dann, Let's Spend the Night Together, das ist ein bisschen sleazy und so, das wird bestimmt ein Hit bei den Teenagern. Dagegen der rosane Dienstag.
0: Ruby Tuesday ist doch ein Mädel, oder?
1: Ja, keine Ahnung.
0: Nee, auf jeden Fall habe ich tatsächlich lang gebraucht, bis ich kapiert habe, dass Let's Spend the Night Together von den Stones ist.
1: Ah, von wem hast du gedacht?
0: Keine Ahnung, habe alles andere. Also ich habe auch nicht an die Stones gedacht, ich habe auch gedacht, das ist eine Coverversion, weiß ich. Keine Ahnung, aber Ruby Tuesday ist, habe ich eigentlich
1: von Melanie.
0: Von den Beatles.
1: Okay.
0: Ich habe das immer mit Eleanor Rigby verwechselt.
1: Ah, okay.
0: Also wir machen jetzt, glaube ich, besser Musik, sonst
1: genau.
0: Ich nochmal
1: mit irgendwem. Und hier kommen die Rolling Stones mit der B-Seite von Let's Spend the Night Together, nämlich Ruby Tuesday. Bitteschön.

0: Rolling Stones, Ruby Tuesday. Eins meiner Lieblingslieder der Stones. Neben As Tears Go By zum Beispiel. Oder
1: Arschtierigen einkaufen.
0: Ja, es ist immer noch geil. Und Shine a Light von der Exile on Main Street. Das finde ich ein Oberknaller.
1: Ey, aber die Stones haben, wenn man mal so guckt, haben wirklich, wirklich viele geile Lieder gemacht. Kann man nicht anders sagen.
0: Ja,
1: zum Beispiel habe ich mir neulich mal die eine von den Platten aus den 80ern gekauft. She Was Hot.
0: Ja.
1: Finde ich einfach ein geiles Lied. Tut mir leid.
0: Okay.
1: So, tut mir sehr leid. Und die neue Platte, haben wir gerade mal kurz reingehört, ist einfach auch ziemlich gut.
0: Ja, und jetzt kommen wir zu einer Band, die auch einen großen Hit hatte, den man auch gerne mit den Stones verwechselt hatte. Was war denn das von Them?
1: Das war Van Morrison. Brown Eyed Girl, das hört sich an wie Mick Jagger. Also da dachte ich immer, das wäre Mick Jagger.
0: Ach so, nee, ich meine was anderes.
1: Ach, meinst du was anderes? Okay.
0: Ja, fällt mir jetzt.
1: Ach so, das Bob Dylan Cover, meinst du?
0: Ja. Egal.
1: It's All Over Now, Baby Blue.
0: Genau.
1: Ja. Sehr, es ist eines der besten Covers der Welt aller Zeiten.
0: Super, dass dir das eingefallen ist.
1: Natürlich.
0: Ja, Junge.
1: Frag's einfach
0: junges
1: mich.
0: Ding.
1: Frag einfach mich. Wenn irgendwas ist.
0: Hey, junges Ding, ich versteck meinen Ehering. Nee, okay.
1: Okay, jetzt anderes Thema. Jetzt kommt die Band Them mit Van Morrison an den Vokalen.
0: Ja.
1: Und die haben eines der bekanntesten Lieder von denen ist Gloria.
0: Ja.
1: G-L-O-R-A, Gloria und so weiter, ihr wisst schon. You know. Und das war ursprünglich die B-Seite von Baby Please Don't Go.
0: Ah.
1: Und das ist das lässt sich erklären, finde ich. Also ich glaube, das lässt sich erklären, weil damals, so frühe 60er, hat man den Bands ja noch nicht zugetraut, eigene Lieder zu schreiben. Also die ersten Auskopplungen von den Beatles waren doch auch irgendwelche. Oder auf den ersten Platten waren fast nur Covers drauf.
0: Ja.
1: So war das. Die armen Them durften auch ihr eigenes Lied erstmal nur auf der B-Seite unterbringen. Wurde aber dann das am bekannteste von dieser Band, die wir jetzt gleich spielen. Them mit Van Morrison mit dem Lied Gloria.
0: Gloria.

0: Gloria von Them. Yes. Jetzt kommt auch was Schönes, was sehr Schönes.
1: Was also sehr, sehr Schönes.
0: Die A-Seite schön, aber die B-Seite ist schöner.
1: Und die C-Seite ist noch schönerer.
0: Okay.
1: Die C-Seite ist noch, aber ich finde, das müsst ihr mal erfinden.
0: Jetzt bin ich wieder in der Verwirrung.
1: Eine Platte mit C-Seite, finde ich. Das wäre mal geil. Das ist dann das, so ein Kubus. Kubus. Okay, also. Die Band ist eine absolute Kult, für die ist der Begriff Kultband erfunden worden, XTC.
0: Ja.
1: Damals, also gut, die waren so ein bisschen erfolgreich, aber hatten keine Hits, glaube ich, aber waren quasi Vorbild für Legionen von anderen Bands, zum Beispiel von der ganzen Class of 2006, so würde ich sagen, klingen alle nach XTC. Und ich habe recherchiert, das Lied Dear God, als eines der bekannteren von XTC, wurde ein Hit, war ursprünglich die B-Seite von dem Lied Grass. Und soweit ich rausgefunden habe, haben die das nochmal neu aufgenommen und dann auf die nächste Platte auch mit draufgenommen. So geht die Legende, nicht wahr? Und ich weiß nicht, ich habe eine Single, da singt die erste Strophe so ein Kind. Ist es das?
0: Ja, ja.
1: Es ist das, ne? Ja. Geiles Lied, ja. Cooles Lied. Cooler Songschreiber. Der haben irgendwann aufgehört, weil er irgendwie so eine Bühnen, so eine Dingsangst entwickelt hat und nicht mehr auf die Bühne konnte, wollte.
0: Ich überlege gerade, wie er heißt, weil das war irgendwie, das war sehr präsent da, damals zu der Zeit.
1: Ja, und die haben dann zum Beispiel so Dukes of Stratosphere gemacht. Ganz, ziemlich geiler.
0: Sunspot steht auch da.
1: Abgefahrene Sachen. Okay, XTC mit dem Lied Dear God.
0: Dear God.
1: Bitteschön.

0: Dear God, Ecstasy. Yes. Und jetzt geht's weiter mit was, was ich auch kenne und sogar habe.
1: Oh ja.
0: Dann habe ich erst gedacht, da stimmt was nicht. Tatsächlich. Ja. Ich hab mir die Single gekauft. Da war auf der einen Seite We Are The Champions und auf der Rückseite We Will Rock You. Und ich sag, das gibt's doch gar nicht. Das ist doch so eine Best-of-Single oder so.
1: Genau.
0: Aber es ist tatsächlich eine reguläre Single. Und aufgrund des Titels weiß natürlich jeder, wovon wir sprechen.
1: Natürlich.
0: Von der berühmten Band King. Nein.
1: Ja, Queen, natürlich. Ja. Und in der Recherche, das We Will Rock You, da war mehr so als Gag gedacht.
0: Mhm.
1: Und die haben nicht gedacht, dass es so irgendeine Substanz hat. Und dann haben sie es halt da auf die B-Seite draufgehauen. Und natürlich ist es ein Hammerlied. Vielleicht haben sie es auch nur gemacht, damit man live das Publikum animieren kann.
0: Ja,
1: ne? Das ist eigentlich ziemlich,
0: das ist ein Live,
1: also ziemlich clever. So, wir hauen alle auf den Boden und klatschen in die Hände und so ein Kram. Ist natürlich ein Ding, eine Doppel-A-Seite quasi.
0: Double A.
1: Ja. Und wir sind übrigens, für alle, die jetzt später eingeschaltet haben, wir sind bei Radio Ausschnitt, auch bei Mutter Funk 105,4, 89,6 MHz mit der Sendung Nummer 1016. B-Seiten, die große Hits wurden. Und wir spielen jetzt, wie schon angekündigt, von der Band Queen das Lied We Will Rock You, was die B-Seite von We Are The Champions war. Und jetzt kann man sich aber streiten, ich glaube, We Are The Champions ist trotzdem noch erfolgreicher gewesen. Würde ich mal so sagen.
0: Ich glaube schon, ja.
1: Gut, aber beide vielleicht die in Summe erfolgreichste Single. Nee.
0: Ja. Egal. News of the World hieß die Platte.
1: Ja.
0: Mit dem Roboter.
1: Ja.
0: Grün mit silbernem Roboter.
1: Auch sehr schön. Okay, Queen, bitteschön.

0: Interview, B-Seite von We Are The Champions. Unbelievable.
1: Absolut.
0: Unbelievable.
1: Ja, und jetzt kommt der, also ein ganz bekanntes Stück. Es wurde das Trademark-Stück dieser Band.
0: Definitiv.
1: Und wurde später auch als A-Seite ausgekoppelt und die nächste und die Platte, wo es drauf war, wurde mit dem, nachdem ich benannt, wir reden von dem Titel Green Onions von der Band Booker T and the MGs. Bekanntermaßen die Rhythmusband von Stax Records. Hammerband, geile Sachen. Green Onions ist der Trademark-Song und wie gesagt, später der bekannteste Song, Platte hieß Green Onions und so, aber veröffentlicht zunächst als B-Seite von, ich schaue nach, dem Lied Behave Yourself. Das kenne ich nicht.
0: Ich auch nicht.
1: Kennt niemand mehr. Aber, ja, eine B-Seite mit großem Erfolg. Und wir kommen schon zum Ende.
0: Wir sind am Ende, genau.
1: Wir sind am Ende.
0: Dieser Sendung.
1: Dieser Sendung.
0: Natürlich. Ach gut, dass mir das eingefallen ist.
1: Genau, wir haben noch die Kurve bekommen. Aber das wäre ja furchtbar gewesen.
0: Hui, ja. Was eine Kurve. Ja, das war die Sendung 1016, B-Seiten.
1: Bei Radio Ausschnitt, genau.
0: Von Rockwurst,
1: natürlich.
0: Bin sehr dankbar, viel gelernt.
1: Ja.
0: Und da jetzt kommt noch ein Klassiker, B-Seiten-Klassiker und überhaupt ein Klassiker.
1: Ja,
0: Green
1: genau.
0: Onions.
1: Und ach so, das war jetzt eine Sendung mal, ja. Genau, Radio Aufschnitt, Bermuda, hast du schon gesagt, ne?
0: Oder?
1: Das, diese Sendung war Radio Aufschnitt, Bermuda Funk 105,4, 89,6 MHz,
0: ja. Ja.
1: Vorproduziert, kann und wird im Wiederholungsbetrieb laufen. Wenn ihr genau wissen wollt, wann und wo und wie, dann guckt bei bermudafunk.org, da könnt ihr das alles nachschauen und ihr könnt die Sendung sogar runterladen für eine Woche oder sowas.
0: Ich weiß nicht, kann
1: doch, sein. Doch, kann man anhören. Und deshalb ist alles spitze und jetzt noch spitziger kommt Booker T and MGs mit Green Onions, bitteschön.
0: Ja, bis dann, ciao.
1: Bis nächste Woche, wenn es wieder ist, darf es ein Scheibchen mehr sein.
0: Bitteschön. So.

0: Herzlich willkommen zu United Kids, der Punk- und Hardcore-Radiosendung im Bermuda-Funk, dem freien Radio Rhein-Neckar. Ihr hört uns in Mannheim auf der 89,6, in Heidelberg auf der 105,4 oder weltweit im Livestream unter www.bermudafunk.org. United Kids läuft immer am zweiten Sonntag im Monat von 14 bis 15 Uhr und ihr hört jetzt die Sendung vom Sonntag, den 14. Juni 2026, entweder live oder in der Wiederholung. Und wie fast immer sind für euch heute im Studio mit einem Koffer voller Hits der Tobi.
1: Hallo Carmen.
0: Und ich, die Carmen. Herzlich willkommen.
1: Herzlich willkommen, liebe Hörer und Hörerinnen. Zuallererst gab es tollen, ich nenne es mal Post-Oi, aus Bilbao, Orsini, die Band mit der Platte Ezin Atera. Ich denke mal, das ist baskisch und ich versuche es jetzt nicht anders auszusprechen. Genau, 8 Songs auf Tough Ain't Enough Records, ein Label, was mir vorher nicht bekannt war, aber anscheinend ein sehr umtriebiges Oi-Label aus Spanien, bringen viel Kram raus, aber das ist jetzt erstmal meine favoritisierte LP von denen.
0: Nicht schlecht.
1: Nicht schlecht.
0: Wir machen weiter mit einem anderen Label, das auch viele tolle Platten rausbringt, nämlich, oh, Entschuldigung, ich habe eine Kappe auf, sonst ist am Mikrofon hängen geblieben, vielleicht muss ich gleich mal abziehen. Total Punk Records aus Portland, Oregon, von denen wir auch regelmäßig Sachen spielen. Und zwar mit einer Band, die heißen Cherry Cheeks. Kannst du die schon, Tobi?
1: Nee.
0: Ich auch nicht, aber der Name hat mich direkt angesprochen und dann habe ich gesehen, dass die ein Konzeptalbum gemacht haben, also das so eine durchgehende Geschichte erzählt und da bin ich ja mega Fan von. Die Platte heißt D.O. and the Bites und erzählt die Geschichte unseres mutigen Helden D.O., der oder die auf der Flucht ist vor den Reapers, die ihn umbringen wollen. Das ist so ein bisschen so Adventure-mäßig und ich als so alte Brettspiel, Pen and Paper, Tante. Bin da natürlich sofort abgeholt. Auch so ein bisschen Science-Fiction-mäßiges Theme. Finde ich geil. Und wenn euch interessiert, wie es D.O. ergeht, dann könnt ihr euch diese komplette Platte mit 14 Songs reinziehen. Wir steigen jetzt relativ spät in der Geschichte ein mit dem 11. Song Reapers, wo es eben um diese Reapers geht, die die D.O. Verfolgen oder aufessen wollen, weiß nicht, so tief bin ich textlich noch nicht eingestiegen. Auf jeden Fall, das sind die Bösen und D.O.

0: Jetzt aber.
1: Jetzt ist der Song tatsächlich zu Ende. War gerade kurz angetäuscht. Wenn euch das bekannt vorkam, dann liegt ihr wahrscheinlich richtig. Es war eine Band, die wir hier schon mehrmals gespielt haben und die auch außerhalb dieser Sendung ein gewisses Maß an Bekanntheit erlangt hatten, nämlich die fantastischen Sweeping Promises aus Kansas. Die hatten 2020 ihre erste Platte veröffentlicht, Hunger for a Way Out, war eine meiner Platten 2020. Ich habe die in den verschiedenen Lockdowns hoch und runter gehört. Und die bringen jetzt im August ihre mittlerweile dritte Platte, You Say I Romanticize, raus, erscheint bei Sub Pop. Und genau, davon gibt es jetzt schon einen Song zu hören, Shooting Shadows, der erste Song auf der Platte, und ich finde es einfach richtig geil. Tobias, dir gefällt es auch besser als die letzte.
0: Ja, auf jeden Fall. Ne? Ging gleich ins Ohr.
1: Ich bin super gespannt auf den Rest, der da noch kommt. Müssen wir jetzt bis August noch ein bisschen ausharren. Und davor haben wir gehört Cherry Cheeks, den Song Reapers, wo D.O. von der D.O. and the Bites LP auf die Reapers trifft. Und wenn ihr wissen wollt, wie die Ausgeschichte ausgeht oder auch anfängt, dann hört doch da mal rein.
0: Ja, und wir kommen jetzt zur CIA. Nächste Band heißt MK Ultras, benannt nach den CIA, was auch immer, Programm, diesem Psychoprogramm. Gab es aber schon mehrere Bands, deswegen nicht zu verwechseln. Es gibt noch MK Ultras aus Brno. Wir hören jetzt aber MK Ultras aus Cleveland, Ohio. Ich sage ja Cleveland, Ohio schon wieder. Ich glaube wahrscheinlich dritte, vierte, fünfte Mal am Stück in dieser Sendung.
1: Habe ich dir erzählt, dass mein Großvater aus Ohio
0: war? Ja, das habe ich mir jetzt sogar gemerkt. Aber wir haben ja auch immer wieder neue Hörer. Also wir haben hier auch Verbindung irgendwie. Auf jeden Fall Ohio insgesamt gibt es richtig gute Bands, hab auch noch mehr dabei, glaube ich, aber auch speziell Cleveland, vielleicht gerade die Punk-Hauptstadt der Welt, wer weiß. Es gab auch mal eine geile Grindcore Straight Edge Band mit dem Namen MK Ultra, ja, muss ich sofort dran denken, deswegen habe ich die auch nicht so auf dem Schirm gehabt. Auf jeden Fall haben die schon mehrere EPs rausgebracht, eine neue EP rausgebracht, die machen einfach, ich würde jetzt mal sagen, geilen 80er Ami-Hardcore Punk. Danach in die gleiche Richtung, nicht so weit von Ohio entfernt, Pothole aus Indiana. Auch neue Band mit auch geilem Ami-Hardcore-Punk. Ja, was will man mehr? Und wir hören mal rein.

0: Ja, das war ein Pothole aus Indiana mit dem Song X. Von ihrer EP, selbst betitelt nach ihrem Bandnamen. Mit 5, 6 Songs. Gerade rausgekommen, ohne Label, einfach auf Bandcamp. Sucht ihr, wenn ihr wollt. Und davor MK Ultras aus Cleveland, Ohio. Neue EP rausgebracht haben sie. Die nennt sich Goodbye Boozy.
1: Ayo. Ayo, dann machen wir doch jetzt was weiter mit was auch gerade rausgekommen ist. Obwohl, also das ist ein bisschen auch das Theme von dieser Radiosendung. Diese Platte ist bereits am 1. April erschienen. Aber Tobi und ich hatten es vorhin drüber. Wir haben ja im Sagt uns letzten Monat die Pfingstfest-Special-Sendung gemacht. Und da müssen wir immer nichts vorbereiten, weil da ja das Pfingstfest-Orga-Team die Songs vorbereiten. Dann fühlt es sich immer so an, als ob man monatelang keine neue Musik gespielt hat. Deswegen jetzt was aus dem April. Und zwar heißt die Band Surrealistic Pillhead. Laut Bandcamp kommen die aus Nevada. Haben diese Platte veröffentlicht, die heißt Crush the Pill. Also irgendwie Pill-themed, alles, was die machen. Und der Song, den wir jetzt gleich hören, heißt Chaos Stone.

0: Das waren zwei Songs für die Rocker unter euch. Gym Rat von Bozone. Die kommen aus Reno, Nevada. Hatte vorher von denen auch noch nicht gehört, aber die hatten, das ist ihre dritte Platte, die gerade rauskommt. Die erste Platte hieß Enter the Bozone, zweite Platte Return to the Bozone und jetzt What Happened to the Bozone?
1: What is the Bozone?
0: Muss man vielleicht auch mal reinhören, um das rauszufinden. Diese Google-KI-Zusammenfassung hat mir auf jeden Fall da, als ich Boson gegoogelt habe, nur Quatsch vorgeschlagen. Und dafür haben wir Surrealistic Pillhead mit Chaos Stone gehört.
1: Okay, jetzt kommen wir in die hiesigen Gefilde. Nächste Band kommt aus Karlsruhe und Kassel. Das ist auch eine lustige Kombination. Heißen Born Hanged. Die EP, die sie rausgebracht haben, Left to Rot, und der Song heißt Take No Prisoners. Jetzt könnt ihr euch zwei Sekunden überlegen, wie diese Musik klingen wird.
0: Richtig geiles Buzzword-Bingo.
1: Okay, los geht's.

0: Yes, Skate, irgendwas, Punk, Hardcore, whatever, aus Wollongong, Australien. Takedown waren das mit Killer. Auch eine EP rausgebracht vor ein paar Monatchen. 6 Songs. Super, wenn man auf so Kram steht. Ja.
1: Ich habe gerade überlegt, wie ich eine elegante Überleitung machen kann zu den nächsten 2 Songs, die ich gerne spielen will. Es gibt ja so unterschiedliche Spektren, auf denen man Musik einordnen kann oder vielleicht auch vergleichen. Und das ist jetzt keine Aussage über die Qualität, aber ein so ein Spektrum ist für mich schlau und dumm. Und dann würde ich jetzt die letzten beiden Bands eher bei dumm einordnen.
0: Also mein dumm ist schlau.
1: Ja. Und dann spielen wir jetzt was Schlaues.
0: Okay, ich bin gespannt.
1: Ich bin auch gespannt. Das ist mir vielleicht, das habe ich mir jetzt gerade aus den Fingern gesogen. Aber auf jeden Fall werde ich jetzt 2 Bands aus UK spielen und die erste Band ist aus Bristol. Die heißen Gimmick, haben gerade eine EP rausgebracht, die heißt New Traditions. Finde ich richtig, richtig geil.
0: Okay, dann gucken wir, wer schlauer sind
1: danach. Und Links in the Same Broken Chain ist der Song.
0: Okay.

0: No.
1: Gerade schon mal losmoderiert, aber das Mikro noch nicht angeschalten. Das waren No Peeling aus Nottingham, ebenfalls UK, haben einen Song über Büromaterial gemacht, Stationery. Mich natürlich direkt angesprochen, weil als ich früher noch hier in Mannheim in einem sehr nicen Coworking-Space gearbeitet habe, haben sie mich immer Büromaterial Carmen genannt, weil ich immer eine gute Auswahl an Büromaterial da hatte. Genau, No Peeling aus Nottingham, gerade eine EP erschienen, die heißt EP2 oder EP2. Ich gehe davon aus, dass es ihre zweite EP ist. Und davor haben wir aus Bristol, UK gehört, Gimmick, New Traditions LP, erscheint diesen Monat bei Drunken Sailor Records. Und ihr, wenn ihr euch jetzt fragt, wer wir eigentlich sind und was ihr da gerade hört, dann kann ich euch sagen, wir sind Tobi und Carmen. Wir moderieren hier United Kids, die Punk- und Hardcore-Sendung über Bermudafunk im freien Radio Rhein-Neckar, immer am zweiten Sonntag im Monat, live aus dem Bermudafunk-Studio in der Alten Feuerwache in Mannheim. Ihr hört gerade die Sendung vom 14. Juni 2026, live oder in der Wiederholung. Der Bermudafunk, das freie Radio Rhein-Neckar, läuft in Mannheim auf der 89,6, in Heidelberg auf der 105,4 oder auch weltweit im Livestream unter www.bermudafunk.org. Ihr könnt United Kids live hören, ihr könnt uns in der Wiederholungssendung hören, ihr könnt immer eine Woche nach jeder Aussendung, egal ob live oder Wiederholung, in der Jukebox auf der Bermudafunk-Webseite die Sendung nochmal anhören und ihr findet uns außerdem auch auf Bandcamp. Da könnt ihr auch unsere alten Sendungen anhören und da findet ihr dann auch eine Tracklist und die findet ihr aber auch, wenn ihr uns auf Instagram folgt. Also viele Möglichkeiten, wenn ihr Fan dieser Sendung seid oder werden wollt, mit uns in Kontakt zu treten, die Sendung nochmal zu hören, die Songs, weil manchmal haben wir auch Schwierigkeiten auszusprechen, wie die Bands oder die Songs richtig heißen, dann ist es einfacher, das online nochmal nachzulesen, aber jetzt, Tobi, hast du was, was man gut aussprechen kann, oder?
0: Ja. Die nächste Band heißt X88 und ist keine Straight-Edge-Band und hat auch nichts mit anderen komischen Subgenres zu tun, sondern kommen aus Nashville, Tennessee und machen einfach Pop-Punk. Mit irgendwas, so, ja, ich kann es gar nicht erklären. Haben wir noch nicht so viel veröffentlicht bis jetzt, aber was sie veröffentlicht haben, klingt vielversprechend. Wir hören Song Heaven Sent Feed It Again von der Split mit Silver Speckles. Ne, das ist den jetzt zweiter Song. Ja, siehst du mal, ich bin hier schon total verwirrt. Auf jeden Fall hören wir X88 jetzt und es wird melodisch und kurz und poppisch. Bis gleich.

0: liebe kurze poppige Songs. Leider ist das der einzige so kurze Song auf der Platte. Ihr habt gehört Draculas aus Austin, Texas. Von ihrer Platte Midnight City war das Singing with my tongue cut out. Ja, auch neue Platte, dritte Platte schon von dieser Band. Auf Dirtnap Records in den USA veröffentlicht. In Europa kriegt ihr die Platte bei Wild Honey Records. Ja.
1: Nice. Wir machen weiter mit einer Band, bei der ich mich vorhin gefragt habe, ob die eigentlich im Jutz auch schon mal gespielt haben. Weil ich habe das so komisch im Hinterkopf. Die heißen Hess, die sind aus Panama. Und ich dachte mir jetzt, weil unsere Sendung heißt ja United Kids, die Hardcore-Punk-Sendung, das ist vielleicht auch ganz gut, wenn man ein bisschen Hardcore-Punk auch zu spielen.
0: Hey!
1: Jetzt was mich angeht, ich habe heute sonst, glaube ich, nicht so viel aus der Richtung dabei. Deswegen hören wir jetzt von der neuen Hess-Platte Perdiendo el Tiempo.

0: Das waren Prisau. Die sind aus Stockholm. aber die Texte sind alle auf Portugiesisch. Tudo para todos haben wir gerade gehört. Ich spreche nicht wirklich Portugiesisch, aber ich gehe davon aus, dass sowas wie Alles für alle heißt. Kurze Ableitung aus dem Spanischen. Also sehr klassische Punk. Texte, die man kennt. Musik jetzt auch nicht so, würde ich sagen, ultra innovativ. Aber wenn es funktioniert, funktioniert es. Und ich finde, hier funktioniert es sehr gut. Und davor haben wir gehört Hess aus Panama. Detrimento ist die neue Platte. Und von der haben wir einen Song gehört, Perdiendo el Tiempo.
1: Ja, wir kommen jetzt zu meiner Platte des Monats.
0: Oha!
1: Und zwar aus Mannheim.
0: Nice.
1: Die Glücksritter haben endlich ihre Platte aufgenommen. Jetzt können wir es auch mal spielen. Wir waren schon sehnsüchtig drauf und sie ist wirklich sehr, sehr gut geworden. Hier steht in der Beschreibung Diskursrock und Deutsch Grunge. Das finde ich sehr lustig und beschreibt es aber eigentlich ganz gut. Es hat echt einen Wumms, ohne zu verkopft zu sein. Also müsst ihr euch jetzt nicht Tokotronic oder Blumfeld vorstellen, vielleicht aber eher mit mehr Schmackes. Ist ja wurscht, wir hören rein. Die Platte heißt Auf der Suche nach dem Glück. Da ist mir eingefallen, es gab vor ein paar Jahren in Mannheim auch mal das Ministerium des Glücks. Das war so ein bisschen schmockig. Das hat damit nichts zu tun. Egal, das wollte ich nur noch mal als Anekdote erzählen. Auf der Suche heißt der Song von Die Glücksritter. Platte Auf der Suche nach dem Glück. Los geht's.

0: Ja, ein bisschen Berlin-Angst aus Österreich. Das war ein Stuhlkreis aus Graz mit Dissoziationsjam. Zungenbrecher hier. Der Titel von ihrer Platte Von innen nach außen. Gerade jetzt im Ende Mai veröffentlicht. Ja, mit 11 Songs in diese Richtung von so Sachen. Ich kann heute nicht mehr reden. Es tut mir leid. Wir hören deswegen auch viel mehr Musik.
1: Wir haben auch gar nicht mehr so viel Zeit zum Reden, deswegen können wir jetzt direkt mit Musik weitermachen und nochmal ein bisschen die Genregrenzen ausdehnen. Ich habe für euch The Best Westerns dabei, die sind aus Montana und die machen so Alternative Country. Ich finde aber, dass das durchaus auch so ein bisschen musikalisch, aber auch im Spirit quasi eine Punk-Komponente hat. Neues Album von denen heißt Late Checkout und wir hören den Song Miss Red.

0: haben jetzt schon ganz richtig festgestellt, das ist so ein Franzose mit einer Maske. Queer, ein Personen-Synth-Punk-Projekt aus Lorient in Frankreich, Brûlé-les-Barrières. Neue Platte heißt Monoface. Und davor haben wir The Best Westerns aus Montana gehört. Die haben auch eine neue Platte rausgebracht, die heißt Late Checkout.
1: Ja,
0: quasi sind wir am Ende angekommen. Ihr habt United Kids gehört, die Sendung vom 14. Juni 2026, live in der Wiederholung auf dem Bermuda-Funk, Freies Radio Rhein-Neckar, 89,6 in Mannheim, 105,4 in Heidelberg, Livestream www.bermudafunk.org. Kommt doch mal bei Instagram vorbei oder auf unserer Bandcamp-Seite für Playlists und alte Sendungen etc. Und wir kommen zurück am Sonntag, den 12. Juli, weil das ist der 2. Juli im der 2. Oh. Juli im Sonntag, der 2. Sonntag im Juli, 14 bis 15 Uhr ist unsere Sendezeit. Tobi, du hast uns jetzt noch was besonders Schönes vorbereitet zum Abschluss heute, oder?
1: Also, Punk aus Belgien, das kann ja auch nicht schlecht sein. Aus Diest kommen Gallhaus, der Song heißt Punch Salad, ich weiß nicht, vielleicht machen die Diät und die möchten ihren Salat schlagen, ich weiß es nicht genau, aber auf jeden Fall kurz und knackig, Post und Punkig. Ich verbiete mir das nächste Mal das Reden. Und vielleicht, wenn wir noch Zeit haben, kommen danach noch was aus Stockholm. Ciao, bis zum nächsten Mal.
0: Tschüss.

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Alle hassen den G7. So tönte es gestern am Sonntag, 14. Juni in Genf, an der riesigen Demonstration gegen den G7-Gipfel in Evian, Frankreich. Die Organisatorin von No G7 sprechen von Zehntausenden von Teilnehmenden und einem Riesenerfolg. Im Folgenden einen akustischen Eindruck der sehr kraftvollen Demonstration, die von den feministischen Streikkollektiven der Romandie angeführt wurde. In deren Blog klang es unter anderem so.

0: das Lied im Originaltext auf Französisch.
1: On est là, même si Trump et ses copains ne le veulent pas. Pour les gens de la Palestine et tous ceux qu'on assassine, même si Trump ne le veut pas, on est là.
0: Und in deutscher Übersetzung, wir sind da, auch wenn Trump das nicht will. Wir sind da, wir stehen Palästina und allen Ermordeten bei, auch wenn Trump das nicht will, wir sind da.
2: Alle da! Alle da!

0: Erdbeben. Die Solidarität mit Palästina war allgegenwärtig.
1: Viva, viva Palästina!
0: Aber auch die Solidarität mit den Sans-Papiers wurde lautstark bekundet.

Zu Deutsch, oh la la, alle Sans-Papiers regularisieren. Die Demo wurde begleitet von einer Blasmusik und von einer Gruppe Trommlerinnen.

Natürlich war auch der antifaschistische und antiimperialistische Block groß und lautstark vertreten. Aber da die Demo sehr durchmischt und sehr vielfältig war, wurden diese Parolen vielerorts gerufen. Die Polizei hat alle Zufahrtsstraßen entlang der Demo-Route blockiert mit Robocops-Ausrüstung und mit Polizeibussen, darunter auch ein deutscher Räumpanzer. Entlang der bewilligten Route wurden Gitter aufgestellt und die meisten Geschäfte waren mit Holz verbarrikadiert. So ging die Demo bis vor die UNO. Dort blockierte die Polizei mit Tränengaseinsätzen den hinteren Teil der Demo. Erst eine Stunde später gelang es dem hinteren Teil der Demo, sich wieder mit dem vorderen Teil der Demo zu vereinen. Aber ab hier war die Demo begleitet von Tränengaseinsätzen, extrem vielen Polizeikontrollen, Festnahmen und einem Kessel am Ort der Besammlung und des Endes der Demo, aus dem die Menschen erst nach 22 Uhr rauskamen. Beenden möchte ich diese akustischen Demo-Eindrücke mit der Parole «Allen hassen den G7» und den Trommlerinnen aus dem feministischen Block. Dieser Bericht wurde zusammengestellt von Bianca.

0: Der Kanton, das ist in Deutschland vergleichbar wie auf Landesebene. Und es wurde jetzt auch viel, auch außerhalb von Bern und sogar überregional, dieses Verbot, sage ich jetzt mal, aufgegriffen. Es ist in dem Sinne noch kein Verbot. Das hat auch damit zu tun, dass in diesem politischen Vorstoß, das ist mega schwammig formuliert und unter anderem haben die Leute, die diese Motion eingereicht haben, also von der SVP, sich auch auf das falsche Nachrichtendienstgesetz gestützt. Sie stützen sich eigentlich nicht auf den Artikel 74, das eigentlich sagt, dass Organisationen verboten werden können, sondern sie stützen sich auf den Artikel 73, das eigentlich mehr ein Tätigkeitsverbot verlangt. Aber das ist eigentlich auch ein wenig sekundär, weil eigentlich die Regierung, also die Landesregierung, dann gesagt hat, okay, es gibt eigentlich gar keine gesetzlichen Voraussetzungen, um ein Verbot oder was auch immer durchzusetzen. Und sie haben jetzt gesagt, dass sie sich auf Bundesebene dafür einsetzen, dass die entsprechenden juristischen Grundlagen geschaffen werden. Solche Forderungen, die sind eigentlich nicht neu in Bern und auch in der Schweiz. Es gab eigentlich schon vor ein paar Jahren einen Vorstoß in einem anderen Kanton. Es wurde abgelehnt. Es wurde witzigerweise sogar vor ein paar Monaten auf Bundesebene eingebracht und abgelehnt. Die Politiker der SVP, also der eine, der das eingebracht hat, Thomas Fuchs, der ist schon seit über 20 Jahren in der Politik. Der kennt auch noch die Zeiten vor 20 Jahren, wo es auch sehr große antifaschistische Demonstrationen und Bewegungen in Bern gab und schon damals eigentlich immer wieder versucht hat, die Repression gegenüber antifaschistischen Gruppen oder Kreisen aufzudrehen. Und das andere ist, dass es gerade auch so ein kleines politisches Momentum gibt. International passiert sehr viel mit Ungarn, Holland, den USA. Es gab in Bern letztes Jahr im Oktober eine Pro-Palästina-Demonstration, die große Ausschreitungen mit sich gebracht hat und danach eigentlich schon eine sehr große Welle an Forderungen von der Law and Order-Fraktion eigentlich kam, dass man härter gegen ja, Linke vorgehen muss und vielleicht auch, um ein wenig inhaltlich auf diese Motion einzugehen. Also die Motion redet einerseits von einem Verbot der Antifa und einem Verbot vom Schwarzen Block. Und es gab dann im Parlament noch die Debatten und das war eigentlich schon ziemlich interessant, weil eigentlich haben alle Kräfte oder alle bürgerlichen Parteien quasi ihre Interpretation, was jetzt genau damit gemeint ist, reingebracht. Und das war vielleicht auch die Stärke, sage ich jetzt mal, dieser Motion, dass sie durchkam, weil es war nicht nur die SVP, die sehr weit rechts steht, sondern es waren auch vor allem die bürgerlichen Parteien wie die FDP, EDU, EVP und Mitte, die eigentlich dazu beigetragen haben, dass diese Motion überhaupt angenommen wurde. Und das ist, glaube ich, halt der große Unterschied zu den letzten Jahren. Konsequenzen jetzt mit dieser Motion hat es sicherlich noch keine. Es gibt aber im Parlament schon sehr viele andere Motionen oder geplante Verschärfungen. Beispielsweise sollte das Nachrichtendienstgesetz neu aufgelegt werden und da werden auch zum Beispiel sehr viele neue Kompetenzen gegenüber, ich sage jetzt mal, Gewaltextremismus sind geplant, dass die dort eingebaut werden. Ich denke, es ist mehr so das politische Zeichen, das mit dieser Annahme gesetzt wird. Und im Prinzip wird eigentlich alles, was irgendwie sich als antifaschistisch betitelt, wird mehr oder weniger irgendwie kriminalisiert oder in eine demokratiegefährdende Ecke gedrückt. Was ich auch sehr interessant fand, waren die Voten der Ratslinken, weil die sind historischerweise immer ein wenig distanziert, was so Antifaschismus anbelangt in der Schweiz. Und eigentlich ausnahmslos alle Parlamentarierinnen der Ratslinken haben sich in ihren Voten als antifaschistisch bekannt, was ein wenig überraschend war. Und ich glaube, irgendwie merken doch auch sehr viele Leute in der Schweiz, dass diese so autoritäre Tendenzen eigentlich immer stärker auch bis in die Mitte der Politik vordringen. Und glücklicherweise hat jetzt in diesem Fall auch die linken Parteien in der Schweiz oder in Bern zumindest versucht, sich da auch schon gleich von Anfang an ein wenig entgegenzustellen.
1: Du hast jetzt von den Reaktionen und dem Bekenntnis der parlamentarischen Linken zum Antifaschismus gesprochen. Es gab auch eine Demo der antifaschistischen Bewegung, der außerparlamentarischen in Bern. Was für Reaktionen gab es noch und welche braucht es vielleicht auch noch jetzt auf diese Motion?
0: Es gab, bevor die Motion angenommen wurde, schon eine antifaschistische Demo, die eigentlich mehr so generell den Rechtsruck in der Schweiz, dem Erstarken von faschistischen Gruppen und solchen Sachen thematisiert hat. Dort ging die Demo am Parlamentsgebäude vorbei und interessanterweise wurde dort das Gebäude dann auch von der Polizei geschützt. Der gleichen Woche wurde die Motion angenommen und am darauffolgenden Tag gab es eine Spontandemonstration mit ungefähr 300 Leuten. Und auch da wurde dann nochmal das Regierungsgebäude ja von der Polizei geschützt. Und es ist irgendwie noch so ein interessantes Zeichen ist, zu sagen, okay, es darf irgendwie keinen Protest geben vor diesem Ort. Es gab dann auch noch eine Banneraktion während der Demo, wo ein 5x4 Meter Banner gehisst wurde mit dem Slogan, dass der Faschismus an Boden gewinnt und der Regierungsrat die Antifa verbieten möchte, also das ja völlig eigentlich abstrus ist. Und ansonsten gab es wirklich, also ich habe das Gefühl, das Thema wurde sehr breit auch aufgegriffen in der antifaschistischen oder revolutionären Bewegung, auch europaweit eigentlich. Also sehr viele Gruppen, die gerade Soli-Arbeit machen, im beispielsweise Antifa-Ostverfahren, Budapest-Komplex, haben das aufgegriffen, viele Antifa-Gruppen. Wir haben sogar witzigerweise von einer Ultra-Gruppe von Ahmedsport Nachrichten erhalten. Sie haben auch noch einen Solidaritätsbeitrag gemacht. Ja, also ich denke, die Reaktionen, die gehen sehr weit über Bern hinaus. Und was einerseits natürlich auch sehr ermutigend ist, zu sehen, okay, man ist nicht alleine mit dem. Und auf der anderen Seite aber auch schon sehr krass ist, zu sehen, dass irgendwie nach USA, Holland, Ungarn, jetzt irgendwie Bern als quasi nächste Stadt oder die Schweiz als nächstes Land irgendwie in diese Richtung weitergeht. Und vielleicht auch noch zum Zeigen, wie so die politische Lage in der Schweiz ist oder wie so die politischen Eigenheiten sind in der Schweiz, weil sie sich auch immer ein wenig unterscheiden von beispielsweise Deutschland oder so. In der Schweiz war eigentlich so diese ganze Gesinnungsfreiheit, das ist irgendwie ein sehr hohes Gut, das eigentlich nie wirklich angetastet wurde. Und gerade auch aktuell, also es sind eigentlich nur drei Organisationen verboten und das ist die Al-Qaida, die Hamas und Daesh, also der Islamische Staat. Und jetzt soll die Antifa folgen, das ist schon sehr krass. Und ja, ich hoffe mal auch, dass da irgendwie mehr Leute irgendwie diesen Diskurs um Meinungsfreiheit und Gesinnungsfreiheit auch aufgreifen und thematisieren.
1: Wie du schon sagtest, reiht sich da die Entwicklung in Bern leider international in eine Entwicklung ein. Haben wir jetzt, glaube ich, schon mehrfach festgestellt und sieht auch jeder, der sich offenen Auges mit linker Politik beschäftigt. Eine Antwort darauf kann und muss sein, dass man sich solidarisiert, sich connected, sich vernetzt, sich gegenseitig unterstützt, auch über Landesgrenzen hinaus, auch über Sprachbarrieren vielleicht hinaus. In diesem Sinne vielleicht die Frage, wo kann man sich denn informieren über politische Entwicklungen in der Schweiz? Was sind da so Adressen, wo man sich informieren oder halt auch gleich vernetzen kann?
0: Ja, auf jeden Fall. Also ich denke, du machst da noch eine sehr wichtige Ergänzung. Ich glaube, grundsätzlich ist das auch etwas, das bei zum Beispiel Budapest-Komplex oder Antifa Ost auch ein wenig gemerkt hat, dass eigentlich die Repression ja doch sehr stark oder immer wie mehr über Landesgrenzen hinaus zusammenarbeitet. Beispielsweise hat jetzt auch die Kantonspolizei von Bern an der Sicherheitskonferenz in München teilgenommen, das erste Mal. Und ich denke, da müssen quasi auch Strukturen oder Vernetzungen, die quasi ja nicht nur irgendwie im eigenen Land sind, was schon manchmal schwierig genug ist, sondern halt auch wirklich wieder wie früher ja überregionale Strategien entwickeln und auch Erfahrungen austauschen. Und ich denke, ja, sich informieren ist sicher wichtig. Ja, vieles findet Menschen irgendwie auf barrikade.info, das ist so ein Infoportal. Es gibt verschiedene Antifa-Gruppen. Da muss man ein wenig so lokal schauen. Es sind sicher so Gruppen wie das offene Antifa-Treffen in Bern oder die Seiten der AG Antifa Bern empfehlenswert. Ansonsten ist es manchmal etwas zersplittert in der Schweiz. Also es gibt eigentlich nicht so überregionale Seiten, die das irgendwie groß abdecken. Und ansonsten denke ich, ist sicherlich wichtig, Solidarität zu zeigen. Es tut den Menschen auch hier wirklich gut, wenn jetzt irgendwie Solidaritätsbotschaften kommen. Und gleichzeitig denke ich aber, ist am wichtigsten auch immer die Kämpfe zu verbinden, weil im Prinzip in diesem Motionstext geht es irgendwie um die Antifa oder irgendwie um den schwarzen Block in Anführungszeichen, aber gemeint sind natürlich Anarchistinnen, Kommunistinnen, alle möglichen sozialen Bewegungen und da ist es auch wichtig, dass man Erfahrungen mit Repression, die man macht, dann auch irgendwie teilt mit anderen Bewegungen und auch im Austausch ist. Und deswegen finde ich es zum Beispiel jetzt auch wichtig, an dieser Stelle zu sagen, dass wir auch sehr solidarisch sind mit zum Beispiel allen Angeklagten im Antifa-Ost-Verfahren, im Budapest-Komplex, auch in Gradstein, Leute vor Gericht und alle anderen, die irgendwie auf unterschiedliche Arten gerade diese autoritären Tendenzen auf unterschiedliche Art und Weisen erleben.

0: Wir haben den gemeinsamen Anspruch, der AfD zu widersprechen, und der leitet uns auch. Wir möchten gemeinsam sichtbar machen, dass Erfurt bunt, vielfältig und solidarisch ist.
1: Das sagt Clara. Sie ist Pressesprecherin beim Bündnis Zusammenstehen. Und das Bündnis hatte gestern am Mittwoch zu einer Pressekonferenz eingeladen. Anlass ist das Wochenende rund um den 4. Juli. Dann wird die AfD ihren Bundesparteitag in der Messe Erfurt abhalten. Und dagegen regt sich Protest. Verschiedene Bündnisse möchten am 1. Juli-Wochenende ihren Widerspruch gegen den AfD-Bundesparteitag auf die Straße bringen. Zusammenstehen? Das ist ein breites Bündnis, getragen von Gewerkschaften, Kirchen, Religionsgemeinschaften, Wohlfahrtsverbänden, vielen Initiativen, Vereinen, Vertreterinnen aus Kultur und Wissenschaft und engagierten Einzelpersonen. Den Aufruf haben über 100 Organisationen und Einzelpersonen unterzeichnet. Pressesprecher Adrian fasst grob zusammen, welche Versammlungen Zusammenstehen am 4. Juli plant.
2: Am 4. Juli organisieren wir dafür 3 Kundgebungen in der Innenstadt. Dort wird es verschiedene Schwerpunkte geben, die uns an der Demokratie sehr wichtig sind. Außerdem gibt es natürlich diese große Demo an der Messe. Dort rufen wir gemeinsam den Menschen dazu auf, lautstark gegen den Bundesparteitag der AfD ein Zeichen zu setzen und zu zeigen, dass die AfD hier in Erfurt nicht willkommen ist.
1: 4 Versammlungen an 4 Orten in der Stadt. Am Anger, Hirschgarten, Theaterplatz und an der Messe. Mehrere 10.000 Teilnehmende werden erwartet. An allen Orten sind viele Organisationen beteiligt. Es wird den ganzen Tag über Mitmach- und Infostände geben. Es gibt auch Chill-Out-Bereiche, Bühnen für Musik und Reden. Viele Menschen aus der Erfurter Zivilgesellschaft sind vor Ort, aber auch PolitikerInnen aus Lokal- und Bundespolitik werden sprechen und zum Austausch einladen. Und jeder Ort hat so seinen eigenen Schwerpunkt. Zunächst der Blick auf den Anger. Fridays for Future möchte am 4. Juli das gesamte Anger-Dreieck bespielen. Ihr Motto lautet Vielfalt for Future. Der Fokus liegt auf Klimagerechtigkeit, Klimaschutz und auf den Herausforderungen des Klimawandels. Anmelder Pascal Kahlensee von Fridays for Future erläutert, wie der Tag beginnen wird.
3: Gestartet wird das mit einem Gottesdienst um 10 Uhr, initiiert vom Bistum Erfurt und der evangelischen Kirchengemeinde und der jüdischen Landesgemeinde zusammen. Da sind die Mitwirkenden auch Bodo Ramelow, der Herr Hose, Herr Schneider, unser Umweltminister und Katrin Göring-Eckardt. Das wird alles mit einem kleinen Streichkonzert untermalt.
1: Soweit ein Ausblick auf das Programm für den Bereich Anger und Anger-Dreieck am 4. Juli. Ort Nummer 2 ist der Hirschgarten. Hier hat die Arbeiterwohlfahrt eine Versammlung geplant. Der Hirschgarten trägt seit 2 Jahren zusätzlich den Namen Platz der Kinderrechte. Und das Motto und der Schwerpunkt der Versammlung dort lautet passenderweise Zusammenstehen für Kinder- und Menschenrechte, vielfältig und solidarisch und weltoffen. Über 30 Organisationen werden sich beteiligen. Was sie eint, weiß Melanie Morawa vom AWO-Kreisverband Erfurt.
4: Die stellvertretend stehen für die, die sich jeden Tag wie 10.000 andere Menschen haupt- und ehrenamtlich für Chancengleichheit, für gleichberechtigte Lebens- und ja auch Liebesbedingungen, für Bildung, Schutz vor Gewalt und Diskriminierung einsetzen, eben auch für Kinder- und Menschenrechte.
1: Die Menschen, die den Hirschgarten besuchen am 4. Juli, können sich aufs Mitmachen freuen.
4: Sondern es wird wirklich Aktionen geben. Es geht um Musik, es geht um kreative Workshops, es geht um Mitmachangebote, die alle zum Ziel und Anlass haben, sehr laut, sehr kreativ, solidarisch und bunt zu zeigen, was wir alles quasi dem AfD-Bundesparteitag auch wieder spielen können, also entgegensetzen können. Das heißt, da auch die herzliche Einladung, da gerne mit hinzukommen. Das wird auch ein Safe Space werden, gerade auch für Kinder und für andere betroffene Personengruppen. Wir haben zum Beispiel jetzt auch mit dabei die Gruppe gegen Rechts, den Beirat für Menschen mit Behinderungen. All die werden auch mit dabei sein. Es gibt Roten Barkas als Demokratiemobil, die Luise. Es werden Bauklötzchen als Stempel benutzt. Es werden Skulpturen entstehen. Es gibt Fotoboxen. Und auch für den erfrischungsbedürftigen Gaumen 2 Eisfahrräder, die wir gerade momentan mit dabei haben und ein Puppentheater auf der Bühne. Es gibt Gruppen- und Paartänze, die angeboten werden. Und wir haben auch Samba-Gruppen mit dabei.
1: Sagt Melanie Morava vom AWO-Kreisverband Erfurt zu den geplanten Aktionen am Hirschgarten am 4. Juli. Kommen wir zu Ort Nummer 3, dem Theaterplatz. Auch dort wird es am 4. Juli ein buntes Programm geben. Das Motto hier lautet: Demokratie braucht Kultur. Vielfältig, weltoffen, solidarisch.
5: Um zu zeigen, dass Demokratie Vielfalt, kulturelle Vielfalt, menschliche Vielfalt braucht. Und das entgegenzusetzen der Einfalt, denn der Bundesparteitag der AfD nach Erfurt bringt die kulturelle Einfalt.
1: Sagt Bernhard Wanner von den Omas gegen Rechts Erfurt. Der Einfalt stellt das Bündnis am Theaterplatz ein buntes Programm dagegen. Am Theaterplatz bekommen vor allem auch die Menschen eine Stimme, die neu nach Deutschland gekommen sind. Verschiedene Migrantinnenorganisationen werden vor Ort sein, aber auch Erinnerungs- und Gedenkpolitik spielt eine Rolle. Es gibt Möglichkeiten, die Wut kreativ auszudrücken und ins Gespräch zu kommen, rund um die Frage, was Demokratie für uns bedeutet. Eine Chill-Ecke haben alle Kundgebungsorte, aber am Theaterplatz oder ganz in der Nähe hat sie einen besonderen Namen, die Oma-Oase. Sie wird im Klostergang zu finden sein.
5: Dort wird es ein Programm geben, gestaltet von Oma-Gruppen aus ganz Deutschland. Informationen, Snacks und Getränke. Einfach mal am Kaffeetisch mit Oma und Opa, um dort auch mal auszuspannen. Und auch das gegen die seniorenfeindliche Politik der AfD zu setzen.
1: Zur Oma-Oase und bunten Programm lädt Bernhard von den Omas gegen Rechts am 4. Juli ein auf den Theaterplatz und in den Klostergang. Zentraler Kundgebungsort am 4. Juli ist die Messe Erfurt. Drinnen findet der Bundesparteitag der AfD statt. Draußen auf dem Parkplatz vor der Messe lädt das Zusammenstehenbündnis zum lautstarken Protest ein. Mit Bühnenprogramm, Live-Musik und Redebeiträgen. Michael Rudolph vom Deutschen Gewerkschaftsbund Hessen-Thüringen gibt einen Ausblick auf das Programm.
6: Es wird einen Politik-Talk geben, wo heimische Bundestagsabgeordnete zu Wort kommen, aber auch Wissenschaftler wie Matthias Gwendt werden dort sprechen und Vertreterinnen und Vertreter zahlreicher anderer Bündnisse gegen Rechtsinitiativen, ATTAC beispielsweise, auch der AWO-Vorsitzende ist bei uns nochmal. Das wird mal der gemeinsame Treffpunkt werden und natürlich der Ort, wo in Hör- und Sichtweite zur AfD der Protest dann auch nochmal lautstark formuliert wird.
1: Warum es aus seiner Sicht diesen lautstarken Protest braucht, macht Michael Rudolph deutlich, indem er den 4. Juli noch einmal historisch und politisch einordnet.
6: Dass die AfD ihren Bundesparteitag hier in Erfurt abhält, genau an diesem Tag, ist aus unserer Sicht ein bewusst gesetztes Zeichen. Es ist der 100. Jahrestag des Parteitages, der vor allem dazu diente, eine bis dahin weit zerstrittene Partei zu einen. Und wir deuten ihn klar als Kniefall vor der nationalistisch-rassistischen Strömung von Björn Höcke, weil andere Parteien legen ihre Parteitage in Jahren von Landtagswahlen auch in die Länder, wo Landtagswahlen sind. Die AfD hat das bewusst anders entschieden. Wir sehen, dass dort bewusst eine Parallele zur Geschichte gezogen wird und das darf nicht unwidersprochen bleiben. So deswegen haben wir uns in den Bündnissen versammelt und werden uns auch in Erfurt an dem Tag versammelt, um diesen Protest lautstark auf die Straße zu bringen. Aber wie gesagt, wir sehen uns eigentlich nicht als ein Bündnis, was irgendwie sich gegen etwas formuliert, sondern der Kern ist, wir stehen für demokratische Grundwerte, wir stehen für die Menschenwürde und wir stehen für den gesellschaftlichen Zusammenhalt unter dem Strich all das, wofür die AfD eben nicht steht. Sie ist keine normale Partei und deswegen muss sich dieser zivilgesellschaftliche Protest an dem Tag formieren.
1: Sagt Michael Rudolph vom DGB. Bleiben wir bei dem historischen Datum. Gibt es denn Belege für die Parallele in Thüringen von NSDAP-Parteitag 1926 und dem AfD-Bundesparteitag genau 100 Jahre später? Auf diese Nachfrage in der Pressekonferenz gestern antwortete Rudolph folgendermaßen.
6: Natürlich wird das massiv beschritten. Aber die AfD ist eine Partei, die gerade von solchen Symbolen, bewussten Grenzüberschreitungen und auch Verhöhnung von demokratischen Strukturen profitiert. Höcke ist jemand, der in der Person immer wieder gerne in Kauf nimmt, in Gerichtsverfahren sich historischen Zitaten stellen zu müssen und das dann auch ausschlachtet. Aus meiner Sicht ist es nicht verwunderlich, dass die AfD das beschreitet. Dennoch gehe ich fest davon aus, auf der Basis des sonstigen Handelns der AfD, dass dieser Tag sehr bewusst gewählt worden ist, um ein Zeichen zu setzen. Gerade Björn Höcke und die Thüringer AfD haben ja in den letzten Jahren keine Gelegenheit ausgelassen, demokratische Strukturen zu verhöhnen. Nehmen wir die Wahl von Kemmerich. Es ging nie darum, Kemmerich zum Ministerpräsidenten zu wählen, sondern es ging darum, sagen wir mal, das Parlament an der Nase herumzuführen und als Struktur zu verhöhnen. Das Gleiche hat sich wiederholt, auch bei der Konstituierung des Thüringer Landtages, wo man versucht hat, die Konstituierung bewusst in die Länge zu ziehen, um mit Geflogenheiten zu brechen. Es ging nie darum, Teil dieser Institutionen zu sein, sondern es ging immer darum, sie verächtlich zu machen. So agiert die AfD in Symbolen, mit symbolischer Politik. Und in diese Reihe stellen wir auch die bewusste, aus unserer Sicht bewusste Wahl des Ortes und des Tages.
1: Sagt Michael Rudolph zu diesem 4. Juli in Erfurt. Das Bündnis Zusammenstehen ruft zu friedlichen, kreativen und vielfältigen Protesten auf. Zum Thema Gewalt verweist Pascal von Fridays for Future auf eine ganz andere Stelle als die der Protestierenden.
7: Ich glaube, man darf immer noch nicht vergessen, dass vor allem gewaltvoll ist, was auf dem AfD-Bundesparteitag passiert. Die Rhetorik, die dort passiert, die menschenfeindliche Rhetorik, es wird davon gesprochen, dass Menschen remigriert werden sollen. Wie wird das passieren? Das wird gewaltvoll passieren. Es wird davon gesprochen, dass Menschen, bestimmten Menschengruppen, ihre Rechte weggenommen werden sollen. Und wir finden, dass das vor allem was Gewaltvolles ist, wogegen wir friedlich demonstrieren werden und zeigen werden, dass es nicht hier in Erfurt gekommen ist.
1: Zum Ende der Pressekonferenz gestern fasst Michael Rudolph vom DGB noch einmal zusammen, dass ihm wichtig sei, an dem Tag deeskalierend zu sein.
6: Auch die Zivilbevölkerung an der Stelle ist dazu aufgefordert, sich den Protesten anzuschließen, mitzumachen, an dem Tag präsent zu sein, nicht die Rollläden runterzumachen und die Jalousien zuzuklappen. Das sind nicht die Bilder, die wir brauchen, und das sind nicht die Bilder, die wir erzeugen wollen. Ja, sondern es ist positiv, es ist ein zugewandter Protest, ein offener Protest und ein fröhlicher Protest, der die ganze Stadt mit einschließen soll. Das ist das, was wir an dem Tag wollen.
8: Deswegen haben wir ja auch so vielfältige und mitunter sehr niedrigschwellige Angebote, damit eben die Teilhabe für möglichst viele Menschen möglich ist.
1: Ergänzt auch Clara vom Bündnis Zusammenstehen. Für den 4. Juli lädt Zusammenstehen zu 4 Versammlungen an 4 Orten in Erfurt ein. Anger, Hirschgarten, Theaterplatz und Messe. Mehrere 10.000 Teilnehmende werden erwartet. Doch nicht erst am 4. Juli ist auf Erfurts Straßen viel los. Bereits am 22. Juni beginnt eine Zusammenstehen-Aktionswoche. Geplant sind Workshops, Konzerte, Lesungen, Tanz- und Sportangebote. Sie alle wollen das feiern, was an der Demokratie lebenswert ist.
9: Ja, wütend sein ist okay. Seine Wut rausschreien tut manchmal gut. Aber dann muss man diese Energie auch nutzen für nachhaltige Verbesserungen und nicht nur für kurzfristige Erleichterungen. Weil die Faschos, ja, die spielen das langfristige Spiel. Und die sind inzwischen dabei so enthemmt unterwegs, dass es einem vor Idiotie die Zehennägel aufrollt.
10: Im Osten der Republik wohnen deutsch sprechende Deutsche. Und ich glaube, das ist eine ganz große und wichtige Ursache, die man benennen muss, wenn man die Polarisierung der deutschen Gesellschaft und auch diese Ost-West-Dichotomie erklären will. Im Osten sind die Menschen noch Deutsche. Im Westen haben sie über Jahrzehnte eine Ersatzidentität gefunden und haben sich von der amerikanischen Kultur völlig usurpieren lassen.
9: Danke, Genosse Höckowitsch. Und man muss das einfach nochmal so klar sagen. Dieser Faschist ist einfach ein Westdeutscher, der einen Ossi labt. Der spielt einen Ossi. Höcke kommt aus NRW. Minenschacht statt Thüringer Wald. Genauer gesagt kommt Höcke aus Lünen. Höcke war 36 Jahre alt, als er vom sogenannten Westen in den Osten gezogen ist. Ein Großteil seines Lebens verbrachte er in Westdeutschland. Aber das hinterfragt niemand dieser Schlaumeier, weil hier Höcke einfach nur den wütenden Ossis in den Arsch kriecht und die gar nicht verstehen, dass sie hier von einem Nazi aus dem Westen komplett verarscht werden. Freunde, der Typ ist die moderne politische Version der Treuhand. Also wirklich, liebe Freunde in den neuen Bundesländern, lasst euch nicht so billig verarschen.
11: Immer auf die Kleinen mit Migrationshintergrund. 50 Jahre nur verarscht. Und dann das.
12: Ja, ich glaube, mein ganz persönlicher Moment war genau das, was wir jetzt auch machen, dass sich auf einmal dieses Angebot da aufgetan hat. Okay, das passiert jetzt in meiner Stadt, in der ich lebe. Und das hat sowas Krasses in mir ausgelöst und war dann irgendwie für mich auch gar keine Frage mehr, ob man das jetzt macht oder nicht, sondern es war klar, dann war da ein Freund von mir, der hat mich mit zum Plenum genommen oder ich habe mich eigentlich eingeladen. Und dann war man da drinnen und man hatte direkt die ersten Aufgaben, hat sich selbstwirksam gefühlt und genau das ist jetzt auch irgendwie das, was wir in die Stadt an die Haustüren tragen wollen. Den Menschen dieses Angebot zu machen, aktiv zu werden und aus dieser Selbstwirksamkeit zu bringen und aus der Ohnmacht rauszuholen.
13: Ein Universalredakteur wie ich kennt neben den Räumlichkeiten in der Johannesstraße vor allem den Unicampus an der Nordhäuser. Und hier schauen die Studierenden auf eine veranstaltungsreiche Woche zurück. Und ein Großteil dieser Veranstaltungen fanden im Zuge der Aktionswoche Wissenschaft gegen Faschismus statt, getragen durch die hiesigen Studis gegen Rechts. Seit montags warben sie für ihren Kampf gegen den Aufstieg rechter Parteien, gegen die AfD und natürlich auch den Faschismus. Es wurden verschiedene Fachvorträge gehalten, Vorlesungen und Seminare widmeten sich dem Thema und auch eine Podiumsdiskussion fand am Dienstag statt. Höhepunkt dieser Aktionswoche bildete nun die Vollversammlung. Und was die zahlreichen studieren, muss ich doch gerade sagen, wir sind spontan umgezogen in den Hörsaal 1 der Universität Erfurt. Was diese zahlreichen Studierenden hier und heute und jetzt zu sagen haben, das höre ich mir jetzt an. Wirklich viele Studierende sind hier und ich frage einfach mal rum, warum bist du heute Abend hier?
14: Ich bin hier, weil mir Menschenrechte wichtig sind, weil die AfD diese gefährdet. Und ich das nicht zulassen möchte.
15: Ich bin mit dem Orga-Team und ich wurde damit reingemacht und ich finde es einfach wichtig, dass man sich hier engagiert und wir wissen aus der Geschichte, dass Studentenbewegungen super wichtig sind und darum bin ich heute hier.
13: Darf ich ja ganz kurz stören? Ich bin von Radio Frei und ich wollte einfach nur eine kurze Frage stellen, wenn ihr das möchtet. Studis gegen Rechts, Vollversammlung. Ich will einfach nur von euch wissen, warum seid ihr heute Abend hier?
16: Weil wir uns gegen den Faschismus entgegenstellen wollen. Und der AfD nicht den Parteitag hier überlassen wollen am 4.7. Und deshalb sind wir hier, dass wir uns da gut drauf vorbereiten können.
17: Ich schließe mich da an.
13: Super, vielen Dank.
18: Für weitere Gespräche vor der Veranstaltung blieb jedoch keine Zeit mehr. Es ging los und so hörten die über 300 Gäste den Organisator und Rednerin gespannt zu. Und was diese in ihren Wortbeiträgen zu sagen hatten, hörte sich folgendermaßen an.
19: Ich bin heute hier, um euch einzuladen, euch an diesem Tag und an jedem anderen Tag sicher Kämpfe anzuschließen und euch nochmal dazu einzuladen, mal hinzuhören, was will die AfD? Sie hat ein Problem mit geflüchteten Menschen, die 2015 nach Deutschland gekommen. Dann reden wir darüber. Was ist denn da passiert? Und was ist denn hier passiert? Und warum ist die AfD überhaupt die stärkste Macht geworden? Und warum haben wir Angst? Warum wird Angst verbreitet? Warum versammeln wir uns heute? 2011 habe ich mein Abitur geschafft und die Welt stand vor mir. Die syrische Revolution hat gestartet. Ich bin als Kind mit dem Glaubenssatz aufgewachsen, sei still, sei vorsichtig, was du denkst und was du sagst, weil die Wände haben Ohren. Damit bin ich aufgewachsen. Und das ist gebrochen 2011, weil es sehr egal war, was die Wände hören, was wir da sagen. Wir waren auf der Straße. Als die AfD in Deutschland sich gegründet hat, war ich in diesem Moment auf der Straße mit Tausenden von Menschen, mit meinen Freunden, Familie, Nachbarn. Wir sind für uns mit unseren Würde, Körper und dieser Kollektive auf die Straße gegangen. Für was? Warum haben wir das gemacht? Für Freiheit, für unsere Würde, für die Gerechtigkeit.
18: Das war ein Ausschnitt aus der Rede des Sprechers der Erfurter Flüchtlingshilfe, der von seinen bisherigen Erfahrungen und seiner Lebensgeschichte berichtete. Eine ebenso persönliche Rede hielt auch eine Vertreterin des Widersetzen-Bündnis. Zum Ende ihres Beitrags setzt sie noch einen Appell und stellt klar:
20: Wir bringen Antifaschismus jetzt in die Offensive, und wenn ich schaue, wie viele Leute heute hier sind, dann macht mir das wirklich Hoffnung. Denn wir brauchen euch alle. Wir haben jetzt noch 4 Wochen. Wir müssen in dieser Zeit unsere Freundinnen aktivieren. Wir müssen diese Stadt mobilisieren. Wir müssen uns vorbereiten und dann am 4. Juli um 5 Uhr den Wecker stellen. Dann strömen wir raus auf die Straßen und sorgen dafür, dass die AfD hier nicht mehr durchkommt. Die haben hier nichts verloren. Und wenn das klappt und wir richtig, richtig viele sind, dann wird das für uns der Moment sein, an den wir uns alle unser Leben lang mal erinnern werden, weil er uns gezeigt hat, wie stark wir sind.
18: Mit dem Ende der Veranstaltung wandelte sich die Atmosphäre im Hörsaal, der zu der Zeit normalerweise als Kinosaal dient, von politisch ernst und motiviert zu einer ausgelassenen Stimmung. Untermalt mit Musik startete die Aftershow-Party. Das hielt mich jedoch nicht davon ab, dennoch Gespräche zu führen.
21: Radio frei. Kann ich dir trotzdem eine Frage stellen?
22: Ja,
21: weil du hast das Ganze ja moderiert. Wie war es? Ja, also ich habe den Hörsaal 1 noch nie so voll erlebt. Wie war es für dich, jetzt hier vorne zu stehen?
22: Oh, es war ultra, ultra krass. Hat mich extrem berührt einfach, glaube ich. Ich glaube, man sieht einfach, dass wir seit einem Monat hier unterwegs sind. Und wir sind auf dem Campus unterwegs. Wir reden mit verschiedenen Leuten, mit allen verschiedenen Leuten. Und wir lassen es auch immer mal wieder gefallen, dass Leute sagen so, ja, ich kenne euch schon. Ja, ich habe keinen Bock. Aber dann, wenn hier der ganze Hörsaal immer voll ist, merkt man einfach, es lohnt sich. Und dann ist man auch gar nicht mehr nervös, sondern denkt sich einfach so, krass, wir sind irgendwie so heftig. Wir sind so erfolgreich gerade irgendwie. Und so viele und so eine krasse Gemeinschaft, ja.
18: Ebenfalls vor dem Mikro hatte ich die Pressesprecherin der Studis gegen Rechts. Trotz der Geräuschkulisse konnte ich sie unter anderem auf ihre Erfahrungen bei Haustüraktionen, die auch sie zuvor vorstellte, ansprechen.
21: Du hast gerade ja auch referiert von Haustürgesprächen, hast da so eine Utopie aufgebaut. Für wie wahrscheinlich hältst du diesen Traum?
12: Boah, ich glaube, das ist jetzt hier eine ganz schwierige Aussage, da was Konkretes zu sagen, aber am Ende... Ich war, wie gesagt, jetzt schon super oft an den Haustüren, habe mit den Menschen gesprochen und ich habe schon das Gefühl, ja, dass es einfach gerade total gut ist, dass wir da sind, dass wir mit der Mehrheit der Stadt irgendwie versuchen zu reden und den Leuten da ein Angebot zu machen. Von daher glaube ich da gerade schon dran.
21: Ich habe es mitgekriegt, also eine Kollegin von mir, die war erst vor 2 Wochen, glaube ich, oder 3 Wochen auf der Pressekonferenz von der Stadt Erfurt, beziehungsweise auch mit von der Polizei. Und der Polizeipressesprecher hat gesagt, er wird sämtliche Blockadeaktionen, werden sie ja verhindern oder werden sie auflösen, zur Not auch mit Gewalt. Wie viel Angst, mal wirklich konkret, wie viel Angst ist da im Raum? Wie viel Respekt davor?
12: Also Angst würde ich jetzt, glaube ich, einfach gar nicht sagen wollen. Respekt auf jeden Fall. Am Ende, unser Aktionskonsens ist friedlich. Wir sind eine friedliche Sitzblockade. Von uns geht keine Gewalt aus und alles andere können wir nicht beeinflussen. Wir können nicht beeinflussen, was die Polizei macht. Wir haben unseren Konsens und das steht.
21: Ihr seid ja jetzt auch in den letzten Wochen enorm gewachsen. Auftaktplenum, weiß ich noch, neben der Uni-BIP, das waren schon viele. Und jetzt der ganze Hörsaal 1 voll. Wie gesagt, so voll habe ich ihn noch nie gesehen. Könnt ihr das ausmachen? Wie viele seid ihr?
12: Boah, das ist super schwer. Also ich war selber total positiv überrascht schon wieder. Jedes Mal werden meine Erwartungen irgendwie übertroffen und auch an den Haustüren. Ich denke jeden Samstag aufs Neue, Mann, es ist Samstag, es ist Sommer. Was sollen die Leute heute hier machen? Und jedes Mal stehen da wieder neue Leute auf der Matte und haben Bock, mit uns an die Haustüren zu gehen und nehmen diesen Workshop mit und kommen am Ende des Tages zurück und erzählen von ihren Erlebnissen. Also wir wachsen auf jeden Fall.

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1: Knut Friedrich Alexander Abraham. Sie sind geboren am 4. Juni 1966 in Hamburg, sind ein deutscher Jurist, Diplomat und CDU-Politiker. Sie waren zunächst Büroleiter des Europaabgeordneten Otto von Habsburg. Und dann waren Sie parlamentarischer Assistent im Europaparlament in Brüssel. Im Jahr 2015 waren Sie Leiter des Referats für die bilateralen Beziehungen zu den Staaten Mittelost- und Südosteuropas sowie zu Zentralasien und Südkaukasus im Bundeskanzleramt.
2: Richtig.
1: Damit waren Sie auch im Mittelpunkt der Migrationskrise und der damaligen Entscheidungen, was Sie natürlich zu einem sehr interessanten Gesprächspartner jetzt macht.
2: Danke, sehr gerne.
1: Von 2018 bis 2021 waren Sie Gesandter und ständiger Vertreter des Leiters der Botschaft in Warschau.
2: Ja.
1: Und danach waren Sie Bundestagsabgeordneter für den Bundestagswahlkreis Elbe-Elster-Oberspreewald-Lausitz.
2: Ja, genau.
1: Und diese Funktion haben Sie immer noch und sind zusätzlich stellvertretendes Mitglied im Ausschuss für Angelegenheiten der Europäischen Union und Koordinator für die deutsch-polnischen zwischengesellschaftlichen und grenznahe Zusammenarbeit, also
2: ganz
1: der Polenbeauftragte.
2: Genau.
1: Gut, soweit hat alles gestimmt?
2: Das ist alles korrekt, so ganz
1: gut.
2: Genau.
1: Dann fangen wir mal vielleicht locker an. Falls Menschen in Polen Germanistik studieren und sich mit Deutschland auseinandersetzen, habe ich hier eine Liste von wichtigen Persönlichkeiten aufgestellt, mit denen Sie sich beschäftigen sollten. Vielleicht können Sie die ergänzen, falls Sie denken, dass jemand fehlt. Karl der Große, Martin Luther, Alexander von Humboldt, Karl Marx, Otto von Habsburg, Werner von Siemens, Adolf Hitler, Helmut Kohl, Franz Beckenbauer und Angela Merkel. Wen würden Sie da noch hinzufügen?
2: Na, das klingt doch ganz gut, aber vielleicht aus aktuellen Anlässen den aktuellen Bundeskanzler Friedrich Merz, der ja die Zusammenarbeit mit Polen auch als eine prioritäre, für Deutschland wichtige Angelegenheit bezeichnet.
1: Ich glaube, der Name wird in den Nachrichten so häufig auftauchen, dass man dazu nicht Germanistik studieren muss, um dem Namen zu begegnen.
2: Ja, natürlich.
1: Aber natürlich die aktuellen Politiker, natürlich.
2: Ja, nein, ich meinte das eben im Rahmen der für Polen wichtigen Persönlichkeiten. Nein, ich glaube, die Liste ist sehr gut.
1: Okay, dann machen wir es andersrum. Wenn Deutsche sich mit Polen beschäftigen und zum Beispiel Polonistik studieren, was leider an sehr wenigen Standorten noch angeboten wird,
2: ja,
1: habe ich auch eine Liste aufgestellt. Vielleicht können Sie die ergänzen, falls Ihnen jemand noch wichtig erscheint. Kazimierz Wielki, Mikołaj Kopernik, Fryderyk Chopin, Adam Mickiewicz, Maria Skłodowska-Curie, Józef Piłsudski, Johannes Paul II, Lech Wałęsa, Robert Lewandowski.
2: Ja. Ja, sehr gut, sehr, sehr gut, sehr gut.
1: Wer fehlt Ihnen auf dieser Liste?
2: Dann werde ich im Laufe unseres Gesprächs sicherlich noch den einen oder anderen Namen finden.
1: Okay, gut, dann kommen wir zu den grundsätzlichen Entwicklungen in der Geschichte. Während die deutschen Eliten denken, dass der Zweite Weltkrieg bereits aufgearbeitet wurde, setzt in Polen eine Neubewertung erst langsam intensiv ein und wird immer weiter vertieft. Symptomatisch wird das sichtbar an der Frage, ob Polen den Zweiten Weltkrieg gewonnen oder verloren hat. Ich darf Ihnen diese vordergründig einfache Frage stellen. Wie ist Ihre Position dazu? Ist Polen Gewinner oder Verlierer des Zweiten Weltkriegs?
2: Am Ende des Zweiten Weltkrieges stand Polen in einer völlig neuen Geografie da, nach Millionen Verlusten durch die barbarische deutsche Besatzung und die Kriegsereignisse. Ich glaube, man wird Polen nicht als Gewinner des Zweiten Weltkriegs bezeichnen können, weil das Land eben vor allem eines nicht erhalten hat, nämlich wirklich souverän über sein Schicksal bestimmen zu können. Man sieht das auch sehr deutlich an den Unterschieden der Bewertung etwa des 8. 9. Mai, das liegt ja jetzt gerade erst ein paar Tage zurück, der in Polen anders gesehen wird als in Deutschland, interessanterweise. Gleichzeitig muss man natürlich sagen und sich

0: ein neues Polen gelegt, aber dieses hat erst in den Jahren ab 1989 die Gestalt annehmen können, die Polen für ihr Land gesehen haben und sehen wollten, nämlich Souveränität, freie Entscheidung, wohin man gehört.
1: Eine sehr differenzierte Stellungnahme, also das freut mich, weil viele sagen einfach klar ja oder nein, aber die Leute, die sich intensiv damit auseinandersetzen, fragen dann immer, wann für Polen der Zweite Weltkrieg wirklich zu Ende war. Ob das nicht der Zeitpunkt war, als der letzte Rote Armist das Land verlassen hat, und es war Anfang der 90er Jahre erst. Und erst deswegen kommt erst verzögert die offene geschichtliche Aufarbeitung zustande.
0: Ja, also ich würde dem zustimmen. Also der Zweite Weltkrieg war auch für Polen erst dann vorbei, als die letzten Besatzer das Land verlassen haben. Und das, so muss man die sowjetische Militärpräsenz in Polen werten. Natürlich hat die Rote Armee auch zur Befreiung des Landes von der Nazi-Armee und der deutschen Wehrmacht beigetragen. Er hat sie auch vornehmlich geleistet. Aber was eben in Deutschland oft zu wenig gesehen wird, ist, dass die Diktatur und die Besatzung durch Deutschland abgelöst wurde durch eine zwar anders geartete, aber eben auch Besatzung und Unfreiheit durch Moskau organisiert.
1: Mhm. Wobei übrigens Moskau am Anfang ein Bündnispartner von Adolf Hitler
0: war. Ja, eben. Das ist etwas, was in Deutschland auch viel zu wenig gesehen wird, nämlich die Vorgeschichte und Geschichte des Hitler-Stalin-Pakts, der ja dazu geführt hat, dass am 17. September 1939 Polen auch von Osten attackiert wurde, eben von der Roten Armee, in Einvernehmen mit den deutschen Angriffstruppen, die von Westen kamen.
1: Naja, also da hat sich Stalin ein bisschen mehr Zeit gelassen. Die russische Invasion kam erst am 17. September zustande, nachdem fast alles gelaufen war. Aber okay, nun zu den Konsequenzen daraus. Also es kommen jetzt Forderungen nach Entschädigungen für den Überfall von deutscher Seite zunächst mal, der ohne Kriegserklärung am 1.9.1939 stattgefunden hat. Und diese Entschädigungen werden jetzt aus mehreren Bausteinen zusammengestellt. Es geht zunächst mal um das sehr gut dokumentierte, beschlagnahmte Vermögen der Nationalbank und der anderen Banken. Es geht um geraubte Kunstgegenstände, die übrigens auch sehr gut dokumentiert sind, weil damals die nationalsozialistischen Beamten sich dadurch ein Lob erhofften, dass sie besonders viel Kunstgegenstände nach Heim ins Reich geholt haben. Es geht um die zerstörte Infrastruktur, es geht um die Zwangsarbeit und es geht auch um viele getötete Menschen, wohlgemerkt abseits von Kriegshandlungen, zum Beispiel dieser Aktion Intelligenz, die Intelligenz in Polen vernichten sollte. Wie sehen Sie die Forderungen nach Entschädigungen zu den jeweiligen Punkten oder wie ist Ihre Haltung dazu?
0: Ja, das sind verschiedene Aspekte, die jeweils einer intensiven Betrachtung bedürfen. Zunächst einmal ist es so, dass überhaupt in Deutschland verstärkt das Schicksal Polens in dieser schrecklichen Zeit bekannt werden muss, bekannt sein muss. Dazu wird es, und das ist ein wichtiges, symbolisches Kapitel, wird es ein Denkmal für die polnischen Opfer des Zweiten Weltkrieges zentral in Berlin neben dem Bundeskanzleramt auf dem Gelände der ehemaligen Kreuoper geben, wo eben ganz prominent in der deutschen Hauptstadt an das Schicksal der Polen erinnert wird. Das ist schon eine symbolisch sehr wichtige Angelegenheit, denn wie gesagt, es ist viel zu wenig bekannt, wie unendlich tief das Leid war und wie unendlich schlimm die Verbrechen waren, die damals geschehen sind.
1: Okay, dazu vielleicht noch eine Nachfrage. Inwieweit ist die polnische Seite, die polnischen Wissenschaftler, polnische Historiker, auch die polnischen Politiker in diese Arbeiten eingebunden? Weil es soll ja eigentlich etwas sein, was verbindet, was gemeinsame Gedenktage, Gedenkstunden ermöglicht und nicht nur einseitig einen Teil der Wiedergutmachung darstellen soll.
0: Ja. Also es gibt ja an dieser Stelle bereits ein vorläufiges Denkmal, was von polnischen Institutionen auch nicht nur respektiert, sondern auch genutzt wird. Das ist natürlich ein wichtiges Zeichen, dass dieses Denkmal akzeptiert wird. Wir sind jetzt dabei, einen Wettbewerb auszuschreiben, der dann zu Entwürfen führen wird, aus denen dann am Ende ein Siegerentwurf festgelegt werden wird. Und in diesen Auswahlprozess sind auch Experten aus Polen eingebunden. Und das ist auch im Sinne Ihrer Frage natürlich richtig. Andererseits ist es so, dass ja der Wert des Denkmals darin besteht, dass Deutschland versteht und Deutschland symbolisiert, was im deutschen Namen an Leid über unser Nachbarland gebracht wurde. Insofern muss es um ein deutsches Gedenken gehen, aber natürlich in Abstimmung, in Kooperation mit Experten aus Polen. Das ist gewährleistet in dem Prozess, der jetzt vom Kulturstaatsminister begonnen wurde. Ich bin sehr optimistisch, dass das Denkmal in relativ kurzer Zeit, ich rechne persönlich damit, dass dies im Jahre 2028 der Fall sein wird, in relativ kurzer Zeit dort errichtet werden wird. Die Grundlagen und die Voraussetzungen dafür sind jedenfalls gelegt. Also dies zum Symbolischen. Mhm. Dann gibt es die Frage der wirtschaftlichen Reparationen. Diese Frage ist rechtlich erledigt dadurch, dass die Volksrepublik Polen, übrigens gemeinsam mit der Sowjetunion, im Jahre 1953 einen rechtsgültigen Verzicht darauf erklärt hat. Dennoch bleibt natürlich eine politische Dimension und eine moralische Dimension gegenüber der Generation und den noch lebenden Angehörigen der Generation, die dies hat miterleiden müssen. Und hier ist die Bundesregierung dabei, sich Überlegungen zu machen, wie man dem gerecht werden könnte. Aber diese Überlegungen haben noch nicht zu einer öffentlich darstellbaren Entscheidung geführt.
1: Mhm. Diese Verzichtserklärung, das wird ja kritisch diskutiert, ob das gegenüber der DDR war, die ja eigentlich damals gemeint war, die Sowjetunion wollte ja die DDR entlasten, damit der Wettbewerb zwischen der DDR und der Bundesrepublik sich besser gestaltet und hat Polen auch dazu gezwungen. Aber gut, angenommen, das ist man hat auch eine Entschädigung für die zerstörte Infrastruktur und für das beschlagnahmte Vermögen der polnischen Banken verzichtet. Aber die Kunstgegenstände sind ja immer noch da.
0: Ja.
1: Und die werden auch nicht zurückgegeben. Also zumindest das, ja gut, es sind so viele Jahre vergangen und es sind immer noch Auktionen im Internet zu finden, wo solche Memorabilien gegen Geld veräußert werden. Also das ist zum Teil aufgetaucht, aber es sind ja ganz, ganz viele Sachen, die auch von deutscher Seite gut dokumentiert wurden.
0: Ja, das ist richtig. Also das sind allerdings zwei Vorgänge. Das eine ist die sogenannte Kulturgüterrückführung. Das sind Kunstgegenstände, die kriegsbedingt im jeweils anderen Land liegen. Und hier hat die Bundesregierung zuletzt am 1. Dezember letzten Jahres, also 2025, einen wichtigen Schritt des guten Willens unternommen und hat 73 Deutschordensurkunden, die für die polnische Geschichte enorm wichtig sind, in einem unilateralen Schritt an die polnische Seite zurückgegeben. Dazu auch den Kopf einer Statue des heiligen Jakobus des Älteren, der gehört an die Marienburg, und man hat diese Rückgaben eben als Zeichen guten Willens vorgenommen, und es ist eine deutsch-polnische Arbeitsgruppe eingerichtet worden, die weitere Kulturgüterrückführungen ermöglichen soll. Also in diesem Bereich ist Bewegung.
1: Also gleichzeitig macht es doch
0: wir natürlich auch, dass die Kunstgegenstände, die sich heute auf polnischem Boden befinden, die aber in Einrichtungen gehören, die sich in Deutschland befinden, dass man auch da auch mit gutem Willen auch zu einer Lösung kommen. Das ist der Punkt der Kulturgüterrückführung. Und dann gibt es die in der Tat etwas irritierende Praxis, dass auch Gegenstände, die Opfern nationalsozialistischer Terrorherrschaft zugeordnet werden können, auf dem freien Markt verkauft werden. Das ist bedauerlich, und hier muss rechtlich geprüft werden, ob das legal ist. Jedenfalls moralisch ist es zu verurteilen.
1: Also hat sich doch gelohnt, hier dieses Fass wieder aufzumachen. Es gab aber 1940 noch die Göring-Erlasse. Dadurch wurde der Status der Polen als Minderheit abgeschafft. Dadurch wurde auch erhebliches Vermögen, zum Teil Banken, zum Teil Gewerkschaftshäuser, enteignet, entschädigungslos enteignet. Das wurde zwar pauschal aufgehoben, aber konkret die Folgen dieses Göring-Erlasses wurden nicht aufgehoben. Wie sieht es damit aus, dass die polnische Minderheit oder die Polen, die in Deutschland leben, für das beschlagnahmte Vermögen entschädigt werden?
0: Es ist völlig richtig, dass diese sogenannten Göring-Dekrete aufgehoben wurden, und zwar bereits unmittelbar nach dem Zweiten Weltkrieg. Und die polnischen Institutionen, die es gegeben hat, genau wie andere Institutionen, die besonders vom Nationalsozialismus verfolgt werden, die Möglichkeit hatten, im Rahmen des rechtlichen Zusammenhangs die Ansprüche geltend zu machen. Welche geltend gemacht wurden und welche nicht, dazu muss man sich die Einzelfälle anschauen. Wichtig ist für den Gesetzgeber, für das deutsche Parlament und auch für die deutsche Regierung, dass diese widerrechtlichen Göring-Dekrete aufgehoben wurden. Und zwar bereits unmittelbar nach dem Zweiten Weltkrieg.
1: Aber der Status der Polen als nationale Minderheit ist nicht wieder zurückgekehrt.
0: Ja,
1: darum sollte sich eigentlich die deutsche Seite kümmern.
0: Wir haben in Deutschland 4 anerkannte nationale Minderheiten. Das sind die Sorben, die Dänen, die Friesen und die Sinti und Roma. Die seinerzeit in der Weimarer Republik anerkannte polnische nationale Minderheit, das bezog sich ja auf Gebiete des damaligen Deutschlands, die heute nicht mehr zu Deutschland gehören, sondern zur Republik Polen. Und insofern die Kriterien für eine autochthone Minderheit, die die Polen waren in der Weimarer Republik, die Kriterien für eine autochthone Minderheit, und die Kriterien sitzen nicht Deutschland fest, sondern der Europarat. Im Falle der vielen Menschen, die aus Polen zugewandert sind, nach Deutschland, hier aber als nationale Minderheit nicht gegeben sind. Das ändert nichts daran, dass wir alles tun wollen, um den Menschen, die eine polnische Heimat haben, polnische Wurzeln haben, möglichst weit entgegenzukommen und insbesondere was die Sprache betrifft, aber auch die Kultureinrichtungen möglichst zu unterstützen.
1: Dann kommen wir zu den konkreten deutsch-polnischen Fragen, die auch strittig sind. Wie soll es nach dem Ende des Ukraine-Krieges mit der Ostsee-Pipeline Nord Stream weitergehen? Ich beziehe mich auf die Stellungnahme zum Beispiel vom polnischen Außenminister Radosław Sikorski, der ein wichtiger Politiker ist. Er ist immer noch im Amt als Außenminister. Er war als Präsidentschaftskandidat im Gespräch und wird möglicherweise Nachfolger von Donald Tusk in der Bürgerrechtskoalition. Sie kennen seinen Post, Thank You USA, angesichts der gesprengten Nord Stream Pipeline. Wie ist Ihre Position dazu und wie soll es mit Nord Stream weitergehen?
0: Also meine Position ist ganz klar, durch die noch existierende Röhre von Nord Stream wird kein russisches Gas an Polen vorbei nach Deutschland geliefert werden. Ich sehe für Nord Stream keine Zukunft, auch nach dem Ende, der hoffentlich baldigen Ende des Krieges. Keine. Und über zukünftige Energiepolitik sollte entschieden werden auf und wird ja auch entschieden auf europäischer Ebene.
1: Dann bleiben wir bei der Energiepolitik. In Polen gibt es einen weitgehenden Konsens zum Ausbau der Atomenergie, während Deutschland gerade die letzten Atomkraftwerke praktisch in die Luft gesprengt hat. Damit gibt es einen erheblichen Unterschied zwischen der energiepolitischen Vorstellung links- und rechtsseitig der Oder. Wie soll es hier mit der Atomenergie weitergehen?
0: Ja, in Deutschland ist die Lage ja ganz klar. Wir haben entschieden, und das erfreut sich in Deutschland einer breiten Zustimmung aus verschiedenen Parteien und verschiedenen Institutionen. Wir haben entschieden, eben mit Zustimmung der Bevölkerung aus der Atomenergie auszusteigen. Das sehen andere Staaten in Europa ganz anders. In der Tat, wie Polen zum Beispiel, das ja, wie Sie richtig sagen, jetzt in die Atomenergie einsteigt. Wir blicken so darauf, dass die Energie, dass die Atomenergie in unseren Nachbarstaaten eine Option ist, die unsere Nachbarn und Freunde gewählt haben. Und die Atomenergie wird dadurch weiterhin im europäischen Energiemix eine Rolle spielen. Wir hier in Deutschland haben ja unser Schwergewicht auf den Ausbau der erneuerbaren Energien gesetzt und behalten diese Entscheidung grundsätzlich ja auch so bei.
1: Sie erinnern sich aber vermutlich an die Aussage, die kürzlich der Bundeskanzler gefällt hat, dass der Ausstieg aus der Atomkraft ein Fehler war. Und auch, ja, der bayerische Ministerpräsident sieht das inzwischen auch ganz anders. Also da ändern sich die politischen Meinungen in beide Richtungen. Wobei, ja, also ich glaube, die Grünen haben die Zerstörung der restlichen Anlagen erzwungen, um hier möglichst Pflöcke einzuschlagen. Allerdings gibt es neue Technologie, was kleine Atomreaktoren angeht, die möglicherweise auch wieder neu erwägt wird.
0: Ja, das ist alles richtig, was Sie sagen. Dennoch ist es, wenn Sie in den Koalitionsvertrag schauen, nicht ein Ziel der jetzigen Bundesregierung, einen Wiedereinstieg in die Atomenergie vorzunehmen. Bei entsprechenden Mehrheiten in der Zukunft würde ich das nicht ausschließen wollen.
1: Da kommen wir zu den Mehrheiten nämlich auch gleich. Es gab ja eine Aussage von Friedrich Merz, als er noch nicht Bundeskanzler war, dass sein Ziel wäre, die AfD zu halbieren. Nun hat sich gerade in Ostdeutschland, gerade in den Bereichen, die direkt mit Polen angrenzen, also soweit ich weiß, ist das stärkste AfD-Ergebnis in Görlitz, also in der Brückenstadt in Frankfurt-Oder gibt es auch ein sehr starkes Ergebnis. Wie sehen Sie die Entwicklung der AfD, gerade in Ostdeutschland, welche Konsequenzen wird das für das deutsch-polnische Verhältnis haben?
0: Ja, ich sehe mit Sorge das Erstarken der AfD, und zwar deswegen, weil die AfD einen Gedanken grundsätzlich ablehnt, der für das deutsch-polnische Verhältnis die Grundlage ist. Und ich spreche über den europäischen Gedanken. Die AfD hat bei mehrfachen Gelegenheiten deutlich gemacht, dass sie diese Europäische Union nicht will und legt damit die Axt an den Wohlstand unseres Landes und unserer Nachbarländer in der EU. Sie legt die Axt an die politische Stabilität und sie legt die Axt an das gut nachbarschaftliche, freundschaftliche Verhältnis zwischen den beiden Ländern. Wenn Sie sehen, dass Herr Chrupalla etwa vor 4-5 Monaten im Fernsehen gesagt hat, er sehe auch Polen als potenzielle Gefahr für Deutschland, sehen Sie, wie giftig diese Atmosphäre ist und wie klar und wie europäisch man dem entgegentreten muss.
1: Mhm. Jetzt geht es allerdings um die Praxis. Wie wollen Sie die Ergebnisse der AfD halbieren? Also die Brandmauer-Strategie hat offensichtlich nicht geklappt. Sie sehen, dass die AfD jetzt an der 50%-Schwelle in Umfragen schwebt. Also in Görlitz hat Herr Chrupalla, glaube ich, 49,3% vor 2 Jahren bekommen. Ist es jetzt erfolgreich, wenn man tatsächlich die Partei so isoliert und sie nicht zumindest in kleine Verantwortungsrollen zulässt?
0: Also für uns ist einfach eine politische Zusammenarbeit nur möglich, wenn man gemeinsame politische Überzeugungen teilt. Und das ist bei der AfD eben nicht der Fall. Die AfD erfüllt 3 unserer wesentlichen Kriterien nicht. Sie ist nicht europäisch, sie ist nicht für die Freiheit der Ukraine, sondern arbeitet im Gegenteil mit Wladimir Putin zusammen. Und drittens gibt es große Zweifel an der Zuverlässigkeit in rechtsstaatlichen Angelegenheiten. Das sind sachliche Politiken, das hat mit Brandmauer nichts zu tun, sondern solange die AfD diese Politik so betreibt, ist und kann sie kein Partner werden. Jetzt konkret, weil Sie fragen, was kann man tun, das ist natürlich völlig legitim. Und meine Antwort kann nur sein, wir müssen arbeiten. Wir müssen die Bevölkerung überzeugen, dass wir diejenigen sind, die dieses Land voranbringen und nicht diejenigen, die Gott was weiß ich versprechen. Das ist die einzige Möglichkeit, die wir haben. Wir stellen die Bundesregierung, wir haben alle Möglichkeiten, die Dinge zu verbessern und das müssen wir tun. Und dann wird es auch mittelfristig gelingen, die AfD zu reduzieren.
1: Also, Sie wissen, dass Ihre Aussage jetzt aufgezeichnet wurde. Wir beobachten das, wie weit das gelingt. Also, die Umfragen sprechen eine andere Sprache. Aber was im deutsch-polnischen Verhältnis interessant ist, dass sich Polen nicht an der Brandmauer beteiligt. AfD-Abgeordnete werden in polnische Medien eingeladen. Es gibt speziell einen Abgeordneten, einen Europaabgeordneten, den Thomas Fröhlich, der sehr gut Polnisch spricht. Der ist auch gerne Gast bei großen Fernsehsendern. Aber auch auf der anderen Seite, die AfD-Fraktion hat den Präsidentschaftsberater, den Präsidentenberater Professor Nowak eingeladen zu einer Diskussion. Und man hat festgestellt, dass wenn es um Entschädigungen geht, die AfD eigentlich die Partei ist, die am ehesten bereit ist, über dieses Thema mit Polen zu sprechen. Also wie sehen Sie das im deutsch-polnischen Kontext?
0: Also das, glaube ich, ist eine Fehlanalyse der Partei AfD. Es ist eine nationalistische Partei, die nicht auf Kooperation setzt. Und dass Politiker der AfD in Medien eingeladen werden, ist ein gutes Recht in der Demokratie. Man sollte nur genau schauen, was sie sagen. Und wenn sie ihre Hörerinnen und Hörer überprüfen mögen, was die AfD etwa zum Thema Reparationen sagt, kann man das durch einen einfachen Klick bei Google klären und wird dort eine sehr deutliche, sehr aggressive Sprache der AfD gegenüber Polen feststellen. Und wie gesagt, der Parteivorsitzende, Herr Chrupalla aus Görlitz, bezeichnet Polen öffentlich als Gefahr für Deutschland. Ich weiß nicht, ob das eine gute Grundlage ist für eine Partnerschaft.
1: Also da gibt es natürlich noch schlimmere Stimmen. Ich sage nur an den Namen Erika Steinbach, die Vorsitzende der Desiderius
0: Stiftung. Erika Steinbach ist ein ausgezeichnetes Beispiel. Die Dame hat endlich die CDU verlassen und ihre Heimat in der AfD gefunden, wo sie die Stiftung der AfD leitet, die Desiderius Erasmus Stiftung. Frau Steinbach ist da angekommen, wo sie hingehört, bei den Rechtsradikalen der AfD.
1: Ja, natürlich. Aber es gibt auch andere Stimmen in der AfD und man spricht halt mit einem. Aber vor allem, es gibt auch andere Themen, nicht nur die Entschädigungen. Zum Beispiel kommen wir eben zu der Flüchtlingskrise 2015, wo Sie ja im Bundeskanzleramt direkt dabei waren, als die Entscheidungen getroffen sind. Sind Sie der Meinung, dass die Aussage von Angela Merkel aus dem Jahr 2015, wir schaffen das, dass sich das bewahrheitet hat?
0: Also aus der damaligen Perspektive war diese Aussage natürlich eine Aufforderung an unsere Gesellschaft, die Herausforderung zu schaffen. Und die Bundeskanzlerin war optimistisch, dass dies auch kurzfristig gelingt. Heute im Rückblick muss man sagen, dass die Herausforderungen doch so groß sind, dass wir nicht feststellen können, dass die Aufgabe bereits erledigt ist, sondern im Gegenteil, durch die humanitäre Aufnahme vieler Menschen in den Jahren 2015 und 2016 hat sich eine breite Immigration gezeigt und die fordert von unserer Gesellschaft und nicht nur unserer so viel ab, dass ich sagen würde, dass das Schaffen immer noch eine Aufgabe bleibt. Aber es gibt sehr viele erfolgreiche Beispiele, es gibt aber auch noch viel zu tun.
1: Mhm. Aber gerade auf diesem Feld haben polnische Politiker, gerade aus dem konservativen Spektrum, wobei auch der Präsidentschaftskandidat der Bürgerrechtskoalition hat im Wahlkampf durchaus keine neuen Migranten nach Polen eingeladen, sondern war eher kritisch, sogar auch gegenüber den Ukrainern, die in Polen Zuflucht gefunden haben. Aber wenn man sich vergegenwärtigt, dass es ganz viele ausreisepflichtige, abgelehnte Asylsuchende Ausländer gibt, die in Deutschland nicht in ihre Herkunftsländer abgeschoben werden und stattdessen Deutschland eher bevorzugt, diese in Europa zu verteilen. Und Polen dabei nicht mitmachen will, eher an der Grenze zu Belarus seine Entschlossenheit unter Beweis gestellt hat, diese Migration zu verhindern. Wie soll es weitergehen? Ich meine, hier gibt es doch direkte Gemeinsamkeiten auch mit Politikern der AfD.
0: Nein, also zunächst einmal ist es so, dass ausreisepflichtige Ausländer mit Aufenthalt in Deutschland ein ausschließlich deutsches Problem sind. Es geht nicht darum, und zwar gar nicht darum, diese in Europa zu verteilen, sondern die ausreisepflichtigen Ausländer in die Heimatländer zurückzubringen, ist eine Aufgabe, die die deutsche Regierung hat und die deutsche Justiz hat. Das Problem ist, dass viele der Herkunftsstaaten, aus denen diese Migranten stammen, schlichtweg ihre eigenen Staatsbürger nicht zurücknehmen und es deswegen effektive Ausreisehindernisse gibt. Das hat aber mit der Verteilung dieser Menschen auf Europa gar nichts zu tun. Die Frage der Verteilung von Flüchtlingen auf Europa bezieht sich auf neu ankommende Flüchtlinge und da war ja ursprünglich die Fragestellung, ob etwa Flüchtlinge, die in Italien ankommen und in Griechenland zu Tausenden und auch mehreren Zehntausenden, ob die ein Problem Italiens sind oder nicht vielmehr hier eine europäische solidarische Regelung greifen sollte. Das sind eben zwei unterschiedliche Sachverhalte.
1: Dann stelle ich noch die letzte Frage mit Ausblick auf die Zukunft. Sie wissen, nächstes Jahr wird in Frankreich neu gewählt und da wird möglicherweise auch ein Präsident an die Macht kommen, der nicht aus ihren Träumen ist. Man geht davon aus, also die Umfragen zeigen, dass der Kandidat von Front National oder Rassemblement National, wie die jetzt heißen, sehr gute Chancen hat, französischer Präsident zu werden. Wie soll das weitergehen? Welche Rolle sehen Sie dann im deutsch-polnischen Verhältnis nach einem solchen, meiner Meinung nach, eher wahrscheinlichen politischen Entscheidung?
0: Es wird da dann die Aufgabe Polens und Deutschlands sein, auch einer neuen französischen Regierung zu vermitteln, welch enormer Wert in der europäischen Einigung liegt. Und dass die europäische Einigung und die europäischen Institutionen Einrichtungen sind, von denen alle profitieren. Und dass ein Kurs des Nationalismus in Konflikte und wirtschaftlichen Abschwung führt. Also da haben Deutschland und Polen gemeinsam eine Aufgabe mit einer, wer auch immer sie stellt, französischen Regierung zu sprechen. Gleichzeitig sollten wir auch noch betonen, dass alles, was Europa stärker macht, auch die Nationen stärker macht. Und wir haben eine sehr herausfordernde Weltlage. Also muss man genau überlegen, ob man Dinge, die sich bewährt haben, in Frage stellt oder nicht. Ansonsten werden wir natürlich auf jeden Fall eine demokratische Entscheidung der französischen Wähler respektieren und werden so gut wie möglich mit jeder französischen Regierung zusammenarbeiten und hoffen, dass die Werte, die sich seit 80 Jahren bewährt haben, auch weiter in die Zukunft tragen werden. Für Deutschland, für Polen und für Frankreich.
1: Also Sie rechnen nicht mit einer Brandmauer gegen den möglicherweise unerwünschten französischen Präsidenten aus dem rechten politischen Spektrum. Ich möchte daran erinnern, dass Jacques Chirac gegen Kanzler Schüssel, als er eine Koalition der ÖVP mit der FPÖ in Österreich geschlossen hat, durchaus sowas Ähnliches wie einen Cordon Sanitaire versucht hat zu etablieren.
0: Ja, und damit keine guten Erfahrungen gemacht hat. Wir müssen die demokratischen Entscheidungen in Nachbarländern akzeptieren, ob sie uns gefallen oder nicht. Und ich halte sehr viel von einem pragmatischen Vorgehen und nichts grundsätzlichen Entscheidungen, die einem die Flexibilität in der Politik nehmen. Wir müssen und wollen weiter mit Frankreich und natürlich mit Polen zusammenarbeiten. Eng und gut, wie seit 80 Jahren.
1: Okay, dann erlauben Sie mir noch eine weitere Frage, weil Sie auch der Beauftragte für Südosteuropa waren. Wie interpretieren Sie den Präsidentschaftswahlkampf in Rumänien? Also da gab es auch sehr viel Kritik. Auslandseinmischung, hat sich herausgestellt, dass die Anklagepunkte, die zur Neuausschreibung der Wahl geführt haben, sich nicht als richtig herausgestellt haben. Das ist ein sehr komplizierter rechtlicher Prozess, gerade was die Demokratie angeht.
0: Ja, also wir haben es europaweit mit einem Phänomen zu tun, das durch gezielte Desinformation, die auch nachweisbar ist und wo auch die Quellen nachvollziehbar sind, massiver Einfluss genommen wird auf Wahlen in einzelnen Staaten. Und das rumänische Verfassungsgericht hat festgestellt, dass dies in dem Fall der dann für ungültig erklärten Wahlen der Fall war. Und ich habe keinen Anlass an dem Urteil des rumänischen Verfassungsgerichts Zweifel anzumelden. Dazu entziehen sich die Vorkommnisse meiner juristischen Grundlagen im rumänischen Recht, über die ich nämlich nicht verfüge.
1: Okay, also das schauen wir uns an. Also die Informationen, die ich derzeit habe, ist, dass es tatsächlich eine rumänische Partei war, die diese Anzeigen geschaltet hat, weil sie sich eben eine Stärkung ihrer Seite erwünscht hat, dass die Einflussnahme nicht aus russischer Seite kommt. Aber das wird sich alles herausstellen. Auf jeden Fall sind solche Eingriffe, denke ich, sehr problematisch, weil wenn sich die Bevölkerung so leicht bewegen lässt aufgrund einer Kampagne, dann ist möglicherweise auch da was dran. Also es war nur eine Informationskampagne.
0: Ja, wie gesagt, also ich kann die Einzelheiten von Deutschland aus im rumänischen Wahlrecht und Verfassungsrecht nicht wirklich beurteilen. Ich kann Ihnen nur aus der Erfahrung der deutschen Geschichte sagen, wie wichtig es ist, dass eine Demokratie sich auch gegen ihre Feinde wehren können muss, weil man sonst etwas erlebt, was wir Deutsche erlebt haben, dass nämlich ein Staat umfunktioniert wird und die staatlichen Institutionen umfunktioniert werden und am Ende die Freiheit stirbt.
1: Mhm. Ja, okay. Herr Abraham, vielen Dank für das Interview. Vielleicht haben Sie noch ein paar Schlussgedanken, die Sie unseren Zuhörern mitteilen wollen, was Sie sich für vom deutsch-polnischen Verhältnis für die nächsten 5 oder 10 Jahre wünschen würden. Wie soll es hier weitergehen?
0: Ja, ich möchte ein Thema noch eben kurz ansprechen, und das ist etwas, was mir sehr am Herzen liegt, vor allen Dingen hier in meinem Heimatland in Brandenburg, und das ist das Erlernen der polnischen Sprache. Ich finde es ganz wichtig, dass gerade in den Grenzregionen zu Polen die Schülerinnen und Schüler Polnisch lernen und auf polnischer Seite natürlich Deutsch lernen. Englisch ist eine Hilfe, aber unter Nachbarn sollte man sich zumindest ein wenig auf der Sprache des Nachbarn ausdrücken können. Und dazu möchte ich alle ermuntern, über den Grenzraum hinaus, und reisen Sie und sprechen Sie mit Deutschen, mit Polen. Es ist immer wieder eine schöne Erfahrung.
1: Ja, dem kann ich mich nur anschließen. Allerdings muss ich aus der Erfahrung sagen, dass für die Schulpolitik die Bundesländer zuständig sind und man dann von der Bundesebene doch wenig Durchgriffsrechte hat. Oder haben Sie da gewisse Möglichkeiten, sich hier im Sprachewerb
0: zu setzen? Wir haben kleine Möglichkeiten. Ich weise auf das Koordinierungs- und Kompetenzzentrum Polnisch in der Nähe von Görlitz in Klostermarienthal hin. Hier wird das Erlernen von Polnisch erleichtert für die Institutionen. Aber Sie haben natürlich völlig recht, der Schulunterricht, und auf den habe ich abgezielt, ist Sache der Länder. Völlig richtig.
1: Mhm. Gut, also ich hoffe auch, wir versuchen auch nach Kräften, die polnische Sprache hier hörbar machen zu lassen. Bedanken uns für das Interview und ich hoffe, wir bleiben im Gespräch.
0: Alles Gute auch meinerseits. Vielen Dank und auf Wiederhören.

0: 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Und ihr hört jetzt eine Ausgabe vom Dienstag, den 16. Juni 2026. Stimmt dieses Datum nicht, hört diese Sendung in der Wiederholung. Der erste Beitrag von heute hieß Demonstration gegen den G7-Gipfel in Genf. Akustische Eindrücke. Und diese wurden gesammelt von Bianca von Radio Lora. Und sie schnitt O-Töne mit aus Evian. Dann Antifa-Verbot in Bern. Hintergründe, Einordnung, Konsequenzen. Hier ist ein Beitrag der Massivredaktion von Radio Korax aus Halle. Und die sprachen mit Max, der in der antifaschistischen Bewegung in Bern organisiert ist. Dann gab es einen Beitrag kreativ, friedlich und vielfältig. Das Bündnis Zusammenstehen ruft am 4. Juli zu Protesten und einem Demokratiefest auf. Ein Beitrag von Christin von Radio Frei aus Erfurt. Genau, und sie schnitt Eindrücke mit aus der Pressekonferenz im Juni. Ja, dann Vollversammlung der Studis gegen Rechts Erfurt, hieß ein Beitrag von Christian von Radio Frei. Und er sprach mit dem Universal-Redakteur Christian, genau. Und der letzte Beitrag, der hieß Interview mit dem Polenbeauftragten der Bundesregierung Knut Abraham. Ein Beitrag von Robert Konrad von Lora München. Sämtliche Beiträge findet ihr wie immer auf dem Audioportal der Freien Radios auf www.freien-radios.net zum Nachhören, Runterladen, weiterverteilen unter Creative Commons Lizenz. An Musik hörtet ihr heute Leo mit Le Banana Split, dann die Four Tops mit Reach Out, I'll Be There, dann Céline Dion mit Pierre Payen, Mal Élevé mit Résistance Mondiale, Vive La Fête mit dem Titel Quatsch und nochmal Vive La Fête mit dem Titel Noir Désir, was ihr gerade eben hörtet. Und zum Abschluss spiele ich noch Michel Sardou mit Enchantant. Und sage damit Tschüss von meiner Seite aus bis Donnerstag um 16 Uhr. Sonar könnt ihr aber morgen schon um 17 Uhr hören. Und gleich im Anschluss Radioaktiv von um 20 Uhr den Bermuda-Funk. Und damit ist, denke ich mal, alles gesagt. Und sage damit Tschüss, wie schon gesagt, von meiner Seite aus bis Donnerstag.
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0: Heute ist Montag, der 15.06.2026 und wer brav mitzählt, der weiß Bescheid. Das ist der dritte Montag im Monat und diesmal ist es wieder soweit. Ich habe tatsächlich einen Gast, eine Gästin korrekterweise. Herzlich willkommen, Juliana Blumenschein.
1: Vielen Dank.
0: War der Name halbwegs gut ausgesprochen?
1: Sehr gut, das hast du super gemacht.
0: Also dann nehme ich das mal als gutes Zeichen, dass das vielleicht auch den Rest der Sendung gut klappt. Du bist ja nicht neu hier im Studio, in diesem schon. Du warst früher im Großen und bist jetzt abgestiegen ins Kleine.
1: Traurig.
0: Nein, eigentlich ist es das Exklusivere, das Top-Studio hier in der alten Feuerwache.
1: Das stimmt.
0: Und du bist zum dritten Mal hier.
1: Ne? Ja,
0: du warst einmal mit Martin Simon hier.
1: Für die IG Jazz, genau. Für das Landes Jazz Festival damals.
0: Das war 2023,
1: glaube ich. 2023 hat Mannheim das Landes Jazz Festival präsentieren dürfen. Und man die IG Jazz
0: spricht heute noch auf den Straßen davon in Mannheim. Und dann warst du das letzte Mal vor gar nicht allzu langer Zeit da mit Daniel Prandtl zusammen.
1: Genau, auch für die IG Jazz, dieses Mal fürs 40-jährige Jubiläum, das am 15. Mai hier in der alten Feuerwache stattgefunden hat.
0: Und jetzt mache ich gleich mal einen Schwenk.
1: Genau.
0: Weil ich nämlich nicht da war an diesem fantastischen Abend. Ich habe aber nachher gehört, wie toll es war und ich habe es ja schon von der Ankündigung mitbekommen. Es war gut.
1: Es war richtig gut. Es war sehr schön rund der Abend. Es war sehr gut besucht. Es war eine schöne Stimmung. Rundum zufrieden waren wir.
0: Das kann ich mir vorstellen. Ich habe ja mitgekriegt, wer alles gekommen ist und kann mir, ja, es tut mir leid. Ich entschuldige mich. Ich versuche das irgendwie irgendwann mal wieder gut zu machen, dass ich dann auch auflaufe.
1: Aber du hast uns ja dieses Interview möglich gemacht und deswegen sind ja auch bestimmt so viele Leute gekommen.
0: Ja, und das wäre dann für mich schon fast ungemütlich geworden mit diesen vielen Menschen. Also von daher eigener Fehler sozusagen.
1: Genau.
0: Selber schuld. Ja, und heute, wenn wir von eigen sprechen, bist du in eigener Sache hier im Studio?
1: Ja, endlich mal, genau.
0: Ja, das freut mich auch ganz besonders,
1: ja,
0: auch wenn wir schon natürlich Musik von dir gehört haben. Du bist eine Sängerin.
1: Das stimmt.
0: Komponistin auch.
1: Ja.
0: Texterin.
1: Genau.
0: Gesangslehrerin wahrscheinlich auch natürlich.
1: Ja, ja, auf jeden Fall.
0: Was noch?
1: ich meine, die IG Jazz haben wir natürlich jetzt erwähnt schon, da bin ich auch im Vorstand.
0: Das ist aber ein Ehrenamt.
1: Das ist ein Ehrenamt, genau. Und alles andere ist kein Ehrenamt.
0: Okay, IG Jazz ist dann aber auch Spaß an Organisation generell, glaube ich, irgendwie ein bisschen und Kommunikation wahrscheinlich auch.
1: Ja, vielleicht eher Spaß an Kommunikation und vor allem Wille, eine Szene hier in Mannheim zu pflegen. Eine Szene, eine Musikszene, eine Jazzszene und Kultur am Leben zu erhalten.
0: Ein schönes Ziel und eine tolle Aufgabe. Und
1: irgendjemand muss es machen. Und ich mache es doch auch meistens sehr gerne.
0: Ich wollte gerade sagen, du wirkst auch immer so, als würde es dir Spaß machen. Und von daher ist es ja eigentlich eine sehr angenehme Geschichte. Ja, Musik. Wir haben uns vor der Sendung schon getroffen und sind ein bisschen rumgelaufen und haben über dein Geburtsjahr gesprochen.
1: Das
0: so
1: stimmt.
0: Im Kontext von anderen Themen, was ich damals schon alles gemacht habe, wo du noch gar nicht auf der Welt warst.
1: Ja.
0: Du bist Jahrgang 92, darf man sagen.
1: Ja, auf jeden Fall.
0: Also noch ziemlich jung.
1: Kommt drauf an, wen man fragt.
0: Und wer daneben sitzt, ist alles relativ.
1: Also genau.
0: Hier gegenüber dem Moderator siehst du verdammt jung aus, muss man sagen. Deswegen machen wir Radio auch und man sieht nicht so viel. Du bist in Deutschland auf die Welt gekommen.
1: Das stimmt, ja, genau, in Freiburg.
0: In Freiburg ist ja eigentlich auch ein Katzensprung. Warum geht man vom schönen Freiburg in Richtung Mannheim?
1: Da musst du meine Eltern fragen. meine Eltern sind dann zwischen Karlsruhe und Mannheim hingezogen und deswegen bin ich wirklich nur in Freiburg geboren und in Bad Schönborn aufgewachsen.
0: In Bad Schönborn, ist jetzt wirklich ganz in der Nähe, dann bist du eigentlich nicht weit gekommen.
1: Das stimmt,
0: so gesehen,
1: ja.
0: Wir kommen im Laufe der Sendung vielleicht noch drauf, dass es vielleicht doch manchmal ein bisschen weiter rausgeht.
1: Ja.
0: Man hat es vielleicht gehört, ich habe deinen Vornamen vorhin versucht korrekt auszusprechen. Wenn man den auf dem Papier so sieht, klingt urdeutsch. Besonders schön deutsch, Blumenschein ist ein super Name.
1: Ja.
0: Und Juliana ist eigentlich auch ein schöner Name. Und so habe ich dich auch früher bezeichnet. aber ich lasse mich ja belehren und der Name ist Juliana.
1: Genau, Juliana, weil eben meine Eltern sind Brasilianer und den Namen gibt es auch in Brasilien, nur wird er da einfach ein bisschen anders ausgesprochen.
0: Jetzt sind wir schon ein bisschen beim Kern angelangt.
1: Genau.
0: Brasilien ist das richtige Stichwort. Sind deine Eltern irgendwie nach Deutschland gekommen oder sind da schon Generationen quasi in Deutschland?
1: Nee, meine Eltern sind nach Deutschland gekommen. Mein Vater hat deutsche Vorfahren, deswegen auch der deutsche Nachname. Mhm. Aber schon mein Opa und auch eben mein Vater sind beide in Brasilien geboren und meine Mutter hatte mit Deutschland gar nichts am Hut und meine Eltern,
0: Hat sie denn heute ein bisschen was mit Deutschland am Hut, oder?
1: Meine Mutter lebt leider nicht mehr, deswegen hat sie

0: quasi.
1: Zumindest ist das Wetter halbwegs ordentlich im Vergleich zu Norddeutschland zum Beispiel. Und dann kann man da vielleicht schon hängen bleiben. Und ist ja nicht so selten, dass man nach dem Studium dann doch aus verschiedenen Gründen vielleicht an dem Ort bleibt, wenn man sich wohlfühlt.
0: Genau, ja. Ja.
1: Das heißt, du bist auf jeden Fall eine Deutsche?
0: Ja.
1: Aber bist du auch Brasilianerin?
0: Ja, auf jeden Fall.
1: Du hast also zwei Staatsbürgerschaften auch tatsächlich?
0: Ja. Mhm.
1: Und wir werden es gleich hören. Oder vielleicht sollen wir überhaupt erstmal
0: vielleicht, ja,
1: Musik
0: wenn du
1: hören,
0: möchtest.
1: Oder?
0: Ja, sehr gerne.
1: Das ist sonst so trocken, wenn wir...
0: Ja, genau. Lass uns ein bisschen Musik hören.
1: Wie oft ist das Stück, was wir jetzt gleich spielen, mit dem Titel Morgensonne auf Deutsch? Das ist meine Ansage quasi.
0: Sol de manhã, ja.
1: Ich hätte es nicht versucht. Ist das schon oft im Radio gelaufen?
0: Ist es noch gar nicht im Radio gelaufen. Es hat auch eigentlich quasi noch niemand gehört, außer die Leute, die mitgespielt haben und die Personen, die den Song gemischt und gemastert haben, weil das ist ein unveröffentlichter Song von meinem neuen Album, das im September veröffentlicht wird. Und das ist der erste Song des Albums und jetzt zum ersten Mal an die Öffentlichkeit geht und ich bin schon ganz aufgeregt.
1: Fantastisch, ich habe schon gehört.
0: Sehr gut.
1: Hat mir gut gefallen und deswegen spiele ich es jetzt nochmal.
0: Super.

0: Morgensonne heißt der Titel übersetzt. Und genau. Komm, sag's nochmal.
1: Sol de Manhã heißt der Song von meinem neuen Album Constellation Feminina, das dann im September herauskommt, also veröffentlicht wird. So rum.
0: Portugiesisch, keine einfache Sprache, hat einen schönen Duktus und eine schöne Sprachmelodie, muss man sagen. Ich kann aber nicht beurteilen, ob du so richtig gut Portugiesisch sprichst und singst. Habe aber so eine Vermutung, du bist schon als Kleinkind mit der Sprache vertraut gewesen.
1: Genau, meine Eltern haben zu Hause mit uns Portugiesisch gesprochen, also mit meinen Geschwistern und mir und unter sich natürlich auch. Und genau, deswegen war das auf jeden Fall eine Sprache, die ich schon früh gesprochen habe.
0: Du hast ja auch schon auf vorherigen Tonträgern Portugiesisch gesungen, teilweise aber auch Englisch. Ich glaube, auf der neuen CD, LP, soll es, glaube ich, auch geben.
1: Genau, es soll beides geben.
0: Super.
1: Wenn das Crowdfunding erfolgreich wird,
0: dann kommen wir
1: gleich dazu.
0: Auf dem neuen Tonträger sind dann nur noch portugiesische Songs, richtig?
1: Ja, genau. Ja, dieses Album ist eigentlich ein Konzeptalbum und hat als Thema Frauen, die komponiert haben, die Songs geschrieben haben.
0: Aber
1: und in diesem Fall aber nur brasilianische Frauen, genau.
0: War das schon immer so, dass du dich musikalisch auch für die brasilianische Musikszene und für Sängerinnen aus dem Bereich interessiert hast? Also, oder ist das was, was du jetzt frisch als Projekt quasi dir vorgenommen hast?
1: Nee, es war auf jeden Fall, Mannheim ist laut. Ja. Ich weiß nicht, ob man das über,
0: ich glaub schon,
1: über die Mikros hört.
0: Das gehört aber dazu.
1: Aber ein bisschen Mannheim-Flair muss
0: demnächst
1: dabei sein.
0: Der Krankenwagen.
1: Genau, der Krankenwagen gehört auch dazu. Wo waren wir?
0: Wir waren bei der Frage, ob du dich schon immer mit diesem Thema beschäftigt hast oder ob du jetzt für dieses spezielle Projekt dich da besonders in die brasilianische Musikszene reingeworfen hast.
1: Nee, das war lange Thema. Also auch als Kind gab es auf jeden Fall Künstlerinnen, die ich gerne gehört habe, aus brasilianischer Musik. Eigentlich hat auch die brasilianische Musik mich überhaupt zur Jazzmusik gebracht, weil ich habe dann Jazzgesang studiert. Und das war auf jeden Fall erstmal über mein Interesse an brasilianischer Musik, weil es da ja natürlich irgendwie eine Verbindung gibt und auch viele brasilianische Musikerinnen irgendwie über die Jahre irgendwie auch Kontakt hatten zu Jazz. Musik oder zu den USA und diese Verbindung einfach irgendwie da war. Und ich habe 2015 auch einen Austausch gemacht zur Universität in Salvador da Bahia im Nordosten Brasiliens und habe dort ein Semester studiert, weil die Mannheimer Musikhochschule hat seit 20 Jahren circa einen Austausch zwischen diesen zwei Städten. Und seitdem bin ich auch regelmäßig, also ich war auch als Kind natürlich regelmäßig in Brasilien bei der Familie, aber seit 2015 quasi jetzt eher musikalisch dann an dieser Küstenstadt Salvador da Bahia, wo die Musik auch sehr afro-brasilianisch geprägt ist und einfach sehr reichhaltig ist. Und das ist auch auf jeden Fall, da habe ich das natürlich vertieft, dann auch meine Liebe zur brasilianischen Musik und in den letzten Jahren mich dann eben auch mehr damit beschäftigt, was es auch abseits von Interpretinnen, weil es gab natürlich viele Interpretinnen in der brasilianischen Musik, die bekannt sind, auch international, habe ich mich damit beschäftigt, wer eigentlich von den Frauen so über die Jahre eigene Musik geschrieben hat. Mhm. Weil diese Interpretinnen waren nicht immer unbedingt Songwriterinnen oder Komponistinnen. Und mir ist einfach aufgefallen, dass ich da so eine Lücke habe und dass viele Leute auch ein paar dieser Namen gar nicht kennen. Also selbst dort nicht so gut oder weniger gut oder einfach weniger prominent sind. Es gibt natürlich auch Komponistinnen, die bekannt sind, aber im Vergleich dann doch einfach viel zu wenig gehört werden, vor allem für die Menge an Sachen, die sie geschafft haben. Ja. Daher kam die Idee, ja.
0: Wie hat sich denn die Musik, also diese Art von Musik in Brasilien entwickelt? Ist es was, ich sag mal, endemisch entstanden ist, oder ist es befruchtet worden tatsächlich auch von Jazz oder von anderen Musikrichtungen? Also wenn ich Titel von dir höre, dann höre ich ja bestimmte typische Merkmale für meinen Geschmack. Das sind rhythmische Spezialitäten, sage ich mal. Es kommt viel Flöte drin vor. Mhm. Es ist eher Percussion, finde ich, als Schlagzeug, wie man es jetzt aus dem Jazz zum Beispiel kennt. Das sind so ganz typische Merkmale, und ich weiß aber nicht, wie diese Art von Musik entstanden ist. Du hast dich mit Sicherheit auseinandergesetzt.
1: Ja, ich meine, die brasilianische Musik ist sehr vielfältig. Da gibt es einfach unglaublich viele Stilistiken innerhalb.
0: Ist auch ein großes Land.
1: Genau, ist ein großes Land. Von Süden bis Norden, große Strecke und einfach unterschiedliche Arten, Musik zu machen. Und klar kennt man halt bestimmte Genre mehr, auch im internationalen Kontext. Mhm. Und durch meine Verbindung zur Jazzmusik, dadurch, dass ich das studiert habe und natürlich auch Jazz singe, war ich schon auch hingezogen zu denen, die auch irgendwie diese Verbindung auch schaffen. Also es gibt schon auch Samba-Jazz oder
0: das ist ja das,
1: bestimmte,
0: was man so
1: Schnittstellen,
0: typisch,
1: genau,
0: verbindet. Ne?
1: Und deswegen ist auch die Musik, die man auf diesem Album hören wird, schon auch irgendwie von dieser Seite geprägt. Aber da sind viele unterschiedliche Genres dabei. Also von Chorinho, was einer der ersten Genres war, die populär geworden sind, noch vorm Samba. Die europäische Salonmusik mit afrikanischen Rhythmen verbunden hat und quasi so ein neues Genre entstanden ist, bis hin über traditionelleren Samba, bis eben zu Sachen, die eher so Bossa Nova, Samba Jazz, Sachen sind, die man so ein bisschen moderner irgendwie im Ohr hat.
0: Ja, was man halt auch, wenn man sich mit Jazz auseinandersetzt, eher kennt.
1: Genau, ja. Und auch Musik, die nur geskettet ist, also ohne Text, also die Stimme rein als Instrument mit Silben, genau, was ja auch ein Einfluss ist vom Jazz und auch in Brasilien irgendwie seinen Weg gefunden hat und sich neu entwickelt hat. Ja, also da ist alles irgendwie dabei, aber klar, da gibt es natürlich Stilistiken auch, die nichts mit Jazz zu tun haben, die jetzt hier auf diesem Album nicht vorzufinden sind, die es aber natürlich in Brasilien gibt, Axé Music oder Funk oder ja, es gibt auf jeden Fall noch viel mehr.
0: Also das müsste man eigentlich alles musikalisch vorstellen, weil...
1: Genau, vom Namen weiß man nicht genau, was man...
0: So ist es. Ich habe die Namen noch nicht mal gehört, gebe ich zu. Und dann lass uns doch mal wieder zu deinem praktischen, aktuellen Projekt kommen. Wie hat sich das überhaupt entwickelt? Also in der Praxis. Du hast mit Musikerinnen in Brasilien zusammengearbeitet. Es gibt, du machst ja auch viele Social Media, kann man auch mal sagen.
1: Ich versuch's.
0: Ja, und dann sieht man manchmal so kleine Clips, wo du mit drei anderen jungen Damen fröhlich irgendwo in Brasilien herumspringst und aus Kneipen rausgeworfen wirst, weil ihr zu laut seid oder so, wenn ich das richtig mitgekriegt habe.
1: Ja, sehr gut, Frank. Du verfolgst. Sehr gut, ja.
0: Wie hast du begonnen? Wie hast du deine Mitmusikerin gefunden? Was war da überhaupt der Ansatz? Wann hast du damit oder wann hast du das Projekt eigentlich begonnen? Da kommen ja erstmal so Überlegungen und dann kommt es erst in die Gänge. Ne?
1: Ja, also die Idee gibt es vielleicht schon so seit 2,5 Jahren, wo ich darüber spreche. Mhm. Und letztes Jahr habe ich mich dann entschieden, mal einen Antrag zu stellen für eine Förderung, um einen Teil der Produktion zu finanzieren. Oder der Versuch war natürlich, die ganze Produktion erstmal zu finanzieren. Und dann habe ich es ein bisschen konkretisiert. Also ich habe überlegt, dass ich gerne mit meinem Quintett, mit dem ich schon seit 2018 zusammenarbeite, das sind Musiker von Mannheim und von Deutschland, mit denen ich einfach schon lange Musik mache, die auch einfach schon viel brasilianische Musik mit mir gespielt haben, wo auch teilweise welche auch diesen Austausch gemacht haben zwischen Mannheim und Salvador, also auch dort waren. Und diese Band zu nehmen, mit der ich eben schon ein Album veröffentlicht habe, und das zu verbinden mit Sängerinnen und aktuellen Künstlerinnen aus Salvador dabei hier, die ich eben teilweise durch diesen Austausch kennengelernt habe. Also eigentlich habe ich alle drei über diesen Austausch kennengelernt. Ayasi, da hören wir vielleicht auch gleich den ersten Song, den ich mit ihr zusammen geschrieben habe, habe ich als erste kennengelernt, direkt 2015, als ich den Austausch gemacht habe, als ich das Semester dort studiert habe. Und Angela Veloso, die kam 2019, 2020 nach Deutschland, war hier ein Jahr, hat hier studiert. Mhm. Und Isa Meirelles kam dann 2022 auf 2023 und hat hier ein Jahr studiert. Und die habe ich kennengelernt und bewundere alle drei musikalisch sehr. Und alle drei schreiben Musik und, wie ich finde, sehr gut. Und dadurch, dass es auch darum ging, Frauen eine Plattform zu geben, die meiner Meinung nach zu wenig bekannt sind, war das natürlich naheliegend, weil das sind aktuelle Künstlerinnen, die einfach noch viel mehr Plattform verdienen, einfach durch ihr künstlerisches Sein. Sowohl dort als auch hier kennt natürlich niemand sie. Das heißt, das ist für mich hier eine schöne Möglichkeit, die hier auch vorzustellen im Publikum, weil Ayasi will total gerne mal nach Deutschland kommen. Angela, Isa waren beide schon in Deutschland und haben auch vor, immer wieder zu kommen. Angela war jetzt nach 5 Jahren Austausch endlich wieder in Deutschland. Letztes Jahr hat auch hier in Mannheim Konzerte gegeben. Und das soll ja weitergehen, so über die Jahre. Und das ist zumindest unser Plan. Und deswegen fand ich es so schön, zusammen mit diesen Frauen jeweils einen Song zu schreiben. Und das haben wir gemacht.
0: Ihr seid doch alle so im gleichen Alter vermutlich dann.
1: Ja? Ungefähr, genau. Mhm. Ja. Ah ja, sie ist ein bisschen älter als ich und Angela ist die Jüngste im Bunde.
0: Was steckt dahinter, dass man so ein Projekt unbedingt mit Frauen machen will?
1: Also in den letzten Jahren war ich einfach, glaube ich, also ich wurde schon auch einfach immer feministischer in meinem persönlichen Umfeld, also was mich interessiert hat und auch mehr einzutauchen in Frauenperspektiven und Geschichten von Frauen, weil einfach dadurch, wie ich sozialisiert war, habe ich einfach die erste Hälfte meines Lebens einfach unglaublich viel Sachen von Männern konsumiert, was jetzt ich gar nicht als negativ darstelle, nur war halt einfach die weibliche Perspektive doch einfach weniger präsent in meinem Leben. Und ich habe einfach gemerkt, dass es mich immer mehr dahin zieht, also in allen möglichen Medien, sei es Filme, Bücher, Serien, Musik. Und eben, also es hat mich dann einfach auch traurig gemacht, wie, obwohl ich schon so viel brasilianische Musik kenne, wie wenig ich eigentlich von Frauen Sachen kenne, die sie geschrieben haben oder, ne, also es war dann einfach so ein, okay, dann dieses Projekt ist eine Möglichkeit auch, damit ich mich damit beschäftige. Genau.
0: Ist es in Brasilien eigentlich noch problematischer oder genauso problematisch wie in Deutschland? Also was heißt problematisch? Ich will es auch gar nicht dramatisieren, aber es gibt ja schon diese Thematik, dass Frauen im Jazz, und da hast du ja auch einige Mitstreiterinnen, die da sich sehr drauf konzentrieren, auf das Thema Alexandra Lehmler zum Beispiel, um eine zu nennen jetzt aus der Region. Ist das in Brasilien auch ein Thema? Oder,
1: großes Thema. Und auch die Frauen, die mit mir eben hier an diesem Album teilgenommen haben, im Projekt teilgenommen haben, sind auch alle drei sehr aktiv. Besonders Ayasi ist politisch auch sehr aktiv und spricht da auch sehr viel darüber und hat auch viel eigene Erfahrungen. In ihrem Fall auch doppelt, weil sie auch eine schwarze Frau ist und setzt sich da einfach auch, also setzt ihre Plattform da auch fürs ein. Und auch dort ist es natürlich Thema. Es gibt natürlich auch, in jedem Land ist das ein bisschen anders und andere Fokus hier und da, aber die Thematik ist natürlich überall die gleiche.
0: Ich habe es befürchtet, dass es so ist, ja. Schlägt sich das eigentlich auch auf die Songtexte durch? Also, dass das politische Themen sind oder, weil ich weiß es nicht. Das ist ja so ein bisschen das Problem für mich als weißen Mitteleuropäer, der nicht aus Portugal kommt, dass ich primär erstmal nichts verstehe. Also ich muss sagen, du hast mir die Files geschickt und das Erste, was ich dann mal gemacht habe, ist, dass ich einen Translator genutzt habe, um überhaupt die Titel zu verstehen. Ich meine, wenn einer Pass heißt, dann weiß ich noch, dass es Frieden ist, aber alles sehr andere gut. War für mich dann schon sehr, also ich glaube, so, das war schon das Einzige, was ich dann entziffern konnte. Aber ich kenne die Texte natürlich trotzdem nicht. Und ich denke mal, so ein Titel wie Morgensonne ist jetzt wahrscheinlich nicht explizit politisch, aber könnte natürlich durchaus so sein, ohne dass ich davon weiß.
1: Genau, also es gibt auf jeden Fall Songs, die politisch sind oder politisch auch angehaucht sind. Sau du Moyen ist jetzt eher aus einer persönlichen Gefühlsperspektive entstanden. Neu anzufangen oder neu aufzubrechen oder alte Sachen hinter sich zu lassen. Aber vielleicht, wenn wir jetzt gleich den Song mit Ayasi hören, das heißt Com duas estrelas se faz constelação. Und das ist auf jeden Fall auch, hat eine politische Ebene, je nachdem, wie man es interpretieren möchte oder reinlesen möchte. Wir waren auf jeden Fall inspiriert. Also mein Ziel mit den drei Künstlerinnen war, dass alle drei Songs nach denen klingen, also so wie ich sie als Künstlerinnen wahrnehme und auch denen erstmal Platz zu geben, mir Ideen zu geben und daraus, dass wir dann zusammen was schaffen. Und das, ich meine, ihr kennt die Künstlerinnen noch nicht, ich habe aber auch Songs unabhängig von mir, auch von den dreien, auch für heute dabei für die Sendung, dass man vielleicht nochmal auch in deren künstlerisches Schaffen reinhört. Und wie ich finde, ist mir das sehr gut gelungen, wenn man die kennt, die drei Frauen kennt. Und dieses Stück Com duas estrelas se faz constelação, da hatte sich Ayasi gerade im letzten Jahr sehr viel mit der griechischen Mythologie beschäftigt. Mhm. Und wir sind ein bisschen eingetaucht in die Figur Hera, ich glaube, so sagt man das auf Deutsch, Hera, genau. Es heißt, dass sie hat Herkules gestillt, also Herkules war nicht ihr Sohn, und es heißt, dass sie ihm durch die Muttermilch seine Kraft gegeben hat und dass er so stark an der Brust gesaugt hat, dass die Milch quasi geflogen ist und so die Milchstraße entstanden ist. Genau, und wir haben quasi so die Frau als Kraftgeberin der Welt und wie viel Frauen tragen in der Gesellschaft und auch, dass wir auf unebenem Boden laufen. Also für uns war es auch einfach Thema, weil sie eine schwarze Sängerin ist und ich eine weiße Sängerin bin, dass wir natürlich nicht auf dem gleichen Boden laufen. Ja. Und genau, also das heißt, es ist irgendwo, politische Sachen fließen damit ein, aber wenn ihr den Song gleich hört, werdet ihr merken, da ist total, also man spürt einfach diese Verbundenheit und die Übersetzung dieses Songs ist: mit zwei Sternen macht sich eine schon eine Konstellation. Und das war auch ein, es hat auch den Namen des Albums beeinflusst, weil das Album heißt Constellation Feminina, also weibliche Konstellationen. Und genau, mit zwei Sternen macht man schon eine Konstellation von Ayasi und mir.

0: Ich finde ja, dass so brasilianische Musik immer fröhlich klingt. Also ich weiß nicht, ob es da auch traurige Songs gibt auf dieser Aufnahme. Ich habe sie nicht entdeckt bisher. Und selbst wenn es ernste Texte sein sollten oder sind, dann haben die immer noch so eine, ja, ich weiß nicht, so eine heitere Gelassenheit akustisch. Oder liege ich da falsch?
1: Nee, gar nicht. Das ist auch, glaube ich, ein Merkmal auch von brasilianischer Musik. Also ich glaube, so gehen kulturell die Brasilianer auch damit so um, die Brasilianerinnen. Also also die Musik oder der Text kann ernst sein oder auf bestimmte Sachen aufmerksam machen. Und die Musik klingt trotzdem fröhlich.
0: Und wenn man dann das Glück hat, den Text nicht mal zu verstehen,
1: ja, genau,
0: dann ist es natürlich speziell nochmal. Lass uns doch mal zum Thema Crowdfunding kommen. Es ist ja immer schwierig, Musik zu finanzieren in jeder Hinsicht. Kultur ist, man braucht's, aber man will oft nicht dafür bezahlen. Und es geht oft nicht ohne Förderung. Und so eine Produktion von einem Tonträger, der auch noch als EP vielleicht rauskommen soll oder rauskommt, ist nicht billig.
1: Das stimmt, ja.
0: Du hast vorhin schon angesprochen, es gibt schon Möglichkeiten zur Förderung, Musikfonds und irgendwelche Stiftungen, die da reingreifen, wird aber auch immer schwieriger. Und ich glaube, in den letzten Jahren hat sich das Thema Crowdfunding auch für solche Themen ziemlich etabliert.
1: Ja, auf jeden Fall. Also für mein erstes Album habe ich auf jeden Fall auch das Crowdfunding genutzt. Für dieses Album jetzt konnte ich die erste Hälfte erstmal über eine Förderung finanzieren. Mhm. Das war über die Initiative Musik. Das ist ein Bundestopf. Nur ist es einfach nach Corona der Stand einfach, dass sie fast keine Anträge mehr komplett fördern. Also meistens muss man irgendwo kürzen, aber die Kosten hat man ja trotzdem. Also, also die gehen ja nicht weg. Also wenn man dann halt einfach natürlich irgendwie eine Förderung kriegt, um Aufnahmen in einem professionellen Tonstudio zu machen und die irgendwie professionell mixen und mastern zu lassen, will man die ja dann trotzdem irgendwie noch veröffentlichen und vielleicht auf Tour eben auch physische Tonträger dabei haben, wenn man davon Fan ist. Und ich bin auf jeden Fall Fan davon, dass es noch gibt.
0: Ja.
1: auch wenn wir natürlich wissen, dass viele Leute so nicht mehr Musik konsumieren. Und nichtsdestotrotz gibt es diese Leute und für die machen wir das.
0: Also es ist so, diese Förderung hat im Prinzip bei der Produktion die Aufnahme finanziert.
1: Genau, also es ist eine Teilfinanzierung, das heißt, das bedeutet, dass die übernehmen einen Teil und ich muss aber genauso viel, also fast genauso viel quasi selber reinstecken. Und da muss man natürlich überlegen, wo man diese Eigenmittel herkommt. Und da kommt natürlich ein Crowdfunding ganz gut, weil erstens finde ich die Idee dahinter sehr schön, dass man als Gemeinschaft, also als Community, also es ist einfach community-bindend irgendwie zusammen das was schafft oder was ermöglicht als Gruppe, und man kann da eben auch einfach bestimmte Sachen auch schon vorkaufen, also entweder das Album als CD, Vinyl oder auch digital, aber auch andere Sachen, die man vielleicht im Rahmen eines Projektes anbietet.
0: Also es gibt natürlich eine Seite dazu. Ich hatte es im Newsletter, man findet es auf deiner Website.
1: Genau, es ist über Startnext heißt die Seite, also startnext.com, Juliana Blumenschein-Feminine. Und darüber kann man eben was spenden einfach, oder eben es gibt bestimmte Dankeschöns, die man...
0: Perks, wie
1: genau,
0: die
1: Perks,
0: Fachleute sagen.
1: Genau, oder also, auf der Seite heißt es wirklich Dankeschöns, und da habe ich alles Mögliche drin. Also von eben, wir haben es darüber gesprochen, dass es auf Portugiesisch ist. Also ich habe extra, biete dort auch ein digitales Lyrics-Booklet, wo alle Texte drin sind und Übersetzungen. Das heißt auch für die Leute, die vielleicht dann das Album streamen werden, aber trotzdem verstehen wollen, um was es geht, die können das dann zum Beispiel schon erwerben, so ein Lyrics-Booklet, oder eben Mitbringsel aus Brasilien. Ich habe Armbänder aus Salvador.
0: Bilder,
1: genau, also von der brasilianischen Künstlerin von Salvador, die ich mitgebracht habe. Die waren auch sehr beliebt, die gibt es auch nicht mehr, da gibt es nur noch drei.
0: Sollte man auf die Idee kommen, selber zu singen, kann man auch eine Stunde bei dir.
1: Genau, davon gibt es auch nur noch vier. Vier Gesangsstunden bei mir gibt es noch im Crowdfunding oder auch Garten-Wohnzimmer-Konzert biete ich auch an im Crowdfunding. Und ja, also es gibt verschiedene Sachen, die man auch suchen kann, und das ist noch bis zum 26. Juni möglich.
0: Und das ist nicht mehr lange hin. Das heißt, man sollte die Gelegenheit nutzen, wenn man diese Sendung hört, sofort ins Internet springen. Nach der Sendung natürlich, kurz nach 23 Uhr kann man das machen. Oder auch während der Sendung schon eigentlich.
1: Ja, genau, währenddessen. Und das Wichtige da auch zu sagen ist, dass es nach dem Alles-oder-Nichts-Prinzip eigentlich funktioniert. Also die Summe, die ich als Ziel gesetzt habe, was 7.000 Euro war, die muss erreicht werden, damit die Kampagne erfolgreich wird und das Geld dann auch von den UnterstützerInnen eingezogen wird. Und wir haben jetzt quasi noch 11 Tage Zeit und wir sind jetzt bei 75%, was natürlich schon sehr schön ist, da freue ich mich sehr.
0: Klingt erfreulich. Also da habe ich schon andere Crowdfunding-Aktionen gesehen, die größere Schwierigkeiten hatten gegen Ende zu schon. Also das sieht doch ganz gut aus. Wenn man von 7.000 Euro spricht, ist ja schon mal eine ganz ordentliche Summe. Kaufen manche Leute einen Kleinwagen dafür, zumindest einen Gebrauchtwagen. Das sind aber die Kosten natürlich. Also verteilt sich das oder was kommt denn da alles dazu? Das weiß man ja normalerweise nicht, wenn man nicht selber so einen Tonträger macht. Ja. Klar, du gehst ins Studio, da gibt's einen Studiotechniker, der das ganze Zeug aufnimmt. Man muss diese Aufnahmen mixen, mastern und dann hat man erstmal nur die Musik.
1: Genau, und in dem Projekt waren ja auch viele Leute aus Brasilien involviert. Das heißt, auch die Initiative Musik achtet zum Beispiel darauf, dass die Leute auch fair bezahlt werden. Das heißt, sie werden auch bezahlt fürs Schreiben zum Beispiel und auch für die Aufnahmen. Und die Band natürlich, meine Band, Johannes Hamm am Schlagzeug, Florin Küppers an der Gitarre, Jan Dittmann am Kontrabass und Benedikt Jeckler an der Flöte und am Saxophon, die sind involviert. Und dann gibt es noch so Sachen wie Fotos machen. Das habe ich in Brasilien gemacht im Februar, März. Also ich habe ja auch schon viel vorausgezahlt aus eigener Tasche. Und Artwork wird gerade...
0: Grafik.
1: Die Grafik. Und dann sowas wie GEMA-Lizenz und, natürlich auch die Distribution, also damit es auf allen Streaming-Plattformen ist.
0: Ja, und vorher wird noch Presswerk.
1: Ja, und dann kommt natürlich, wenn man das physische Produkt will, natürlich CD-Presswerk und Vinyl-Presswerk. Und genau, also da sind einfach viele, viele Kosten involviert.
0: Es läppert sich und dann kommen einem die 7.000 auf einmal ganz, also die sind weg wie nichts. Ja.
1: Genau.
0: Das ist überhaupt kein Problem. Ja. Habt ihr nicht vielleicht, sagen wir mal so, Tonträger zu verkaufen ist ja heutzutage auch kein vergnügliches Geschäft in der Regel, weil es einfach schwierig ist, über den Handel loszuwerden. Zwei Fragen dazu. Zum einen zielt es auch ein bisschen dann auf den brasilianischen Markt, dass man versucht, da Tonträger zu verkaufen. Und wie gehst du damit um, dass Tonträger heutzutage eigentlich vor allem verkauft werden, wenn man Konzerte hat?
1: Genau, direkt. Das ist auch im Prinzip auch mein Plan natürlich. Mhm. Also es gibt auch eine Release-Tour zu dem Release im September. Wir spielen auch hier in Mannheim am 1. Oktober im Ella und Louis und machen da ein Release-Konzert. Und
0: Heimspiel
1: natürlich.
0: Und da sind deine Freundinnen aus Brasilien mit dabei?
1: Nein, leider.
0: Schade.
1: Nicht. Das wäre natürlich traumhaft. Eine Sängerin ist dabei, die auch auf dem Album mitsingt. Da haben wir aber keinen eigenen Song geschrieben, sondern wir haben einen Song von ihr arrangiert. Aber die können nicht aus Brasilien für so eine kleine...
0: Ich meine, das wäre natürlich so...
1: Da bräuchte man dann nochmal ein Crowdfunding.
0: Ja, oder ein Goethe-Institut.
1: Oder ein Goethe-Institut, langfristig ist das auf jeden Fall ein Plan. Also die hätten total Lust zu kommen und dass wir hier mal was zusammen machen. Aber ja, das muss man natürlich dann vielleicht mit einer anderen Förderung dann noch... versuchen.
0: Ja, im Grunde genommen bietet es sich ja auch einfach an. Es ist Musik, es spricht viele Menschen an, es ist eine Kooperation länderübergreifend mit einem Land, auch Brasilien gehört zu eigentlich zu einer aufstrebenden Nation, ja, also oder ist eine aufstrebende Nation, sollte man meinen, ist natürlich mit allen Schwierigkeiten verbunden, aber das Land hat ja ein Riesenpotenzial eigentlich, ja, und wenn es um kulturelle Verbindungen geht, was wäre besser als gegenseitig durch die Lande zu touren mit so einem Projekt, ne?
1: Genau, ja.
0: Also ich weiß es, aber wer hört schon auf mich, ja?
1: Genau, ich habe natürlich auch den Plan, dort dann auch das Album nochmal vollständig vorzustellen. Also ich habe ein Konzert gegeben, als ich jetzt dort war, jetzt im Februar, März, und da haben wir dann quasi schon so ein Pre-Release-Konzert gemacht und die Sängerinnen haben dann mit mir dort dann auch gesungen.
0: Wie ist denn die Infrastruktur in Bezug auf Musik in Brasilien überhaupt? Also ich habe da keine Ahnung, hört man da auch Schallplatten noch oder wieder, oder gibt es da eine kleine Schicht von Leuten, die sowas macht, oder ist es ganz anders als zum Beispiel in Deutschland?
1: Also genau, das zum Thema Markt, also dort ist Streaming auf jeden Fall noch viel stärker.
0: Weil die moderner CD sind in Brasilien.
1: Oder einfach chronischer online, ich weiß es nicht.
0: Geht es, ja.
1: Auch, genau, Social Media sind sie auf jeden Fall aktiver. Aber CD wirklich gar nicht mehr, würde ich sagen. Und ganz wenig Vinyl vielleicht. Also so einen kleinen Markt gibt es natürlich vielleicht noch von Leuten. Aber dort physische Tonträger macht eigentlich fast niemand mehr. Deswegen war auch die Grafikerin, mit der ich aus Brasilien gearbeitet habe, die war total happy, dass sie sowas machen kann. Endlich mal wieder wirklich was dann später ein physisches Ding, was man in der Hand hält. So, da war sie total happy, weil sie das eben dort kaum noch
0: nicht
1: macht.
0: Erlebt. Ja.
1: Ja, genau.
0: Das ist ja genau eine der Sachen, die das Überleben von Vinyl bei uns mitbedingen, ja, dass man sowas in die Hand nehmen kann. Ist vielleicht auch einfach eine Frage von Tradition und von Verbreitung, dass man es in unseren Breiten oder in Amerika auch noch anders gewöhnt ist, als es vielleicht in Brasilien war, weil es einfach von vornherein eine kritischere Masse gab zu dem Thema.
1: Ja, ich denke, meine Erfahrung jetzt in Konzerten heutzutage, also ich meine, je nachdem, was das für ein Publikum ist, ich hatte auf jeden Fall das Gefühl, über die letzten Jahre, wo ich auch mit dem ersten Album gespielt habe und auch im Duo mit Florin Küppers, wo ich auch ein Album im Duo veröffentlicht habe, dass eine jüngere Generation eher mich angesprochen hat, so, ah, hast du es nicht vielleicht auf Vinyl? Ich habe jetzt mittlerweile Vinyl und kann man die Platte nicht auf. Genau, deswegen ist es auf jeden Fall spannend. Und nichts, obwohl Leute streamen, gibt es einfach trotzdem einige KonzertgängerInnen, die einfach gerne was mitnehmen wollen. Und das ist auch die direkteste Unterstützung für einen Künstler oder eine Künstlerin, einfach die CD zu kaufen. Ich meine, auch wenn es nicht physisch ist, es gibt mittlerweile Seiten wie Bandcamp, da wird natürlich mein Album auch hochgeladen sein. Da kann man auch das Album kaufen, also die als Download, und damit unterstützt man halt einfach Künstler und Künstlerinnen einfach direkter, weil über Streaming läuft halt einfach nichts. Also es ist
0: finanziell total uninteressant bei solchen Abrufzahlen, die man da erreichen kann mit dieser Musik. Nichts gegen die Musik natürlich, aber
1: Es ist halt eine Nische.
0: Genau. Keine
1: und
0: Chance.
1: Genau, die Leute, die das halt gerne hören, hören das gerne und werden das auch weiterhin hören. Und auf Konzerten gibt es halt einfach Leute, die gerne eine CD oder ein Album oder irgendwas dann halt mit heimnehmen. Das kann auch manchmal ein Merch sein oder so, aber ich finde es halt einfach schön, selbst wenn die CD dann als Deko Schrank sitzt und man es dann streamt, ist das nett, weil man hat einfach auch eben auch ein Booklet, man kann da reingucken und es ist schön, ich finde.
0: Ich habe, also erstens habe ich schon Künstler von der Bühne runter genau die Argumentation gehört. Kauft euch als Souvenir, egal ob ihr einen CD-Player habt, und das passiert auch tatsächlich. Und ich habe kürzlich irgendwo, ich glaube auf Reddit oder so, ein Projekt gesehen, da hat jemand sowas gebaut, also im Prinzip eine Art von elektronischen Vinylständer, und der hatte automatisch einen Scanner dabei, das heißt, der hat, das kennt man ja, man stellt die auf so einen kleinen Absteller, um sie abzufotografieren oder was auch immer, um sich anzugucken, wenn man es hört, und der hat es so gemacht, dass quasi das Cover gescannt wurde und dann das Streaming automatisch abgespielt wurde, das heißt, man muss die, auch seine LP kann man quasi original verpackt lassen und kriegt die, wenn man die da reinstellt, automatisch per Spotify oder einem anderen Drecksanbieter, der das macht.
1: Okay, ja, spannend.
0: Apropos Anbieter, aber kein Dreck, sondern Musik. Wollen wir noch was vielleicht mal von der Musik, die du mir geschickt hast, von deinen Kolleginnen spielen? Dann mach doch mal einen
1: Sehr
0: Vorschlag
1: gerne.
0: Am besten.
1: Dann hören wir doch am besten Partide. Das ist mit Angela Veloso.
0: Das ist
1: die Nummer 5.
0: Aha.
1: Partide ist ein Wort, das kann viele Sachen bedeuten auf Deutsch. Also du hast es übersetzt hier als Abschied, aber es kann auch Abflug, es kann ein Kartenspiel sein, es kann auch ein Match sein, wie im Sinne von einem Fußballmatch, wenn wir gerade bei der WM sind. Also Partide können viele Sachen sein.
0: Und sag's nochmal, bitte.
1: Partide.
0: Ja, also wenn ich das hier sehe am Rechner, dann steht da für mich Partida.
1: Auch
0: und deswegen habe ich dann schon Schwierigkeiten, wenn du das sagst, den Titel zu finden. Aber jetzt mit Zahlen immerhin funktioniert es dann. Also
1: sehr
0: das
1: gut.
0: Spielen wir mal.
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0: Jetzt musst du noch mal die Absage machen von dem Titel.
1: Partida war das mit Angela Veloso am Gesang und mir am Gesang.
0: Und um was ging es in dem Song? Kurz übersetzt.
1: Genau, ohne Text, mit brasilianischen Skat-Silben, die wir zusammen erfunden haben. Und Partida bedeutet so viel wie Abschied oder Abflug. Und natürlich mit dem Gedanken, dass zwischen uns ein Ozean ist und wir immer wieder in dieser Situation sind, dass sie hier ist und ich dort bin und wir uns sehen und dann aber wieder abfliegen müssen. Und genau, das steckt so dahinter.
0: Es ist auch ein Freundschaftsprojekt, habe ich den Eindruck irgendwie, oder? Ihr seid wirklich alle befreundet, die an dem Projekt da mitgearbeitet haben.
1: Alle sind miteinander befreundet, ja. Ist auf jeden Fall ein Freundschaftsprojekt.
0: Mein heutiger Gast im Bermuda-Funkstudio bei Jazzology im Freien Radio Rhein-Neckar ist Juliana Blumenschein. Man hat es gehört, schon mehrfach in der ersten Stunde, eine fantastische Sängerin mit einem neuen Projekt, mit einem neuen Tonträger, der bei Crowdfunding finanziert wird. Wie heißt der Tonträger nochmal?
1: Constellation Feminina.
0: Das ist was, was man sich raufschaffen könnte, auch mit als Deutscher.
1: Ja.
0: Also wenn man das zum Beispiel im Plattenhandel seines Vertrauens direkt kaufen möchte, was nicht ganz so einfach ist. Aber ich weiß nicht, in Mannheim gibt ja schon noch ein paar Plattenläden.
1: Hier auch in der Neckarstadt gibt es auch einen in der Nähe von der Mittelstraße.
0: Ja. Da gehst du dann hin und bringst die einfach vorbei, oder?
1: Ja, mal gucken, bestimmt. Ja,
0: das muss so sein, mit der Autogrammstunde und allem, was dazugehört. Das genau. Ist ja eigentlich das, was man erwartet dann von Locals, die ihre Platten auf den Markt werfen. Weißt du schon, welche Stückzahlen du produzieren möchtest, oder ist das noch in der Schwebe?
1: Nee, das sollen so 200 Exemplare sein jeweils.
0: CD 200 und CDs und 200 LPs. Mhm. Das ist nicht mutig. Nein, aber realistisch vielleicht.
1: Realistisch, ja.
0: Nein, man muss auch das rare Gut irgendwie wirklich rar halten und verknappen. Also 200 finde ich ist eine vernünftige Zahl, muss man einfach realistisch sehen.
1: Ja. Und, die erste CD waren 300 und die sind auf jeden Fall weg.
0: Genau, und dann wohl dem, der sich 10 Exemplare gesichert hat und die jetzt als Alterssicherung zu Hause liegen hat. Das ist eine fantastische Sache. Ich will da jetzt keine Tipps geben. Das ist wie, ich darf ja keine Anlageberatung hier im Freien Radio machen, schon mal gar nicht. 10 Sekunden und dann sind wir bei 22 Uhr und wir haben noch eine ganze Stunde. Draußen ist es noch hell, es ist Sommer. Das ist eine gute Sache. Und jetzt sind wir schon in der zweiten Stunde der Jazzology-Sendung vom 15.06.2026. Ich mache diese Ansage. Und wenn kein Jingle läuft, heißt es immer, es ist die zweite Stunde einer zweistündigen Sendung. Und in dieser zweistündigen Sendung wissen alle, die schon eine Stunde dabei sind, Bescheid. Juliana, diesmal war es, glaube ich, nicht so gut. Blumenschein ist Mannheim, oder?
1: Momentan würde ich sagen, aus Mannheim, ja.
0: Mit Freiburger und brasilianischen Wurzeln. Wir haben schon in der ersten Stunde über die Crowdfunding-Aktion für deinen neuen Tonträger gesprochen. Wir werden es auch in der Stunde nochmal ansprechen, damit auch die Leute, die sich jetzt erst einschalten, Bescheid wissen.
1: Ja, man kann das Album unterstützen auf startnext.com.
0: Sollte man auf jeden Fall tun. Und sag doch mal die URL deiner eigenen Website.
1: Blumenschein.de.
0: In einem Wort.
1: In einem Wort. Alles ohne Punkt.
0: www.lernerblumenschein.de.
1: Genau.
0: Ja, und da ist nämlich auf der Hauptseite natürlich auch gleich der Link zur Startnext. Und
1: genau.
0: Eigentlich empfehle ich den Besuch der Website und gar nicht zu Startnext zuerst, sondern erstmal informieren.
1: Sehr gut.
0: Damit man Bescheid weiß.
1: Ja.
0: Auch für die Leute, die sich jetzt erst einschalten, da muss ich nämlich die ganzen biografischen Details jetzt nicht mehr wiederholen. Die stehen nämlich alle auch auf der Website.
1: Ne? Genau.
0: Hervorragend. Wir haben die letzte Stunde beschlossen mit Musik eines Duos, nämlich du und
1: Angela Veloso.
0: Und wir machen jetzt gleich mal mit Musik weiter, weil wir in der ersten Stunde schon so viel gesprochen haben.
1: Ja, machen
0: und,
1: wir.
0: Du hast noch einen anderen Titel vorgeschlagen, zu dem du was sagen musst.
1: Genau, wir schließen jetzt nämlich noch den Kreis mit den Gastsängerinnen mit denen ich, drei Sängerinnen, mit denen ich jeweils einen Song geschrieben habe für dieses Album. Und wir hören jetzt den dritten, nämlich Horda Gigantschi, das heißt Riesenrad. Und das ist ein Song mit Isa Meirelis, die auch hier in Mannheim studiert hat für ein Jahr von 2022 bis 2023 und aus Salvador kommt, aus Brasilien. Und den hören wir jetzt.
0: Das hast du auch schön formuliert mit Kreis geschlossen und Riesenrad. Das ist genau. Einfach perfekt.

0: So, das war Feminine, ein Stück von Joyce Moreno. Das ist eine Singer, Songwriterin, Gitarristin aus Brasilien, die mich sehr inspiriert hat und auch eine Inspiration für dieses Projekt war, weil sie schon sehr lange Musik schreibt und auch tolle Alben, also sie hat über 30 Alben produziert und sie tourt gerade sogar mit 78 und feiert 50-jähriges Jubiläum ihres Albums Passadinho Urbano. Und Feminina heißt der Song und auch ein Album von ihr, und mein Album heißt Constellation Feminina, also ihre Musik und auch dieses Album, dieser Song waren auf jeden Fall eine große Inspiration auch für dieses Projekt.
1: Das heißt, wir sind wieder bei der, ja, bei der Grundlage dieses Projekts eigentlich. Das ist der, ja, dieser auch feministische Ansatz, bezogen auf Musik vor allem.
0: Genau, und Joyce war auch eine, die sehr bekannt dafür war, dass sie einfach weibliche Perspektiven in Musik reingebracht hat, also einfach auch von ihren Texten.
1: So wie ich mir die brasilianische Gesellschaft und auch die brasilianische Gesellschaft von früher vorstelle, war die ja schon auch, wie fast alle, ziemlich männlich orientiert, vielleicht da aber noch stärker. Das heißt, war das aus deiner Sicht so, dass sich die Frauen, die sich da musikalisch durchsetzen mussten, in Brasilien zum Beispiel, dass sie eine erheblich größere Anstrengung unternehmen mussten? Oder war das vielleicht durch das Exotische vielleicht sogar einfacher? Oder gibt's da, kann man das irgendwie fassen?
0: Also ich glaube, da waren auf jeden Fall viele Hürden, auch also so wie Sie darüber sprechen. Die Komponistinnen und Songwriterinnen, die ich ausgesucht habe, haben alle irgendwie auch gegen Grenzen, die ihnen gesetzt wurde, sei es, weil sie Frauen sind oder weil sie schwarz sind, dagegen angekämpft haben. Und ich glaube, also ernst genommen zu werden, war auf jeden Fall eine Hürde für alle.
1: Ja. War das auch so, das hat ja auch so einen historischen Aspekt, die Geschichte. Und auch die Sängerin, 78-jährig, die du gerade erwähnt hast, hast du auch über die, ich meine, du machst das Projekt mit Zeitgenössinnen, Genossinnen.
0: Ja.
1: Hast du versucht, auch mit den älteren Musikern irgendwie, Musikerinnen, muss ich natürlich sagen, ja, ich, Nordenschänder, mit den älteren Musikerinnen Kontakt zu haben oder in Kontakt zu kommen, um dich mit denen irgendwie auszutauschen? Oder ist das schwierig?
0: Das ist bisher noch nicht passiert. Also das ist, aber... Ja, wer weiß, also vielleicht...
1: Eigentlich müsstest du denen die Platte schicken,
0: ja, genau.
1: Natürlich, ne?
0: Ja, genau.
1: Ja,
0: nicht? Auf jeden Fall, ja. Ja, ein paar eben leben noch, also das ist Joyce Moreno. Tania Maria ist auch eine Komponistin, Pianistin und Sängerin, die auch viel vom Jazz beeinflusst war und auch viel mit Scat-Silben gemacht hat. Da habe ich einen Song von ihr arrangiert, das heißt Lemon Cuica. Und dann gibt es Fatima Gedges, ist eine Sängerin, die lebt auch noch. Von ihr habe ich einen Song arrangiert, der heißt Onze Fitas, 11 Bänder. Und dann gibt es noch diejenigen, die nicht mehr leben. Das ist Chiquinha Gonzaga, das ist die Älteste im Bunde. Die war die erste Dirigentin, also eine Frau, die dirigiert hat in Brasilien, war sehr aktivistisch auch, hat für das Frauenwahlrecht in Brasilien auch gekämpft und war auch Vorreiterin darin, dass es eine Institution gibt für Songrechte, also sowas wie die GEMA. Genau. Ja, und dann gibt es noch Dona Ivone Lara, das war eine, die im Genre Samba eine Vorreiterin war und auch neben der Musik auch sehr aktivistisch war. Sie hat in der Psychiatrie auch gearbeitet und als Sozialarbeiterin gearbeitet und hat dort auch das ganze System reformiert, also war mit dabei als jemand, die das System reformiert hat in der Psychiatrie in Rio de Janeiro, wo sie herkommt.
1: Was ich spannend daran finde, ist, dass da immer so, es geht nicht nur um die Musik. Also es sind nicht nur so singuläre Begabungen, sondern es sind auch tatsächlich engagierte Frauen, die auf ganz anderen Gebieten ja dann auch tätig waren. Und das scheint mir irgendwie typisch zu sein, dass man ja solche Musik machen kann oder schreiben kann und open-minded ist und sich auf allen möglichen gesellschaftlichen Ebenen engagiert. Vielleicht war das damals sogar noch stärker, als es heute ist. Ja,
0: weiß ich gar nicht, weil ich glaube, da gibt es halt natürlich auch eine Wechselwirkung. Also ich glaube, das war sowohl damals so als auch, glaube ich, heute auch noch so. Und auch damals notwendig, so wie es heute auch noch notwendig ist.
1: Dieser Song hier,
0: Corta Jaca, ja.
1: Ja, das ist der super alte ist.
0: Der ist, genau, der ist komponiert worden 1895.
1: Ja, also vor deutlich über 100 Jahren.
0: Ja, genau.
1: Und da würde ich vorschlagen, den spielen wir einfach mal, mal zu hören, wie der sich im Laufe der Zeit gehalten hat.
0: Genau, der Song ist original, instrumental und später wurde ein Text dazu geschrieben und Corta Jaca ist ein Tanz.
1: Ah ja.

0: Bei diesem Song ist es mir wieder deutlich aufgefallen und bei vielen Stücken auch. Es ist die Flöte ziemlich präsent. Ist das was, was jetzt speziell ihr für das Album so gemacht habt, oder ist das was, was auch in der brasilianischen Musik typisch ist?
1: Ist auf jeden Fall auch typisch für die brasilianische Musik, also zumindest für die Art Musik. Also wenn man auch bei Joyce Moreno die Alben hört, total oft kommt die Flöte. Oder auch bei Acereia Guiomá, bei Dona Ivone Lara zum Beispiel, die Samba gemacht hat, ist die Flöte auch ein sehr präsentes Instrument. Und bei der Stilistik, die wir gerade gehört haben, das ist Chorinho, das ist der erste populäre Stil, der in Brasilien entstanden ist, als Mischung von europäischer Salonmusik mit afro-brasilianischen Rhythmen. Und da war auch, ist auch die Flöte ein sehr präsentes Instrument. Da auch die Klarinette, aber wie gesagt auch die Flöte. Und ich mag auch einfach die Flöte sehr gerne. Und der Bene Jeckle, der in der Band spielt, der ist Saxophonist, aber der war auch zweimal sogar in Brasilien, sowohl im Bachelor als auch im Master für diesen Austausch. Und auch seine eigene Musik, er hat ein Flute Project gemacht für sein Master-Abschlusskonzert, wo er über Komposition und Arrangement, und da war total viel Einfluss aus Brasilien und eben Sachen für vier Flöten geschrieben und so. Also genau, da haben wir uns gut verstanden.
0: Ich wollte gerade sagen, da haben sich natürlich auch die Richtigen dann zusammengefunden.
1: Genau.
0: Und Flöte ist ja ein schönes Instrument. Ich mag das auch sehr gerne. Es ist bloß, wenn man jetzt so amerikanischen oder europäischen Jazz hört, ist es eigentlich ein Instrument, was es ein bisschen schwer hat, einfach von sich gegen die anderen Instrumente durchzusetzen. Ja? Also gegen einen Tenorsax oder einen Altsax hat eine Flöte ist halt ein vergleichsweise vom Volumen und vom Umfang, nicht vom Tonumfang, aber so vom, ja, vom Soundvolumen her tatsächlich schwierig, wenn es nicht gerade verstärkt wird. Es gibt auch tolle Flötisten davon ab, aber es gibt wenig Platten im Vergleich zu den anderen. Das ist für mich auffällig. Bei der Musik passt das. Ich glaube, das passt auch sehr gut, weil einfach die Flöte hervorragend geeignet ist, um die Frauenstimmen zu begleiten, oder?
1: Ja, also es ist auch bei männlichen Sängern, also es ist wirklich auch einfach in der Stilistik, egal jetzt, ob wer auch immer singt, ob weiblich oder männlich, aber genau, ich glaube einfach durch die Leichtigkeit, die Flöte bringt, und auch ist in dieser Art von Musik ein guter Gegenpunkt zu irgendeiner gesanglichen Melodie und kann sehr schön auffüllen, kann sehr gut rhythmisch sein und perkussiv auch arbeiten und ja, hat einfach nochmal einen anderen Stellenwert als Saxophon. Also das Saxophon kam dann auch eher über, glaube ich, so Einflüsse wie Stan Getz Jazz oder so nach Brasilien als Die Flöte war einfach schon viel früher präsent in dieser Musik.
0: Ja, das wäre auch meine nächste Frage gewesen, ob das auch historisch nachzuvollziehen ist, dass es einfach ein, ja, Flöte ist ja im Prinzip auch frühe Flöten, da gibt es ja, ich glaube, mit die allerersten Instrumente waren ja irgendwelche Flöten, wo sie aus der Steinzeithöhle schon Sachen rausgefischt haben. Das hat sich einfach im Laufe der Jahrtausende, kann man schon fast sagen, entwickelt. Und Saxophon ist, glaube ich, erst 1865 oder wann erfunden worden.
1: Ja, ja. Also
0: und dann war das ja eher so im Militär- und Marschbereich. Und das passte, würde nicht gut passen zu diesem luftig leichten, schönen Gesang.
1: Genau, und aber auch dieses Militärische, das war auch ein Einfluss, der eben nach Brasilien kam durch die ganze Kolonialgeschichte. Und deswegen ist das auch präsent. Also es gab auch eben in dieser Zeit von Chorinho eben viele Märsche und so weiter. Das ist genau dieser Einfluss, den du gerade benannt hast.
0: Auch den gibt's halt.
1: Ja.
0: Wollen wir noch mal was spielen von dem Sampler, den du mir geschickt hast?
1: Ja, gerne.
0: Interessante Songs und für mich auch, also die regelmäßigen Jazzology-Hörer wissen es natürlich, dass sie solche Sachen eher selten zu hören bekommen in dieser Sendung. Da gibt es mehr so den etwas rauere Musik. Ist halt so, aber es ist eine wunderbare Abwechslung, ist auch hervorragende Musik. Aber schlag doch mal was vor aus diesem kleinen Konvolut, was du da geschickt hast, und erzähl mir auch, warum du das vorschlägst.
1: Du meintest vorhin, dass dir irgendein Song sehr aufgefallen ist. Erinnerst du dich noch, welcher
0: Ich überlege, ich glaube, der Blume des Abschieds hat mir sehr gut gefallen.
1: Ja, das können wir gerne spielen. Das ist nämlich von Fatima Gergis, und sie also sie ist eben Songwriterin gewesen und hat sehr viel geschrieben und hat ihre eigenen Songs natürlich gesungen und hat einfach auch eine sehr besondere Stimmfarbe, die ich sehr eigen finde.
0: Ich habe es gesagt, Blume des Abschieds, aber der Titel heißt natürlich ganz anders.
1: Eigentlich heißt er Flo G. Eating Border.

0: So, das war Um sie Fietes von Fatima Gerdes. Wir hatten zuerst einen Song von ihr gehört, mit ihr, und jetzt den Song, den ich von ihr arrangiert und aufgenommen habe für die Platte Um sie Fietes. Das bedeutet so viel wie 11 Bänder, und das ist ein sehr kritischer Text. Es geht dabei um Gewaltverherrlichung und um einen toten Mann, der da liegt mit 11 Schüssen, und sie sich fragt, also da ist so eine Normalisierung, so Alltag, ah, da liegt jemand tot mit 11 Schüssen, als wäre es quasi nichts Besonderes mehr, und das hinterfragt sie einfach und sagt sehr oft, die Wahrheit reimt sich nicht. Also ein Mantra, der in diesem Song vorkommt. Mhm. Und sie war einfach sehr bekannt dafür, gesellschaftskritisch zu schreiben, aber auch sehr poetisch zu schreiben.
1: Wie bist du denn überhaupt auf die inspirierenden Musikerin gekommen? Hast du zu Hause eine riesige Plattensammlung, oder ist das was, was zum Beispiel noch über deine Eltern gekommen ist? Haben die oder dein Vater, kennt der auch diese ganzen Musikerinnen, oder ist das was, was du dir selber erarbeitet hast oder auch empfohlen bekommen hast, zum Beispiel von deinen brasilianischen Freundinnen?
0: Genau, das würde ich eher sagen, also empfohlen von Freundinnen, Freunden, auch spezifisch aus Brasilien. Klar, mein Vater vielleicht eher noch, er ist klassischer Musiker, Chiquinha Gonzaga sagt ihm auf jeden Fall was, weil sie eben auch aus dieser Zeit kommt, wo auch einfach der klassische Einfluss noch sehr in der brasilianischen Musik war. Aber Fátima Guedes kannte ich vor 1,5 Jahren gar nicht. Und Dona Ivone Lara auch nicht. Also das waren dann Empfehlungen. Als ich diese Idee hatte, ist mir eben aufgefallen, dass ich ein paar gar nicht kenne, und dann habe ich natürlich gefragt, wen gibt es denn? Und dann, ich habe natürlich noch viel mehr, also ich musste ein paar Leute, ich musste eine Auswahl treffen, und es war dann einfach ein Bauchgefühl, und ich bin dann nach meiner Intuition gegangen, aber da sind auch noch Leute wie Dani Gurgel, Deborah Gurgel, Vanessa Moreno, da gab es noch ein paar Kandidatinnen, wo ich total gerne auch einen Song gemacht hätte, das dann vielleicht für Volume 2 oder so in 4 Jahren.
1: Nicht mehr aus dem Mund, natürlich, klar, bietet sich dann an, aber war das dann eher eine Frage von der Musik oder von den Texten her, was die Auswahl letztlich dann bestimmt hat?
0: Beides. Also das fließt für mich zusammen. Bei manchen, also der Song muss irgendwas mit mir machen. Also erstmal habe ich recherchiert, wen es gibt, und dann habe ich natürlich einfach Musik von denen gehört, und manchmal kennt man das, man fängt an, einen Song zu hören, und man bleibt so stehen, egal was man gerade macht oder so. Man ist so, oh, was höre ich denn da gerade? Ja. Also, das ist was mit einem macht, und dann guckt man vielleicht und dann entdeckt man eigentlich, um was es geht, oder hört nochmal genauer auf den Text und guckt dann eigentlich, was die Musik mit sich bringt. Und dann denkt man noch mehr, oh wow, wie toll. Und dann ist es klar, dass es der Song ist, zum Beispiel, oder so.
1: Im besten Fall verschränkt sich ja auch, und du hast sowohl einen melodisch tollen Song, der noch einen fantastischen Text hat. Ich kann, wenn ich jetzt von mir selber ausgehe, wäre wahrscheinlich immer die Melodie im Vordergrund. Mhm. Und natürlich sowieso, wenn ich jetzt eine Auswahl treffen müsste und den Text im Grunde genommen sowieso nicht verstehe, ohne dass ich ihn durch einen Übersetzer laufen lasse, wäre ich ja darauf angewiesen. Ja, von daher kam meine Frage, ob das bei dir anders ist. Und natürlich ist es bei dir anders, weil du einfach die Texte auch verstehst.
0: Ja, klar. Und auch als Sängerin. Es gibt natürlich Leute, die weniger auf die Texte hören oder gar nicht so sehr drauf achten. Und dann gibt es Leute, die komplett auf den Text.
1: Ja, natürlich. Aber da würde ich jetzt sagen, einfach aus logischen Gründen würde ich sagen, es geht um Musik.
0: Genau.
1: Ja, und dann wäre für mich der Text natürlich, es soll nicht ein völliger Schrotttext sein. Und es ist ja tatsächlich so, es gibt jetzt, ich kenne das aus dem Rockbereich, da gibt es fantastische Bands, die tolle Musik machen und einfach nicht in der Lage sind, gescheite Texte zu schreiben. Ja. Und dann ist es trotzdem halt noch ziemlich gute Musik. Ja. Und dann werden halt irgendwelche Schuhe besungen oder was und hat keinen tieferen Sinn. Ja,
0: ja, mir fiel das auch, ehrlich gesagt, auch immer sehr schwer. Also es ist immer noch eine Hürde, aber immer weniger, weil je mehr man was macht, desto einfacher wird es meistens. Übung macht den Meister. Und am Anfang war das ganz, ganz schlimm für mich. Also ich habe in dem ersten Jahr, wo ich Komposition in der Musikhochschule als Fach hatte und wir mussten alle natürlich zum Ende dieses Kurses einen Song schreiben. Und weil ich Sängerin war, war dann auch relativ, also zumindest in meinem Kopf damals, klar, dass ich ja natürlich dann auch einen Text schreiben muss. Und das war der am Anfang sehr schwierig für mich, weil ich sehr perfektionistisch bin und mir das nicht leicht fiel oder das nicht so von mir aus rausgesprudelt kam. Und ich dachte, ich kann nicht was machen, wenn ich das nicht gut mache. Und warum soll ich jetzt plötzlich einen guten Text schreiben können, nur weil ich singe oder gerne singe oder vielleicht gut singe oder wie auch immer und hier an dieser Hochschule studiere Gesang und interpretiere, aber warum muss ich jetzt, warum wird von mir erwartet, dass ich einen Text schreiben kann? Und das hat sehr viel in mir, also mit mir gemacht. Und dann habe ich aber irgendwie durch die Unterstützung meines Lehrers und der war einfach sehr geduldig mit mir und hat mir immer gut zugesprochen und auch mein Vater hat mir da sehr gut zugesprochen und hat mir geholfen und auch gesagt, man muss halt was anfangen. Also
1: ich wollte es, das ist nämlich genau der Punkt wahrscheinlich bei so einer Geschichte, man muss einfach machen.
0: Genau.
1: Und dann kann es immer noch schlecht werden, theoretisch, aber meistens wird es ja durch das Machen, wenn man was wirklich will, gut
0: und am Ende. Und der erste Song, den ich geschrieben habe, wurde dann der Titelsong von meinem Debütalbum. Das war A Vida, auch ein Song, den du kennst. Ja, das heißt im Endeffekt wirklich hat die Geschichte angefangen und seitdem mache ich das mehr und fühle mich immer wohler mit dem Schreiben. Wobei ich immer noch die Schwierigkeit habe, weil wir hatten es vorhin kurz darüber, nicht in der Sendung, aber zwischen uns hier, dass meine Texte oft sehr direkt sind und weniger poetisch. Also poetisch schreiben fällt mir viel schwerer als direkt. Und in der brasilianischen Musik ist es schon auch ein Merkmal, dass die Texte sehr poetisch
1: lyrisch
0: sind. Lyrisch. Und ich bin einfach so, und so ist es und so fühle ich mich. Und aber das ist auch ein sehr interessanter Kontrast.
1: Ich könnte mir auch vorstellen, dass es natürlich eine Frage der Entwicklung ist, ja. So wie du vor einigen Jahren noch gar keine Texte geschrieben hast. Ja? Wir haben über dein jugendliches Alter schon gesprochen. Ja?
0: Genau.
1: Es sind ja auch immer Prozesse, ja. Und ich könnte mir auch vorstellen, dass man durch die Arbeit an so einem Projekt, wo man ja mit den Texten von Kolleginnen arbeitet, da auch inspiriert wird und einen das dann
0: und
1: weiterbringt.
0: Das ist auch passiert. Also diese Inspiration war auf jeden Fall da und ich habe auch den nächsten Song, den wir hören werden, einen Song über meine Mutter. Mhm. Es gab auch, wir haben vorhin schon drüber geredet, meine Mutter ist vor 13 Jahren verstorben und auch schon in meinem ersten Album gab es ein Album über sie oder über diese Erfahrung, jemanden zu verlieren. Und über die Jahre schreibe ich immer wieder neue Songs über diese Erfahrung, weil jemanden zu verlieren bedeutet immer, dass man irgendwas darüber mitträgt. Also am Anfang ist die Trauer und dann entwickelt sich das auch weiter, diese Trauer. Mhm. Und auf diesen Song bin ich besonders stolz und auf den Text, weil er spricht darüber, dass wenn man jemanden verliert und es vergehen Jahre, dann irgendwann merkt man, dass es fast so normal ist, dass die Person nicht mehr da ist. Also da ist so eine Normalisierung da und gleichzeitig eine Angst, Erinnerungen zu verlieren und die Essenz der Person. Und man denkt, ach Gott, wie klang sie eigentlich? Und wie hat sie eigentlich gerochen? Und wie waren eigentlich nochmal ihre Hände? Oder man versucht sich zu erinnern und es verblasst. Und darüber habe ich einen Song geschrieben und ich bin sehr stolz, weil ich habe mich sehr nackt gemacht in diesem Song und bisher alle Leuten, denen ich diesen Song gezeigt habe, sowohl diejenigen, die Portugiesisch sprechen, als auch nicht Portugiesisch sprechen, haben sehr stark auf diesen Song reagiert, auch live. Gab schon einige, die geweint haben. Manche, weil sie den Text verstehen. Und auch Rückmeldungen von Leuten, die schon Elternteile verloren haben, die gesagt haben, du hast es genau auf den Punkt gebracht. Und darüber bin ich sehr glücklich, dass ich so einen Song für dieses Projekt schreiben konnte, weil natürlich ein Projekt über Frauen darf dann meine Mutter nicht fehlen, die maßgebend auch dafür verantwortlich ist, dass ich die portugiesische Sprache spreche. Sie war immer sehr verbunden mit Brasilien. Mhm. Sie hat ihr Heimatland geliebt und ich liebe es eben auch und diese Musik und die Sprache und ja.
1: Das ich finde auch diesen Aspekt, den du da genannt hast, dass es so im Prinzip so ein Teil des Puzzles der Erinnerung ist, ja. So wie man Fotos hat oder wie man andere Arten von Erinnerungen haben kann oder irgendwelche Dinge, die sie berührt hat und die noch da sind, ja, ist natürlich so ein Song eigentlich was Fantastisches. Und ich finde es, da wollte ich jetzt eben noch mal fragen, wie reagierte dein Vater auf deine Musik? Ja, also ich meine, der wird es ja sicher mit größtem Interesse verfolgen, nehme ich an, oder?
0: Ja, also ich habe den letztens auch hier beim Session Opener von der IG Jazz gespielt und ich hatte vergessen, meinen Vater vorzuwarnen, dass dieser Song kommt. Und ja, es ist natürlich dann auch sehr emotional für alle Beteiligten.
1: Dann
0: hören wir ihn jetzt. O minha mãe.

0: Ja, was soll man sagen? Das wäre jetzt eigentlich auch ein schöner Abschlusssong für die Sendung gewesen. Wir haben noch ungefähr 10 Minuten in der heutigen Jazzology-Sendung. Mein Gast Juliana Blumenschein mit einem Song deiner Mutter gewidmet.
1: Ja.
0: Und du musst trotzdem nochmal den Song
1: ansagen.
0: Auf Portugiesisch,
1: ja, genau,
0: richtig ansagen.
1: Also der Song heißt O Minha Mãe, O meine Mutter, übersetzt, genau, aus dem neuen Album Constellation Feminina.
0: Und dieses Album kommt im September raus.
1: Genau, am 25. September kommt er raus. Und
0: wichtig ist, dass man auch am Crowdfunding teilnimmt, um diese ganze Sache zu finanzieren. Wir haben ja heute viele Titel von dem Album schon gespielt, das heißt, es ist fertig.
1: Genau.
0: Ist denn das Drumherum auch schon fertig? Also gibt es zum Beispiel schon das Cover?
1: Da sind wir gerade, wir haben es gerade fertig gemacht. Gestern Abend hatte ich die letzte Sitzung fürs Booklet. Also genau, es läuft gerade parallel eben.
0: Ist das auch was, was ihr im Dialog macht? Oder ist das, also ich kenne das mit Covern und sowas. Also wenn ich Grafik mache, mache ich es am liebsten allein. weil mir da keiner reinquatscht. Mhm. Ich mag auch so Abstimmungsprozesse nicht so super gern. Mhm. Aber das ist bei dir dann anders. Also dir geht es auch darum, dass es dann ein Gemeinschaftsprojekt ist, wo sich alle wiederfinden?
1: Ja, also jein. Ich habe jemanden ausgesucht, eine Brasilianerin auch, die ich jetzt dort im Februar, März kennengelernt habe, die Grafik macht.
0: Verrat doch mal.
1: Ihr Name heißt Bel Abreu, genau. Und ich mochte einfach ihre Sachen, die sie bisher gemacht hat, und habe ihr von dem Projekt erzählt, und sie hat ihre Ideen reingebracht von dem, was ich ihr geschickt habe. Ich habe ihr die Musik geschickt und die Texte und so weiter und so fort und die Idee hinter dem Projekt, und ich hatte natürlich schon auch Vorstellungen, und dann haben wir quasi zusammen vorgearbeitet.
0: Ist es dann quasi eine Grafik oder ein gemaltes Bild oder was kommt da drauf?
1: Also es ist schon auch mit einem Bild, ein Fotoshooting. Also ich habe in Brasilien ein Fotoshooting für das Album gemacht. Da sieht man auch auf der Crowdfunding-Seite auf Startnext oder auch auf meiner Webseite julianablumenschein.de auch schon die Bilder. Wir waren am Strandabschnitt von der Göttin des Meeres, also in Salvador praktizieren viele die Religion Candomblé, und es ist eine Meergötterreligion, und da gibt es die Göttin des Meeres und sie heißt Iemanjá, und wir waren an dem Strandabschnitt, wo das Haus von Iemanjá ist, und am Tag von Iemanjá wird genau an diesem Strandabschnitt auch Blumen ins Meer gelegt, und es gibt ein Riesenfest, und die Farben von Iemanjá sind weiß und blau, und mein Kleid auch in den Bildern ist weiß und blau, und wir sind an diesem Strandabschnitt und wir waren quasi zum Sonnenaufgang im Strand und haben da Bilder gemacht, und eins dieser Bilder ist vorne drauf, aber natürlich ist nicht nur das, weil es heißt ja auch Constellation Feminina, also weibliche Konstellationen, und dann sind auch so ein bisschen, sie hat selber auch was gemalt dann da drin, also es ist so eine Mischung aus Foto und ja.
0: Das Gute ist, dass man das auf einem Plattencover wahrscheinlich sehen kann,
1: genau,
0: in einer gescheiten Größe von 30 mal 30 Zentimetern. Falls es nicht noch Poster gibt sogar, wer weiß.
1: Ja, genau, ja, auf jeden Fall. Und wer sich noch beteiligen will beim Crowdfunding, der kann das noch bis zum 26. Juni. Und also es fehlen noch so 25%, um das Ziel zu erreichen. Und ich hoffe, dass das alles klappt in den nächsten 10 Tagen.
0: Ich hoffe, dass irgendwelche Hörer, die da jetzt dabei sind, sich haben überzeugen lassen, aber man weiß es nicht.
1: Ja, genau. Ich freue mich auf jeden Fall. Wir sind schon 105 oder 106 Personen, die mitmachen und auf dieser Reise dabei sind.
0: Im Prinzip ist es ja schon fast wie ein Verein.
1: Ja, genau.
0: Nein, ich glaube wirklich, dass sich über solche Crowdfunding-Aktionen natürlich einfach eine Gemeinschaft nochmal verfestigt oder sogar bildet,
1: ja,
0: die sonst vielleicht gar nicht so zusammengekommen wäre. Und eigentlich, also das mit dem Verein finde ich gar nicht so völlig falsch.
1: Ja, auf jeden Fall.
0: Weil im Grunde genommen tut man sich ja zusammen, um ein bestimmtes Ziel zu erreichen, und ist auch eine Art von Gemeinschaft. Also ist es eigentlich so, dass du merkst, dass da auch eine bestimmte portugiesische Community reagiert? die ja, du speziell ansprichst, die du sonst vielleicht gar nicht erreichen würdest?
1: Also für dieses Crowdfunding ist natürlich, also in Brasilien durch den Wechselkurs macht es natürlich jetzt nicht unbedingt viel Sinn, dass die sich an Euros beteiligen, weil das für die natürlich viel teurer wäre. Aber die brasilianische Community hier, die ich kenne, natürlich, da gibt es Leute, die eben auch zu meinen Konzerten kommen oder so und da immer auch dabei sind. Und klar, die sind dann auch da. Ja.
0: Spricht es jetzt, du hast speziell von der brasilianischen Community gesprochen, ist natürlich logisch. Spricht es auch Portugiesen an?
1: Manchmal, aber eher
0: jetzt
1: weniger.
0: Nicht so. Also ja, einfach, nee, nicht so. Es ist nicht die Sprache, nee. Sondern es ist die Musik
1: ja.
0: und die Sprache.
1: Ja. Ja, genau, auf jeden Fall. Ja.
0: Ja, wir nähern uns wirklich dem Ende und eigentlich können wir jetzt schon mit Musik beenden,
1: ja,
0: weil was auch immer wir jetzt anspielen, wir werden es nicht mehr zu Ende spielen, aber das ist ja auch das Ziel der Sache,
1: genau.
0: Damit man sich dann den Tonträger kauft und man kann sich jetzt schon kaufen über das Crowdfunding und mit bestimmten Boni, die es auf dieser Crowdfunding-Seite zu sehen gibt, lohnt sich auf jeden Fall mal reinzugucken und sich zu beteiligen
1: im besten Fall. Ja, sehr gerne, genau. Und jetzt hören wir vielleicht zum Schluss noch einen Song, wo ich eine tolle Gastsängerin habe, Suani Borges, die Nummer 10, Mulher de Banda. Es geht um Frauen in Bands und Frauen im Samba und die Liebe, die Frauen verbindet untereinander. Und damit verabschieden wir uns und vielen Dank für die Einladung.
0: Ich danke, dass du da warst. Hat mir großen Spaß gemacht und wird nicht das letzte Mal gewesen sein, hoffe ich doch.

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10: Ja, seid gegrüßt, liebe HörerInnen des Bermudafunk zur Juni-Ausgabe von Pressing. In der Erstausstrahlung am 2.6.2026 ab 20 Uhr auf den Antennenfrequenzen des Bermudafunk 89,6 oder 105,4 MHz, dem Kabelanschluss oder ihr hört Bermudafunk über den Livestream, zum Beispiel von der Homepage des Bermudafunk www.bermudafunk.org. Hört ihr die Sendung zu einem anderen Zeitpunkt, dann läuft sie in der Wiederholung. Ja, heute mit einem Special zum sogenannten Sommermärchen 2006 oder wie die Fußball-WM der Männer die Rückkehr des Nationalismus befeuerte. Als im Sommer 2006 die Fußball-Weltmeisterschaft in Deutschland begann, wollte das Land für einige Wochen ein anderes sein. Millionen Menschen feierten auf Straßen und Fanmeilen, schwarz-rot-goldene Fahnen hingen plötzlich überall an Balkonen und Autofenstern. Public Viewing-Zonen verwandelten Innenstädte in nationale Festplätze. Internationale Medien beschrieben ein einerseits weltoffenes und entspanntes Deutschland, das eine historische Last scheinbar abgestreift habe. Politiker sprachen von einem unverkrampften Patriotismus. Kommentatoren von einer Normalisierung des Nationalgefühls. Die Weltmeisterschaft erhielt rasch den Namen Sommermärchen. Tatsächlich markierte dieses Turnier einen kulturellen Einschnitt. Jahrzehntelang war der öffentliche Umgang mit nationalen Symbolen in Deutschland auf offizielle Anlässe oder auf ein dezidiert rechtes Umfeld beschränkt. Die Erfahrung des Nationalsozialismus hatte dazu geführt, dass Schlüsse aus dem sogenannten Nationalstolz gezogen wurden. Zwar existierten selbstverständlich nationale Identifikationen, doch sie wurden meist zurückhaltender artikuliert bzw. war ein spezieller Hintergrund gegeben. Die Bilder des Sommers 2006 schienen dieses Verhältnis grundlegend zu verändern. Viele BeobachterInnen interpretierten die Euphorie als Zeichen einer gereiften Demokratie. Deutschland, so die Erzählung, habe gelernt, patriotisch zu sein, ohne nationalistisch zu werden. Schwarz-Rot-Gold erscheine nun nicht mehr als Symbol aggressiver Abgrenzung, sondern als Ausdruck eines offenen, pluralistischen Selbstverständnisses. Doch schon damals gab es warnende Stimmen. KritikerInnen fragten, ob die europäische Wiederentdeckung nationaler Symbolik tatsächlich so harmlos sei, wie Politik und Medien behaupteten. Sie verwiesen darauf, dass nationale Identität niemals politisch neutral ist. Jede Form von Patriotismus wirkt zwangsläufig die Frage auf, wer dazugehört und wer nicht. Gerade rechte Akteure verstanden früh, welches Potenzial in dieser kulturellen Verschiebung lag. Für sie bot der WM-Sommer die Möglichkeit, nationale Gefühle neu zu politisieren und ethnisch aufzuladen. Während große Teile der Öffentlichkeit den neuen Patriotismus als Ausdruck liberaler Weltoffenheit interpretieren, sah die extreme Rechte darin eine historische Chance zur gesellschaftlichen Anschlussfähigkeit. Die NPD erkannte dies besonders früh. Die Partei befand sich Mitte der 2000er Jahre in einer Phase relativer Stabilisierung. Nach dem Einzug in den Sächsischen Landtag 2004 hoffte sie auf weitere Wahlerfolge. Die Weltmeisterschaft erschien als idealer Moment, nationale Themen emotional aufzuladen und die gesellschaftliche Mitte zu tragen. Die berüchtigte Kampagne gegen den Nationalspieler Patrick Ovomoreda war dabei kein isolierter Tabubruch, sondern Teil einer strategischen Intervention. Die Botschaft weiß nicht nur eine Trikotfarbe, für eine echte Nationalmannschaft zielte bewusst darauf ab, ethnische Vorstellungen von Nationen wieder öffentlich diskutierbar zu machen. Die Partei wollte die Vorstellung etablieren, dass Deutschsein primär biologisch und kulturell definiert sei. Dass diese Kampagne damals breite Empörung auslöste, zeigt, dass die Grenzen des Sagbaren noch deutlich enger gezogen waren als heute. Zugleich zeigt enorme mediale Aufmerksamkeit aber auch, wie geschickt die NPD kulturelle Konflikte instrumentalisierte. Sie verstand früh, dass moderne rechte Politik weniger über klassische Parteiprogramme funktioniert als über symbolische Provokationen. Während Deutschland den WM-Sommer feierte, registrierten Sicherheitsbehörden zugleich einen massiven Anstieg rechter Straftaten. Die Zahlen waren alarmierend. Im Jahr 2006 wurden mehr als 18.000 rechtsextrem motivierte Straftaten erfasst. Damit überstieg die Zahl rechter Delikte jene linksextremer oder islamistischer Straftaten deutlich. Dennoch dominierte in der politischen Öffentlichkeit zunehmend ein anderes Bedrohungsszenario: der islamische Terrorismus. Nach den Anschlägen vom 11. September 2001 hatten sich sicherheitspolitische Prioritäten grundlegend verschoben. Innenpolitische Debatten wurden zunehmend durch Terrorwarnungen, Integrationsfragen und Sicherheitsgesetze geprägt. Bundesinnenminister Wolfgang Schäuble erklärte den islamischen Terror zur größten Bedrohung der Demokratie in Deutschland. Obwohl die statistische Realität gleichzeitig einen kontinuierlichen Anstieg rechter Gewalt dokumentierte. Diese Diskrepanz verweist auf ein grundlegendes Problem deutscher Sicherheitspolitik der 2000er Jahre. Rechte Gewalt wurde häufig als regionales, subkulturelles oder jugendliches Problem behandelt, nicht jedoch als strukturelle Gefahr für die Demokratie. Dabei existierten zahlreiche Warnsignale. Bereits damals berichteten Beratungsstellen für Opfer rechter Gewalt von sogenannten Angstträumen in ostdeutschen Regionen. Migranten, alternative Jugendliche oder politische Gegner vermieden bestimmte Orte aus Angst vor Angriffen. Rechte Gruppen dominierten öffentliche Plätze, Jugendclubs oder lokale Szenen. Die Polizei registrierte nicht nur eine steigende Zahl rechter Straftaten, sondern auch eine zunehmende Brutalisierung. Besonders besorgniserregend war die hohe Zahl von Körperverletzungen. Opfer waren häufig Menschen mit Migrationshintergrund, Obdachlose, Linke oder Personen, die vom Täter als fremd wahrgenommen wurden. Trotzdem blieb die gesellschaftliche Aufmerksamkeit begrenzt. Rechte Gewalt erzeugt selten dieselbe mediale Intensität wie islamistische Anschläge. Das liegt auch in ihrer Struktur. Während islamistische Attentate oft spektakulär und zentral organisiert erscheinen, wirkt rechte Gewalt häufig dezentral, lokal und alltäglich. Gerade darin liegt jedoch ihr

Hinzu kam die Angst vor Imageschäden. Gerade kleinere Städte wollten nicht als Zentren rechter Gewalt wahrgenommen werden. Eine der folgenreichsten Erkenntnisse der 2000er Jahre bestand darin, dass rechtsextreme Einstellungen keineswegs auf organisierte Neonazi-Milieus beschränkt waren. Die Friedrich-Ebert-Stiftung veröffentlichte 2006 die Studie Vom Rand zur Mitte, die genau dies empirisch belegte. Die Untersuchung zeigte, dass autoritäre, fremdenfeindliche und antisemitische Einstellungen tief in der Gesellschaft verankert waren. Besonders beunruhigend war die Erkenntnis, dass viele dieser Einstellungen nicht als extrem wahrgenommen wurden, sondern als gesellschaftlich akzeptabel galten. Die spätere qualitative Folgestudie »Ein Blick in die Mitte« vertiefte diese Befunde. Die Forscher analysierten Gruppendiskussionen mit Menschen aus unterschiedlichen sozialen Milieus. Dabei zeigte sich, wie selbstverständlich rassistische oder ausgrenzende Aussagen häufig geäußert wurden. Die Studie beschrieb mehrere zentrale Mechanismen. Erstens existierte ein stark gesellschaftlicher Konformitätsdruck. Menschen hatten das Gefühl, sich anpassen zu müssen, um akzeptiert zu werden. Gleichzeitig wurden Abweichungen sanktioniert. Besonders Migrantinnen oder Arbeitslose galten vielen Befragten als Gruppe, die sich anpassen müssten. Zweitens zeigte sich ein erschreckend geringes Verständnis demokratischer Prozesse. Demokratie wurde oft nur akzeptiert, solange sie ökonomische Stabilität garantiert. Sobald Unsicherheiten entstanden, stieg die Bereitschaft, autoritäre Lösungen zu akzeptieren. Drittens spielte die NS-Vergangenheit weiterhin eine zentrale Rolle. Menschen, die sich aktiv mit dem Verbrechen des Nationalsozialismus auseinandersetzten, zeigten signifikant geringere rechtsextreme Einstellungen. Umgekehrt förderte die Ablehnung historischer Verantwortung autoritäre Denkmuster. Diese Befunde widerlegten die Vorstellung, Rechtsextremismus sei ein isoliertes Randphänomen, vielmehr existierte eine breite gesellschaftliche Anschlussfähigkeit autoritärer Einstellungen. Genau diese Anschlussfähigkeit wurde später von der neuen Rechten strategisch genutzt. Während klassische Neonazi-Parteien wie die NPD auf offene Provokation setzten, entwickelte die neue Rechte seit den 1990er Jahren eine andere Strategie. Ihr Ziel war nicht primär der unmittelbare Wahlerfolg, sondern die langfristige Veränderung gesellschaftlicher Diskurse. Zentrale Akteure dieser Strömung waren Einrichtungen wie das Institut für Staatspolitik, die Zeitschrift Sezession oder der Verlag Antaios. Besonders Kubitschek entwickelte sich zu einer Schlüsselfigur dieser Szene. Auch für Kubitschek und sein Sprachrohr Sezession markierte das Jahr 2006 einen Wendepunkt. Bis 2006 war die Sezession eine Vierteljahresschrift. Aufgrund der gestiegenen Nachfrage und oder finanzieller Zuwendungen konnte er 2007 die Auflagenzahl verdoppeln. Sie erschien nun im Zweimonatsrhythmus. Orientierung holte sich die neue Rechte von der Idee der Metapolitik. Der Begriff geht auf den marxistischen Theoretiker Antonio Gramsci zurück, wurde jedoch von rechten Intellektuellen adaptiert. Die Grundannahme lautet, politische Macht entsteht nicht zuerst durch Parlamente, sondern durch kulturelle Hegemonie. Wer Begriffe, Narrative und kulturelle Vorstellungen prägt, beeinflusst langfristig auch politische Entscheidungen. Genau darauf zielten Projekte wie die Sezession. Die Zeitschrift verstand sich nicht als klassisches Parteiblatt, sondern als intellektuelles Organ einer kulturellen Gegenbewegung. Sie veröffentlichte Essays, philosophische Texte und politische Analysen, die häufig an akademische Debatten anknüpften. Dadurch unterscheidet sich die neue Rechte stark vom traditionellen Neonazismus. Statt aggressiver Skinhead-Ästhetik setzt sie auf intellektuelle Selbstinszenierung. Zielgruppe waren nicht primär gewaltbereite Jugendliche, sondern Studenten, Akademiker und konservative Intellektuelle. Inhaltlich vertrat die neue Rechte zentrale antidemokratische Positionen. Liberalismus, Gleichheitsvorstellung
und pluralistische Gesellschaften wurden als Ausdruck kulturellen Verfalls dargestellt. Stattdessen propagierten ihre Vertreter ethnokulturelle Homogenität, autoritäre Ordnungsvorstellungen und identitäre Konzepte von Nation. Sie sollte die Frage aufwerfen, wer als wirklich deutsch gilt. Dass Womelina Sohn eines nigerianischen Vaters war, genügte der NPD, um seine Zugehörigkeit in Frage zu stellen. Diese Strategie setzte sich später in veränderter Form fort. Besonders die Debatten um Mesut Özil zeigten, wie stark Fußball zum Austragungsort gesellschaftlicher Konflikte geworden war. Özils Rücktritt aus der Nationalmannschaft und seine Aussage, er sei Deutscher, wenn wir gewinnen, und Immigrant, wenn wir verlieren, markierten einen Wendepunkt. Die Diskussion offenbarte, dass nationale Zugehörigkeit in Deutschland weiterhin häufig ethnisch kodiert wird. Spieler mit Migrationsgeschichte repräsentieren Deutschland oft nur unter Bedingungen sportlichen Erfolgs. Bei Niederlagen werden ihre Loyalität oder kulturelle Zugehörigkeit schneller in Frage gestellt. Rechte Akteure instrumentalisieren diese Konflikte systematisch. Für sie symbolisierte die multikulturelle Nationalmannschaft eine gesellschaftliche Entwicklung, die sie grundsätzlich ablehnen.

Die NPD blieb trotz einzelner regionaler Erfolge politisch marginal. Ihre offene Nähe zum historischen Nationalsozialismus verhinderte breitere gesellschaftliche Anschlussfähigkeit. Dennoch wirkte sie langfristig als ideologisches Labor. Viele Narrative, die zunächst in neonazistischen und neurechten Milieus formuliert wurden, tauchten später in modernisierter Form innerhalb der AfD auf. Dabei erfolgte keine direkte organisatorische Kontinuität, wohl aber eine diskursive Verschiebung. Die AfD gab sich zunächst als eurokritische Partei, die aber bereits damals nationalistische und völkische Züge trug. Das rechtsextreme Gesicht dieser Ausprägung war sicherlich Gründungsmitglied Alexander Gauland. Der rechtsextreme Einfluss wurde über die Jahre immer deutlicher, beziehungsweise musste nicht mehr mit Eurokritik getarnt werden. Da man merkte, dass ausgrenzende Thesen von der Gesellschaft durchaus gutiert werden. Nationalistische und völkische Strömungen wurden immer deutlicher. Besonders der sogenannte Flügel um Björn Höcke orientierte sich ideologisch stark an Konzepten der neuen Rechten. Höcke selbst verwendete wiederholt Begriffe und Denkfiguren, die deutliche Parallelen zu neurechten Theorien aufweisen. Dazu gehörten ethnokulturelle Vorstellungen von Volk, Warnung vor Umvolkung oder die Ablehnung pluralistischer Gesellschaften. Auch andere AfD-Politiker griffen ähnliche Narrative auf. Maximilian Krah bezeichnete die deutsche Nationalmannschaft als politisch korrekte Söldnertruppe und Regenbogenmannschaft. Solche Aussagen knüpften direkt an die Formel der identitären Kritik an pluralistischen Gesellschaften an. Die entscheidende Veränderung besteht darin, dass solche Positionen heute nicht mehr ausschließlich von randständigen Neonazi-Parteien vertreten werden, sondern von Bundestags- und Europaabgeordneten. Dadurch verschiebt sich das gesellschaftliche Koordinatensystem. Während Vogt 2006 mit seinen ausgrenzenden Darstellungen von schwarzen Nationalspielern noch vor Gericht landete, waren die Äußerungen der AfD-Politiker juristisch folgenlos. PolitikwissenschaftlerInnen sprechen in diesem Zusammenhang häufig von einer Entgrenzung des Sagbaren. Gemeint ist die schrittweise Verschleierung dessen, was öffentlich diskutiert werden kann, ohne sofort gesellschaftlich isoliert zu werden. Diese Verschiebung erfolgt selten abrupt. Vielmehr handelt es sich um einen langsamen Prozess kultureller Gewöhnung. Rechte Akteure testen kontinuierlich Grenzen aus, provozieren bewusst Empörung und verschieben dadurch langfristig den öffentlichen Diskurs. Besonders soziale Medien beschleunigten diese Entwicklung. Plattformen wie Facebook, YouTube oder TikTok ermöglichten die direkte Verbreitung rechter Inhalte ohne klassische journalistische Filter. Gleichzeitig belohnen algorithmische Strukturen emotionalisierende und polarisierende Inhalte. Die neue Rechte verstand diese Dynamik früh. Statt ausschließlich auf Parteipolitik zu setzen, investierte sie massiv in digitale Öffentlichkeiten. Rechte InfluencerInnen verbanden politische Botschaften mit popkulturellen Formen, Ironie und Meme-Kommunikation. Dadurch erreichten rechte Narrative besonders junge Zielgruppen. Viele Inhalte wirkten zunächst nicht offen extremistisch, sondern präsentierten sich als rebellische Gegenkultur gegen politische Korrektheit. Diese Strategie war äußerst erfolgreich. Begriffe wie Altparteien, Systemmedien oder Remigration verbreiteten sich weit über extremistische Milieus hinaus. Die Grenze zwischen konservativer Kritik und autoritärem Nationalismus wurde zunehmend unscharf. Die Selbstenttarnung des nationalsozialistischen Untergrunds im Jahr 2011 markierte einen Schockmoment der deutschen Nachkriegsgeschichte. Über Jahre hinweg hatte die Terrorgruppe Menschen ermordet, Bombenanschläge verübt und Banken überfallen, ohne dass Sicherheitsbehörden die Taten als rechten Terror erkannten. Stattdessen gerieten Angehörige der Opfer selbst unter Verdacht. Die Ermittlungen konzentrierten sich lange auf angebliche Verbindungen zur organisierten Kriminalität. Rassistische Stereotype beeinflussten die Ermittlungsarbeit massiv. Der NSU-Komplex offenbarte nicht nur individuelle Versagen, sondern strukturelle Probleme innerhalb deutscher Sicherheitsbehörden. Rechte Gewalt
wurde systematisch unterschätzt, während migrantische Communities unter Generalverdacht gerieten. Diese Fehleinschätzung hatte gravierende Folgen. Sie beschädigten das Vertrauen vieler Menschen in staatliche Institutionen nachhaltig. Zugleich zeigten sie, wie tief gesellschaftliche Vorurteile auch innerhalb staatlicher Apparate verankert sein können. Die Anschläge von Halle und Hanau machten deutlich, dass rechter Terror keineswegs ein Problem der Vergangenheit ist. Beide Täter radikalisierten sich in digitalen Räumen und orientierten sich an internationalen rechtsextremen Netzwerken. Der Anschlag von Halle richtete sich gezielt gegen Juden und Muslime. Der Täter versuchte an Yom Kippur in eine Synagoge einzudringen. In Hanau ermordete ein Rechtsextremist 9 Menschen mit Migrationsgeschichte. Diese Taten zeigten die internationale Vernetzung moderner rechter Ideologien. Viele Täter beziehen sich auf ähnliche Narrative, Verschwörungserzählungen über Bevölkerungsaustausch, Antifeminismus, Rassismus und Antisemitismus. Digitale Plattformen spielen dabei eine zentrale Rolle. Internationale Foren, Streaming-Plattformen und soziale Netzwerke schaffen transnationale Räume rechter Radikalisierung. Täter beziehen sich gegenseitig aufeinander und inszenieren Anschläge als Teil eines globalen Kulturkampfes. Die langfristige Stärke der neuen Rechten liegt weniger in Wahlergebnissen als in kulturellen Verschiebungen. Viele ihrer Narrative sind heute weit verbreitet, ohne dass ihre Herkunft immer sichtbar wäre. Dazu gehört etwa die Vorstellung, Deutschland verliere seine kulturelle Identität durch Migration, auch Warnungen vor Gender-Ideologie, Frühsexualisierung oder Woka-Kultur folgen oft demselben kulturkämpferischen Mustern. Besonders erfolgreich war die Rechte dann, kulturelle Konflikte emotional aufzuladen. Fragen von Sprache, Symbolen oder Identität werden nicht mehr als politische Detailfragen behandelt, sondern als existenzielle Auseinandersetzungen um die Zukunft der Nation. Gerade deshalb spielen Fußball, Popkultur oder Sprache eine so zentrale Rolle. Sie wirken identitätsstiftend und emotionalisierend. Rechte Politik funktioniert heute häufiger weniger über klassische Wirtschaftsthemen als über kulturelle Konflikte. Auch klassische Medien trugen verstärkt zur Normalisierung rechter Diskurse bei. Häufig wurden provokante Aussagen rechter Politiker aus Reichweitenlogik heraus massiv verbreitet. Empörung erzeugt Aufmerksamkeit und Aufmerksamkeit erzeugt politische Sichtbarkeit. Gleichzeitig entstand in Teilen der Öffentlichkeit ein Misstrauen gegenüber etablierten Medien. Rechte Akteure nutzten dies systematisch und propagierten den Begriff der Lügenpresse. Ziel war es, journalistische Institutionen grundsätzlich zu delegitimieren. Die Folge ist eine fragmentierte Öffentlichkeit. Menschen bewegen sich zunehmend in ideologischen Informationsräumen. Rechte InfluencerInnen, alternative Medienplattformen und Telegram-Kanäle schaffen eigene Gegenöffentlichkeiten, in denen Verschwörungserzählungen und Desinformation zirkulieren. Die größte Herausforderung besteht heute weniger in der Existenz offener Neonazi-Gruppen als in der schrittweisen Erosion demokratischer Normen. Autoritäre Narrative werden zunehmend normalisiert, während Vertrauen in Institutionen sinkt. Demokratie erscheint vielen Menschen nicht mehr als selbstverständlicher Wert, sondern als funktionales System, das sich ständig rechtfertigen muss. In Krisenzeiten steigt die Bereitschaft, autoritäre Lösungen zu akzeptieren. Die Studien der Friedrich-Ebert-Stiftung zeigten bereits Mitte der 2000er Jahre, wie stark Demokratie an ökonomische Erwartungen gekoppelt wurde. Diese Entwicklung hat sich seither eher verstärkt. Das Sommermärchen bleibt deshalb ein ambivalenter Erinnerungsort. Für viele Menschen symbolisiert es Offenheit, Lebensfreude und einen entspannten Patriotismus. Gleichzeitig markiert es aber einen historischen Moment, in dem nationale Symbolik massiv normalisiert wurde. Rechte Akteure erkannten früh, dass sich daraus politische Chancen ergeben könnten. Der Partypatriotismus des Jahres 2006 bescherte nationalistischen und identitären Vorstellungen langfristig
eine breite kulturelle Basis. Nicht, weil Millionen Fußballfans plötzlich rechtsextrem geworden wären, sondern weil nationale Identität stärker emotionalisiert und öffentlich inszeniert wurde. Rechte Bewegungen konnten daran anschließen und behaupten, sie seien die eigentlichen Vertreter nationaler Interessen. Heute zeigt sich, wie nachhaltig diese Verschiebungen waren. Positionen, die einst mit Figuren wie Udo Vogt inszeniert assoziiert wurden, erscheinen inzwischen in modernisierter Form innerhalb parlamentarischer Debatten, während Europa- und Bundestagsabgeordnete gegen eine angebliche woke Nationalmannschaft polemisieren oder ethnokulturelle Vorstellungen von den Nationen vertreten, knüpfen sie an dieselben ideologischen Grundmuster an. Die Geschichte der vergangenen zwei Jahrzehnte zeigt deshalb vor allem, eine Demokratie ist nicht nur eine Frage von Institutionen, sondern auch von kulturellen Selbstverständlichkeiten. Rechte Bewegungen verstanden früh, dass politische Macht über Sprache, Symbole und Emotionen entsteht. Das Sommermärchen war wohl nicht Ursprung des modernen Rechtsextremismus, aber in Teilen sein Wegbereiter. Denn es war ein kultureller Moment, in dem nationale Identität neu emotionalisiert wurde und damit auch Räume entstanden, in denen rechte Akteure ihre Vorstellungen von Nation, Zugehörigkeit und kultureller Homogenität erfolgreich platzieren konnten. Die eigentliche historische Verschiebung liegt heute nicht in der Stärke klassischer Neonazis, sondern darin, dass rechte Deutungsmuster zunehmend in den gesellschaftlichen Mainstream einsickern. Genau darin besteht die langfristige Wirkung jener metapolitischen Strategien, die seit den 2000er Jahren von der neuen Rechten verfolgt wurden. Die zentrale demokratische Herausforderung der Gegenwart besteht daher nicht allein im Kampf gegen organisierte Extremisten. Sie besteht ebenso darin, demokratische Kultur gegen die schleichende Normalisierung autoritärer und ausgrenzender Weltbilder zu verteidigen. Denn Patriotismus kann nie harmlos sein, auch wenn er als Partystimmung verkauft wird. Zuletzt wieder deutlich mit Gigi D'Agostinos L'amour toujours Adaption zum Ausdruck gebracht. Sah alles wie 2006 aus.

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1: 20 Jahre später bleibt vom Mythos Sommermärchen neben dem entfesselten Nationalismus vor allem ein gigantischer Korruptionsskandal. Denn hinter den Bildern von Fanmeilen und Fußballfesten stand ein System aus Bestechung, Verschleierung, Machtpolitik und millionenschweren Täuschungsmanövern. Die Fußball-WM 2006 war offenbar nicht nur ein sportliches Großereignis, sondern auch Ergebnis eines internationalen Netzwerks korrupter FIFA-Funktionäre, opportunistischer Verbandsmanager und eines deutschen Fußballbundes, der bereit war, Regeln zu brechen, um den größten Erfolg seiner Geschichte zu sichern. Das Urteil des Landgerichts Frankfurt am Main gegen den Deutschen Fußballbund markierte deshalb mehr als nur das Ende eines Steuerverfahrens. Es war eine historische Abrechnung mit einem System, das über Jahre hinweg versuchte, seine eigene Korruption zu verschleiern. Die Richterin Eva Maria Distler fand Worte, die weit über juristische Feststellungen hinausgingen. Sie sprach von Verschwendung, Inkompetenz und aktiver Unterstützung eines korrupten FIFA-Systems. Der DFB, einst moralische Institution des deutschen Sports, erschien plötzlich als Organisation, die sich für unangreifbar hielt. Der DFB kann sich nicht alles erlauben, selbst wenn der Fußball das liebste Kind der Deutschen ist, sagte Distler. Der Satz markiert den eigentlichen Kern des Sommermärchenskandals: die Kollision zwischen nationalem Mythos und institutioneller Realität. Als Deutschland im Juli 2000 den Zuschlag für die Fußballweltmeisterschaft 2006 erhielt, galt dies als Triumph nationaler Diplomatie. Der damalige FIFA-Präsident Sepp Blatter verkündete das Ergebnis mit sichtbarer Überraschung. Deutschland hatte sich gegen Südafrika durchgesetzt, mit 12-11 Stimmen. Entscheidend war die Enthaltung des neuseeländischen Delegierten Charles Dempsey, der entgegen den Erwartungen nicht für Südafrika stimmte. Noch am selben Abend begann die nationale Euphorie. Die Bewerbung war von Franz Beckenbauer angeführt worden, der längst nicht mehr nur Fußballidol war, sondern nationale Integrationsfigur. Der Kaiser galt als charmant, weltgewandt und unpolitisch. Seine Aura machte ihn zur perfekten Symbolfigur für die deutsche Bewerbung. Kaum jemand stellte damals die Frage, wie eine FIFA-Wahl tatsächlich funktioniert. Denn längst war der Weltfußballverband ein System politischer Deals, wirtschaftlicher Abhängigkeiten und persönlicher Loyalitäten. Stimmen wurden organisiert, Netzwerke gepflegt, Gegenleistungen erwartet. Die FIFA war keine demokratische Institution, sondern ein globales Machtkartell. Innerhalb dieses Systems spielte der katarische Funktionär Mohammed bin Ahman eine zentrale Rolle. Der Asiate verfügte über erheblichen Einfluss innerhalb der FIFA und galt als einer der wichtigsten Machtbroker des Weltfußballs. Genau an diesem Punkt beginnt die Geschichte jener 10 Millionen Schweizer Franken, die später zum Kern des Sommermärchenskandals werden sollten. Lange blieb unklar, warum der Unternehmer Robert-Louis Dreyfus dem deutschen WM-Organisationskomitee plötzlich 10 Millionen Schweizer Franken zur Verfügung stellte. Offiziell existierte dafür keine plausible Erklärung. Louis Dreyfus, damaliger Adidas-Chef und enger Vertrauter Beckenbauers, überwies das Geld 2002. Jahre später stellte sich heraus, dass die Summe offenbar dazu diente, Stimmen innerhalb der FIFA zu sichern. Im Zentrum stand Mohammed bin Ahman. Nach Darstellung der Ermittler floss das Geld letztlich als Schmiergeldzahlung an den katarischen FIFA-Funktionär, um Unterstützung für die deutsche WM-Bewerbung zu organisieren. Damit erhielt der Mythos des Sommermärchens eine fundamentale neue Bedeutung. Denn wenn die Weltmeisterschaft tatsächlich durch Bestechung beeinflusst wurde, war der größte sportliche Erfolg Deutschlands nicht Ergebnis fairer Konkurrenz, sondern Resultat korrupter Machtpolitik. Der DFB bestritt dies über Jahre hinweg vehement. Immer wieder erklärten Funktionäre, es habe keine Stimmenkäufe gegeben. Franz Beckenbauer erklärte mehrfach, er habe niemanden besprochen. Gleichzeitig konnten zentrale Geldflüsse lange nicht plausibel erklärt werden. Genau diese Widersprüche machten den Skandal so explosiv. So lag der eigentliche juristische Kern des Verfahrens nicht direkt im Stimmenkauf, den sieht man juristisch wohl inzwischen als gegeben an. Juristisch relevant war die Verschleierung und die steuerliche Komponente. Als Robert Louis Dreyfus schließlich nach Jahren die Rückzahlung seines Darlehens verlangte, stand die Verantwortlichen vor einem Problem. Wie sollte man erklären, warum ein gemeinnütziger Sportverband plötzlich Millionenbeträge zurückzahlte, deren Ursprung und Zweck völlig unklar waren? Die Lösung war eine Konstruktion, die das Landgericht Frankfurt später als bewusste Legende bezeichnete. Offiziell deklarierte der DFB die Zahlung als Beitrag zu einer geplanten WM-Eröffnungsgala. Diese Gala fand jedoch nie statt. Die Richterin Eva Maria Distler formulierte es später unmissverständlich: Alle handelten mit dem gemeinschaftlichen Willen, dass der Grund für die Zahlung nicht öffentlich wird. Mit anderen Worten, die Funktionäre wussten genau, dass die wahre Herkunft und der wahre Zweck des Geldes nicht ans Licht kommen durften. Der DFB machte die Zahlung schließlich steuerlich als Betriebsausgabe geltend. Genau darin sah das Gericht die Steuerhinterziehung. Die Konstruktion war hochkomplex. Geld floss über die FIFA. Die Rückzahlung wurde verschleiert. Die Buchung wurde als legitime Ausgabe deklariert. Gleichzeitig sollte jede Verbindung zum Stimmenkauf unsichtbar bleiben. Das Gericht sprach deshalb ausdrücklich von einer bewussten Legendierung. Keine Figur ist enger mit dem Sommermärchen verbunden als Franz Beckenbauer. Für Millionen Deutsche verkörperte er den Fußball selbst. Weltmeister als Spieler, Weltmeister als Trainer, später WM-Chef. Der Kaiser war nationale Ikone. Genau diese Symbolkraft schützte ihn lange vor kritischen Fragen. Dabei wären diese schon länger fällig gewesen, hatte er seinen Lebensmittelpunkt doch nicht nach Kitzbühel wegen der schönen Aussicht gewählt, sondern wegen eines günstigen Steuermodells. Oder sein Abstich als Kosmos New York soll auch nicht rein sportliche Gründe gehabt haben. Auch damals wollte er wohl Steuerermittlungen zuvorkommen. Beckenbauer präsentierte sich aber stets als freundlicher Patriarch des deutschen Fußballs. Politische oder wirtschaftliche Machtkämpfe schienen nicht zu seinem öffentlichen Bild zu passen. Doch genau diese Aura machte ihn für das FIFA-System so wertvoll. Beckenbauer konnte Türen öffnen, Vertrauen schaffen, Einfluss ausüben. Die Ermittlungen der vergangenen Jahre zeichneten jedoch ein anderes Bild. Ein Funktionär, der bereit war, sich auf das korrupte System der FIFA einzulassen. Besonders problematisch war dabei seine Nähe zu Mohammed bin Hammam. Bin Hammam galt schon damals als umstrittene Figur. Später wurde er lebenslang von der FIFA gesperrt. Gegen ihn standen massive Korruptionsvorwürfe im Raum. Dass ausgerechnet an ihn Millionenbeträge flossen, war deshalb hochbrisant. Beckenbauer selbst entzog sich einer vollständigen juristischen Aufarbeitung. Verfahren gegen ihn wurden aus gesundheitlichen Gründen eingestellt. Damit blieb die zentrale Symbolfigur des Sommermärchens letztlich ohne rechtskräftiges Urteil. Doch der politische Schaden war längst entstanden. Um den Sommermärchenskandal zu verstehen, muss man das System FIFA verstehen. Über Jahrzehnte entwickelte sich der Weltfußballverband zu einem nahezu staatsähnlichen Machtapparat. Milliardenumsätze, globale Sponsorenverträge und politische Einflussnetzwerke machten die FIFA zu einer der mächtigsten Organisationen der Welt. Gleichzeitig fehlten wirksame Kontrollmechanismen. Funktionäre konnten enorme Macht ausüben, ohne demokratische Transparenz oder externe Aufsicht. Unter Sepp Blatter entstand ein System gegenseitiger Loyalitäten. Entwicklungsgelder, Stimmenbündnisse, politische Deals, wirtschaftliche Abhängigkeiten. Die Vergabe von Weltmeisterschaften wurde dabei zum zentralen Machtinstrument. WM-Turniere bedeuteten Milliardeninvestitionen, globale Aufmerksamkeit, politische Prestigegewinne, gigantische wirtschaftliche Interessen. Entsprechend hart wurden Bewerbungen geführt. Spätestens seit den Korruptionsskandalen um Russland 2018 und Katar 2022 wurde offensichtlich, wie tief Korruption im FIFA-System verankert war. Die deutsche WM erscheint heute nicht mehr als Ausnahme, sondern als Teil eines globalen Musters. Im Oktober 2015 veröffentlichte der Spiegel jene Recherche, die das gesamte Gebäude des Sommermärchens erschütterte. Die Enthüllungen über die 10 Millionen Schweizer Franken markierten den Beginn einer der größten Sportskandale der deutschen Nachkriegsgeschichte. Plötzlich stand nicht mehr die Frage im Raum, ob es Unregelmäßigkeiten gegeben hatte, sondern wie tief die Korruption tatsächlich reichte. Die Reaktion des DFB war chaotisch. Statt transparenter Aufklärung an jahrelanges Krisenmanagement voller Widersprüche, interner Machtkämpfe und Kommunikationsdesaster. Wolfgang Niersbach trat schließlich als DFB-Präsident zurück. Doch damit begann erst der eigentliche Zerfall. Immer neue Dokumente tauchten auf, immer neue Widersprüche wurden sichtbar, immer neue Funktionäre gerieten unter Druck. Der DFB verlor nicht nur seine Glaubwürdigkeit, sondern auch seine moralische Autorität. Das Urteil des Landgerichts Frankfurt war deshalb weit mehr als ein Steuerverfahren. Richterin Eva Maria Distler formulierte eine fundamentale Kritik an der Führungsstruktur des DFB. Sie sprach von Verschwendung, Inkompetenz, fehlender Transparenz, mangelndem Respekt gegenüber der Justiz. Besonders scharf kritisierte sie den Umgang des Verbandes mit den Ermittlungen. Die vom DFB beauftragte Kanzlei Freshfields habe katastrophal gearbeitet. Unterlagen seien nicht herausgegeben worden. Die internen Untersuchungen hätten eher dem Schutz einzelner Funktionäre gedient als echter Aufklärung. Die Richterin stellte offen in Frage, ob der Verband die Justiz überhaupt ernst nehme. Bemerkenswert war dabei die politische Dimension ihrer Aussagen. Distler kritisierte nicht nur individuelles Fehlverhalten, sondern eine gesamte Organisationskultur. Der DFB erschien in ihrer Darstellung wie eine Institution, die sich über Regeln erhoben fühlte. Besonders grotesk wirkte die finanzielle Dimension der Aufarbeitung. Der DFB gab Millionenbeträge für Anwälte, Ermittler und Gutachten aus. Allein das Freshfields-Gutachten kostete mehr als 5 Millionen Euro. Die Richterin sprach von astronomischen Summen. Hinzu kamen interne Ermittlungen, Beraterhonorare, Kommunikationsstrategien, Schadensbegrenzungskampagnen. Der Verband versuchte mit enormem finanziellen Aufwand die Kontrolle über den Skandal zurückzugewinnen. Doch genau dieser Aufwand verstärkte vielerorts den Eindruck institutioneller Selbstherrlichkeit. Während Amateurvereine um Fördergelder kämpfen, verbrannte der reichste Sportverband Deutschlands Millionen für Krisenmanagement. Der Sommermärchenskandal ist daher mehr als eine Geschichte über Fußball. Er erzählt von Macht in modernen Gesellschaften, von Institutionen, die glauben, Regeln gelten nur für andere, von nationalen Mythen, die kritische Fragen überdecken, von der Korruption globaler Sportorganisationen und von der Schwierigkeit demokratischer Gesellschaften, ihre populärsten Institutionen kritisch zu kontrollieren. Das Urteil gegen den DFB markiert deshalb einen historischen Moment. Zum ersten Mal wurde gerichtlich festgestellt, die deutsche WM 2006 war nicht nur Fußballromantik, sie war auch Ergebnis krimineller Energie und bewusster Verschleierung. Der Mythos des Sommermärchens existiert meist nur noch in Bildern. Aus dem sogenannten Partypatriotismus ist eine von der AfD dominierte Öffentlichkeitskultur geworden. Hinter den Bildern von Fanmeilen und Fahnen erscheinen heute weitere Bilder. Konten, Darlehen, Schmiergeld, Vertuschung. Und die Erkenntnis, dass selbst der populärste Sport der Welt nicht außerhalb politischer und wirtschaftlicher Machtstrukturen existiert. Vielleicht liegt genau darin die eigentliche Tragik dieses Skandals. Das Ereignis, das Millionen Menschen als authentischen Moment gemeinschaftlicher Freude erlebten, zugleich Teil eines korrupten Systems gewesen ist. Am Ende bleibt die Erkenntnis, dass Märchen selten gut enden. Auch das Sommermärchen entgeht wohl diesem Narrativ nicht.

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Ja, wenn es wieder heißt, Anpfiff, Pressing. Macht's gut, bis dann, tschüss.

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0: Hallo, ihr hört die Mai-Ausgabe von Funkfeuer Mannheim. Die Erstausstrahlung dieser Sendung ist am Samstag, den 23. Mai 2026, 17 Uhr. Mit Utopie aus der Krise der Solidarität. So lautete der Titel eines Vortrags vom Professor Dr. Bevernitz auf dem 17. Kongress von Mannheim gegen Rechts. Der 17. Kongress des Bündnisses von Mannheim gegen Rechts fand statt am Sonntag, den 10. Mai 2026 im Studio Werkhaus des Nationaltheaters Mannheim. Der 17. Kongress stand unter dem Motto »Wir wagen eine andere Welt«. Der Kongress begann mit einem Vortrag um 10 Uhr mit Professor Dr. Thorsten Bevernitz vom Fachbereich Soziale Arbeit an der Hochschule Darmstadt. Seine dortige Professur umfasst die Schwerpunkte gesellschaftliche Transformationsprozesse und kollektives Handeln in der sozialen Arbeit. Sein Vortrag auf dem Kongress von Mannheim gegen Rechts stand unter dem Thema »Mit Utopie aus der Krise der Solidarität«. Ein Hinweis noch zum Vortrag. Im Hintergrund hört ihr ein spielendes Kleinkind.
1: Ricardo, diese sogenannte Denomation, so heißt das, wenn man Professor wird, das ist tatsächlich vielleicht schon der erste Verweis. Das hätte ich vor 5 Jahren noch für utopisch gehalten, so einen Titel mal zu führen. Entschuldigung.
2: Ja. Ich wollte noch sagen, ich schneide diesen Vortrag für den Bermuda-Funk mit. Nachher bei der Diskussion stelle ich das Aufnahmegerät aus.
1: Genau, das wird einen kleinen Mitmachteil nehmen. Da müsst ihr nur einzelne Begriffe einwerfen. Da würden wir dann, wenn alle einverstanden sind, das Mikro aber laufen lassen. Da erkennt man jetzt auch nichts Großes. Es geht auch nicht so groß um Inhalte. Also ihr müsst euch nicht disponieren. Das geht auch so. Wo war ich? Ach ja, genau. Diese sogenannte Denomination gesellschaftliche Transformation und kollektives Handeln, da steckt ja der Vortrag eigentlich schon drin. Ne? Gesellschaftliche Transformation könnte Utopie sein, könnte aber auch was anderes sein, nämlich Dystopie, und dass man vielleicht irgendwas dagegen machen muss, das ist dann auch wieder Utopie, und kollektives Handeln, klar, ist irgendwie Solidarität. Das nur ganz kurz. Jetzt ist mir aufgefallen, ich habe das genannt, ich sagte, beide Begriffe müssen irgendwie vorkommen, mit Utopie aus der Krise der Solidarität, habe dann einen Vortrag gemacht und festgestellt, eigentlich heißt er andersrum, er ist eher mit Solidarität aus der Krise der Utopie. Und das ist auch schon der erste Punkt, ob vielleicht ist Utopie überhaupt in einer Krise. Ich habe jetzt hier mal ein utopisches Bild, ihr habt das vorne gesehen, ich habe ein Buch über Star Trek geschrieben, für die Älteren über Raumschiff Enterprise. Dazu sage ich heute nichts viel, wer dazu mehr hören möchte, der muss dann nächstes Wochenende am Samstag um 20 Uhr in den SWK kommen, da sage ich mehr zu Star Trek, / Raumschiff Enterprise. Ich finde das nur ganz interessant, weil da wird ja durchaus eine Utopie formuliert, das ist eine geldlose Gesellschaft, in der neuen Serie wird sogar gesagt, es ist eine sozialistische Gesellschaft. Es wird hier sehr harmonisch zwischen Technik und Biologie die Erde dargestellt. Das ist eines der selteneren Bilder und was nicht so oft zitiert wird, das ist der allererste Star Trek Film, 1980, wenn ich es richtig im Kopf habe. Der deswegen besonders spannend ist, weil Gene Roddenberry, der Erfinder von Raumschiff Enterprise, da sein einziges eigenes Drehbuch schreibt. Und das variiert auch deswegen ein bisschen, ist untypisch. Das heißt, da hat er wirklich seine eigene Utopie nochmal formuliert. Darauf will ich aber, wie gesagt, heute gar nicht so viel weiter eingehen, ist aber für mich tatsächlich eine Frage von, wie kann man Utopien formulieren? Und zwar gerade deswegen, weil es keine perfekte Utopie ist. Weil nämlich der entscheidende Punkt eher ist, dass in die Zukunft des 23. oder 24. Jahrhundert soziale Fragen von heute transportiert werden. Und vor allen Dingen, also neulich hat es eine Podcasterin bei dem Thema schön ausgedrückt, es wirft einfach Fragen der Menschlichkeit und der Mitmenschlichkeit auf. Aber darüber hinaus, und jetzt kommt schon der Mitmachteil, das war jetzt tatsächlich mal so mehr oder weniger eine positive Utopie.

0: Das ist wieder ein Name, aber ja.
1: Was hattest du gesagt?
0: Ursula Le Guin spricht.
1: Jetzt wirfst du mein ganzes Vortragskonzept durcheinander.
0: Mach in Absicht.
1: Okay. Hatten wir schon. Hab ich ja die ganze Zeit schon drüber geredet.
2: Wells Zeitmaschine.
1: Ja. Was war das?
2: Die Foundation-Trilogie im
1: Eisergarten. Okay, ja. Ich schreibe jetzt tatsächlich mal Asimov. Der war übrigens der Berater für den Star Trek-Film.
2: Ja, dann war das richtig.
1: Mhm. Ja. Okay.
0: Schöne neue Welt, die Welt, das sag ich.
1: Standschlag.
0: Ja. Man schon was.
1: Planet der Affen. Das ist ein schönes Beispiel. Utopie für die Affen, Dystopie für die Menschen. Ja, genau, richtig. Ja. Okay, vielleicht. Bitte? Mad Max, ja. Okay, soll mal reichen. Worauf will ich hinaus? Das meiste, was wir hier sehen, sind eher Dystopien als Utopien. Dafür gibt es mehrere Gründe. Entschuldigung, nochmal wieder weg. Dafür gibt es mehrere Gründe. Zum einen, wenn es uns wirklich um die Fiktion geht, wenn wir spannende Geschichten hören oder sehen oder lesen wollen, dann ist eine perfekte Utopie etwas, wo man nicht besonders viel erzählen kann. Das ist letztlich langweilig. Es sei denn, es stimmt was mit der Utopie nicht. Also es gibt irgendwie eine Bedrohung von außen oder die Utopie stellt sich heraus, es ist doch gar nicht so eine dolle Utopie. Dystopien sind einfach spannender zu erzählen. Das ist der eine Punkt meines Erachtens, oder nicht nur meines Erachtens, sondern das sagt unter anderem auch Ursula K. Le Guin, die gerade schon viel, da kommen wir nachher noch zu. Und zum Zweiten könnte man auch sagen, naja, vielleicht ist es auch einfach nur eine Reflexion der Lebensumstände. Vielleicht sind die Zeiten eher nach Dystopie. Und das gilt zum Beispiel selbst für Star Trek. So irgendwie die 60er-Jahre-Serie, die 80er-Jahre-Serie sind eigentlich sehr optimistisch gehalten, und wenn wir die neueren Serien, die jetzt so in den letzten 5-6 Jahren gedreht worden sind, anschauen, dann sind die deutlich dystopischer. Dann ist die Vereinte Föderation der Planeten auch nicht mehr so toll. Es gibt ein schönes Beispiel, weil es wieder sehr realistisch ist, die Frage, nimmt man romulanische Flüchtlinge auf, und der Großteil der Föderation sagt nein und sperrt die Grenzen, kommt uns irgendwie bekannt vor vielleicht. Aber ich wollte nicht so viel über Star Trek reden. Wenn ich an der Hochschule Studierende diese Frage stelle, kommen noch viel mehr Dystopien. Und eine Kollegin, die Friederike Habermann, hat neulich noch mal was anderes ausprobiert, nämlich tatsächlich die Studierenden ihre Welt von morgen formulieren lassen. Und auch da kommt nicht viel. Das heißt, schlicht und einfach, Utopien werden immer schwerer denkbar. Und das wird in diesem Zitat von Frederick Jameson schön deutlich. Es ist leichter, sich das Ende der Welt vorzustellen, als das Ende des Kapitalismus. Oder andersrum gesagt, von jemandem, der einerseits dystopisch ist, andererseits vielleicht Utopie gewagt hat im gewissen Sinne, nämlich Margaret Thatcher, there is no alternative, Tina. Ich frage mich, ob das überhaupt so neu ist, weil wenn ich darüber nachdenke, wie ich politisiert worden bin und wie ich politisch aktiv bin, dann habe ich es auch nie geschafft, eine Utopie zu formulieren. Sondern es war vielmehr, wogegen ist man denn eigentlich? Und das hat vielleicht auch gereicht, auch das kann man ja als Utopie formulieren. Ne? Ich möchte keinen Rassismus, ich möchte Diversität, ich möchte Solidarität und so weiter und so fort. Jetzt habe ich positive Sachen gesagt. Okay, ne? Aber man ist eigentlich ziemlich viel Anti. Die allererste politische Gruppe, in der ich war, das war eine Hochschulgruppe, nannte sich Undogmatische Linke. In die bin ich eingetreten, weil sie in ihrer Selbstdarstellung einen schönen Abschlusssatz hatte. Wie diese andere Welt aussehen sollte, wissen wir auch nicht, aber das ist auch völlig egal, denn das entscheiden nicht wir, das entscheiden alle gemeinsam. Das hat mich überzeugt. Darum bin ich da Mitglied geworden. Das verweist auf einen wichtigen Aspekt, nämlich Demokratie. Und exakt da sehe ich tatsächlich ein Problem mit Utopie. Die ersten Utopien, die so formuliert worden sind, als, wisst ihr wahrscheinlich alle, Thomas Morus Utopia, da kommt der Begriff quasi her. Wenn das mal heute jemand liest, auf dieser Insel Utopia würde niemand von uns leben wollen. Das wäre aus unserer heutigen Sicht eher eine Dystopie. Auch die dann tatsächlich real formulierten und umgesetzten, auch damit sieht es nicht viel besser aus. Das waren halt die sogenannten Frühsozialisten und dann später auch als Utopisten benannten Personen. Hier haben wir New Lamarck von Robert Owen, ne, Kollektiv, Genossenschaft mit ganz, ganz starker Disziplin und letztlich sogar, das sehen wir hier, einer ersten einfachen Erfindung der Arbeitsüberwachung. Je nachdem, wie schnell gearbeitet wird, wird dieser Würfel gedreht und Vorarbeiter können sehen, wie schnell das jeweilige Team gerade arbeitet. Also in den Utopien war, in den Utopien des Frühsozialismus war relativ viel auch sehr autoritär vorformuliert. Und das Problem liegt schlicht und einfach daran, dass eben die Demokratie fehlt, dass schlicht und einfach eine Person gesagt hat, ich habe die gute Idee und so setzen wir es jetzt um. Das funktioniert meines Erachtens so nie. Das ist letztlich auch der Aspekt, unter dem oder die Inspiration, unter der Karl Marx anfängt, seine Kritiken zu schreiben und den Begriff Kommunismus auch genau in Abgrenzung gegen diese frühsozialistischen Utopien formuliert. Mit Kommunismus ist tatsächlich gemeint, es gibt dieses Zitat aus dem Manifest, ne? Die Partei der Kommunisten hat keine anderen Interessen als die Arbeiter und möchte die Arbeiter auch nicht ummodeln. Das heißt, er betont, die Transformation muss kollektiv und demokratisch passieren. Und das ist auch der Gründungsgrundgedanke der anderen großen Strömung der Arbeiterbewegung des 19. Jahrhunderts, nämlich des Anarchismus. Auch da ist erstmal diese Kritik an dieser Utopie drin, dass dann beides ein bisschen später, so 100 Jahre später, ein bisschen auch zur Utopie erstarrt, die eher autoritär von oben gedacht wird, ist noch eine andere Geschichte. Aber der Gründungsmoment ist das. Es gibt also letztlich ein Problem mit der Utopie, abgekoppelt von Science Fiction. Wenn man von wirklicher Geschichte und wirklicher Bewegung, auch das ein Marx-Zitat, spricht, dann kann man sie eben nicht alleine realisieren. Trotzdem gibt es Utopien und hier kommen eher die Leute, die heutzutage Utopien formulieren, sei es von einer, ich möchte gar nicht KI sagen, sondern in deren Theorie heißt das ja Artificial General Intelligence, die AGI, die angeblich irgendwann in einer Singularität schlauer wird als der Mensch und dann entweder alle unsere Probleme löst oder noch mehr schafft. Das ist auch reine Science-Fiction. Das, was wir heute KI nennen, wird es neulich ein ITler in einer Dokumentation genannt. Das ist so, als wenn ich ein Pferd züchte, das immer schneller wird, also ne, von Generation zu Generation, glaube, zum Schluss kommt eine Dampflok raus. Das funktioniert nicht. Das sind völlig unterschiedliche Technologien. Die eine ist Science-Fiction quasi, die andere ist die, die wir real gerade haben. Aber auch schon die reicht, um dystopisch zu sein. Dafür müssen wir gar nicht uns diese anderen Fantasien dieser Herren anziehen und ansehen. Und diese Utopie, die die Herren hier nicht als erstes formulieren, sondern es hat natürlich Vordenker, hat natürlich noch einen zweiten Aspekt, nämlich den Staat abschaffen, würde ich so nicht sagen, das Soziale im Staat, das Kollektive im Staat abschaffen zugunsten von einer privaten, marktwirtschaftlich orientierten Regierung oder eben auch nicht Regierung. Ein paar Aspekte dazu, also dieses gesamte Konglomerat besetzt sich ja letztlich aus verschiedenen Ideen zusammen. Kennt jemand das? The Turner Diaries? Ja? Nein, wir sind nicht an der Uni. Genau, The Turner Diaries, unter anderem Inspiration für den NSU, ein Science-Fiction-Roman, in dem es dann eben die White Supremacy, die weiße Vorherrschaft, sich entsprechend durchsetzt. Das heißt, also, und diese Personen formulieren das ja als ihre Utopie. Uns erscheint das alles mal sehr dystopisch. Und da kommt Ursula K. Le Guin jetzt ins Spiel, eigentlich schon zum zweiten Mal, weil Ursula K. Le Guin auch die Warte gesagt hat, naja, die Dystopien sind deswegen so häufig im Science-Fiction, weil sie sich besser erzählen lassen. Jede Utopie seit Utopia war sowohl ein guter als auch ein schlechter Ort. Tatsächlich stimmt der Begriff ja nicht. Utopie heißt ja nur der Ort, der nicht ist. Das kann ein positiver wie ein negativer sein. Die gegenüberzustellenden Begriffe waren nämlich Utopie und Dystopie. Und sagt, jede Utopie birgt eine Dystopie, jede Dystopie birgt eine Utopie, also die Dystopie des einen ist die Utopie des anderen und andersherum. Das ist ja das demokratisch so Problematische daran. Ein Beispiel noch. Ein Science-Fiction-Roman von einem der Stichwortgeber von diesen Herren. Das möchte ich mal kurz zitieren. Dessen Utopie. Das ist aus dem Tagesspiegel zusammengefasst. Im San Francisco der Zukunft geht es geordnet und gesittet zu. Alle Einwohner, selbst vorübergehende Besucher, tragen Ausweise mit RFID-Chips. Von allen werden DNA und Netzhaut gescannt. Öffentliche Plätze und Nahverkehrssysteme tracken jeden. Sicherheitskameras sind allgegenwärtig. Jedes Auto weiß, wo es ist und wer darin sitzt und meldet den Behörden beides. In dieser verstörenden Dystopie des hochintelligenten Programmierers Curtis Jarvin ist die wichtigste Tech-Metropole der USA keine Stadt mehr, sondern das Herrschaftsgebiet eines mächtigen Konzerns, Fiscorp. Allen, die, Zitat, nicht produktiv sind oder gegen die Befehle der Tech-Overlords verstoßen, droht notfalls eine profane Verwendung. Sie werden, Zitat, in Biodiesel umgewandelt, mit dem die kommunalen Busse fahren, Zitat Ende. Das hat Curtis Jarvin unter dem Pseudonym Mencius Moldbug geschrieben. Curtis Jarvin ist theoretischer Stichwortgeber zum Beispiel von J.D. Vance, guter Freund von Peter Thiel, ne, dem PayPal-Gründer und so weiter und so fort. Das heißt, hier wird eine Zukunft gemalt, die uns dystopisch erscheint, die aber eben als Utopie formulieren. Das ist ungefähr die Utopie, die Ursula K. Le Guin, von der wir es schon hatten, also bekannte Science-Fiction-Autorin, aber eben auch Theoretikerin, die hat auch durchaus viele Sachtexte geschrieben, das macht sie gerade für uns hier spannend, formuliert hat, ne, eine rationalistische Utopie, ein Machtrausch, eine Monotheokratie, das ist ein Text aus den 70er Jahren, passt sehr gut. Angeboten werden zu Modelle, Entwürfe, Blaupausen, Schaltpläne, eine Kopfgeburt, eine Blaupause ohne Baugrund. Damit, das ist genau die Kritik, die zum Beispiel Marx und andere in den 70er Jahren an dem frühsozialistischen Utopismus formuliert haben. Utopien sind ebenso wie Dystopien intellektuelle Orte, also eben keine realen. Ne? Totalitarismus ist nicht nur die Hölle, sondern auch der Traum vom Paradies. Und weder das Entweder, also die Dystopie, noch das Oder, die Utopie, ist ein Ort, an dem Menschen leben können. Jetzt ist Ursula K. Le Guin tatsächlich jemand, die trotzdem Utopien geschrieben hat. Am bekanntesten wahrscheinlich tatsächlich das hier, The Dispossessed, in der ursprünglichen deutschen Übersetzung, Planete habe nichtse. Ein letztlich anarchistisch organisierter Mond. Das Spannende daran ist aber eben gerade das, was ganz oft in der deutschen Rezeption vergessen wird, der Untertitel dieses Buches, der hier gar nicht mit draufsteht auf dem Bild, eine ambivalente Utopie. Also sie beschreibt nämlich, dass es eben durchaus, auf dem Mond wird eine Utopie realisiert, die hat aber Nachteile. Die Menschen, die nicht mitmachen werden, werden letztlich auf einer Insel eingepfercht, nicht gefangen, sondern es ist dann so eine Art wohltuender Psychiatrie, aber nichtsdestotrotz hat es einen repressiven Charakter. Der Erfinder, der die Hauptrolle spielt, muss auf den kapitalistischen Planeten umsiedeln, um seine Erfindung überhaupt realisieren zu können. Der kann das nicht in dieser utopischen Gesellschaft. Und ein ganz entscheidender Part ist, als eine Hungersnot ausbricht, muss tatsächlich eine Triage durchgeführt werden. Das heißt, wir haben hier in der utopischen Gesellschaft, die einer linken Utopie folgt, also eine anarchistische Gesellschaft, nämlich beschreibt den Aspekt, na selbst dort ist noch ein Massenmord möglich. Das zeichnet die Utopien von Ursula K. Le Guin aus. Ich habe hier nochmal, das ist so ihr Spätwerk, so ein Wälzer, wo sie eine rein positive Utopie tatsächlich formuliert, immer nach Hause. Das nennt sie eine Archäologie der Zukunft. Also der Aspekt, der hier wichtig ist, dass sie sagt so irgendwie, wie könnte es denn sein, und sozusagen ihre Romane als Experimentierfeld benutzt und nicht sagt, so soll es sein, sondern das benutzt, um Überlegungen anzustellen. Wenn wir eine bestimmte Utopie durchsetzen, welche Probleme, Problematiken werden wir denn damit haben? So, trotz all dieser Probleme brauchen wir aber eben trotzdem Utopien, weil wenn die Utopien formulieren, müssen wir irgendwas dagegen setzen. Wenn es solche Utopien gibt oder auch solche, nämlich die Privatstädte, nach dem Vorbild Hongkong, Singapur etc., ne, Lieblingsidee von Peter Thiel, Elon Musk und Ähnlichen. Und das hier ist im Übrigen KI generiert Donald Trumps Plan für den Gazastreifen. Da müssen wir irgendwas dagegen setzen. Ne? Da, die Utopien sind, brauchen wir natürlich auch welche. Aber wir müssen uns anders überlegen, wie wird Utopien formulieren. Nicht wie die Frühsozialisten. Einer denkt sich's am Schreibtisch aus. Hier kommt also die Solidarität ins Spiel. Ja, das Alltägliche, die aber andererseits auch wieder schon eine kleine Utopie ist. Hier mal ein Haufen verschiedener Beispiele, einige Themen, die heute auch noch auftauchen, einige, wo der eine oder die andere sagen wird, ja, ich weiß noch, da war ich bei. Mein Lieblingsbeispiel, die hier, die queere Bewegung in Großbritannien in den 80er Jahren in Unterstützung der streikenden Bergarbeiter gegen die Politik eben von Margaret Thatcher. So, jetzt wird's ein bisschen soziologisch in Folge, wenn es um die Solidarität geht. Ich gucke mal kurz auf die Uhr hier. Ich finde dieses soziologisch-theoretische jetzt eigentlich gar nicht so relevant und wichtig und das Praktische eigentlich viel spannender, aber das hören wir ja noch den ganzen Tag. Darum fange ich mal ein bisschen theoretisch an. Was ist denn überhaupt diese Solidarität? So, jetzt mal ganz einfach aus dem Lexikon, Meyers großes Taschenlexikon in 25 Bänden. Ich kürze das ein bisschen ab. Zusammengehörigkeitsgefühl von Individuen oder Gruppen in einem Sozialgefüge. Im weiteren Sinne auch von Staaten in internationalen Bündnissen, das sich in gegenseitiger Hilfe und Unterstützung äußert. Neben den Formen der Solidarität als Gesinnung, Einheitsbewusstsein und Solidarität des Handelns, gegenseitige Hilfsbereitschaft, gibt es die Interessensolidarität, die lediglich durch sachlich begründete Interessengleichheit in einer bestimmten Situation wirksam ist und nach dem Erreichen des gemeinsamen Ziels endet. Solidarität hat sich vor allem seit dem 19. Jahrhundert in der Arbeiterschaft entwickelt und war eine Grundvoraussetzung für die Kämpfe der Arbeiterbewegung. Da die Arbeits- und Lebensverhältnisse der Arbeiter heute zunehmend uneinheitlicher werden, müssen die Bedingungen für Solidaritätserfahrung immer stärker erarbeitet und organisiert werden. Angesichts der Verelendung großer Teile der Dritten Welt, das ist schon ein bisschen älter, 1999, des ökonomischen Zusammenbruchs in Osteuropa, der Massenarbeitslosigkeit und des Abbaus von Leistungen des Sozialstaats sowie andauernder Benachteiligung und Unterdrückung von Frauen, Alten, nationalen Minderheiten und so weiter, ist Solidarität als Bereitschaft zur wechselseitigen oder einseitigen Unterstützung im Widerstand gegen Unrecht auch heute von zentraler Bedeutung. Den letzten Satz unterschreiben vermutlich alle, auch heute noch. Aber man merkt hier schon an der Definition, es gibt schon unterschiedliche Verständnisse. Das macht so ein Soziologie-Lexikon noch ein bisschen genauer. Hier werden vier Solidaritätsbegriffe unterschieden. Eins, das Zusammengehörigkeitsgefühl der Teile in einem sozialen Ganzen. Zwei, das Zugehörigkeitsgefühl in einem sozialen Ganzen, das als Einheit handelt. Drei, Begriff zur Beschreibung der Vorbedingungen und Resultate gemeinsamer Kampferfahrungen in der Arbeiterbewegung, Bewusstsein von der gleichen Interessen- und Klassenlage, die Bereitschaft zu kollektiver politischer Durchsetzung und gegenseitiger Unterstützung. Sie sind Ausdruck der gemeinsamen Interessenlage der Arbeiter und gründen in der Gesellschaftlichkeit des Produktionsprozesses. Und 4, natürliche Solidarität im Anarchismus, Naturgesetz der Gegenseitigkeit, das sich erfassen lässt in der Maxim, dass Ego, also ich, sich dem Alter, also dem anderen, gegenüber so verhalten solle, wie Ego erwartet, in ähnlichen Situationen von Alter behandelt zu werden. So sagt das Kropotkin, das ist aber auch ein bisschen Kant, dass das Handeln allgemeines Gesetz werden könnte, das eigene. Die Solidarität wird als wichtigstes Naturgesetz in bewusster Absetzung vom Kampf ums Dasein für die Entwicklung und Entfaltung der Menschheit angesehen. Zentrale Bedeutung kommt der Solidarität in der anarchistischen Revolutionierungsauffassung deshalb zu, weil die Einzelaktion gegen den Staat nur Erfolg haben kann, wenn sich Mitmenschen solidarisieren, wobei dies jedoch nicht von rationaler Einsicht, sondern von einem spontanen Mitgefühl abhängt. Die kleine Kritik, hier ist das was Natürliches, was Biologisches, was ganz von alleine da ist oder sich entwickelt. Während wir in 3, das ist der Begriff, auf den ich hauptsächlich eingehen möchte, wir eine gemeinsame Interessenlage, die müssen wir erstmal rausfinden. Es gibt noch andere Differenzierungen. Emil Durkheim hat die mechanische und die organische Solidarität voneinander geteilt. Die mechanische passiert sozusagen ganz automatisch in einer Gesellschaft. Ist typisch für segmentäre, traditionelle Gesellschaften. Die Mitglieder sind sich ähnlich. Sie haben ein ausgeprägtes Kollektivbewusstsein, ein enger Zusammenhang mit dem Kollektiv und dessen Normen, und die Individualität ist dabei weitgehend irrelevant, während in der organischen die Individualität nicht verloren geht. Durch Zusammenhalt erst das soziale Ganze entwickelt wird. Ne? Organisch, Organisation, da haben wir was rein, und das ist typisch für arbeitsteilige Gesellschaften, also für unsere modernen Gesellschaften. Und das heißt aber letztlich, wie ihr jetzt gemerkt habt, es gibt durchaus sehr verschiedene Solidaritätsbegriffe. Auch das basiert hier auf Emil Durkheim. Einmal die Soziabilität, ne, Form des menschlichen Miteinanders, die für das Funktionieren einer Gesellschaft notwendig ist. Wir reden vom Solidarstaat. Das meinen wir vielleicht nicht direkt mit solidarischem Handeln. Ne. Das Versicherungswesen. Es gibt eine Arbeitslosenversicherung, es gibt eine Krankenversicherung, in der man durchaus solidarisch füreinander einsteht. Da muss man aber nicht so viel für machen. Oder das andere Beispiel, das ich hier noch mit aufgenommen habe, ist eben Corona. Sich impfen lassen bzw. Maske tragen, da steckt jetzt nicht so viel Aufwand und Energie drin. Das wurde aber sehr gerne gerade aus der Politik als Solidarität bezeichnet. Finde ich deswegen ganz interessant, weil ich vor allen Dingen in der Corona-Phase während der Pandemie den Eindruck hatte, dass man beobachten konnte, dass am Anfang eigentlich sehr viel direkte Solidarität, also Solidarität auch als was Aktives von unten gelebt wurde. Zum Beispiel Gabenzäune. Dass es Zäune gab, an denen Essen, Speisen, auch Kleidung aufgehängt wurde zum Mitnehmen, dass spontan teilweise und teilweise auch organisiert Nachbarschaftshilfe, also Flugblätter auftauchen, ich gehe für euch einkaufen, wenn ihr erkrankt seid und ähnliches. Das wäre quasi gelebte Solidarität. Und gerade diese Anrufung von Staatsseite, dieses, ne, irgendwie tragt eine Maske, das ist dann solidarisch, hat, wäre meine These, ein bisschen dazu geführt, dass diese praktische Solidarität auch abgenommen hat, weil man ja seinen Teil schon getan hat. Und das ist tatsächlich so eine allgemeine theoretische Frage. Einerseits erwarten wir natürlich diese Soziabilität vom Staat. Wir wollen unsere Arbeitsversicherung, Rentenversicherung, wir wollen auch wir wollen, dass soziale Arbeit zum Beispiel finanziert wird, wir wollen auch, dass Pflege finanziert wird. Also wir erwarten solidarische Handlungsweisen. Andererseits ist es aber auch, wäre die Frage, je mehr davon wir an den Staat abgeben, desto inaktiver werden wir vielleicht auch in Sachen Solidarität manchmal. Genau, zweitens, ne, das ist die Soziabilität, zweitens die Solidarität im Sinne organischer Solidarität, ne, die Form von gegenseitiger Hilfe, die über das Mindestmaß hinausgeht und eine Begründung braucht. Ne? Also das mache ich nicht einfach so. Wir kommen noch dazu mit Blick auf die Uhr, warum ich das nicht einfach so mache. Das heißt, aufgrund gemeinsamer Interessen. Arbeiterbewegung ist das typische Beispiel dafür. Wenn wir uns zusammenschließen, können wir einfacher streiken und kriegen einfacher eine Lohnerhöhung. Aufgrund gemeinsamer Gesinnung. Wir sind einer Meinung, darum handeln wir gemeinsam. Aufgrund gemeinsamer Erfahrung oder engem Zusammenleben im Stadtteil, eng zusammengepfercht, auch typisch für die Geschichte der Arbeiterbewegung eigentlich. Und daraus entstehen Versicherungen, Parteien, Vereine, Gewerkschaften und Ähnliches. Und als Sonderfall, da kommt jetzt ein neuer Begriff, und das ist meines Erachtens der spannendste, die Kampfsolidarität, als Sonderfall von zwei, aus der gemeinsamen Erfahrung in Konflikten, neuere Gewerkschaftsuntersuchungen, neu sind die jetzt auch nicht, aber sagen wir, sind aus diesem Jahrtausend, nennen das dann gerne Organisieren am Konflikt. Also dadurch, dass ich schon was gemeinsam mache, entsteht eigentlich auch der Wunsch nach Solidarität. Im Konflikt entstehendes Bewusstsein über kollektive Stärke, das haben wir zum Beispiel in der Arbeiterbewegung, das haben wir im Feminismus, das haben wir im Internationalismus. Ich mache das immer am liebsten am Beispiel Streik, wie immer, also es wurde ja auch gesagt, ist irgendwie Gewerkschaft und Arbeiterbewegung, kann man aber auch auf andere übertragen. Die These zum Beispiel, also wer gemeinsam streikt, eine gemeinsame Erfahrung macht und dann auch miteinander, auch im Alltag und später solidarischer ist. Es ist lange eine Diskussion, es gibt auch Forschung dazu, dass beispielsweise, sagen wir, es gibt eine rassistische Grundstimmung oder eine eher rechte Grundstimmung und dann gehen Menschen, ArbeiterInnen mit deutschem Ausweis und migrantische ArbeiterInnen gemeinsam in den Streik, lernen sich auch kennen, stehen zusammen an der Streiktonne und so weiter und bekommen ein anderes Verhältnis, eine andere Beziehungsweise zueinander. Kann man historisch an vielen Teilen sehen, vor allen Dingen an den sogenannten Gastarbeiterstreiks 73, das populärste Beispiel hier in Mannheim, der Streik bei John Deere, wo es natürlich, wenn man sich mal den Mannheimer Morgen von 1973 anguckt, auch viele Entsolidarisierungen gab, aber die Leute, die dabei waren, mit denen ich gesprochen habe, eben auch sagen, also nein, das war eben kein reiner Gastarbeiterstreik, das war ein Streik von uns allen gemeinsam, in dem wir uns auch eben kennen und erfahren haben, und aus dem übrigens auch sowas entstanden ist, wie mehr migrantische Beteiligung an Betriebsräten zum Beispiel. Kleiner Hinweis darauf, das funktioniert aber nur mit einer gewissen Offenheit. Gerade aktuelle Gewerkschaftsuntersuchungen ruhen sich gerne so ein bisschen darauf aus, naja, wenn wir mehr Mitbestimmung, mehr Aktivität, mehr Demokratisierung in den Betrieben haben, dann hat sich vielleicht das AfD-Wählen damit auch tendenziell ein bisschen erledigt. Und die Gegenthese ist allerdings, naja, das ist zwar ein Zusammenhang, der historisch immer wieder funktioniert hat, aber wir sind in einer Situation, wo Meinungen und Positionen dermaßen verfestigt sind, dass der Zusammenhang nicht mehr automatisch funktioniert. Auch das ist aus der Zeit von Corona. Das ist nämlich die Definition von Solidarität und das ist dann versprochen auch die letzte Definition von Solidarität. Die ich aber tatsächlich ganz interessant finde, wo noch ein paar wichtige Aspekte drin sind. Solidarität bedeutet, also es hat der Ethikrat zum Aspekt Pandemie damals formuliert. Solidarität bedeutet Bereitschaft zu prosozialen Handlungen auf der Grundlage relevanter Gemeinsamkeit, in der solidarbereiten Personen etwas, die der solidarbereiten Person etwas abverlangen. Also auch das ist ein wesentlicher Aspekt von Solidarität. Ich muss was tun. Und zwar jede und jeder Einzelne. Sie besteht weder automatisch noch unbegrenzt. Sie ist nicht selbstverständlich, darum ist sie sowas wie eine kleine Utopie. Mag der Impuls zur solidarischen Hilfsbereitschaft am Anfang von jedem elementar menschlichen Mitgefühl ausgehen, das nahezu jede Person angesichts schwerer Bedrohungen anderer empfindet, das wäre die Kropotkinsche Definition, ne? Dieses, so ein bisschen ist das auch vielleicht natürlich, dass wir in Anführungsstrichen, dass wir den anderen helfen wollen, so muss solches Mitempfinden immer noch übersetzt werden in konkretes Handeln. Solidarität hängt daher von verschiedenen Faktoren ab. Erstens ein Grundgefühl von Zusammengehörigkeit oder wenigstens gemeinsamer Betroffenheit in einer Gefährdungssituation. Es müssen den Solidarbereiten ausreichende materielle oder immaterielle Mittel zur Verfügung stehen, ihren Wunsch zur Hilfe auch in die Tat umzusetzen. Also ich brauche Ressourcen. Irgendwann hört meine Solidarität auf. Simples Beispiel, ich kann nicht, wer weiß, wie viel spenden, wenn ich kein Geld habe. Wenn ich keine Zeit habe, kann ich auch mich nicht aktiv einbringen. und so weiter. Die solidarischen handelnden Personen müssen unter Umständen sogar bereit sein, in zumutbaren Grenzen sich selbst zu gefährden. Sei es die Konfrontation suchen, sei es tatsächlich in entsprechende Gebiete zu reisen, in denen ich an Leib und Leben gefährdet bin. Dies geschieht allerdings regelmäßig in der Erwartung, Nutzen und Lasten würden jedenfalls auf lange Sicht fair und gerecht verteilt. Also noch ein wichtiger Aspekt, Solidarität beruht auf Gegenseitigkeit. Ich bin tatsächlich solidarisch, weil ich denke, sind die Leute auch solidarisch mit mir. Und zwar nicht die konkrete Person oder die konkrete Gruppe, sondern die Idee, wenn alle so handeln, kriege ich auch irgendwann mal was davon ab oder zurück. So, was in all diesen Definitionen aber sehr deutlich wurde, ist, irgendwas muss man gemeinsam haben für Solidarität. Lea Susemichl und Jens Kastner haben in diesem Buch die Gegenthese aufgestellt. Erstmal betonen sie eine unbedingte Solidarität, also quasi eine bedingungslose. Und zweitens betonen sie eine Solidarität, die gerade sagt, nicht aufgrund von Gemeinsamkeiten, sondern aufgrund von Differenzen. Da ist die Frage, ist das so einfach? Ich hab in diesem Band einen Beitrag geschrieben und mache eigentlich die Gegenthese und betone eigentlich dieses Traditionelle. Ich bin da sozusagen ein bisschen strukturkonservativ. In dem Sinn, dass ich sage, naja, wir brauchen aber diese Gemeinsamkeit und diese gemeinsamen Interessen. Also Jens Kastner und Lea Susemichl werfen eben diese Frage auf, ist Solidarität universell oder partikular? Also exklusiv oder inklusiv, sagt diese Soziologie auch gerne. Grenze ich jemanden aus? Auch wieder Beispiel aus der Arbeitswelt. Ist die Belegschaft eines Unternehmens nur unter sich solidarisch oder zum Beispiel auch mit Menschen aus der Leiharbeitsfirma, die da arbeiten, oder mit den Werkverträglern, die da arbeiten? Ne? Also Exklusivität oder inklusiv. Dann die zweite Frage, ist es denn sinnvoll, wenn eine Solidarität bedingungslos ist? Ne? Gibt es Grenzen der Solidarität? Ne? Sagen wir auch ganz offensiv, hier hört meine Solidarität aber mal auf, aufgrund meiner Kritik. Die Alternative ist eine kritische Solidarität. Historisches Beispiel wäre eben zum Beispiel, würde sich eine humanistische Organisation mit inhaftierten Terroristen der RAF solidarisch erklären, weil diese vom Staat verfolgt wird? Oder sagt sie, nee, die Methoden der RAF waren dermaßen, dass ich mich nicht mehr solidarisch erkläre? Und zweitens, ne, wir haben gesehen, dass oftmals geht es um Interessen, manchmal geht es aber ja auch um Gesinnung. Soll oder will sich eine Gruppe noch mit einer anderen organisieren, wenn sie feststellt, dass der angenommene gemeinsame Konsens, wir sind doch alle irgendwie links oder alle irgendwie emanzipatorisch, tatsächlich gar nicht existiert oder darunter ganz verschiedene Definitionen und Verständnisse erklärt werden, weil der eine dann doch vielleicht den autoritären, real existierenden Sozialismus des Ostblocks wieder haben möchte und der andere sagt, es geht mir eigentlich nur um eine humanistische Grundhaltung. Und wir benutzen dasselbe Wort dafür, links oder emanzipatorisch, meinen aber vielleicht ganz verschiedene Sachen. Das heißt, das mit den Differenzen ist meines Erachtens schon eher ein Punkt, der Solidarität eher behindert, als dass Differenz wirklich eine Begründung von Solidarität sein könnte. Genau, relevant für die aktuelle Entwicklung ist meines Erachtens, also global, glaube ich, eine große Solidaritätsbewegung, die aktuelle Welle des Feminismus. Ich habe hier jetzt nur mal, ich zitiere das auch gar nicht mehr ganz, damit wir nicht mehr so viel Zeit verschwenden. Veronika Gago als Stichwortgeberin für eine feministische Solidaritätsverständnis. Ne? Es gibt eine Art von Solidarität, die nicht auf Ähnlichkeit anspricht, sondern auf Differenz betont sie. In einer Weise die Differenz als Exterritorialität, also was von außerhalb versteht, dass unsere eigenen Erfahrungen grundsätzlich fremd ist. Und auch Rainer Zoll, das ist dann eher der Klassiker aus der Gewerkschaftsecke, und das meines Erachtens das tollste Buch über Solidarität. Ich gebe es mal zum Reingucken rum. Organische Solidarität kann nur mit feministischer, hier steht nun, aber ich glaube, es ist nur gemeint. nur mit feministischer Hilfe neu definiert werden als Solidarität, die in einer ganzheitlichen Sicht konkrete Differenz und abstrakte Gleichheit zu ihrer Grundlage hat. Sie sieht den konkreten und den verallgemeinerten anderen in einer Person und vereinigt Gerechtigkeit und Fürsorge, Rechte haben und Verantwortung. Also er denkt das zusammen, und auch das ist schon ein bisschen älter, von 2000, aber wunderbar aktuell. Und das wäre auch der Aspekt, wo ich sage, naja, diese Frage Differenz und Gemeinsamkeit, gemeinsame Interessen ist vielleicht gar nicht so weit auseinander, wie sich in diesem theoretischen Streit in diesem Buch darstellt, sondern vielleicht ist die Lösung einfach, naja, die gemeinsamen Interessen artikulieren sich aber auch erst in dem gemeinsamen Handeln. Genau, und das macht man. Das sind ein paar Vorschläge dafür, was ich daran wichtig finde und wie man das macht. Ich bin, hat man jetzt schon mehrfach gehört, so ein bisschen aus der gewerkschaftlichen Ecke. Ich finde die Idee des Organizing, also des sehr strukturierten Organisierens, ganz gut. Und Organizing ist jetzt so die aktuelle, moderne Vokabel dazu, aber eigentlich wurde das schon immer und zu allen Zeiten gemacht. Und das sind so ein bisschen die Aspekte, wo ich sage, ne, das Gemeinsame ist nicht von alleine da, die gemeinsamen Interessen stehen nicht von vornherein fest, sondern die muss ich finden, und das kann ich nur mit Kommunikation. Das kann ich nur, wenn ich miteinander rede. Historisch der Erfahrungsaustausch, Bildungskonzeption von Oskar Negt und Alexander Kluge, beide vor kurzem verstorben, also zum Beispiel in der Bildungsarbeit den Alltag der Menschen mit aufnehmen. Die Menschen als Experten ihrer selbst und ihrer Umwelt wahrnehmen, das heißt in Bildungssituationen die Menschen miteinander in Austausch treten lassen und selber die Erfahrung machen lassen, ja, wir haben was gemeinsam. Zweiter Aspekt geht in eine ähnliche Richtung, die sogenannte Mituntersuchung oder Con Recherza, auf Deutsch meistens militante Untersuchung, kooperativ und intervenierend untersuchen, teilnehmend und zur Selbstuntersuchung animierend, also auch die Dinge, sich selbst untersuchen und so überhaupt die eigenen Erfahrungen miteinander austauschen können. Die Zapatistas in Mexiko, also die Ejército Zapatista Liberación Nacional, haben das formuliert als fragend voranschreiten. Das ist ein schönes Beispiel deswegen, weil die zapatistischen Guerilleros, das war ja letztlich so Anfang der 80er, gehen ein paar maoistisch inspirierte intellektuelle Akademiker mit Waffen in die Selva Lacandona, also in den Dschungel, um den dort lebenden Indigenen beizubringen, dass sie jetzt bewaffnet kämpfen müssen. So funktioniert das aber nicht, sondern die indigene Bevölkerung sagt, ja, da müssen wir jetzt erstmal drüber reden, und bringt ganz andersrum diesen bis dato maoistischen Intellektuellen letztlich Basisdemokratie bei, aufgrund von traditionellen indigenen Werten, aber aufgrund ihres Zusammenlebens und Ähnlichem. Daraus entsteht, bevor die 1994 tatsächlich den Aufstand in Chiapas gemacht haben, im südlichsten Bundesstaat von Mexiko, denn dass es vorher erstmal revolutionäre Frauengesetze gibt, die ein paar Regeln aufstellen und zum Beispiel ein striktes Alkoholverbot, weil das aus der Erfahrung das war, was die meisten Probleme machte. Die Derivé kommt aus der situationistischen Internationale, das Umherschweifen, also einfach mal durchs Viertel gehen und mit den Leuten quatschen, ne, und beobachten, Kontakt und Gespräch suchen, und dann eben das Organizing, in der sozialen Arbeit, das Community Organizing, also die Aktivierung im 1-zu-1-Gespräch, ne, Kampagnen zum Beispiel nicht top-down, sondern das Wutpotenzial der Leute, mit denen man zusammenarbeiten möchte, aktivieren. Das müssen dann auch, sollen dann auch keine Politaktivisten sein, sondern da geht es um die normale Nachbarschaft, um die normalen Kolleginnen und Kollegen. Und im Organizing gibt es einen Hauptpunkt, Anger, Hope, Action, also auf Deutsch Wut, Hoffnung, Aktion. Das ist irgendwie was, ne, irgendwie erstmal rausfinden, worüber sind die Menschen wütend, wofür würden sie sich denn aktivieren, welche gemeinsame Wut haben die Menschen. Übrigens muss das nicht nur Wut sein, Anger, Hope, Action heißt das im Amerikanischen und im Englischen. Die deutsche Übersetzung ist meistens Emotion, Hoffnung, Aktion. Ne? Wut ist nicht die einzige. Das kann auch Trauer sein, Leid. Gerade etwas, was wir vor allen Dingen in der Arbeitswelt, aber auch woanders vielleicht häufig vergessen. So, ne? Irgendwie, wie ist denn der Alltag nicht nur durch Empowerment und Ähnliches geprägt, sondern auch durch gemeinsames Leiden, ne? Das man eben auch teilen kann. Hier noch mit drei Beispiele im internationalen Kontext. Eins kommt heute Nachmittag noch für größere Gruppierungen und Bewegungen, die das meines Erachtens erfolgreich gemacht haben. Einmal die bereits erwähnten Zapatistas, die spanischen Anarcho-Syndikalisten 1936 und die kurdischen, vor allen Dingen Frauen, also es ist schon Absicht, dass hier nur Frauen abgebildet sind, in Rojava. Und das ist ja ein Beispiel, worüber heute Nachmittag noch ausführlich gesprochen wird. Und ein paar Beispiele, die ein bisschen näher liegen, eins liegt sogar sehr nahe, nämlich sozialrevolutionäre Stadtteilarbeit, wobei sie jetzt meines Erachtens nicht sozialrevolutionär sein muss, aber die Idee, tatsächlich auch mit diesen Organizing-Methoden im eigenen Stadtteil etwas zu bewegen. Das sind oft Kleinigkeiten wie: Wir brauchen mehr Mülltonnen, wir brauchen einen Hausmeister und Ähnliches. Ne? Also was Konkretes, woraus, ne? Wir können gemeinsam etwas verändern. Auch darauf kommt es bei Solidarität an, woraus erst Utopie erwächst. Darauf will ich nämlich hinaus. Und das Beispiel des Kiezbrunches in der Neckarstadt habe ich hier aufgeführt, weil ich in diesem Buch zur Stadtteilarbeit finde, es gibt so einen Bruch, wo das Organizing meistens scheitert. Das ist nämlich an dem Punkt, wo man über das Private sprechen möchte, über den Haushalt, ne? Darüber, wie das denn so funktioniert. Und ich glaube, meine Hoffnung ist, dass man das durch sowas, da gibt es auch bundesweit andere Beispiele für, aufbrechen kann, indem man nämlich die Reproduktionsarbeit kollektiviert und gemeinsam macht und mit ein bisschen Vergnügen macht. Das wird dann das letzte zu den konkreten Beispielen. Wo das großartig funktioniert hat, ist in den letzten Monaten in Minneapolis. In Minneapolis, der Widerstand gegen ICE und gegen die Trump-Politik ist nicht aus dem Nichts gewachsen, sondern liegt daran, dass unter anderem während nach dem Mord an George Floyd und während der Black Lives Matter-Proteste sich starke Community-Organizing herausgebildet haben. Minneapolis hat aber darüber hinaus auch eine längere Tradition im Community Organizing. Und diese Strukturen konnten jetzt eben reaktiviert werden und sind meines Erachtens ganz bewundernswert. Ein anderes Beispiel, das ich aber auch durchaus beeindruckend finde, ist die Politik des neuen New Yorker Bürgermeisters Mamdani, der eben auch sehr konkret wird in seiner Solidarität, indem es klar war, also ich positioniere mich eindeutig auf Seiten der Mieterinnen beispielsweise. Ich kümmere mich um Schlaglöcher, die ja seit Jahrzehnten in den USA sind. Ich kümmere mich um das, um den öffentlichen Nahverkehr, der versucht, die Busse umsonst fahren zu lassen. Ich kümmere mich um Kitas, um Kinderversorgung. Also ein ganz anderes Beispiel, weil eben eher ein politisches, aber ich glaube schon aus derselben Idee und geboren, die man letztlich jetzt ungefähr so formulieren kann: Solidarität ist eben das, was schon eine konkrete Utopie ist, oder Rosa Luxemburg das eben revolutionäre Realpolitik genannt. Ich zitiere das über Rosa Luxemburg von Frege Haug ausführlicher. Es geht Rosa Luxemburg darum, die Spannung zwischen politischer Handlungsfähigkeit, also dem kollektiven Handeln, der Solidarität und utopisch erscheinenden Zielvorstellungen, da steht es ja schon drin, produktiv zu machen. Luxemburg richtet alle ihre Begriffe und Vorschläge am Ziel der Selbstregierung der Arbeitenden aus, sozialistische Demokratie und ihr Verständnis von Streik, von Revolution. Es geht immer darum, die Unteren zu befähigen, die Gesellschaft zu gestalten. Und diese Gestaltung muss aktiv sein, und das ist meines Erachtens auch der wesentliche Punkt, die konkrete Utopie bei unserem Nachbarn aus Ludwigshafen, Ernst Bloch. In der Solidarität und im solidarischen Handeln formuliert sich eine Utopie, und die ist vielleicht erstmal klein, aber erst wenn wir diese kleine realisieren, dann stimmt Margaret Thatchers There is no alternative endlich nicht mehr, und andere Welten werden erst möglich. Eine andere Welt ist nämlich möglich. Ich wollte noch mal darauf hinweisen, es kommen noch mal die Zapatistas. Das ist ja der Ursprung auch des Schlagworts, des Titels dieses Kongresses, wurde halt, ne, Attac hat sich da stark von inspirieren lassen, das war ja quasi das Label, eine andere Welt ist möglich. Die ursprüngliche Formulierung, eine andere Welt ist möglich, schaffen wir sie täglich, sie wird real durch uns, weil sinngemäß zitiert, haben die Zapatistas 1994 formuliert. Ja, wir arbeiten da weiter dran. Ich gucke auf die Uhr, habe eine Viertelstunde überzogen, aber die Begrüßung war ja auch so lang. Vielen Dank.
3: 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Mit Utopie aus der Krise der Solidarität. So lautete der Titel eines Vortrags vom Professor Dr. Bevernitz auf dem 17. Kongress von Mannheim gegen Rechts. Der 17. Kongress des Bündnisses von Mannheim gegen Rechts fand statt am Sonntag, den 10. Mai 2026 im Studio Werkhaus des Nationaltheaters Mannheim. Der 17. Kongress stand unter dem Motto »Wir wagen eine andere Welt«. Der Kongress begann mit einem Vortrag um 10 Uhr mit Professor Dr. Thorsten Bevernitz vom Fachbereich Soziale Arbeit an der Hochschule Darmstadt. Seine dortige Professur umfasst die Schwerpunkte gesellschaftliche Transformationsprozesse und kollektives Handeln in der sozialen Arbeit. Sein Vortrag auf dem Kongress von Mannheim gegen Rechts stand unter dem Thema »Mit Utopie aus der Krise der Solidarität«.
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0: So, es ist Mittwoch, der 3. Juni um genau 20 Uhr und 4 Minuten. Ihr seid wieder bei der Sendung, die schon seit Jahren den FIFA-Friedenspreis verdient hätte, Doppelpass on Air, hier beim Bermudafunk. Und ich freue mich, zu dem Anlass einen ganz besonderen Gast vorstellen zu dürfen. Und zwar ist heute Khaled da. Khaled ist freier Journalist beim Deutschland, unter anderem berichtet für den Deutschlandfunk, für die Sportschau und zwar zu Fußball und sportpolitischen Themen wie eben 50+1, Fanrechte oder eben auch die FIFA. Hallo Khaled, schön, dass du da bist.
1: Hallo, grüße euch.
0: Okay, so nach meiner kleinen Vorrede hat sich bestimmt der Nennert auch schon eine erste Frage überlegt.
2: Ja, hi Khaled, grüß dich. Genau, freuen uns sehr, dass du da bist heute zu Gast. Wir haben auch sehr, sehr viele Themen zu besprechen. Paul hat auch schon ein kleines Intro eben über dich gemacht. Genau, stelle ich vielleicht einmal mal selber kurz vor, deinen Werdegang. Genau.
1: Den hat Paul gut skizziert. Also ich komme aus Köln, also aus der Nähe von Köln und lebe heutzutage in Köln. Ich arbeite vor allem für die Sportschau und für den Deutschlandfunk und beschäftige mich weitgehend mit Sport und Fußball. Politischen Themen. Dabei geht es ja vor allem um FIFA, UEFA, DFB, DFL, aber auch um Fanrechte, 50+1, wirtschaftliche Zusammenhänge, Financial Fairplay, all diese Dinge, die eher in der bösen Schublade des Fußballs stecken. Um die kümmere ich mich.
0: Okay.
1: Ausgiebig.
2: Ausgiebig. Okay, wie kam es dazu? Also gab es da irgendwie einen konkreten Anlass, der dich geärgert hat, oder ist das einfach da das Interesse über die Zeit gestiegen, sich mit diesem Thema auseinanderzusetzen?
1: Ja, auch im Grunde die Einstiegsdroge war für mich, dass der Anstoß nur noch von einer Person ausgeführt wurde, nicht mehr von zwei. Und habe mich gefragt, Moment, wer entscheidet denn sowas? Und dann habe ich mir das genauer angesehen und über die Jahre stieg das Interesse an Regeln, an Regulierung vor allem, und Regulierung führt zu Geld und Geld führt zu Macht und Macht zu Politik, und so kamen diese Themen immer stärker auf mich zu, und ja, heute sind sie fast das, was ich komplett tue. Also es ist, dass ich mich damit beschäftige, wer gegen wen gewinnt, das ist mittlerweile eher die Ausnahme.
0: Okay.
3: Wer gegen wen gewinnt? Erstmal auch hallo von mir, Khaled, Sven hier. Bei diesen Themen, mit denen du dich beschäftigst, kannst du dich eigentlich als Fußballfan jetzt noch auf die WM überhaupt freuen? Einfach im klassischen Fansinne? Wie ist das?
1: Der Nationalmannschaftsfußball, der war mir jetzt nie so nah wie der Clubfußball. Also meine Vorfreude war schon vorher irgendwie eher, das würde ich eher als Interesse bezeichnen, weil natürlich interessiert mich das Turnier sehr. Auf der sportlichen Ebene, ja, nicht mehr so sehr wie früher wahrscheinlich, auch durch dieses Geröll an Spielen, 104 Spiele, 48 Teams, da bleibt ja kaum noch irgendwie diesen Wettbewerb irgendwie abschließend und allumfassend wahrzunehmen und zu verfolgen. Wenn ich daran denke, als ich 10 war, da wollte ich unbedingt alle Spiele sehen von dem Turnier 1990. Es ist halt heute, ja, also diese Person existiert nicht, die das will oder kann. Oder sie sollte nicht existieren, weil da gibt es wahrscheinlich ein Problem zu Hause oder mit dem Berufsleben oder sonst irgendwie. Ja, das ist für mich eher einem wirklich professionellen Interesse sowieso gewichen, ja.
2: Okay. Du hast gerade einen Punkt genannt für die kommende WM, die Erweiterung. Ich habe jetzt dein Argument gehört, dann gibt es aber auch immer wieder dieses Argument, ja, aber so haben doch kleine Nationen die Möglichkeit, auch an einem großen Turnier teilzunehmen. Wie entgegnet du denen?
1: Ja, da muss man sich einfach nur die Fakten der letzten Jahre und Jahrzehnte dieser dysfunktionalen Organisation FIFA einfach mal ansehen. Also jede WM-Erweiterung war stets ein Wahlgeschenk der Präsidenten, die zur Wahl standen, um halt mehr Mannschaften die Teilnahme zu ermöglichen, um Verbandspräsidenten, die die Stimme abgeben, am Ende glücklich zu machen. Und so ist es auch hier. Hier geht es ja nicht darum, den Wettbewerb irgendwie sinnvoller zu machen oder irgendwie attraktiver zu machen, weil wir haben sehr viele Spiele dabei, für die sich nachts um drei niemand den Wecker stellen wird. Bei allem Respekt wird das Spiel der Demokratischen Republik Kongo gegen Usbekistan wahrscheinlich nicht dazu führen, dass viele Menschen nachts aufstehen und das Spiel sehen. Das kann ein schönes Spiel werden, aber diese Masse an Spielen macht dieses Turnier kaum allumfassend verfolgbar, was ich eben sagte. für Fans. Worum es hier geht, es geht um die Maximierung von Einnahmen und mit diesen Einnahmen, die werden verteilt an die Verbände und diese Verbände sind es am Ende, die den Präsidenten wählen, Gianni Infantino. Also er sitzt im Hamsterrad, er muss eine Steigerung der Einnahmen liefern, damit die Verbände zufrieden bleiben und ihm beim Machterhalt helfen. Das ist das ganze System, das ist alles, worum es bei dieser Erweiterung geht. Es geht darum, mehr Geld zu generieren, für Zufriedenheit zu sorgen und damit für eine Akklamation im nächsten Jahr, wenn Infantino zur Wahl steht.
3: Darf ich ketzerisch fragen? Also Infantino sagt ja, das ist Demokratie und das Geld, was die FIFA verdient, es geht an euch. Also er ist ja, er sieht sich ja ein Stück weit als Retter des Weltfußballs oder als größter Fan des Fußballs, wurde er auch schon präsentiert, habe ich die Tage irgendwo gehört. Das ist ja ein Stück weit eine Demokratisierung weg von, ich sag mal, europazentristischen Blickweise auf den Fußball, wie wir ihn jahrzehntelang erlebt haben. Ist das was Negatives? Eigentlich könnte man es ja auch positiv sehen und sagen, es ist eine Demokratisierung, die da stattfindet, in der eine Verbreiterung stattfindet.
1: Ja, eine Demokratie wäre es, wenn diese Verbände unabhängig die Wahl hätten zwischen irgendetwas. Aber es gibt keine Wahl, weil durch diese Steuerung von Geld eine Kontrolle des Stimmverhaltens stattfindet. Also was passiert da? Er verdient oder er nimmt ein, jetzt mit der FIFA ist das Ziel 14 Milliarden Dollar in diesem WM-Zyklus. Das ist ein absoluter Höchstwert, das ist eine Steigerung um mehr als 50% im Vergleich zu Katar. Und dieses Geld verteilt er auf verschiedene Arten und Weisen unter den Verbänden. Da gibt es zum einen die Preisgelder für die Teilnahme, also das Startgeld und das Geld, wenn man dann eine bestimmte Runde erreicht bei der WM. Dann gibt es das FIFA-Entwicklungsprogramm, das schon früher immer sehr unter Verdacht stand, dass das Geld irgendwo versickert. Damit werden bestimmt auch gute Sachen gemacht, manche Fußballplätze gebaut. Aber am Ende kommt

0: wo die europäische Bewerbung schlechter abschnitt als die brasilianische, weil es angeblich Risiken bei dem Vertragswerk gäbe. Und dann wurde abgestimmt und dann haben sich die Europäer im Hintergrund auch darüber beklagt, dass viele zugesagte Stimmen nicht gekommen sind. Und so funktioniert dieses Bestrafungssystem. Und diese Niederlage in Katar vor allem mit der One Love Binde, die halt einfach komplett nach. Da haben sie eine richtige Ohrfeige bekommen und jetzt sind sie natürlich viel zu feige, da nochmal dieses Thema irgendwie anzugehen. Sie sind komplett auf Linie gebracht worden. Es gibt keinerlei Kritik an irgendwas. Wenn es mal um die Ticketpreise ging, von den Tickets, von denen der DFB direkt wohlgemerkt profitiert finanziell, weil er von den Ausschüttungen der FIFA profitiert, da gibt's dann so, da werden immer so Sätze formuliert mit doppelter Verneinung, indirekter Rede und Passivkonstrukten. Da heißt es dann, man hätte sich andere Ticketpreise gewünscht oder man sagt, das ist etwas, das wir nicht begrüßen. Das ist mittlerweile die höchste Form der Kritik, die in Frankfurt formuliert wird an der FIFA. Mhm. Und man muss halt auch sagen, Neuendorf hat einen Sitz im FIFA-Rat, also er hätte theoretisch Einfluss, bekommt da 250.000 US-Dollar zu seinem DFB-Salär dazu. Und wie die anderen FIFA-Ratsmitglieder auch. Und aber der FIFA-Rat, der stimmt weitgehend einstimmig ab. Da gibt es, wenn man so da reinhört und mit Leuten spricht, die dabei sind, da gibt es selten ernsthafte Debatten. Also da geht es meistens nach dem Wunsch des Präsidenten.
1: Was mich da so wundert in der Wahrnehmung, ich bin ja ein alter Kerl, wenn ich so in die Runde schaue und auch mit dir. Ich habe noch einen FIFA-Präsidenten Havelange erlebt und einen IOC-Präsidenten Samaranch. Und bei der FIFA kam danach mit Sepp Blatter jemand, der ja nun auch, ich sag mal, den Laden im Griff hatte, in Anführungszeichen. Aber diese Zuspitzung auf den Präsidenten hat unter Infantino, den man ja früher eigentlich so als den lustigen Onkel bei den UEFA-Ausrichtungen wahrnahm, Auslosungen, nochmal ganz stark zugenommen. Was ist da passiert? Wie hat er das gemacht? Also weil selbst Blatter kritisiert ihn ja wegen mangelnder Demokratie, was ja eigentlich absurd ist, wenn man zurückschaut, wie es unter ihm lief.
0: Ja, also man muss sagen, es gab ja 2016 wirklich ehrlich gemeinte Pläne von Menschen, die FIFA zumindest ein bisschen zu verbessern, zu reformieren. Und darin fand sich zum Beispiel auch eine Gewaltenteilung, dass der FIFA-Präsident repräsentativ sein soll und dass der Generalsekretär quasi sowas wie der CEO, der Geschäftsführer wird und dass der FIFA-Rat diesem Generalsekretär zuarbeitet. Das klingt jetzt auch langweilig, ist aber wichtig, denn 2024 mit diesen Statutenänderungen wurde auch das wieder geändert. Mhm. Und seitdem arbeitet der FIFA-Rat unter Infantino und ist ihm unterstellt und er ist quasi der letztendlich der Macher, das sehen wir in der Öffentlichkeit. Infantino hat es halt geschafft, dieses System, das Blatter verstanden hat. Blatter hat verstanden, wie er sich die Loyalität der Verbände sichert. Der Schlüssel heißt Geld, das ist keine überraschende Erkenntnis. Aber Infantino hat das halt vervielfacht. Er hat diese Ausschüttungen an die Verbände so vervielfacht, dass überhaupt kein Widerspruch kommen kann. Noch bevor er seine Kandidatur verkündet hat, war seine Mehrheit sicher, weil die Verbände Asiens und Afrikas und Südamerikas schon geschlossen die Unterstützung bekannt gegeben hatten. Da war die Wahl schon entschieden. Mhm. Und was halt passiert ist in der Entwicklung der FIFA, sie war eine dysfunktionale, korrupte Organisation, die WM nach Katar und Russland vergeben hat. Und wollen wir nicht vergessen, dass so ein Turnier auch in Deutschland fand, das mutmaßlich auf diesem Wege den Weg dorthin gefunden haben könnte. Jetzt aber ist es nicht mehr nur eine dysfunktionale, korrupte Organisation, die sie damals war. Sie ist einfach eine gefährliche Waffe geworden, die in den Händen von autokratischen Politikern mit Freude genutzt wird. Das haben wir 2018 mit Putin gesehen, das haben wir 2022 mit Katar gesehen und das sehen wir jetzt mit Donald Trump. Und der Fußball, der behauptet, unpolitisch zu sein, sich in solchen Situationen unpolitisch zu verhalten, ist natürlich nichts anderes als ein politisches Verhalten, indem man diesen ganzen Dingen zustimmt. Also der Fußball lässt sich willfährig missbrauchen, gerade mit Blick auf die USA, kann man nur sagen, da erhofft man sich auf die größten Einnahmen der Geschichte, das wird auch so kommen und dafür gibt man alles auf, was man sich an Werten auf die Trikots klebt. Mhm.
2: Genau, warum ist denn die USA überhaupt so interessant für die FIFA? Also man wundert sich ja ein bisschen, in dem Land, wo der Fußball oder Soccer, wie es dann heißt, eigentlich nur der, ich weiß gar nicht, fünft oder sechstgrößte Sport ist.
0: Das ist keine alleinige Idee der FIFA. Das ist grundsätzlich die Richtung, die der Profifußball gerade einnimmt, vor allem in Europa. Da hat man ja lange versucht, irgendwie in China oder Indien oder Japan oder Südkorea Fuß zu fassen und Brasilien und dort die Einnahmen zu steigern. Das geht bis zu einem bestimmten Maß auch, aber der Wachstumsmarkt, wo man das meiste Geld vermutet, das man noch heben kann, wo noch Interesse ist, wo Leute mit Geld sitzen, die Trikots und TV-Abos kaufen können, die vermutet man in Nordamerika und da vor allem in den USA. Und das sieht man daran, die UEFA hat für die Vermarktung der Champions League einen eigenen Vermarkter an Land geholt, der jetzt mittlerweile die komplette Vermarktung der UEFA-Wettbewerbe übernommen hat. Dazu gibt es, also der Laden heißt Relevant, das ist im Grunde der Platzhirsch, was das angeht. Der wollte auch diese Auslandsspiele von La Liga in Miami, die ja dann gescheitert sind, quasi ausrichten. Dieser Vermarkter vermarktet auch La Liga in den USA, der vermarktet die Bundesliga in den USA und da vermutet man halt, dass noch Geld zu heben ist, dass es am heimischen Markt vielleicht nicht mehr so richtig zu holen ist jetzt halt. Ne? Und deswegen wollen da alle hin und auf allen Positionen, ob Sponsoring, zum Leidwesen vieler Fans das Thema Tickets und TV-Rechte durch die Erweiterung auf 48 Teams und 104 Spiele, versucht man da das Maximum rauszuholen. Und wie es so scheint bislang, geht diese Rechnung auch auf.
2: Aber warum, also das mit dem Ticketing, vielleicht kannst du das auch mal ein bisschen erklären. Ich meine, wenn das Hauptding ja diese Fernsehrechte sind, ja, überhaupt, warum werden dann diese Ticketpreise so ins Unermessliche? Also ich glaube, man hört schon irgendwie auf diesem Second Market oder so, dass da fürs Finale schon Millionen bezahlt werden. Also warum ist es dann...
0: Ja, Millionenbeträgen muss man ein bisschen aufpassen, ne?
2: Ja. Oder sagen wir sechsstellige.
0: Wird ja nicht automatisch bezahlt, ne? Also
2: ja. Okay, aber sechsstellige schon.
0: Aber die FIFA hat auf jeden Fall hoch vierstellig bis fünfstellig fürs Finale auf den regulären Plätzen abseits des VIP-Bereichs bei den initialen Preisen zu Beginn gefordert. Und die Karten fürs Finale werden wohl auch mit Sicherheit irgendwie alle weg sein am Ende. Die Frage ist, ob das bei den 104 angekündigten Super Bowls von Gianni Infantino auch bei, keine Ahnung, Österreich gegen Jordanien und anderen Spielen der Fall sein wird. Mhm. Da könnte man ein Fragezeichen hintermachen. Ticketeinnahmen spielen aber sehr wohl eine Rolle. Es ist jetzt nicht so, dass die TV-Einnahmen in dem Einnahmemix alles andere erdrücken, wie das so in den Nuller- und Zehnerjahren vielleicht der Fall war. Die Ticketeinnahmen sind von den 14 Milliarden, sollen das rund 3 Milliarden werden. Also das ist ein erklecklicher Teil von dem Einnahmemix, den die FIFA sich bei der WM erhofft. Und an keiner Säule sind sie bereit, auch nur einen Dollar liegen zu lassen, denn das brauchen sie für den Machterhalt ihres Präsidenten.
1: Okay. Und die Rolle der Fans in dem Ganzen, weil als Fußballfans, die wir ja nun mal im ursprünglichen Sinne sind, ist natürlich die Frage, sind es dann einfach die Melkkühe vor Ort, dass die Ticketpreise durch die Decke gehen, ist das eine, aber es geht ja auch um die Anreise ins Stadion, wir kennen diese Story aus New York, aber es ist ja nicht nur dort so, wenn Spiele in Boston sind, du fährst 50 Minuten mit dem Auto raus, dann zahlst du für deinen Parkplatz da $120 wahrscheinlich, es kommen ja unglaubliche Kosten auf Leute zu, die das vor Ort schauen, sehen wollen. Ist das so in den Überlegungen dann einfach, ja, wird beiseite gewischt, spielt überhaupt keine Rolle, oder wie ist da die Wahrnehmung innerhalb der Organisation?
0: Ja, das muss man schon so feststellen. Bei diesen ÖPNV-Preisen muss man natürlich sehen, dass diese Preise nicht von der FIFA verlangt werden, bei den Parkplätzen schon. Aber das ist natürlich eine Folge dessen, dass die FIFA das nicht bezuschussen will. Preise, sagt die FIFA ja, der Markt in den USA, der sei halt so. Deswegen muss man diesen Markt dann auch quasi angepasst agieren. Das ist die Argumentation der FIFA. Man kann auch nicht für weniger als $300 zu einem College-Basketball-Spiel gehen. Das behauptet die FIFA. Und deswegen macht man das so. Auch dieser Zweitmarkt, von dem die FIFA da immer spricht, den hat sie ja selber ins Leben gerufen, eine eigene Plattform entwickelt, wo man die Tickets zu jedem Preis nach oben hin offen verkaufen kann, solange man einen Käufer findet. Völlig legal, mit dem Stempel der FIFA drauf.
1: Und kurze Nachfrage, die verdient anteilig daran, oder?
0: Ja, genau. Das wäre jetzt gekommen. Also die FIFA schlägt dem Käufer 15% obendrauf und dem Verkäufer zieht sie 15% ab. Also zweimal 15%. Und wenn dann eine Karte im Finale ursprünglich mal $8,000 gekostet hat, sehen wir, auch da kommen relevante Beiträge für den Weltverband bei raus. Und sie sagt dann halt, ja, der Zweitmarkt ist legal und das ist der einzige sichere Weg dann für Fanskarten zu kaufen und zu verkaufen, aber sie macht damit halt auch noch ein Riesengeschäft. Grundsätzlich muss man da zwei Sachen feststellen. Das eine ist, die FIFA beutet hier die Menschen knallhart aus, die ihr das Geschäft erst ermöglicht haben. Denn es ist die Begeisterung, die Leidenschaft, die Verpackung, die dieses Spiel so attraktiv macht. Das haben wir in Corona gesehen. Diese ganzen klinisch reinen, leeren Stadien mit dem Spiel in der Mitte. Ich weiß nicht, ob sich irgendeiner von euch an irgendein Spiel aus der Corona-Zeit ernsthaft erinnern kann. Also mir sind die alle in Vergessenheit geraten und ich will sie auch nicht wieder rausholen aus meinem Kopf. Das ist wirklich nichts, was es gebraucht hat. Und die Begeisterung, das Gebrüll, die Fahnen, die Gesänge, das, all das drumherum macht dieses Spiel erst zu der Faszination, die es ist halt. Und es ist, also wie gesagt, klar, diese Fans liefern eigentlich erst das Produkt ab, das die FIFA da verkauft. Und sie beutet die Menschen aus, die es liefern. Und zwar knallhart. So, und jetzt kann man natürlich sagen, da ist jetzt irgendein Fan aus Deutschland, der sagt, gut, ich will aber darüber, ich will die deutsche Mannschaft oder ein anderes Team möchte ich gerne unbedingt sehen, das ist eine WM, das bedeutet mir was und ich zahle jetzt halt $400 für Deutschland gegen Curaçao, dann kann man demjenigen den Vogel zeigen und sagen, ja, bist doch so doof und bezahlst das. Klar, aber hier geht es nämlich eben um genau das, um Leidenschaft und um ein Fansein und ihr wisst, was Fansein ausmacht, dass man bereit ist, Dinge zu opfern, aber diese Bereitschaft, ja, man muss ja schon sagen, finanzielle Wagnisse einzugehen, die wird ja halt knallhart ausgenutzt und das ist halt bitter und aus Fansicht, auch für diejenigen, die zu Hause bleiben und das Ganze am Fernseher verfolgen, man kann natürlich sagen, so, ich wende mich jetzt ab und fahre da nicht mehr hin, ich kaufe keine Karten, ich gucke kein Spiel, aber in letzter Konsequenz ist ja genau das, was eigentlich nicht passieren darf, weil das ja total traurig ist, weil man sich dann ja am Ende etwas hat wegnehmen lassen, was man doch eigentlich sehr gerne mag. Stellt euch vor, Waldhof Mannheim verdoppelt die Dauerkartenpreise für die Stehplatztribüne und dann sagt ihr, was soll das? Ich komme nicht mehr. Das dauert nicht lange, dann gebt ihr auf, weil ihr hin wollt. Ne? Und das ist und das ist ja das dabei. Und man darf sich halt eigentlich nicht wegnehmen lassen, was man halt an Möglichkeiten hat zu protestieren, also Fanproteste im Stadion. Das sage ich immer wieder, mal ist er erfolgreich, öfter ist er nicht erfolgreich, aber wenn er gesehen wurde, hat er irgendeine Wirkung oder eine Auswirkung gehabt zumindest und wurde wahrgenommen irgendwie und das ist die Möglichkeit und alle Fans, denen das da alles nicht gefällt, die haben auch die Möglichkeit, wahrscheinlich nicht bei Gianni Infantino anzurufen, aber Waldhof Mannheim, korrigiert mich, liegt glaube ich im Nordbadischen Fußballverband. Da habt ihr mit Sicherheit einen Verbandspräsidenten, den ihr eher anschreiben könnt, denn der ist mit seinem Verband Mitglied im DFB. Ja. Und der DFB hat Bernd Neuendorf im FIFA-Rat, hat allgemein einen Sitz im Kongress der FIFA und so könnte man Probleme auch adressieren, indem man halt eigentlich Strukturen nutzt, die dafür da sind, in dieser angeblichen Verbandsdemokratie.
3: Okay, zwei Fragen dazu. Zum einen zeigt ein bisschen die Machtlosigkeit von uns als Fan. Welche Möglichkeiten, oder gibt es überhaupt eine Möglichkeit, zum einen die FIFA intern, ich sag's mal so, zu demokratisieren, was schwierig erscheint aufgrund der Geldbeträge, die da zirkulieren. Und zweitens, was können wir als Fan machen? Weil, wie du eben sagst, zurückziehen und dann vom Fernseher schauen ist auch nicht die Lösung.
0: Gut, für die Fans habe ich ja gerade eine Möglichkeit aufgezeigt. Das ist den Weg, den ich sehe. Wenn man Probleme adressieren will, dann kann man das über seinen Verband machen und versuchen, denen zu sagen, pass mal auf, hinterleg das doch mal beim DFB-Bundestag, dass wir unzufrieden sind oder so. Also das ist ja eine Möglichkeit. Man kann pointierte Plakate schreiben und wenn die einen gewissen Witz haben, finden die auch eine Öffentlichkeit. Also das ist ja alles da. Eine Demokratisierung der FIFA halte ich für schwer möglich, solange diese Reformen, die sie damals halt angestoßen haben, in keiner Weise ernst genommen werden. Also alles ist 2024 zurückgedreht worden an Reformen, die für mehr Demokratie gesorgt hätten. Ich sprach die Gewaltenteilung an, das ist weggenommen worden. Diese Verringerung der Kommissionen, die wichtig gewesen wäre, um den Anschein von Korruption zu vermeiden, ist auch zurückgedreht worden. Und damit haben wir ein Riesenproblem. Das Ganze FIFA-Konstrukt wird aber dysfunktional bleiben, solange die FIFA-Spitze seine Wählerschaft direkt bezahlt. Mhm. Das kann demokratisch nicht funktionieren. Mhm. Und deswegen habe ich da wenig Mut, dass ich da einen Ausweg sehe. Mhm.
2: Ja, das glauben wir. Das glaube ich auch. Auf was ich noch vielleicht, weil wir sind ja, das sind ja jetzt schon so ein bisschen Ausblicke oder Möglichkeiten. Wir können ja mal ein bisschen gucken. Du hast vorhin gesagt, dass du das einfach schwierig findest oder dass die FIFA sich mittlerweile sehr auch politisch in gewisser Weise engagiert. Ich glaube, Gianni Infantino ist in diesem, wie heißt es, Peace Committee und so weiter. Worin besteht denn da sozusagen die Gefahr, wenn sich jetzt eben der Fußball oder die FIFA praktisch mit den politischen Machthabern so einhergeht?
0: Jetzt erst muss man ja mal diesen Widerspruch aufzeigen. Ne? Also sie sagen ja eigentlich immer, sie sind unpolitisch und neutral. Mhm. Das ist dann immer, trägt man dann vor sich her, wenn es darum geht, die Menschenrechte im Ausrichterland irgendwie zu thematisieren. Das haben wir in Katar gesehen. Bitte, ihr Europäer, haltet doch den Leuten in Katar keine Lektionen, wie man sich verhalten soll. Ne? Lasst die Politik raus, wir wollen hier nur Fußball spielen und so weiter. Während da zahlreiche Menschen dafür auf Baustellen oder anderen Sachen verreckt sind, um dieses Turnier möglich zu machen. Mhm. Und dieses Unpolitische tritt in den Hintergrund, wenn es darum geht, die Geldsäcke einzusammeln. Und das sehen wir gerade am Beispiel der USA ganz gut. Also ich glaube, kein Politiker, kein Interessenvertreter hat einen derartigen regelmäßigen und dauerhaften Zugang zum US-Präsidenten wie Gianni Infantino, der da alle seine Interessen jederzeit hinterlegen kann, auf direktem Wege offensichtlich. Und das unpolitische, neutrale Verhalten der FIFA wurde ja komplett ad absurdum geführt, als er diesen schrägen FIFA-Friedenspreis dann verliehen hat bei der Auslosung im Dezember. Da hieß es dann, der Donald Trump hat sich ja darüber echauffiert, dass er den Friedensnobelpreis nicht bekommt, was eine politische Entscheidung war. Und dann kommt die FIFA, sie sagt, den Preis gibt es jetzt jährlich und immer wieder. Aber der wurde natürlich, das ist ja offensichtlich, eigens für Trump ins Leben gerufen, um der Entscheidung des Nobelkomitees aus Oslo etwas entgegenzusetzen. Das ist ja völlig klar. Mhm. Und dieser Vorgang ist natürlich ein hochpolitischer und er könnte gar nicht politischer sein. Also was soll denn noch politischer sein? Mhm. Und die Anwesenheit von Infantino im Board of Peace, so heißt das Gremium, die zeigt ja auch, dass er diesem Gremium eine Relevanz verleihen wollte mit seiner Anwesenheit. Ich meine, er ist halt nur der Präsident eines Fußballverbandes, aber er ist da und verleiht diesem Gremium einen Anschein von Relevanz und echter Zuständigkeit für irgendetwas, obwohl es ja den UNO-Sicherheitsrat gibt. Und wir wollen nicht vergessen, dass Infantino jahrelang alle UNO-Organisationen immer für sich genutzt hat und umschwärmt hat. Da erinnere ich nur an Recherchen zu der ILO, der Internationalen Arbeitsorganisation, die Verhältnisse in Katar für die FIFA und für die Herrscherfamilie da hin und wieder ins rechte Licht gerückt hat. Ne? Also das war ihm dann auch immer recht. Also da sieht man einen gewissen Opportunismus und das geht, also aber es mag banal klingen, aber alle Fragen kann man in diesem Zusammenhang mit dem Thema Geld beantworten, weil darum geht es am Ende. Und die FIFA betont ja auch immer, wenn man das dann kritisiert und fragt, was macht ihr da eigentlich, dann sagen die, ja, ein gutes Verhältnis zu den Staatsführern von Ländern. Das ist halt wichtig, wenn man ein Turnier da ausrichtet. Ne? Also, und autokratische Politiker freuen sich über diese Aufmerksamkeit, die sie dann kriegen. Das gilt ja auch für Olympische Spiele. Damit geht das ganze Unheil ja weiter 2028 in Los Angeles. Aber wie gesagt, dieses Ausmaß, das ist wirklich noch nie da gewesen und beispiellos. Also ich glaube nicht, dass Angela Merkel sich auch nur ansatzweise so viel Zeit für Sepp Blatter genommen hätte oder nehmen können 2006 im Vorfeld. Das ist wirklich eine ganz andere Qualität, was Sie hier sehen, und hier wird alles getan, um wirklich alles rauszuholen.
1: Jetzt sind wir bei der Verbindung bei der sehr engen Verbindung von Infantino und Trump. Jetzt müssen wir natürlich auch drüber reden, von wegen Politik raushalten, aber Politik passiert ja direkt mit Blick auf die WM. Wir haben den Iran, dabei als Team, die jetzt schon ausgewichen sind nach
2: Mexiko.
1: Nach Mexiko und dort ihr Trainingslager, also vor Ort, abhalten. Wir haben den Fall, dass Breel Embolo erstmal die Einreise verweigert wurde gestern, als die Schweizer flogen. Wie schätzt du das ein? Wird das auch als Druckmittel dann eingesetzt, der Politik? Also es ist ja wohl so, dass das iranische Team massive Probleme hat, was die Logistik vor Ort angeht, obwohl sie Spiele in den USA haben.
0: Ja, natürlich wird es als Druckmittel eingesetzt. Also wir müssen hier nur sehen, dass wir es hier mit zwei Falschspielern zu tun haben. Ne? Also auf der einen Seite nutzt Trump das natürlich als Druckmittel gegen den Iran. Auf der anderen Seite hat dieses unsägliche Regime im Iran das Turnier auch genutzt, ne, sich in der Opferrolle zu suhlen. Natürlich sind sie angegriffen worden, aber es ist natürlich klar, dass sie mit diesem Boykott kokettiert haben, um auch da wiederum Druck auszuüben auf die USA. Also es war im Grunde so ein Ping-Pong-Spiel zwischen den beiden. Bei der Politik, da haben wir natürlich jetzt ganz viele Ebenen. Das Iran-Ding ist natürlich erstmal eine ganz spannende Sache. Wir haben einen WM-Gastgeber, der praktisch unprovoziert einen anderen WM-Teilnehmer bombardiert. Das hatten wir noch nicht. Mhm. Es gab immer mal solche Sachen bei den Turnieren. Ich erinnere an England-Argentinien, der Falklandkrieg, der überschattete so ein bisschen die Turniere in den 80ern, immer wenn die aufeinander getroffen sind. Oder das sind so Momente, die es immer wieder gab. Ne? Dann gab es die Gefahr, irgendwie 2021 könnten Russland und Ukraine aufeinandertreffen. Das war noch vor dem Angriffskrieg, aber nach der Einnahme der Krim durch Putin, die ja zur Ukraine gehört. Also solche Themen gab es immer wieder. Aber diesen Krieg eines Gastgeberlandes gegen einen Teilnehmer und die Frage, kann der mitspielen, das hatten wir noch nicht. Und da ist natürlich Infantino in der sehr unschönen Rolle, das so ein bisschen moderieren zu müssen. Er versucht es gerade mir hinzukriegen, hat die Iraner nach Mexiko dann mitverfrachtet. Und die werden jetzt nur einfliegen zu den Spielen da, die sie da haben, in Seattle, in Los Angeles. Und in Zürich wird man hoffen und beten, dass das Thema der Vorrunde vom Hof ist, natürlich. Ne? Aber andere politische Themen haben wir natürlich weiterhin. Also wofür steht diese Regierung Trump? Sie steht für ICE. Also für eine Einwanderungsbehörde, die maskiert, ohne Uniform da Leute, die nicht weiß aussehen, von der Straße holt und quasi willkürlich einsperrt. Wir haben andere Themen. Demokratische Grundsätze stehen komplett in Frage. Wahlkreise werden neu gezeichnet. Der Rechtsextremismus, der ist da komplett auf dem Vormarsch. Und die FIFA sagt kein Wort dazu und bietet halt die größtmögliche Bühne, international zu glänzen. Denn was wir immer gesehen haben in den vergangenen Jahren, autokratische Politiker, die auf diesen Bühnen stehen, die werden nicht nur nach außen gestärkt mit Relevanz, sondern vor allem auch nach innen, weil den politischen Gegnern einer Opposition wird die ganze Chancenlosigkeit vor Augen geführt. Seht ihr, die ganze Welt huldigt mir und das wird auch hier der Fall sein.
2: Ich würde gerade mal so einfach dazwischen fragen, also weil wir sind jetzt natürlich sehr stark auf Dingen, kannst du vielleicht noch mal ein, zwei Sätze auch noch zu den anderen beiden Gastgebern sagen. Also so Kanada steht ja sowieso völlig ein bisschen außen vor, da kriegt man ja fast eigentlich gar nichts mit und bei Mexiko geht es natürlich viel auch um die Banden. Oder das sind ja schon mafiöse Strukturen, ne? Das sind ja richtige Clans. Vielleicht kannst du mal kurz die Entscheidung noch zu ein paar Sätze zu Mexiko sagen und vielleicht auch noch ein paar Sätze zu Kanada, wenn es da überhaupt was zu sagen gibt.
0: Ja, also eine größere Bewerbung ist der Schlüssel zum Sieg in der Zukunft. Saudi-Arabien mag eine Ausnahme sein. Wenn man ein Turnier mit 48 Teams und 104 Spielen ausrichten muss, braucht man meistens ein bisschen mehr. Die USA hätten das wohl auch alleine geschafft, glaube ich. Aber da geht es ja auch so ein bisschen politisch in Nordamerika zu. Ne? Da möchte Mexiko eingebunden werden, traditionell großes Fußballland in Nordamerika. Kanada stellt mit Victor Montagnani einen FIFA-Vizepräsidenten und den Präsidenten der CONCACAF, das ist in Nordamerika quasi die UEFA, also das ist das Gegenstück dazu. Und dadurch kam es dann dazu, dass die halt auch ein paar Spiele jeweils bekommen haben. Ich glaube, das mit den Drogenkartellen ist innenpolitisch und für die innere Sicherheit von Mexiko natürlich ein riesengroßes Problem, das ungelöst ist und was auch da den Aufstieg von autokratischen Politikern ein Feld bereiten kann, wie wir das in El Salvador gesehen haben, wenn man da keine Lösung findet politisch, um da für ja ein bisschen mehr Frieden und Sicherheit zu sorgen in Mexiko. Während der WM, da bin ich mir relativ sicher, dass sie eine Lösung finden werden, weil auch die Kartelle an diesem ganzen Tourismus, der da stattfindet, ja natürlich immer mitverdienen.
2: Ne? Ja, also die halten ja an Frauenhandel,
0: hintenrum die Hand auf über Schutzgelderpressung oder über andere Wege. Und sie profitieren auch von dieser WM, die sie mit Sicherheit nicht stören werden. Also da würde es mich wundern, wenn es dort wirklich zu Sicherheitsproblemen kommen würde in dieser Hinsicht. Dafür profitieren sie finanziell einfach zu stark davon. Und in Kanada gibt es diese Probleme grundsätzlich nicht. Da sehen wir diesen politischen Zusammenhang, also fußballpolitisch, mit dem CONCACAF-Präsidenten, der halt einfach daherkommt.
2: Mhm. Okay, ja. Nee, ist einfach mal interessant, weil Donald Trump dominiert ja in jeglicher Hinsicht immer alles. Vielleicht können wir auch so langsam mal, oder Sven, wolltest du noch was fragen? Ansonsten vielleicht auch mal so langsam ein bisschen zu überlegen, was gäbe es denn irgendwie für Perspektiven? Also ich meine, du hast ja schon von Reformoptionen gesprochen, eben diese ganzen Komitees und so weiter zu reduzieren. Gäbe es denn irgendwie von Seiten der Verbände oder von anderen Playern, die da dabei sind, du hast jetzt die Fans genannt, die Medien, was gäbe es denn für Möglichkeiten, sozusagen Druck auf die FIFA auszuüben?
0: Ja, also wenn ich ehrlich antworten darf, sehe ich überhaupt keine Möglichkeit, ja, Druck auf die FIFA auszuüben. Die einzige Institution, die ich da am Ball sehen könnte, wäre die Europäische Union, die mit einer Regulierung dort eingreifen könnte. Weil von innen wirst du dieses System niemals heilen. Das hat dieser Reformprozess 2016 gezeigt. Der ist komplett abgewürgt und in vielen, vielen Teilen zurückgedreht worden. Von den Nationalverbänden einschließlich DFB ist in dieser Hinsicht überhaupt 0, gar nichts zu erwarten. Das hätten jetzt die letzten Monate und Jahre auch gezeigt. Aus Norwegen gibt es immer wieder ein Aufmucken. Das ist die das ist die heilsame Ausnahme, Lise Knavenes, die immer wieder da den Finger so ein bisschen reinlegt und ein bisschen was sagt, aber sie erfährt halt null Unterstützung von den anderen Verbandspräsidenten, steht oft alleine da und wird merklich auch so ein bisschen leiser, weil sie immer komplett demoliert aus allen großen Kongressveranstaltungen rauskommt, in denen sie das Wort ergreift und am Ende hat sie den Schaden zu tragen, indem sie mal das Richtige ausspricht, was am Ende aber dort in diesen Veranstaltungen ja am Ende keinen interessiert. Also von daher, die Aussichten, muss ich ehrlicherweise sagen, sind aus meiner Sicht zappenduster. Also es gibt nichts und niemand, der sich ihm in den Weg stellt. Er wird wiedergewählt werden nächstes Jahr. Er hat wieder höhere Einnahmen versprochen und das führt auch zu der Frage, wie er diese Zahlen noch weiter nach oben drehen will, wenn er in Marokko statt in den USA ein Turnier ausrichtet und Spanien und Portugal wohlgemerkt und auch noch in Südamerika 3 Spiele. Aber da gibt es eigentlich nur wenige Wege, diese Zahlen aus den USA noch zu übertreffen. Ein Weg wäre eine WM-Erweiterung auf 64 Teams. Das hat viele positive Effekte aus der Sicht des FIFA-Präsidenten. Es gibt weitere zufriedene Verbände.
2: Erwartest du das?
0: Die Hoffnung auf mehr Geld,
2: ist solange so,
0: TV-Sender bereit sind.
2: Ist es so deine Erwartung? Also gehst du davon aus, dass...
0: Also alles andere würde mich wundern, ehrlich gesagt.
2: Okay.
0: Die Südamerikaner, die pochen darauf, die wollen halt mehr Spiele haben in Südamerika. Es gab einen spontanen Vorschlag in einer FIFA-Ratssitzung im Tagesordnungspunkt Vermischtes, aus Uruguay hieß es damals. Aber sowas, wer diese Gremien kennt, der weiß, sowas passiert niemals zufällig und spontan. Das ist natürlich bestellt, wenn sowas passiert, behaupte ich aus meiner Erfahrung heraus. Beweisen kann ich es nicht. Aber dafür spricht eigentlich alles in diesem Zusammenhang. Davon gingen auch einige Mitglieder des FIFA-Rats aus, mit denen ich gesprochen habe, dass der das nicht spontan und zufällig und ach, ich habe keine Idee, gemacht hat. Und 64 Teams wäre eine Möglichkeit. Oder was halt bleibt, was ja eine alte Idee war, war eine Veränderung des WM-Rhythmus auf alle 2 Jahre. Das hat er ja damals versucht, den Antrag gestellt, hat zufälligerweise der Fußballverband aus Saudi-Arabien dieses Thema zu prüfen. Und das wird aber schwer, weil er dann die UEFA und die anderen Verbände davon überzeugen muss, die Kontinentalwettbewerbe wie die EM auf ungerade Jahre zu wechseln. Das wird also eher schwierig, aber er hat ja mittlerweile ein zweites Pferd im Rennen, und das ist die Club-WM. Mhm. Und wir wissen, wie gierig Clubs sind. Das sind die einzigen Institutionen, die bei der Gier mit Funktionären mithalten können. Und jetzt können wir über Spielerbelastung sprechen, über die Ermüdung von Fans am Fernseher und was weiß ich alles. Völlig egal. Wenn diese Option besteht, kann ich mir nicht vorstellen, dass jemand Nein sagt.
2: Okay.
1: Puh, da war jetzt eine Menge dabei, aber eine Nachfrage und eine Frage drängt sich mir immer wieder auf, weil ein Großteil der Einnahmen kommt ja aus den Fernsehgeldern. Und was dann immer wieder auffällt, ist, wir wissen, eine WM geht wahrscheinlich nach Katar oder 2034, ahnen wir jetzt schon, dass sie wahrscheinlich in Saudi-Arabien stattfinden wird. Mich die Frage, wenn TV-Sender sagen würden, nein. Also wir haben jetzt ja den Fall zum Beispiel bei der WM in Katar gehabt und auch dieses Mal, dass die eigentlichen Rechte bei Magenta liegen und ARD, ZDF über Sublizenzen das Ganze erwerben. Und für mich ist die Frage, wenn die sagen nein und sozusagen Geld aus dem, also wenn man Geld aus dem System rausnehmen würde als übertragendes Sender, wäre das ein Weg, ein Druckmittel, aber dass wir sagen, es wird nicht funktionieren, weil die Fans wollen es sehen.
0: Ja, also das Geld wird am Ende so oder so bei der FIFA landen, weil es dann vielleicht ein privater Sender zeigt. Der Rundfunkstaatsvertrag schreibt ja vor, dass es frei empfangbar sein muss. Also theoretisch könnten das auch RTL oder ProSieben machen. Aus Sicht von öffentlich-rechtlichen Sendern ist der Spagat halt, wie weit kann man das Ausgeben von Rundfunkbeiträgen rechtfertigen für diese Rechte an diese Organisation, ist der Spagat. Und bis zu der Frage, inwieweit können wir Dinge liefern, die halt auch die Menschen interessieren, weil viele Menschen wollen nun mal die WM sehen und die deutsche Mannschaft sehen und erwarten für ihre Beiträge dann halt auch genau diese Ereignisse. Und dieses Geld, dieser Kampf um TV-Rechte, der hat aber gerade wieder so ein bisschen an Zug gewonnen. Das sieht man bei der UEFA. Die Champions-League-Rechte werden immer teurer, weil immer neue Streaming-Anbieter kommen. Und es sind halt Fußballrechte, die dich relevant machen. Es ist nicht immer so, dass du damit Geld verdienen kannst. Also so ein Beispiel, was mir jetzt einfällt, ist RTL Plus oder RTL, dass diese Plattform RTL Plus nach vorne bringen will. Da sind natürlich ganz viele verschiedene Sachen drauf, aber vielleicht haben noch nicht so viele Menschen RTL Plus. Jetzt haben sie halt Sky gekauft, haben immer mehr Bundesliga-Rechte, können mehr Fußball zeigen. Und beim Fußball versammeln sich halt noch Leute vor dem Fernseher. Du bleibst halt auch als linearer Sender so ein bisschen relevant, wenn du sowas zeigst. Und du hast die Möglichkeit über diese, wenn du die Leute einmal dann in der Plattform hast und die gucken dann, keine Ahnung, Deutschland gegen Slowenien in der EM-Qualifikation, na, dann gucken die mal, was ist da sonst noch so. Und dann bleiben sie halt vielleicht dabei. Ne? Und so hofft man dann auf indirekte Einnahmen. Also von daher, dass das Gut der Fußball-TV-Rechte bleibt bei Sendern und Streaming-Anbietern, da würde ich jetzt von ausgehen, erstmal weiter hoch beliebt.
2: Okay, gut. Ich gehe davon aus, auch nicht aus, dass sich da irgendwas verändert. Ich glaube, da könnte man maximal politisch was machen, aber wie die aktuelle politische Weltlage aussieht, sagen wir mal so, bin ich da eher skeptisch. Wie erwartest du denn jetzt, die WM geht ja schon, ich glaube, morgen in der Woche los, wenn ich recht geguckt habe, mit Mexiko, Südafrika, glaube ich. Wie erwartest du denn, dass diese WM wird? Also du hast ja vorhin schon von diesen 100, was weiß ich, 12 Super Bowls gesprochen. Wird es einfach jetzt so ein riesen irgendwie Eventcharakter, so eine Amerikanisierung des Fußballs? Auf was sollen wir uns da einstellen?
0: Also ich glaube, wenn ich mich an die WM 94 erinnere, das war ein Turnier, was ich immer in ganz positiver Erinnerung habe, weil es war sportlich interessant, es war abwechslungsreich, mal andere Mannschaften in den letzten Runden und dieses Outfit, dieses Licht des Turniers fand ich damals unheimlich attraktiv. Mhm. Wenn ich mich jetzt aber an die Club-WM erinnere letztes Jahr, da habe ich das als etwas unglaublich Künstliches wahrgenommen und halt auch nicht dem, was der Sport ganz allgemein so kulturell ausmacht. Also diese Einzelvorstellungen von Spielern, da mag ich jetzt wie ein alter Mann klingen, bin ich ja auch, aber da ist irgendwann für mich so eine Schraube überdreht. Mhm. Das ist einfach nicht mehr meins. Mhm. Und gerade die Preise sind nun mal ein Thema. Wenn man diese Atmosphäre haben will, dann muss das ja zugänglich sein für Fangruppen, für Menschen, die zusammen reisen. Und welche Gruppe an Menschen, also ich sehe nur Einzelpersonen, welche Gruppe an Menschen kann diese Preise bezahlen? Mhm. Die Atmosphäre wird darunter leiden, natürlich. Mhm. Ja, und es ist, also diese Fanblöcke, also mir fehlt die Vorstellung zu glauben, dass da so viele mitreisen werden. Jetzt kann man natürlich auch sagen, in den USA leben viele Communities aus den Ländern. Also wenn die Menschen aus Haiti wegen dieser ganzen rassistischen Einreisepolitik in den USA dann nicht einreisen dürfen, dann ist es vielleicht so, dass viele Menschen mit haitianischem Hintergrund schon längst in Miami leben oder in New York leben oder in Los Angeles leben und natürlich dann dort sich die Spiele angucken können und dem Spiel dann doch noch so einen Rahmen geben, der einem Spiel von Haiti entspricht. Mhm. Das kann natürlich sein. Aber dieses Mitreisen, was ja eigentlich das auch ausmacht, ne? Das kennt ihr vielleicht von Waldhof Mannheim, wenn ihr in der Liga zu einem Auswärtsspiel fahrt, wenn das irgendwelche Exil-Mannheimer, die zufällig, sag mal eine Stadt, irgendwie 60 München, dann irgendwie in München studieren, das alles für euch erledigen, ist das ja auch nicht das Gleiche. Ne? Mhm. Also das ist halt kulturell und atmosphärisch wird das was anderes sein. Und es wird sich auch deutlich von 94 unterscheiden und es wird sich eher an dieser Club-WM orientieren. Worauf ich gespannt bin, ist, ob sie alle Karten wirklich loswerden, ob da am Ende dann so Ramschpreise rauskommen, wie bei der Club-WM. Aber ein
2: Fest erwartest du
0: nicht. Kein gutes Gefühl, wenn ich auf das Turnier gucke.
2: ja. Also eher so ein bisschen Event oder was.
0: Ja, ein Event ist ja nichts Schlechtes. Das wird immer so als so ein Schimpfwort benutzt. Ich meine, wenn wir heute uns in der Bundesliga umschauen, selbst Spiele beim Hamburger SV oder im 1. FC Köln sind Events. So komisch diese Spiele manchmal ablaufen auch, aber das Drumherum ist ja nichts anderes als genau das. Und das ist ja nicht erstmal per se was Schlechtes. Menschen wollen ein bisschen Unterhaltung und das Ding darf ja auch im Grunde ein bisschen weiterentwickeln und so. Aber hier sehen wir halt durch diese monetäre Selektion, dieses Aussieben von Fans, darunter wird das Ganze leiden.
2: Also ich würde auch nicht sagen, dass ein Event per se was Schlechtes ist, nur trotzdem sozusagen das Wesen des Fußballs ist ja sozusagen gewisserweise was Demokratisches oder was dann eben auch aus den Fans, aus den sozusagen Fußball selbst herausgekommen ist, ja. Also was sich die ganzen Gesänge in Europa, die Fankurven, die organisierten Fans und so weiter. Und das ist ja schon ein Unterschied wie zum Beispiel in den USA, wo man sozusagen, oder ich kenne es ja hier, wenn du hier in Mannheim, was weiß ich, dann zu den Rhein-Neckar-Löwen gehst, wo sozusagen ständig der Stadionsprecher die Fans animiert, doch zu singen oder irgendein, was weiß ich, Life is Life eingespielt wird, dass die Leute mitklatschen. Ne, das ist ja, dann ist das sicherlich ein Event nichts Besonderes oder nichts Schlechtes, aber irgendwie ist es ein Wesenszug vom Fußball oder ein Charakterzug des Fußballs, der sich ändert. Also von dem her ist es schon kritisch auf jeden Fall, zumindest mal. Vielleicht noch eine Sache, wir kommen auch schon bald zum Ende, weil du gesagt hast mit dem Hinterherreisen, die FIFA gibt es ja auch immer Ziele zum Thema so Nachhaltigkeit, grünste WM aller Zeiten und so weiter. Ich meine, das ist ja, oder? Kann man einfach als Farce sozusagen abstempeln. Also wenn die Iraner irgendwie von Mexiko nach Seattle fliegen müssen.
0: Ja, ich sitze hier in meinem Arbeitszimmer und da steht ein Papierkorb. Genau da gehört das Ganze rein. Also es ist, die haben halt mal so eine grüne Karte entworfen, die man dann zeigen sollte, in Social Media teilen sollte, weil die FIFA sich dann für den Planeten einsetzt und die nachhaltigste WM, also die wie hieß es, Carbon, also CO2-neutrale WM 2022 ist ja sowohl in Deutschland als auch in der Schweiz von Verbraucherschützern erfolgreich vor Gericht als PR-Lüge gerichtsfest oder von so einer Behörde festgestellt worden. Das ist das eine. Und wenn wir dann sehen, mit wem sich die FIFA gerade komplett ins Bett legt, das ist natürlich Saudi-Arabien und der saudi-arabische Staatsfonds und da vor allem Aramco, das ist der staatliche Energiekonzern, der ist mit der größte Produzent von klimaschädlichen Gasen Und das ist der Hauptsponsor der FIFA in vieler Hinsicht. Das ganze, die ganzen Einnahmen, die bei der Club-WM zustande kamen, das hätte es ohne diese Player nicht gegeben. Diese ganzen Einnahmen, die bei der FIFA jetzt zustande kommen, ein großer Teil davon kommt aus Saudi-Arabien. Zum Dank gab es auf dem Silbertablett, mit Zustimmung des DFB wohlgemerkt, die WM 2034 nach Saudi-Arabien. Und Thema Nachhaltigkeit, das ist genauso wie alle anderen Kampagnen für demokratische Grundsätze und oder für Kampf gegen Rassismus, das ist alles gut genug, um es auf den Trikotärmel zu kleben oder für so ein PR-Video. Wenn es drauf ankommt, ist das scheißegal und das ist weicht alles in den Hintergrund, wenn es Geld zu verdienen gibt. Also den Verbänden ist es völlig egal, wo das Geld herkommt. Das ist mal ganz klar. Das sehen wir auch bei Wettanbietern und so weiter. Es ist völlig wurscht, wo das Geld herkommt.
2: Ja.
1: Glaubst du, dass wir bei dieser WM von den Spielern noch was hören oder ist das nach Katar und dem, was du ja beschrieben hast, erledigt?
0: Aus Deutschland wird da gar nichts kommen. Die haben von Infantino diese Lektion bekommen, was passiert, wenn man aufmuckt. Und dann muss man sich entscheiden, was ist einem wichtig? Haltung oder Siege gegen Curaçao, Elfenbeinküste und Ecuador? Da muss man eine Entscheidung treffen, die ist gefällt worden. Man sagt, dass man überlässt das der Bundesregierung, das alles einzuschätzen und man selber verhält sich unpolitisch. Aber ja, irgendwann hieß es doch mal, der DFB würde sich ja für solche Dinge einsetzen, aber davon ist halt natürlich nichts zu sehen. Ob man das jetzt zwingend von den Spielern erwarten kann, ich würde sagen, von einem Kapitän der Mannschaft kann man das schon so ein bisschen erwarten, ja, dass er auch was dazu sagt. Wenn er in so ein Land fährt und die Mannschaft anführt zu diesem Spiel, von einem Bundestrainer, finde ich persönlich, könnte man das vielleicht auch erwarten, vom Sportdirektor und vom Präsidenten aber auf jeden Fall. Aber auch da kommt ja so gut wie gar nichts. Also von daher erwarte ich von den Spielern auch gar nichts, aber die wären noch nicht als erstes dran. Mhm. Man müsste als erstes mal was von den anderen hören. Aber da gibt es nicht viel. Und spannend wird noch, wie sich andere Teams verhalten. Man wird natürlich auf viele Dinge achten können. Also gibt es irgendwelche Positionierungen bei der Nationalhymne von Iran? Finde ich mal ganz spannend. Da haben 2022 einige Spieler nicht mitgesungen, was für viel Ärger zu Hause gesorgt hat. Also Ärger ist noch
2: untertrieben.
0: Also da werden natürlich Familien unter Druck gesetzt und so. Das ist richtig problematisch. Was passiert bei Spielen von Haiti? Wird es Zugriffe von ICE geben? Wie positionieren sich da möglicherweise Teams aus den Ländern, um die es dann vielleicht auch maßgeblich geht bei sowas, bei solchen Razzien von dieser sogenannten Behörde für Einwanderung? Das werden spannende Fragen werden bei der Frage, wer sich da wie positionieren könnte.
2: Ja, ich weiß gar nicht, ob ich die Frage stellen soll, irgendwie noch nach einer sportlichen, eigentlich ist, weil dieses ganze Sportliche ist eigentlich so in den Hintergrund gerückt. Ich hätte eigentlich gerne am Ende aufgehört mit, wer wird Weltmeister, aber eigentlich ist es auch, scheißegal, Infantino und Trump gewinnen.
0: Ich glaube, dass Infantino und Trump gewinnen werden, das ist ausgemacht. Aber es ist ja kein Spagat, sich für das Sportliche ein bisschen zu interessieren. Ich meine, wir stehen jeden Tag vor solchen Konflikten. Wenn wir ein T-Shirt kaufen bei einem Großhandel, dann stehen wir vor großen Menschenrechtsfragen. Okay. Wenn wir im Supermarkt stehen, treffen wir Entscheidungen, die problematisch sind, von der Fleischtheke bis zum Nutella-Glas. Deswegen kann man sich ja trotzdem für das Sportliche interessieren. Und wenn du meine Vorhersage hören willst, kann ich nur sagen, dafür habe ich mittlerweile zu wenig Ahnung von Fußball. Ich habe das Gefühl, dass Frankreich und Spanien am Ende die Rolle spielen werden, wenn es um Titel geht. Für die deutsche Mannschaft sehe ich im Achtelfinale die Endstation, wenn dann Frankreich der Gegner sein wird. Ja. In der Vorrunde ausscheiden, das hat der neue Modus ja unmöglich gemacht, selbst für die deutsche Mannschaft, wenn die Gruppen Dritten da teilweise weiterkommen. Ja. Ich glaube, darüber muss sich keiner Sorgen machen.
2: Diesmal. Ja, ich glaube, 8 von 12 Gruppen, in Anführungszeichen besten Gruppen Dritten, kommen weiter.
0: Ja.
2: Lieber Khaled, vielen, vielen Dank, dass du dir da die Zeit genommen hast. Das ist nicht selbstverständlich, auch gerade für so ein kleines Nischenradio eher wie uns. Wir machen das ja auch alles hier ehrenamtlich. Es war sehr, sehr interessant. Es war wirklich mit die sportpolitisch interessanteste Sendung. Dafür vielen, vielen Dank und wünsche dir, weiß gar nicht, trotzdem eine schöne WM. Ich wünsche auf jeden Fall jetzt erstmal ein schönes Wochenende. Genießt das gute Wetter und gerne mal. Bis bald.
0: Danke. Danke euch. Bis
3: danke
0: bald.
3: Dir. Ciao. Ciao.
1: Danke.
2: Genau. Ich würde gern noch eine kleine Sache aus etwas von mir. Für mich war das heute nach knapp 9,5 Jahren die letzte Sendung. Ich wollte mich einfach bei euch allen bedanken, bei meinem Support-Team und auch, wenn ein bisschen auch beim Ivo, der das Ganze hier in meinem Hintergrund zusammenhält.
1: Normalerweise im TV kommen jetzt Blumen und die Redaktion marschiert rein und spendiert Applaus. Paul, der Dank gilt ganz dir für die Zeit hier beim Topa Radio. Vielen, vielen Dank, was du hier bereitet hast.
3: Genau, aus meiner Sicht auch immer vielen lieben Dank, Paul, vor allem auch für die Technik. Und ja, statt Blumen gibt es jetzt gleich ein Eichbaumbier im Adria.
2: Das hört sich doch super an. Also, schönen Abend euch und macht's gut.

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1: Wir sind heute im Blindflug unterwegs. Das heißt,

0: Ja, herzlich willkommen zu Rollercoaster Radio auf Bermudafunk, die Juni-Ausgabe 2026, heute im Studio.
1: Hallo, ich bin's, Evelyn, und der Ralf
0: sitzt Hallo. Neben mir. Ja, wir waren für euch in England, in Brighton, und haben neue Musik gehört, haben uns über die neuesten Trends informiert, und das soll heute so der Schwerpunkt der Sendung sein, das Great Escape Festival 2026, das. Wenn ihr uns kennt und schon öfters zugehört habt die letzten Jahre, dann wisst ihr, dass wir da mindestens einer von uns immer regelmäßig dort ist. Und das ist Festival, was immer in der zweiten Woche im Mai stattfindet, dreieinhalb Tage. Und ja, wir werden euch ein paar neue Eindrücke und tolle neue Musik spielen.
1: Ja, es ist ja überwiegend ein Newcomer-Festival. Ein paar bekannte Acts sind auch immer vertreten. Und da haben schon so Größen wie Idols auch schon gespielt und viele mehr. So, und jetzt begonnen haben wir aber mit zwei Klassikern. Eigentlich beginnen wir ja immer mit Klassikern. Das eine war, wie man hören konnte, The Streets, Dry Your Eyes. Und dann davor hörten wir noch
0: Fatboy Slim, Klassiker mit Right Here, Right Now aus seinem Erfolgsalbum von 1997, sorry. Und Fatboy Slim ist auch wieder aktiv.
1: Genau.
0: Beziehungsweise kommt auf Tour.
1: Ja, und zwar, ich werde hingehen, ich habe da ein Ticket geschenkt bekommen, da gehen nur 250 Leute rein ins Robert Johnson und ich freue mich da schon drauf.
0: In Offenbach ist das?
1: Genau, ist aber ausverkauft natürlich und das ist Anfang Oktober, aber natürlich werde ich auch davon berichten. Und wir waren ja quasi in seiner, ja nicht richtig Heimatstadt, aber der ist da hingezogen. Ich glaube ursprünglich kommt er gar nicht aus Brighton, aber er hat dann später da gelebt.
0: Ich meine, dass er aus Hull kommt. Ursprünglich, oder die Band, er hat ja mal bei den House Martins gespielt in den 80ern.
1: Kann man sich gar nicht vorstellen, das hat überhaupt gar nichts damit zu tun, was er später gemacht hat, ne?
0: Ja, absolut.
1: Anyway, so, aber, also Schwerpunkt genau. Wird auf dem Great Escape liegen, aber wir haben noch ein paar Neuerscheinungen dabei,
0: genau.
1: Die wir vorab spielen.
0: Außerdem wollen wir noch auf das Zeltfestival Rhein-Neckar eingehen, da gibt es ein paar Pflichttermine, die jetzt im Juni stattfinden werden, unter anderem, was wir gerade gehört haben, The Streets. Die spielen am 11. Juni im Palastzelt auf dem Maimarktgelände im Rahmen des Zeltfestivals und werden da ihr Erfolgsalbum A Grant Don't Come For Free von 2004 in voller Länge spielen. Also ja, schon fast eigentlich ein Klassiker und bin sehr gespannt darauf.
1: Gut, und womit fangen wir jetzt an?
0: Genau, ein paar neue Sachen, sag ich mal, bekanntere Sachen, die jetzt nicht beim Great Escape in Brighton gespielt haben, wollen wir euch auch vorstellen. Wir beginnen mit Ed O'Brien, der ist Gitarrist und Co-Songwriter von Radiohead. Der hat Ende Mai sein zweites Soloalbum rausgebracht, 2020 erschien unter dem Kürzel EOB sein erstes Solowerk. Und jetzt kommt das zweite unter seinem Namen. Und wie man sich vorstellen kann, für einen Songwriter von Radiohead ist es eine bunte Mischung aus verschiedenen Musikrichtungen. Ich sag mal, Trip-Hop ist dabei, Jazz, Psych-Folk wird hier noch genannt.
1: Natürlich
0: Psych-Folk.
1: Okay.
0: Natürlich sind auch Gitarren da und ein paar Beats und so weiter. Ja, ich sag mal, anspruchsvolle Popmusik, würde ich mal sagen. Wir hören mal rein in das Album heißt Blue Morpho und wir hören das Stück
1: Teachers.
0: Teachers.
1: Für mich, ne?
0: Ja.

0: Hier Rollercoaster Radio auf Bermudafunk im Juni 2026 und wir haben gehört Boards of Canada. Man kann schon fast sagen, eine elektronische Kultband. Die gibt es schon relativ lange. Es ist ein Brüderpaar aus Schottland, aus der Nähe von Edinburgh wohnen die. Michael Sanderson und Marcus Ioin sind Brüder.
1: Bei den schottischen Namen weiß man nicht, ob das so richtig stimmt, aber egal. Oder hast du nachgeschaut?
0: Wie meinst du nachgeschaut?
1: Die haben so gälische Schreibweise und dann weiß man nicht, ob man es richtig ausspricht.
0: Das kann ich dir jetzt auch nicht sagen. Aber die, wie gesagt, seit Mitte der 80er oder Ende der 80er machen die schon Musik, haben 98 ihr Debütalbum rausgebracht, Music Has a Right to Children. Und seither, ja, irgendwie waren sie Vorreiter für so Ambient-Elektronikmusik und haben eine ziemlich große Fanbase und Schar und haben so einen Kultstatus erlangt. Haben jetzt lange Zeit nichts mehr von sich hören lassen. Ihr letztes Album, Tomorrow Harvest, war 2013 und ja, und dann plötzlich, wie war es, im April wurden 50 anonyme Videokassetten versendet an Fans, die mal irgendwas von ihnen gekauft haben und haben da so Soundschnitzel und Ton und Bildaufnahmen und so weiter da drauf gemacht und versendet. Dann gab es irgendwelche Poster, die in Tokio und Los Angeles und in anderen Städten plötzlich erschienen sind und andere mystische Zeichen, dass quasi Boards of Canada wieder da sind und Musik rausbringen. Es gab dann auch auf YouTube ein erstes Video, die Homepage wurde reaktiviert und so weiter und so fort und das Album Inferno, das ist Ende Mai dann rausgekommen und es ist das fünfte Album der Band. Und ja, musikalisch würde ich mal sagen, machen sie da weiter, was sie schon immer gemacht haben, eben elektronische Ambient-Musik. Relativ, ja, wiedererkennungswert ist da auf jeden Fall und Ganze auch ein bisschen düster, soll dem Zeitgeist, der jetzt gerade so die letzten Jahre auch da ist, ein bisschen widerspiegeln und so ein bisschen, ja, düstere Sounds wiedergeben. Prophecy at 1420 Megahertz heißt das Stück, das wir gehört haben. Dafür hörten wir noch Arlo Parks aus ihrem dritten Album Ambitious Desire. Aus April kam das raus und das Stück Senses. Alright.
1: Weißt du eigentlich, warum Boards of Canada Boards of Canada heißen? Was haben die denn mit Kanada am Hut?
0: Kann ich dir jetzt aus dem Stegreif gar nicht sagen. Ich weiß, dass man mal was gehört hat oder beziehungsweise mal irgendwo das aufgelöst wurde, das Rätsel quasi.
1: Okay, ich wollte es nämlich nur eigentlich nehmen als elegante Überleitung zu einer wirklich kanadischen Band, also die jetzt im Moment extrem gehypt wird. Und wir kommen nämlich jetzt zum Great Escape Special, was wir angekündigt haben. Und Opener war Angine de Poitrine. Und Ralf hatte das Glück, bei der Opening Party dabei sein zu können. Und ich hatte noch mehr Glück. Am nächsten Tag kam einfach nochmal so ein Secret Gig dazu. Das gab es in der App. Es gibt eine App bei diesem Great Escape Festival. Und da kann man Benachrichtigungen einschalten. Und da wurde dann angekündigt, so, die spielen jetzt trotzdem nochmal einen kleinen Slot in einem anderen Venue. Und dann sind wir natürlich dahin marschiert und dann hatte ich konnte ich die auch sehen.
0: Im Prinzip, und, ja. Der Grund war, dass die Nachfrage so groß war am Mittwoch dann auch viele Tagestickets nur geholt haben und wir Glück hatten, dass wir da in das Zelt reingekommen sind, wo immerhin, ich weiß es nicht, vielleicht 2000 Leute reingehen. Und aber viele haben es nicht geschafft und dann haben sie da das hinbekommen, dass die am Donnerstag nochmal gespielt haben.
1: Ja, genau, das war dann der nächste Tag und da dann musste man halt nur eine halbe Stunde anstehen. Wir sind da, haben es halt relativ frühzeitig mitgekriegt und dann dahin marschiert, halbe Stunde gewartet und drin. Juhu, weil Ja, es ist krass. Die spielen ja sogar im Rahmen des Metropolink, also Commissary in Heidelberg, aber auch relativ klein in der Halle. Und da war ruckzuck, waren alle Karten weg. Also es wurde dann auch gar nicht mehr von denen angezeigt und beworben, weil es ja schon längst ausverkauft war. Und da gibt es halt keine Erweiterung eigentlich. Und die haben auch gar keine Lust, in so großen Venues zu spielen. Es sei denn, es ändert sich was bis Herbst, ist das ja dann erst am 29. Oktober in Heidelberg. Aber wahrscheinlich wird es dabei bleiben.
0: Für die, die von euch, die die Band nicht kennen, die haben in den letzten 2-3 Monaten ja, einen ziemlichen Hype hingelegt. Es gab ein YouTube-Video von einem Live-Konzert vom KXP-Sender aus den USA und das ging viral und die haben ganz spezielle Kostümierung, genau, und so weiter.
1: Also die Punkte. Das ist so lustig, weil du kannst sogar, wenn du bei YouTube den Namen Angine de Poitrine googles und eigentlich plus Band noch dazu setzt, weil eigentlich heißt es ja Angina pectoris im Französischen. Und das ist ja so Brustenge oder so ein enge Gefühl in der Brust, die Angina pectoris. Auf jeden Fall, da erscheint, wenn man das zum ersten probier es mal aus, google die mal und dann kriegst du die Punkte auch bei der Google-Suche. Aha. Das ist ganz witzig. Und dann kannst du das kannst du nochmal einstellen. Also da wird dann so ein Pyramidensymbol erscheint als Steuerungselement. Dazu sage ich danach noch ein bisschen was. Und das ist auch deren Markenzeichen. Und dann kannst du es dann nochmal aufleuchten lassen oder abstellen. Also das ist dann nicht mehr. Also die Punkte kommen nur kurz. Aber das hatte ich noch nie gesehen, dass es so einen Effekt extra gibt. Aber ja, wer die vielleicht auch schon in den Feuilletons dieser Zeit, also in verschiedenen Zeitungen gesehen hat, werden halt groß gehypt überall. Und ja, mich haben Leute schon angesprochen, von denen ich gar nicht vermutet hätte, dass die irgendwas davon mitbekommen haben. Aber offensichtlich dann halt über so einen Weg, ne? Also wenn das dann in großen Zeitungen erscheint im Feuilleton und dann wird halt auch einigen Leuten vorgestellt und bekannt gemacht. Aber wir waren ja da und wir werden jetzt erstmal einen Eindruck schaffen. Geht ganz schön lange. Fabienne aus dem zweiten Album, Volume 2.

0: Ja, die Heartworms, Glutton for Punishment. Und das ist eigentlich Josephine Ohm. Die kommt aus London und der Bandname kommt von dem Shins-Album, das genauso heißt, aus dem Jahr 2017, habe ich gelesen. Und sie gehört mit zu denen, die im Windmill in diesem Dunstkreis auch zugange war, also in Brixton. Da gab es ja einige Bands schon, wie zum Beispiel Black Country, New Road oder Goat Girl. Die haben übrigens auch gespielt, stimmt's? Beim Great Escape, da war ich aber nicht. Irgendwas ging da mit den Time-Slots nicht. Also man muss auch immer gucken, wie man was einplant in seine Gestaltung, weil die Venues liegen ja zum Teil auch weit auseinander und man schafft es einfach nicht, sich irgendwo anders hinzubeamen in kürzester Zeit. Ne? Genau, auf jeden Fall aus diesem Dunstkreis stammt sie und ist hervorgegangen und hat im Februar 25 kam das Debütalbum raus. Genau. Und wie ihr hört, man hört so ein bisschen Einflüsse von auch so Gothic-Elemente mit drin. Wird auch Dance-Punk genannt oder ja. Susie and Banshees ist auch mithörbar. Sie selber sagt auch, sie ist großer Fan von PJ Harvey und Interpol zum Beispiel. Genau, und davor hatten wir ja, wie gesagt, Angine de Poitiers. Die kommen aus einem kleinen Ort im Bezirk Quebec aus Kanada und man weiß nicht viel über sie. Das gehört ja auch mit zur ganzen Bandgeschichte. Also behaupten, sie seien zwei Raumzeitreisende aus dem Weltall und sind schon 333 Jahre alt. Mal gucken, ob sie nächstes Jahr ein Jahr älter sind oder ob es dann immer noch 333 ist. Und ja, sie in Interviews gibt es nur so Grunzlaute und irgendwie so eine erfundene eigene Sprache, die nicht existiert. Und das meiste ist ja dann auch ohne Gesang oder wenn man es überhaupt als Gesang bezeichnen kann. Aber wir haben ja beide die Band gesehen. Da gab es, also ich weiß, bei mir zumindest war ein bisschen kürzer als bei dir der Auftritt. Gab es so ein Intro mit so sprechgesangartig und das klang so leicht französisch, aber irgendwie auch nicht. Aber das ist halt kein Französisch und keine echte Sprache, also gibt es nicht. Das ist alles, das trägt natürlich zu dem ganzen Mysterium bei und zu dem ganzen Hype und die Fanbase spekuliert, wer denn hinter den beiden stecken könnte, weil sie haben ja immer diese Pappmaché-Masken auf mit den Punkten drauf, also weiß-schwarz beziehungsweise schwarz-weiß gepunktet. Und eigentlich kam das mal aus der Covid-Zeit, habe ich gelesen, dass sie, vorher waren sie ja nicht maskiert. Und hatten irgendwo einen Auftritt und haben aber danach nochmal gespielt. Und damit sie zweimal hintereinander spielen konnten und die Leute nicht wegrennen, haben sie jetzt beim zweiten Set sich einfach verkleidet und offensichtlich auch andere Musik gespielt, weil sonst fällt es ja so ein bisschen auf, oder? Ich kann mir das jetzt gerade nicht so genau zusammenreimen, aber da kam das dann, dass sie überhaupt die Idee mit dem Verkleiden und mit diesen Punkten und dann haben sie noch diese Pyramidensymbolik und da hatte ich gelesen, dass das auch zurückgeht. Es gibt so einen Fluss in der Gegend um Quebec. Ha-ha, mit Ausrufezeichen. So heißt der Fluss tatsächlich. Der ist mal, da gab es eine Flutkatastrophe. Ja. Aber war schon in den 90ern und da haben die dann im Nachgang eine Pyramide erstellt als Gedenken und da sind so Vorfahrtszeichen da eingebaut oder wie auch immer als Zeichen der gegenseitigen Anteilnahme und Hilfsbereitschaft und das wird immer symbolisiert. Also das haben die auch gemacht bei dem Auftritt. Stehen dann die ganzen Leute da und symbolisieren so ein Dreieck. Und in dem Hut oder in dem Pappmaché-Hut von, na, wie heißt der eine? Kn? Kannst du ja auch nicht aussprechen. Der eine, also der Gitarrist, ist der Kn? Kn de Poitrine, der hat dieses selbst, ja, dieses für ihn angefertigte Instrument. Das ist so ein Doppelteil aus Gitarre oben und Bass unten. Normalerweise bei den, ich habe auch gelesen, normalerweise kriegt man, wenn es sowas gibt, dann nur andersrum, oben Bass und unten Gitarre, aber hier ist andersrum, extra angefertigt. Und auch, na, wie nennt man das? Also, dass da so Bünde drin eingebaut sind, damit er auch eben diese mikrotonale Musik spielen kann. Also das, die Besonderheit von denen ist eben, dass sie, was heißt mikrotonal? Also sowas gab es ja vorher schon. Also da kann man außer halbe Töne auch alles, was so ein bisschen drunter ist, auch noch spielen. Und das geht eigentlich mit einer normalen Gitarre gar nicht. Aber durch diese Spezialanfertigung ist es eben möglich. Mhm. Und dann benutzt er noch so ein Loop-System. Also hat da live ist er auch barfuß und auch die Füße sind angemalt und alles gepunktet. Und da werden Loops eingespielt, die dann in Dauerschleife sind und dann entstehen so mehrere Schichten. Und dazu kommen Rhythmuswechsel und der Schlagzeuger nennt sich Kleck, das kann ich leichter aussprechen. Und die treffen sich dann auch immer wieder. Also es gibt Rhythmuswechsel, man kann sich auch so Sachen, Tutorials sogar anschauen auf YouTube, wo dann irgendwelchen begeisterten Fans beigebracht werden soll, wie man das eventuell nachspielen könnte. Und dann pimpt man irgendwie die Gitarre mit so Kabelbindern, damit man da auch solche mikrotonalen Klänge oder Zwischentöne erzeugen kann. Also das ist recht kompliziert. Also deswegen werden die auch als Math Rock bezeichnet. Ne? Also plus eben diese mikrotonale Ausrichtung. Und dann habe ich noch gelesen, ja, wenn die Rhythmuswechsel stattfinden und es zum Teil auch so quasi asynchron ist, dann trifft es sich an irgendeiner Stelle aber genau wieder. Also es ist auch sehr präzise aufeinander abgestimmt. Und das erzeugt dann wohl dieses befriedigende Gefühl. Also es ist ganz schwer zu erklären. Ich glaube, wenn man die live sieht, dann erlebt man das einfach und spürt das. Oder man ist halt nicht so musikaffin und spürt es halt nicht. Aber ich denke, lässt sich, finde ich, schwer beschreiben. Aber es zieht einen trotzdem in seinen Bann.
1: Ja, also muss ich auch zugeben, es war schon cool. Es war auch Also fast schon Highlights, ne? Also es war dieser, viele, naja, man, bei so Hypes kann man ja immer so diskutieren, ist es gerechtfertigt oder nicht. Und ich finde, wir waren uns alle einig, ja, es ist gerechtfertigt, es ist irgendwas ganz Besonderes, es ist irgendwas Spezielles, was es so in der Form meines Wissens auch noch nicht gab und war cool. Und also die Kritiker und die Konzertberichterstattung ist auch über auch total begeistert und so weiter. Also es ist eine coole Sache gewesen.
0: Es gibt natürlich auch polyrhythmische Bands, so kann man das so bezeichnen, oder auch eben diese mikrotonalen Ansätze bei anderen Bands auch. Aber da ist halt eine gewisse Kombination aus verschiedenen Elementen, die das Besondere dann nochmal ausmacht. Und das ist, wir sind es halt nicht gewohnt, weil es auch nicht nach dem gängigen musiktheoretischen Konzepten aufgebaut ist. Und deswegen ist es halt auch irgendwie ein neueres Klangerlebnis, sage ich mal. Es gab Vergleiche zum Beispiel mit King Gizzard and the Lizard Wizard oder Primus natürlich, kennt man auch. Das ist auch ziemlich schräg. Mhm. Also der eine oder andere kennt die noch. Und man kann es schwer sagen, aber es ist halt trotzdem funky irgendwie und es variiert immer und bringt dann immer unerwartete Wendungen. Also ich denke, live muss man das halt erleben. Klar, also man kann es auch mal nachhören. Die Platte kann man sich ja besorgen. Also Volume 2 kam am 3. April raus. Hm. Und Volume 1 war dann natürlich die erste. Wobei die ja schon ewig zusammen Musik machen. Also die kennen sich wohl aus diesem kleinen Ort, Saguenay oder so in Quebec und haben schon mit 13 zusammen Musik gemacht. Mhm. Und ich meine, wenn du so lange schon zusammen Musik machst, dann ist man auch ein gutes, eingespieltes Team und das müssen sie auch sein, damit sie sich genau da wieder treffen, wo sie sich treffen sollen.
1: Ja. Ja. Gut.
0: Und die KI kann es nicht nachmachen und das wurde auch gefeiert, dass es so, so Anti-KI-Musik ist, weil das kriegt die künstliche Intelligenz noch nicht hin, mit diesen Rhythmuswechseln und so weiter und so fort.
1: Ja, gut. Great Escape Festival, 450 Acts waren da. Es wurde auch in den letzten Jahren immer mehr, muss man sagen. Es ist von 3 Tagen auf 3,5 Tage erweitert worden. die natürlich ja teilweise, also die in 30, über 30 Locations in Brighton spielen. Vieles natürlich parallel, meist die meisten auch nur eine halbe Stunde. Es ist ein Showcase-Festival und Festival for New Music, so wie es heißt. Und meines Wissens das größte Newcomer-Festival in Europa. Und es ist vor allem auch dafür da, dass man neue Bands, von denen man zwar auf Spotify vielleicht was findet, aber die noch keine Platte draußen haben, kennenlernt. Und da habe ich auch einiges ja, entdecken können und live sehen können und hören können. Oder wir, und sind da auch ziemlich fündig geworden.
0: Genau, und eine dann sind Band, auch die, sorry, aber dann sind auch die Auftritte insgesamt eben auch so meistens eine halbe Stunde begrenzt, maximal 40 Minuten, dass eben viele, viele Bands da Platz finden.
1: Ja.
0: Und teilweise haben die dann mehrere Slots, dass die dann irgendwann donnerstags performen, aber dann nochmal freitags, also muss man sich ja dann seinen individuellen Timetable zusammenstellen.
1: Genau, eine Band, die wir entdeckt haben, oder ich, du hast sie nicht gesehen, aber ich, Little Granddad, ich komme aus London, die haben sich irgendwie erst im letzten Jahr gegründet, haben sehr viele Konzerte in London und Umgebung gehabt und ich habe dann kurz vorm Festival auch auf Spotify geguckt, dann hatten die gerade ihren Account so richtig mal loslegen lassen und da waren irgendwie noch null Follower. Und ein Song, eine Single war da veröffentlicht und oder zwei inzwischen und das sind jetzt nach ein paar Wochen schon 25.000 Follower da. Also ist eine Band aus London, die machen so eine Mischung aus Americana, Slacker Rock und British Indie und wir hören jetzt mal rein, Sleepwalking, das erste Single-Auskopplung von Little Granddad.

0: Willkommen bei Rollercoaster Radio in der zweiten Stunde Juni 2026. Immer noch mit?
1: Mit Ralf.
0: Und der Evelyn.
1: Genau.
0: Hallo zusammen.
1: Hallo.
0: Schön, dass ihr noch dabei seid, weil wir euch noch ganz tolle neue Musik spielen werden von Bands, die es noch nicht lange gibt oder die vielleicht auch noch keine Platte rausgebracht haben, die man natürlich inzwischen auf Spotify hören kann in der aller Regel. Und deswegen ist es möglich, sich da auch zu informieren. Und ja, das sind Bands, die auf dem Great Escape Festival in Brighton dieses Jahr gespielt haben und die wir, die meisten zumindest davon, auch live gesehen haben. Die eben gespielte heißen Westside Cowboy. Die kommen aus Manchester, 2023 gegründet. Das ist ein Quartett. Die haben ein paar Singles veröffentlicht bisher und zwei EPs, und wir hörten das Stück Don't Throw Rocks. Und aus ihrer EP von Anfang des Jahres 2026. Und interessante Band, die wir leider nicht sehen konnten. Aber da man ja sich vorher auch vorbereitet hat, Spotify angehört hat und so weiter, habe ich das entdeckt und fand's ziemlich gut. Und deren Debütalbum wird wohl oder ist für August 2026 angekündigt. Dafür hörten wir noch die Band Martial Arts. Die kommen auch aus Manchester. Ist ein Quintett, spielen Post-Punk und Indie. Und wir hörten Defector, was wiederum eine ältere Single von 2024 ist. Die haben aber inzwischen ein paar neue Single rausgebracht. Album ist noch nicht angekündigt.
1: Gut, und ich habe mir jetzt auch ausgesucht, und zwar Dead Dad's Club. Und das ist der Ex-Frontmann von Palmer Violets. Die kennst du noch?
0: Ja.
1: Können die ZuhörerInnen vielleicht auch noch?
0: 2012 kam da das Debütalbum raus, was ziemlich gehypt wurde. Ich glaube, es gab noch ein zweites Album dann,
1: ja,
0: ein paar Jahre später. Aber
1: genau, und jetzt ist 13 Jahre nach 180 kam jetzt eben dieses Album raus, und es ist self-titled. Aber ich sag am besten nachher noch was dazu, und wir spielen jetzt erstmal daraus That's Life.

0: Ja, das waren die Band The Bracknell. Die kommen aus Essex, aus der Ecke. Ist ein Quartett und die gibt es schon ein bisschen länger. Haben auf dem Great Escape Festival gespielt. Ihr zweites Album, Falling Out of You, ist 2025 rausgekommen und ist immerhin Nummer 3 der offiziellen Independent Charts gelandet. Also durchaus eine Band, die schon einen gewissen Bekanntheitsgrad hat und die auch viel live gespielt hat, Vorband von The Enemy zum Beispiel, The Twang und was auch immer. Ja, die haben auf dem Great Escape Festival gespielt. Wir hörten das Stück I Don't Understand It aus dem Debütalbum von 2022. Davor die Rooks oder The Rooks aus Glasgow, ist ein Quintett, die ja, ein paar Singles und EPs bisher rausgebracht haben. Lay Me Down, eine Single von 2024. Und dafür.
1: Ja, davor hörten wir noch der Dad's Club, hatte ich ja vorhin schon angekündigt und auch vorhin schon gesagt, dass das der Ex-Frontmann von den Parma Violets ist und der hatte sich eine musikalische Auszeit genommen und davor gab es auch mal noch ein kurzes Projekt von ihm und dann irgendwie eine Auszeit und dann war er aber wieder, er war mit den Fontaines DC auf Tour und hat sich davon inspirieren lassen und die haben das auch seine Sachen da mit angehört und haben gesagt, hey, das ist doch was und aus dem Material machen wir was. Und dann hat der Gitarrist von Fontaines DC, Carlos O'Connell, hat die Platte in weniger, also das Album in weniger als 5 Tagen haben sie das produziert. Ruckzuck. Also das ist, wir haben die gesehen auf dem Festival und war recht gut. Es ist, wie der Name schon ankündigt, also quasi, ja, also was sehr Persönliches. Er verarbeitet da den Tod seines Vaters. Das war, als er selber noch Teenager war, ich glaube, im Alter von 14, genau, ist er gestorben an Drogen. Und jetzt viel später bricht das irgendwie oder ja, kam das erst durch und hat das in den Texten verarbeitet, in der Musik. Und somit ist das wohl persönlichste Projekt, was er bisher gemacht hat. Und ja, da kam schon, also die erste Single war Don't Blame the Son for the Sins of the Father. Da zeigt sich ja schon, um welche Themen es da geht. Und nun, nach einer dritten Auskopplung, habe ich mich jetzt aber für den Song That's Life entschieden, weil den finde ich ganz eingängig und ganz gut.
0: Ja, okay.
1: Genau.
0: Ja, 450 Acts oder mehr waren auf dem Great Escape Festival. Und natürlich nicht nur jetzt, sage ich mal, Briten oder Engländer oder Indie-Rock. Ganz viele verschiedene Genres werden da bedient. Soul, Hip-Hop, Punk, natürlich Rock, Singer-Songwriter, Folk, alles Mögliche. Und wie gesagt, nicht nur britische Acts, die da spielen. Auch australische oder Neuseeland oder natürlich auch Deutschland, ein paar Schweden und diverse andere Nationen sind da vertreten. Das sind oft auch so Showcases, die hier die stattfinden. Das heißt, werden unterstützt von den Music Exports der jeweiligen Länder und die bringen dann ihre Acts zusammen. Wenn die aus Australien rüberkommen, die müssen natürlich auch irgendwo finanziert werden und werden da halt unterstützt. Und genau. Und dazu gehören auch die Neuseeländer. Da waren einige Acts dabei und eine Band, die wir gesehen haben und uns sehr begeistert hat, waren die Ringlets.
1: Die kommen aus Auckland, da war ich ja. Und ja, die gibt es seit 5 Jahren wohl, haben die sich zusammengeschlossen. Und das ist ein Post-Punk-Quartett. Und vielleicht kann ich vorab schon was sagen. Die wurden von dem ehemaligen Pitchfork-Redakteur Chris Ott quasi entdeckt. Und er hat sie auf seinem eigenen Label Mutual Skies rausgebracht. Also das Debüt The Lord. Nee, warte mal. Doch, das ist das zweite Album schon, genau. The Lord is My German Shepherd ist das zweite Album von denen. Und wir hören jetzt daraus I was on that roof once. Genau. Warst du auch schon mal auf dem Dach? Wir hören uns das Ganze mal an.

0: The Gnomes. Das waren The Gnomes aus Melbourne. Wir hatten ja vorhin schon gesagt, es gab auf dem Great Escape gibt es immer auch Gastländer sozusagen. Die werden dann gefeatured, wie zum Beispiel in Neuseeland hatten wir die Ringlets. Und jetzt hörten wir das Nachbarland aus Australien kommen, die nicht zu verwechseln mit der Begleitband von Adam Green. Die heißen auch The Gnomes. Vorher, ich weiß auch gar nicht, warum die den Bandnamen von Gnome, also Gnome, in Plural, vielleicht haben sie sich einfach erweitert und haben dann Plural gewählt. Die haben den Bandnamen geändert von ehemals Singular auf Plural. Und deswegen gibt es jetzt Verwechslungsgefahr mit den Amis. Aber naja, wenn man sich die Musik anhört, dann hört man auf jeden Fall 60s Sound auch. Also es war jetzt echt so ein Beatles-Song eigentlich, könnte man sagen, ne?
1: Bisschen mehr Gitarrensoli
0: ist,
1: dabei.
0: Ja, aber es ist sonst, genau, also so eine Mischung aus 60s Garage und Power Pop und aber dazu dann 80er Jahre Fokuhilas auf der Bühne. Also mit Locken, Zottelköpfen und eben keine Pilzköpfe. Ja, also ich fand
1: ganz modern quasi.
0: Genau, also ich fand die voll witzig. Die haben echt Spaß gemacht. Die kommen aus der Nähe von Melbourne, Frankston, haben sie auch betont, also so Local Heroes, die müssen auch sagen, nein, wir kommen nicht aus Melbourne direkt, aber aus Frankston da in der Nähe. Und ja, die haben ein self-titled Album rausgebracht, schon im November 2025 und jetzt eine EP, die heißt ganz schlicht und einfach More. Die kam passend zum Great Escape am 13.05. diesen Jahres raus. Und ja, davor hörten wir noch, eine Entdeckung, muss ich sagen. Für mich eine Entdeckung, Shaking Hand, auch mit einem self-titled Album, auch Debütalbum. Und das sind Newcomer aus Manchester und ein Brüderpaar, George und Freddie Hunter. Und dann gibt es noch jemand am Schlagzeug. Ich habe den Bassisten noch vergessen. Also, wer war denn jetzt was? Also, egal. Also, ein Quartett. Und ja, man hört, es klingt irgendwie vertraut, aber gleichzeitig ist es auch so ein bisschen was Neues. Also man hat was Nostalgisches, weil die haben nämlich Vorbilder wie zum Beispiel Sonic Youth, Pavement, auch Yola Tango und man hört das an den Gitarren. Und ich finde eben die Gitarren sehr beeindruckend. Also das ist, da gibt es auch plötzliche Tempowechsel und dann stoppt es fast wieder und Polyrhythmen, was wir ja auch schon in der ersten Stunde über Angine de Poitrine gesagt haben. Natürlich, das kann man jetzt überhaupt nicht vergleichen, das ist ganz anderes, aber diese ja, Wechsel- und laut-leise Elemente, die erinnern mich schon auch ein bisschen an Mogwai. Und das Ganze wurde produziert von David Pye, der hat Teenage Fanclub zum Beispiel auch mal produziert. Also ich denke, da muss man die Jungs beobachten. Also das finde ich recht gut gelungen. Und die spielen, das habe ich rausgefunden, in Deutschland am 4. Dezember in Schorndorf. Hm. Für gerade mal läppische 20 Euro an der Abendkasse, das kann man sich auch leisten. Und
1: kann man vorher
0: in Luxemburg, falls jemand hinkommt.
1: Also, kann man... Ja? Es ist schon eine Ecke dahin, ne, von uns, aber
0: ja,
1: nicht unreichbar.
0: Was ist näher, Luxemburg oder Schorndorf? Nee, Luxemburg ist weiter weg.
1: Das ist weiter weg, ja. Aber wenn ich auch was dazu sagen darf, ist auch auf jeden Fall auch einer meiner Hauptentdeckungen vom Great Escape dieses Jahr und live auch die eins der Highlights gewesen, auf jeden Fall.
0: Also ich sag's nochmal, Shaking Hand mit dem gleichnamigen Album, was jetzt rauskam am 16. Januar und da kommt bestimmt noch was. Sollte man sich mal anhören auf jeden Fall. Shaking Hand.
1: Sehr gut. Ja.
0: Achso, der Titel. Den Titel kann ich auch noch verraten. Das war Sundance.
1: Okay.
0: Da gibt es auch andere, die länger sind. Also teilweise schon sehr elaborierte Stücke bis zu 7 Minuten Teile sind da auch dabei oder 6,5. Anyway, wir haben ja noch mehr.
1: Genau, Das Great Escape Festival startete 2006, also man hat jetzt 20-jähriges Jubiläum gefeiert, auch wenn in der Corona-Pandemie es zweimal ausgefallen ist. Aber es war schon immer ein Sprungbrett auch für nicht nur jetzt Bands wie Idols oder Fontaines DC oder andere Indie-Acts, sondern auch für wirklich große Weltstars. Und wie zum Beispiel Adele, die 2007 oder 2008 dort gespielt hat, oder Ed Sheeran oder Dua Lipa, was noch nicht so lange her ist, halt die da die ersten Auftritte hatten und so weiter und aus denen ja bekanntlich Weltstars geworden sind. Ich will jetzt nicht so weit gehen, dass es, was ich jetzt spielen will, ein Weltstar ist, aber auch musikalisch ein bisschen ein Schwenk. Es ist eher so soulig, poppig, sehr eingängig. Eine Künstlerin, die heißt Nectar Wood oder Wood, Woody, vielleicht Woody.
0: Ja, es ist halt Wood mit E hinten, deswegen.
1: Wood.
0: Ja.
1: Die hat, ich glaube, der Vater ist aus Ghana, die Mutter aus England oder umgekehrt. Ist so Mitte 20, macht seit 2021 Musik und hat ich glaube, drei EPs rausgebracht bisher und zahlreiche Singles und das Album, gibt noch kein Album, aber sie hat schon 1,7 Millionen Follower. Wahnsinn, finde ich. Die hat auch auf dem Great Escape gespielt. Ich habe sie nicht sehen können, aber bei der Recherche bin ich drauf gestoßen. Ein ganz toller Song, Lights Off heißt der. Und mal gucken, ob aus der jungen Dame was wird. Also okay. Es ist aus ihr was geworden, ja. Aber ich meine nur, was die Musikkarriere angeht.
0: Ist schon klar. Ja? Okay, wir hören uns das an.

0: Ja, jetzt hörten wir Adult DVD und die kommen aus Leeds und das ist so, ja, Dance Punk kann man es nennen. Und ja, die haben zwei EPs draußen und jetzt neue Single, Real Tree Lee. Also Real Tree, wahrer Baum, Lee. Der Name Lee. Whatever. Also, ja. Und davor fand ich ganz passend dazu, ganz. Tatsächlich auch nach dem deutschen, also nach einer deutschen Gans benannt, also dem Tier, ne? Also, aber ja, Gans in Caps Lock geschrieben und von dem Album Good for the Soul. Das ist ein Duo aus Birmingham und Postpunk, Indie Rock. Ja, live haben sie aber auch noch Sinti dabei. Ach ja, die hatten wir ja gesehen, da hat der doch eine Tipperter Querflöte
1: Ja,
0: gespielt.
1: und Saxophon auch, oder?
0: Ja, genau.
1: Die hatten ein
0: Querflöte und
1: bisschen
0: Saxophon.
1: technische Probleme und konnten nicht so viel spielen, wie sie hätten spielen können, sollen. Aber genau.
0: Aber es hat Spaß gemacht. In Time hörten wir da.
1: Alright. Ja, das war unser Bericht quasi von Great Escape Festival. Hat sehr viel Spaß gemacht dieses Jahr. Nächstes Jahr findet es statt, glaube ich, vom 12. bis zum 16. Mai 2027 in Brighton, also überlegt euch das, ist echt eine tolle Erfahrung und tolle Sache, wenn ihr euch für Musik interessiert. Und ja, war cool. Und bei der nächsten Sendung werden wir auch nochmal davon das eine oder andere spielen, was
0: Weil
1: da
0: wir
1: gespielt
0: konnten
1: wird.
0: nicht alles hier reinklemmen.
1: Genau.
0: So, und jetzt haben wir noch einen kleinen Ausblick. Und zwar haben wir im Rahmen des Zeltfestivals in Mannheim Idols kommen auch. Also
1: Am
0: Streets hatten wir
1: 21.
0: ja schon gespielt am
1: 21. Juni,
0: Anfang.
1: genau.
0: Und die kommen am 21. Und dann ist ein längeres Programm. Und wir haben als Vorband oder als Support Genesis Owusu. Und dann spielen wir jetzt mal da was davon, weil
1: Alles
0: die
1: klar.
0: Idols kennt ja schon jeder.
1: Genau. Und am 25. Juni können wir noch die Lambrini Girls im Metropolink empfehlen. Ja, das war's. Rollercoaster Radio im Juni 2026 auf Bermudafunk.
0: Genau, und hört's gerne nach und die Playlist kommt wieder auf Instagram.
1: Macht's gut, bis zum nächsten
0: Tschüss.
1: Mal. Ciao.

ein behagliches Plätzchen, von dem hier die Rede ist. Ein Ort, an dem man nette Leute trifft und an dem es auch etwas Warmes zu essen gibt. Fleisch und Karotten beispielsweise. So zumindest in diesem Song, den wir gerade gehört haben, Pacifying Joint von The Fall aus dem Jahr 2005 von ihrem Album Fall Heads Roll. Und ein solch behagliches Plätzchen würde ich mir auch hier in der Neckarstadt wünschen. Ein Ort, wo man jederzeit hingehen kann, um nette Leute zu treffen und vielleicht auch mal eine warme Mahlzeit einzunehmen. Und damit schönen guten Abend und herzlich willkommen zur Sendung Toposkop. 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Auch im Netz unter www.bermudafunk.org und auch im Querfunk im freien Radio Karlsruhe als Austauschsendung. Heute mal wieder mit ein paar Neuvorstellungen und ein paar Altvorstellungen, die erstmal die Runde machen. Wir haben eben ein Stück aus dem Jahr 2005 gehört und gehen jetzt noch eine Dekade weiter zurück ins Jahr 1995 und hören von The Wolfgang Press das Stück Christianity. Ihr hört den Bermuda-Funk, ihr hört die Sendung Toposkop. Am Mikrofon ist Erik Zürer.

0: Ja, jetzt haben sie es nochmal richtig dramatisch gemacht hier. Da haben wir gerade gehört, My Life von The Wolfgang Press, auch schon 40 Jahre alt der Song, von ihrer zweiten Platte, glaube ich, Standing Up Straight. Großartige Nummer, wie ich finde, The Wolfgang Press. Eine britische Band, eigentlich mit einem eigentümlichen Namen. Ich weiß nicht genau, wie sie darauf gekommen sind, habe aber bei der Recherche gefunden, dass es immerhin einen Schauspieler namens Wolfgang Preis gibt, der international auch erfolgreich gewesen ist, in internationalen Produktionen meistens den Bösewicht gespielt hat, oft auch in Form eines Nazi-Generals. Also die Nazi-Uniform war sozusagen fester Bestandteil des Outfits von Wolfgang Preis. Insofern vielleicht doch eine ganz gute Vorlage für eine britische Band. Aber wie gesagt, ganz genau weiß ich das auch nicht. Das ist offen und nicht sicher überliefert. Wie auch immer, nachdem wir uns jetzt Dekade für Dekade bis ins Jahr 1986 zurückgearbeitet haben, stellen wir uns jetzt wieder der Gegenwart und spielen ein paar Neuveröffentlichungen hier in der Sendung Toposkop im Bermudafunk.
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0: funktioniert für mich gar nicht.
1: Also für mich funktioniert das hervorragend. Willkommen in der Gegenwart. Und das war die neue Single von Cremant Ding Dong, Random Internet Mensch, vor ein paar Tagen erst erschienen. Ja, tolle Nummer, immer wieder hörenswert. Ich glaube, Cremant Ding Dong hat bis heute noch kein eigentliches Album auf den Markt gebracht. Die bringen immer so einzelne Singles raus, die sie dann über Streamingdienste oder auch Bandcamp vertreiben. Und ja, vielleicht kommt irgendwann nochmal eine Platte und vielleicht auch irgendwann mal eine Tournee. Ich weiß es nicht. Ich glaube, live sind die bisher außerhalb von Berlin wahrscheinlich auch noch nicht aufgetreten. Schade, schade. Davor hörten wir von Robin aus ihrem neuen Album Sexistential, das Stück Sexistential, wo sie ihre Erfahrung mit Mutterschaft besingt. Ja, auch tolle Platte, tolles Lied und wir machen weiter mit ein paar Novitäten. Jetzt geht es weiter mit den Memorials und dem Stück Cut Glass Hammer.

Ja, das war's auch schon. Großartiger Song, oder? Das bietet sich ja auch an, um das hier im Freien Radio Neckar, Freien Radio Rhein-Neckar mit einer schönen Radiomoderation zu verbinden. Das war Paka Paraplu mit dem Stück Ü Einsamheit. Gott sei Dank gibt es ja DeepL Translator Maschinen im Internet, mit denen man sowas übersetzen kann aus dem Flämischen. Und dann kommt man auch auf den Songtext, der eigentlich heißt Ihre Einsamkeit. Das ist die Platte von Paka Paraplu, The Dude Wannen, ich muss nochmal nachgucken, The Dude Wannen Twinkerbuder, im Jahr 2021 erschienen, so zur Hochphase der Corona-Zeit, und vielleicht geht auch der Song ein bisschen darauf, auf diese Erfahrungen zurück, auf jeden Fall. Eine flämische New Wave-Künstlerin, die, finde ich, eine ganz tolle Platte gemacht hat und von der wir uns auch gleich noch ein paar Songs anhören. Paka Paraplu, Ü Einsamheit, ja, tut mir leid, es ist schon ein kleiner Zungenbrecher für sich, aber ja, so lustig, dass ich jetzt doch noch mal kurz reinhören muss. Hallo, ihr hört die Sendung Toposkop, ihr hört den Berg.

0: schien gar nicht. Hallo?
1: Ja, großartig, oder? Einsamkeit, aber gut. Ich spiele jetzt mal ein anderes Stück, nämlich den Tod vom Gartenzwerg. Das ist die Übersetzung von The Dude Van den Tünkeboter, auch von Parker Paraplu. Und ja, das hören wir uns jetzt an. Viel Spaß damit. Achso, Parker Paraplu heißt übrigens Regenschirmständer, falls ihr das noch wissen wolltet.

Ja, ob der Trottoir ist es kalt, aber hier im Studio ist es relativ warm, denn wir haben ja schon den Hochsommer in Mannheim und Umgebung. Ich weiß nicht, wie das Wetter in Belgien ist, aber die Musik ist jedenfalls großartig. Das ist das, was wir gerade gehört haben. Auf jeden Fall Parka Paraplümen war dieser Song genannt von der Band Parka Paraplu. Ja, eine flämische Band, die glaube ich auch flämisch singt. Vielleicht ist es auch niederländisch. Keine Ahnung, auf jeden Fall kann man so doch ein paar Brocken erkennen, glaube ich, wenn man lang genug zuhört. Und wir haben gehört drei Songs aus dem Album The Dude van den Tjunkerboter, der Tod eines Gartenzwergs, ja, keine Ahnung, wie man das genau ausspricht, auf jeden Fall ja sehr lustig und tolle Musik, finde ich. Ich fürchte nur, sie werden außer Belgiens wahrscheinlich oder vielleicht in Holland allenfalls noch nicht so häufig auftreten. Dafür gibt es aber noch einen anderen Konzerttipp von der Band, die ich davor gespielt habe, nämlich von den Memorials. Das Stück Cut Glass Hammer aus ihrer Platte All Clouds Bring Not Rain, die ist vorigen Monat erschienen, und die Memorials treten tatsächlich Anfang Juni, am 3. Juni im Kohi in Karlsruhe auf. Also für alle Hörer des Querfunks oder auch des Bermuda-Funks, falls ihr so wie ich wahrscheinlich zu dem Zeitpunkt nicht gerade in Pfingstfan seid, geht doch hin. Es wird sich bestimmt lohnen, Anfang Juni, wie gesagt, im Kohi Karlsruhe die Memorials live im Konzert. Und jetzt bleiben wir noch ein bisschen in Belgien und spielen ein weiteres Stück, diesmal eine Kooperation von Parka Paraplu mit der New Wave Band, mit der alten New Wave Band Arbeit Adels aus den 80er Jahren. Ursprünglich jetzt aber eine neue Platte am Start, und wir spielen daraus die Single Balloon Hooved.

Ja, das ist ein sehr abruptes Ende, muss ich dazu sagen. Fand ich etwas unschön, aber gut. Dafür machen wir gleich weiter und bleiben noch ein bisschen in Belgien. Diesmal allerdings mit Belgiern, die Englische singen, nämlich So Wax, von denen man momentan nur das Drum hört. Es dauert ein bisschen, bis der Song mal so ins Laufen kommt. Aber bis dahin kann ich noch ein bisschen was erzählen über Arbeit Adelt und diese neue Single mit Parker Paraplu, die aus auf dem Album erschienen, AAPKPP heißt das. Und wie gesagt, die Single heißt Ballon Huft, übersetzt Ballonkopf. Und ja, mehr kann ich dazu auch nicht sagen, außer dass es wohl um irgendeinen Mann mit einem Ballonkopf geht. Aber dafür geht es jetzt hier so langsam weiter mit Perfect We Are Not, der neuen Single von So Wax. Die wir uns jetzt anhören.

Puh, jetzt wird es doch noch mal ein bisschen hektisch gegen Ende. Trotzdem tolle Single, die vorigen Monat erschienen ist. Perfect We Are Not von So Wax. Und ja, jetzt mache ich ein bisschen langsamer weiter und spiele noch mal was von Gang of Four. Und zwar von ihrer Platte What Happens Next aus dem Jahr 2015. Das Stück The Dying Race. Und das Besondere bei diesem Stück ist, dass es von jemandem gesungen wird, den ihr alle kennt, den man auf dieser Platte aber nicht unbedingt erwarten würde. Hört einfach mal rein und versucht rauszuhören, um wen es sich handeln könnte. Gang of Four, The Dying Race.

0: Wer war der vermeintlich unbekannte Sänger? Niemand Geringeres als Herbert Arthur Wiclef Klamor Grönemeyer. Ich habe die ganzen Vornamen vorher auch noch nie gesehen, aber es war ja nicht zu überlesen, dass Herbert Grönemeyer diesen Monat 70 Jahre alt geworden ist. Und dem wollten wir hier auch gebührend Rechnung tragen. Hier also als Gastsänger auf dem Stück The Dying Race von der Band Gang of Four im Jahr 2015 auf ihrem Album What Happens Next erschienen. Und es gibt auch ein deutsches Stück, eigentlich eine deutsche Version dieses Songs, das heißt Staubkorn, auch auf dieser Platte drauf, und das geht wohl zurück auf eine enge Freundschaft von Herbert Grönemeyer mit dem Gitarristen der Band Gang of Four, Andy Gill, glaube ich, der vor 6 Jahren verstorben ist während der Pandemie. Naja, also hier nochmal ein Stück, das vielleicht nicht ganz so bekannt ist, und ein weiteres Stück, das ich jetzt auch nochmal für Grönemeyer zum Geburtstag spiele aus seinem Frühwerk. Meiner Lieblingsstücke. Ich habe jetzt nicht wirklich Lieblingsstücke von Herbert Grönemeyer, aber das finde ich doch ganz lustig. Da singt er nicht Englisch, sondern Ruhr. Deutsch, da kommt er auch her, aus Bochum, gebürtig aus Göttingen, aber auf dem Stück Currywurst, das wir uns jetzt anhören, ja, kommt nochmal der schöne alte Potslang durch, bitteschön. Herbert Grönemeyer, Currywurst aus dem Album Total Egal.
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Ja, schrecklich, dass ich das jetzt runterdrehen muss, aber wir sind schon wieder am Ende der Sendung angekommen. Ihr hört Gus Engelhorn mit dem Stück Ballad of the Broken Balladeer. Und das war die Sendung Toposcoop auf dem Bermuda-Funk, dem freien Radio Rhein-Neckar auf den Frequenzen 89,6 für Mannheim und 105,4 für Heidelberg. Gute Nacht, bis zum nächsten Mal.

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2: 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Ein herzliches Willkommen zum Südnordfunk mit der Ausgabe Nummer 145 am 2. Juni bei Radio Dreieckland oder an einem anderen Tag bei einem anderen freien Radio eures Vertrauens. Im Studio und redaktionell verantwortlich für die Sendung ist heute Eva. Hallo.
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1: Frieden gestalten. Wie geht das? Mit dieser neuen Sendereihe schaut der Südnordfunk in den kommenden Monaten auf ausgewählte Konfliktregionen im globalen Süden, berichtet aber von lokalen Friedensinitiativen, ihrem Wirken und ihren Herausforderungen. Gleichzeitig gilt es aber auch, eigene Sprechpositionen abzuklopfen und zu klären. Unser Kollege Lars Springfeld war letzten Monat in Mali und hat dort mit lokalen FriedensaktivistInnen gesprochen. Was machen FriedensarbeiterInnen, während der bewaffnete Konflikt in dem Sahelstaat weiter zu eskalieren scheint? Dazu mehr in der zweiten Hälfte der Sendung. Zunächst hört ihr ein Gespräch aus unserer Südnordfunk-Redaktion mit einem historischen Rückblick auf die strittige Frage, wie positioniert sich die emanzipatorische Linke zu Krieg und Pazifismus, zu militärischem Eingreifen und Blockaden, während die Mehrheit der Bevölkerung oder ParlamentarierInnen damit d'accord geht, dass nur Waffen, Aufrüstung und Kriegsfähigkeit wirksame Mittel seien, um Freiheit gegen die gewaltsamen Angriffe von Autokraten und Schlechtern zu verteidigen.

Waffen für El Salvador, spanischer Bürgerkrieg, kurdische Peschmerga, die Zapatistas in Mexiko, die Freundschaft mit bewaffneten antikolonialen Befreiungskämpfern, der Sturz von Saddam Hussein, die NATO-Angriffe gegen Serbien. Ja, sogar die Aufrüstung Preußens gegen die Dampfwalze aus Russland Anfang des 20. Jahrhunderts. Gemeint ist die Angst vor der Wiederkehr des Feudalismus aus dem Zarenreich und in der Folge der Erste Weltkrieg. All das hat linke Kräfte entzweit, so oder ähnlich, wie es nun wieder bei der Frage nach der richtigen Strategie in Bezug auf Russland und der Ukraine geschieht. In welchem weltpolitischen Umfeld und mit welchen Sprechpositionen agiert Friedensarbeit und vor welchem Hintergrund findet sie statt? Dazu hört ihr nun ein ausführliches KollegInnen-Gespräch mit Martina Backes vom Süd-Nord-Funk-Team und Georg Lutz vom Informationszentrum Dritte Welt in Freiburg.

0: Aufstieg der Autokraten, steigende Militärausgaben weltweit, Aufrüstung aller Orten. Zugleich die Krise der UN und des Multilateralismus, die Willkür von Trump, Putin oder den Asawad im Sudan, um mal nur einige zu nennen. Dann die Rückkehr der Taliban in Afghanistan, ein atomverliebter Narendra Modi in Indien. Also auf jedem Kontinent befeuern Militärverliebte gerade diese globale Multikrise. Die Liste der schlechten Voraussetzungen für so eher friedfertige Strategien zur Beilegung all dieser Konflikte, die ist aktuell leider sehr, sehr lang. Die derzeitige explosive weltpolitische Atmosphäre, die befeuert zugleich einen Kampf der Narrative, nämlich den um Wehrfähigkeit und Kriegstüchtigkeit, aber auch ziviles Aufbegehren bis hin zum Pazifismus am anderen Ende der Fahnenstange. Was wäre eine linke emanzipatorische Perspektive auf Friedensarbeit, aber auch auf diese militärische neue Wehrhaftigkeit? Georg, du hast dankenswerterweise angeregt, genau darüber ein Gespräch zu führen. Warum?
1: Weil die Debatte zu unterkomplex hier geführt wird. Guck dir nur mal Talkshows wie Lanz an. Das sind Schwarz-Weiß-Bilder, die prägenden Strukturen. Und man ist entweder Putin-Knecht oder Kriegstreiber. Es geht darum, wehrfähig zu werden. Und das findet im Rahmen einer weltwirtschaftlichen Bruch- und Transformationsphase statt. Das Ende der neoliberalen Ordnung ist in Sichtweise, sie ist aber noch nicht da. Solche Bruchsituationen sind historisch immer dann interessant, weil, und das lehrt die Geschichte, Kriege dann auch eine größere Rolle wieder spielen. Interessant ist auch, und das ist auch nicht das erste Mal in der Geschichte, dass Linke plötzlich sich entzweien, weil einige militärisches Eingreifen oder den Griff zur Waffe, zur Verteidigung der eigenen Ideale oder der Freiheit befürworten oder eben per se ablehnen. Es gibt historische Beispiele und da vielleicht könnte man daraus auch lernen.
0: Gehen wir doch mal zu den Beispielen. Was fällt dir da ein?
1: Der Punkt ist ja immer, was am Ende, welche Gesellschaftsmodelle, konkrete Machtmodelle sich durchsetzen. Selten hört ja die Gewalt mit dem Sieg der Waffen auf. Und die Verteidigung eines solchen Sieges, in Anführungszeichen, bedingt dann meist, dass neue Kontrollmechanismen installiert werden. Was eben keine freie Gesellschaft erlaubt, obwohl die Freiheit ja versprochen wurde, gerade bei Linken immer. Das klassische Beispiel ist die militärische Machtergreifung der Bolschewiki in Russland. Das läuft unter dem Stichwort Oktoberrevolution und sicher waren große Teile der russischen Gesellschaft mit Lenin eins, dass sie gesagt haben, die Zaren müssen weg. Aber nach dem Sturz des Zaren rissen die Bolschewiki die Macht an sich und vor allem gingen sie sozusagen die Sozialrevolutionäre und Menschewiki an und verdrängten sie von der politischen Bühne.
0: Ja, die verfolgten halt auch andere linke Oppositionsgruppen. Das war ja der Punkt, ne?
1: Genau.
0: Und mit der Machtübernahme wurden teils dann aber auch, das erinnere ich so aus den Büchern, sehr brutale Praktiken sehr, sehr gewaltsam durchgesetzt. Also im Februar 1918 befahl Lenin den Volksgerichten sogar Folgendes.
2: Feindliche Agenten, Spekulanten, Plünderer und konterrevolutionäre Agitatoren sind am Tatort zu erschießen.
1: Ja, und leider setzten sich die Dramen dann in antikolonialen Befreiungskriegen in Afrika, Asien und Lateinamerika in 60er und 70er Jahren des letzten Jahrhunderts fort. Man stürmte ein Winterpalais, sprich eroberte den staatlichen Machtapparat und aus den Befreiungsbewegungen wurden autoritäre Staatsgebilde. Sprich, selten ist das Ergebnis eine emanzipatorische Gesellschaft. Die Waffen stehen jetzt nur vor anderen Fahnen und Parolen.
0: Das zu sagen ist aber doch Wasser auf die Mühlen des liberalen Westens, der schon immer warnte, Linke können mit Macht nicht umgehen, oder?
1: Moment, so einfach ist es nicht. Und der Westen muss sich auch an die eigene Nase fassen. Gerade erleben wir ja wieder eine Rhetorik der Alternativlosigkeit und eine Fixierung auf ballistische Gewaltabschreckung. Im Schatten dieser Rechtfertigungsideologie wächst eben auch der militärisch-industrielle Komplex. Militarismus jeder Art beinhaltet immer auch autoritäre Rückschritte. Inzwischen haben wir in den USA wieder einen Kriegsminister und keinen Verteidigungsminister mehr wie früher.
0: Ja, und der deutsche Verteidigungsminister spricht ja auch nicht mehr nur von Verteidigungsfähigkeit, das ist so das Vokabular, sondern von Kriegstüchtigkeit.
1: Und Deutschland ist zum weltweiten Exporteur Nummer 4 der Rüstung geworden. Die stehen also fast auf den olympischen Treppchen. Und gleichzeitig ist es so, dass zahlreiche Unternehmen investieren in rüstungsrelevante Produkte und sehen mit der Bundesregierung und ihrem Sondervermögen, da ist ja plötzlich sehr, sehr viel Geld da, verlässliche, zahlungskräftige Auftraggeber.
0: Also als ich das gelesen habe, habe ich gedacht, jetzt frage ich mal ChatGPT, welche Rüstungsaktien sich denn eigentlich lohnen. Die Antworten waren unglaublich umfangreich. Leopard 2, Betankung von Kampfjets, Rheinmetall natürlich. Oder Renk, das ist ein Spezialist bei Antriebstechnik, bei so Panzern. Und. Also eine lange Liste. Die Verstrickung von Aktienmärkten, die wird damit deutlich. Also die Verstrickung mit so parlamentarisch verabschiedeten Sonderbudgets oder ich denke da auch an die fallenden bürokratischen Hürden, also so Vereinfachung von diesen Ausfuhrgenehmigungen für Rüstungsgüter. Ja, oder schaut mal weltweit, dann sieht man auch, dass so Thinktanks für Militärstrategie und Forschungseinrichtungen für Waffentechnik mit Universitäten teilweise eng verknüpft sind. Und das ist alles so ein Hinweis. Ich glaube, das ist gemeint mit militärisch-industriellem Komplex. Aber das sind ja jetzt nicht die einzigen Puzzlesteine.
1: Nein, es gibt noch viele andere. Nur noch einen hier erwähnt jetzt. Weltweit werden immer mehr Söldnertrupps aufgestellt. Zum Beispiel kauft Russland in Nepal und Nordkorea billig Soldaten ein. In China werden die ausgebildet und dann in Mali, Niger, Burkina Faso eingesetzt. Die berühmte Wagner-Gruppe kennen wir. Die ist inzwischen umbenannt worden. Neue Strukturen ist aber weiter in Afrika zugange.
0: Ja, aber vor allem diese engen Interessensverbindungen zwischen Militär, Wirtschaft und so politischen Eliten, das ist ja die Verquickung von dem politischen und industriellen, die Zusammenarbeit so zwischen Rüstungsindustrie und Universitäten, das ist mir noch aufgefallen.
1: Ja, da gibt es eine richtig neue netzartige Struktur.
0: Focus Online hat letztens berichtet, und zwar Folgendes.
2: Die Technische Universität München vernetzt etablierte Rüstungsunternehmen wie zum Beispiel Airbus Defence and Space oder Diehl Defence gezielt mit Startups und Forschenden, um innovative Sicherheits- und Verteidigungstechnologien für die Bundeswehr und die NATO zur Marktreife zu bringen.
0: Es gibt aber auch Gegenwehr. Inzwischen gibt es eine Initiative, die für eine Zivilklausel in den Universitäten wirbt, also eine Art Selbstverpflichtung wissenschaftlicher Einrichtungen, eben ausschließlich für friedliche und zivile Zwecke Forschung und Lehre zu betreiben. Man kann das nachgucken auf dieser bundesweiten Vernetzungswebsite, wen das hier interessiert, www.zivilklausel.de.
1: Und es wird dann mit neuen Technologien wird versprochen, beispielsweise mit KI, dass wir automatisierte Kriege erleben würden. Da werden dann keine Menschen mehr verheizt. Und das dockt so ein bisschen an in die Kriegsspielindustrie, also diese Software, die ja sozusagen Jugendliche schon seit einigen Jahren in Beschlag nimmt und da verdeutlicht, was eigentlich alles möglich ist. Also ein klassisches Beispiel ist hier Counter-Strike, ein Computerspiel mit einem Terror-Antiterror-Team, wo man gegeneinander antreten kann und Gegner eliminieren. Das sind, wie gesagt, schon Generationen, die sich hier sozusagen in Echtzeit battlen. Ne?
0: So Spieleindustrie, Kulturindustrie, aber auch die Mode, also dieser ganze Tarn ist ja super schick. Die Freizeitgestaltung, all das hat langfristig natürlich schon irgendwie einen Einfluss so auf das Verhältnis von der Gesellschaft zum Militärischen. Das ist nicht mehr so weit weg, das ist mehr so im Alltag dann integriert. Ja, aber auch wenn man mal ganz faktisch schaut, dann finde ich es echt beängstigend, wenn man sich mit dem Thema Rückkehr der Mittelstreckenraketen ein bisschen beschäftigt. Also die sind ja in Europa so gegen Ende des Kalten Krieges quasi verschwunden, weil verschrottet worden. Das Rüstungskontrollabkommen, das eben diese Mittelstreckenwaffen begrenzte, das ist aber längst tot. Und genau, inzwischen wird eben auch in Europa diesbezüglich wieder aufgerüstet.
1: Ja, Raketentechnologie, aber auch neuere Drohnen sind gerade in aufkommenden Industriestaaten und Schwellenländern greifbar. Also beispielsweise setzen Indien und Nordkorea stark auf Interkontinentalraketen oder Marschflugkörper, weil sie mit hoher Wahrscheinlichkeit die Flugabwehr des Gegners durchdringen können.
0: Genau, und gerade zeichnet sich mit diesen geopolitischen Spannungen halt wieder so eine Art Überbietungswettstreit ab zwischen eben nicht nur den militärischen Großmächten, also Russland, China, USA, sondern genau, andere wirken da eben auch mit. Expertinnen sprechen hier übrigens von, ich lerne ja dauernd neue Begriffe, wenn ich mich damit beschäftige, Eskalationsanfälligkeit, dass die nämlich wieder steigt. Die gegenseitige Abschreckung durch die Stationierung von Waffen, das ist das, was dahinter steckt.
1: Und gleichzeitig ist die Rüstungsbranche aber weltweit sehr korruptionsanfällig.
0: Man muss ja auch an die atomaren Ambitionen denken. Die sind mit diesem militärisch-industriellen Aufrüsten durchaus auch verbunden. Und da gibt es halt leider sehr starke Akteure, auch gerade im globalen Süden, also Kim Jong-un,

0: Entwicklungen und Drohnenproduktion. Indien stellt inzwischen auch eigene Kampfpanzer her, beispielsweise den leichten Kampfpanzer Zorawa, was eine direkte Antwort auf die chinesische Präsenz im Himalaya ist.
1: Du hast ein Zitat rausgesucht von Walter Benjamin, ja, weil der eigentlich diese Situation schon 1936 ziemlich gut auf den Punkt gebracht hat.
2: Der Krieg und nur der Krieg macht es möglich, Massenbewegungen größten Maßstabs unter Wahrung der überkommenden Eigentumsverhältnisse ein Ziel zu geben.
1: Damit beschreibt Walter Benjamin den faschistischen Mechanismus, die Massen politisch zu instrumentalisieren, ohne dass dabei die herrschenden Eigentumsverhältnisse angetastet werden. Der Krieg dient dem Faschismus sozusagen als Ventil, denn er lenkt die Energie darauf, die Nation und ihre Eigentumsverhältnisse zu verteidigen. Er ästhetisiert Stärke, also da fällt mir jetzt wieder hier Kriegstüchtigkeit ein. Ja. Ja, statt die Verhältnisse zu verändern, die eben diese Ungleichheit produziert.
0: Krieg ist einmal ist es ein autoritäres Elitenkonzept, welches sehr gut zur Verarbeitung von Multikrisen passt. Und wir sind ja gerade in Multikrisen. Von unten passt dazu die liquidatorische Phantombesitzverteidigung. So hat es die Philosophin Eva von Redeker benannt. Da das Wort so kompliziert ist und so viele Silben hat, will ich es hier nochmal erwähnen. Es heißt liquidatorische Phantombesitzverteidigung. Was ist damit gemeint? Mein Land soll mir wieder gehören, das irgendwie von irgendeinem anderen geklaut wurde. Es hat ja früher mir gehört natürlich, das stimmt zwar nicht, aber es wird imaginiert. Mein Wald gehört zu mir, obwohl es internationalen Investor gehört. Ich agiere aber gegen die Ökoaktivisten, die ihn schützen wollen. Und bitte soll meine Frau auch wieder zu mir gehören wie vor 80 Jahren, als ich bestimmen konnte, was meine Frau zu tun hatte oder nicht. Das sind die Modelle der autoritären Rechten. Und wer Gegenkonzepte entwerfen will, muss hier ansetzen. Also es geht im Grunde genommen darum, Gegenerzählungen zu formulieren.

0: Wir wollen jetzt nochmal auf alte linke Streitigkeiten angehen, wie so militärisches Vorgehen oder wann und in welchem Kontext militärisches Vorgehen befürwortet oder eben abgelehnt wurde.
1: Dieselbe Gesellschaftsordnung, der Kapitalismus, betreibt den systematischen Völkermord als das vornehmste Mittel ihrer politischen Entwicklung.
2: Das sagte Rosa Luxemburg am 7. März 1914 in einer Rede in Freiburg im Vorfeld des Ersten Weltkriegs. Das ist besonders interessant, weil sie ja eine Minderheit war in der SPD, die immer auf die Kriegsgefahr verwiesen hat. Also Krieg wurde da zu einer Option, obwohl die SPD eigentlich und andere Linke internationalistische Positionen bezogen, weil das russische Zarentum als rückständig, feudalistisch angesehen wurde und die russische Bevölkerung doch befreit werden müsste eigentlich von diesem Joch. Und das ist insofern interessant, weil wir heute oder auch immer wieder unter Linken in diesem Spannungsfeld stehen. Man hat also eine sogenannte, Anführungszeichen, reaktionäre oder rückständige Diktatur. Und die soll doch dann bitte befreit werden. Und dann fällt man sozusagen aber dem eigenen herrschenden Block sozusagen in die Arme und sagt, ja, wir machen da auch mit, lass uns auch mitmachen.
0: Das ging ja auch um die Kriegsanleihen, die die SPD dann befürwortet hat, glaube ich, ne?
2: Genau, das war der zentrale Hebel, um den es ging.
0: Kurz vielleicht, Kriegsanleihen, die funktionierten halt als Kredite der Bürgerinnen an den Staat. Das waren verzinsliche Staatsanleihen, die vom Deutschen Reich im Ersten Weltkrieg ausgegeben wurden, um den Krieg direkt aus dem Ersparten der eigenen Bevölkerung eben finanzieren zu können.
2: Ja, und dazu braucht es natürlich eine Militarisierung, damit auch arme Menschen da sozusagen ihr Erspartes hinbringen konnten. Diese Strategie ging schief und verschiedenste Generationen von Männern verreckten in den Schützengräben.
0: So historische Beispiele wie nationalistische Projekte als Befreiung und zugleich auch als Festung gegen so drohende Gewaltregime ins Feld geführt werden, die gibt es ja zuhauf. Also nicht erst im Befreiungskampf der ehemals kolonisierten Länder, würde ich sagen, was jetzt so uns beim EZ3W halt immer Thema ist.
2: Unser Hintergrund,
0: ist,
2: ne? Ja, genau.
0: Genau. Lass uns vielleicht noch ein bisschen aktuellere Beispiele springen. Im Kampf gegen den spanischen Faschismus haben Linke auch auf Waffen nicht verzichtet. Also Stichwort wäre hier spanischer Bürgerkrieg.
2: Ja, auch nochmal etwas anders gelagert wie die Beispiele, die wir vorher hatten, weil da Linke zuhauf wirklich massiv die Spanische Republik unterstützt haben. Wir wissen, das war vermutlich der Krieg im 20. Jahrhundert, wo sehr viele intellektuelle Schriftsteller, Philosophen wie Ernest Hemingway, George Orwell oder Simone Weil nach Spanien aufgebrochen sind, um der Republik zu helfen und nicht nur das, auch mit der Waffe in der Hand zu helfen. Der Hintergrund war der, halb Europa stand schon unter der Knute des Faschismus oder autoritärer Regime. Gleichzeitig ging es in Spanien, das ist ganz, ganz wichtig zu sehen, nicht nur um eine militärische Auseinandersetzung. Es ging um eine soziale und ökonomische Befreiung, zum Beispiel die der Frauen. In Barcelona im Sommer 36, da war die Atmosphäre erfüllt von einer unbeglaublichen Befreiungsstimmung. Das ändert sich allerdings schon ein Jahr später, also 1937. Frankreich und Großbritannien, die lieferten keine Waffen. Hilfe kam nur aus der Sowjetunion und damit wurde die autoritäre Linke in Spanien, die eigentlich in Spanien traditionellerweise schwach war, also die KPD in Spanien war eine kleine Partei, wurde sehr viel stärker und führte dazu, dass es innerhalb der Linken sogar zu bewaffneten Auseinandersetzungen kam.
0: Was lehrt uns das jetzt? Warum schauen wir auf dieses Beispiel?
2: Wichtig ist, dass man über die Logik der Waffen allein hinausdenken muss. Nehmen wir nur nochmal eine noch aktuellere Situation, die Kampagne für Waffen in El Salvador in den 80er Jahren. Dort hat sich die Linke auch einer militärischen Logik, also die Parole Waffen für El Salvador zeigt es, unterworfen und nicht über diesen Tellerrand hinausgedacht. Heute ist El Salvador ein autoritärer Staat und wir müssen uns immer fragen, wie konnte es dazu kommen?
0: Ja, das stimmt. Und gab oder gibt es in deinem Sinne denn trotzdem auch positive Beispiele?
2: Ja, zum Glück. Die Zapatisten in Mexiko sind in den 90er Jahren bekannt geworden und die Peschmerga in Kurdistan. Für die ist militärische Gewalt nur ein Werkzeug oder Baustein. Für sie steht eher im Vordergrund die Resilienz ihrer Gesellschaften gegenüber autoritären Übergriffen, sei es vom eigenen Staat, von der eigenen Regierung oder auch von externen Akteuren.
0: Ja, oder auch intern, ne? Also gerade in Kurdistan fällt mir das so ein, die Frauen, die sich bewaffnet haben, die kämpfen gegen innen und außen.
2: Genau.
0: Also im emanzipatorischen Sinne.
2: Und Führungsfiguren werden eben nicht wie Lenin oder irgendwelche anderen Befreiungskämpfer neue Diktatoren, sondern der Subkommandante Markus verschwindet im Hintergrund, wenn er nicht mehr benötigt wird. Und gleichzeitig gibt es von diesen Gruppen, das ist auch wichtig zu erwähnen, eine klare internationalistische Ausrichtung. Also der Nationalstaat ist nur ein Handlungsfeld unter vielen. Also dort werden Makroebenen wie indigene Kulturen in Chiapas bedient.
0: Natürlich werden auch dort Fehler gemacht, würde ich sagen. Ja. Aber so die grobe Richtung stimmt vielleicht. Dazu ein Zitat von Subkommandante Markus.
1: Wir können uns den Luxus der Lüge nicht leisten. Wenn man auf dem schmalen Grat des Krieges lebt, wird man spontan. Und wir haben festgestellt, dass die Lüge ein Minimum an Planung erfordert.

0: Georg, wir wollten ja noch auf das Konzept des liberalen Friedens eingehen. Das wurde so seit Ende des Kalten Krieges ausgebaut. Und zwar mit den militärischen Interventionen in, erinnere ich, Somalia, Irak, Afghanistan, ja später dann aber auch im Kongo oder im Sahel. Da wurde es etabliert und auch praktiziert. Und ja, so wichtige Begrifflichkeiten, die man hier mal nennen könnte, sind Schurkenstaaten, Failed States, Peacemaking Missions und im Schatten dieser Missionen eben oftmals auch dann die Friedensarbeit.
1: Das ist nochmal eine andere historische Situation, da es ja um Kriege ging, die nicht gegen Staaten meistens, sondern militärische, dschihadistische Gruppen beispielsweise wie den Taliban in Afghanistan ging. Das hat natürlich viel damit zu tun, beispielsweise mit dem Anschlag auf die Twin Towers. Und diese Situation damals in den 90er und 2000er Jahren wird dann gerne vergessen, ist aber wichtig, weil linke Politik sowohl fundamentalistische Gesellschaftsmodelle als auch imperiale Machtmodelle kritisieren muss.
0: Ich würde noch mal kurz zusammenfassen, um was es, das war ja damals Bush, ne? Ja. Um was es bei dieser Bush-Doktrin nach 9/11 ungefähr ging oder wie die sich ungefähr anhörte. Die Vereinigten Staaten von Amerika und ihr Krieg gegen den Terror haben eben für ihn so dieses sakrale Ziel der Rettung der undemokratischen Welt, also das heißt der Bevölkerung in repressiven Regimes, und das heilige Ziel der Rettung der demokratischen Welt vor dem internationalen Terrorismus und seiner Gönner. Die friedlichen Staaten, also die USA und ihre Verbündeten, das ist primär so die westliche demokratische Hemisphäre mit gemeint gewesen, die sind gefährdet von neuen Formen des entgrenzten Krieges, eben vom Terrorismus und seinen ideologischen und militärischen Pakten mit diesen Schurkenstaaten, die zudem auch noch in Besitz von Massenvernichtungswaffen sind.
1: Ja, was ja nicht gestimmt hat, man erinnert sich an die berühmte Rede vom damaligen US-Außenminister Powell, der schlichtweg gelogen hat da vor der UN.
0: Und ja, aber es war das Narrativ, darum geht es gerade.
1: War das Narrativ und dann noch befeuert auch mit historischen Beispielen. Ne? Also man hat dann sowohl in den USA als auch hier wieder gesagt, ja, also wieder das, Hitler musste ja auch sozusagen militärisch niedergerungen werden und genauso müssen wir das mit dschihadistischen Gruppen machen.
0: Dennoch jetzt dieses Gesamtnarrativ, da war ja auch nicht alles falsch dran. Also ich denke da zum Beispiel an diesen ganzen Terror, den man bis hin nach Europa erlebt hat, ne? Vor allem diese Anschläge in U-Bahn, in Madrid, in London, die Twin Towers selber natürlich nicht zu vergessen. Aber auch jetzt, wenn man das weiterführt, was an IS und so weiter daraus später erwachsen ist, Boko Haram, die Anschläge auf Bars, auf Restaurants, Märkte, Diskotheken.
1: Ja, aber mit diesem Narrativ wird dann ein Vorgehen geheiligt, das nicht frei von Gewalt ist. Da geht es dann um humanitäre Interventionen, also in Anführungszeichen. Und man muss erstmal die ganzen Begrifflichkeiten, mit denen da operiert wurde, nochmal auf den Punkt bringen. Es ging eher um so eine militärische Entwicklungszusammenarbeit. Also das hieß, wir bauen Mädchenschulen und bohren Brunnen und entwickeln sozusagen eine zivile Gesellschaft. Mit diesem Narrativ wird ein Vorgehen geheiligt, das nicht frei von Gewalt ist. Diese sogenannten humanitären Interventionen, man muss das immer in Anführungszeichen setzen, rechtfertigen dann Krieg und es stehen dann diese Stichworte wie Operation Enduring Freedom, Operation Iraq Freedom, die sozusagen die heile demokratische Welt für den Irak prophezeien. Es kam dann historisch gesehen nach 2003 ganz anders. Der IS ist aufgestiegen.
0: Es ging wieder in dem Narrativ auch darum, wie ehemals bei den Linken vor dem Ersten Weltkrieg, um diese Befreiung der unterjochten Bevölkerung. Das war ja ein starkes Argument. Und um die Verteidigung der gerechten Sache. Das ist durchaus ein, würde ich sagen, sich wiederholendes Element dieser kriegsrhetorischen Prinzipien, die dann ja auch einen gerechten Krieg auch in den Medien daher artikulieren. Also ich denke auch an diesen Embedded Journalism. Und das ohne von Krieg im eigentlichen Sinne zu sprechen. Der Feind ist grausam, also ein Schurke, er benutzt unzulässige Waffen. Wir hingegen wollen den Krieg ja gar nicht, aber unsere Sache ist heilig und sie dient ja außerdem auch allen. Das war so das Narrativ.
1: Was aber nicht heißt, wie du richtig bemerkt hast, dass die Gefahr des Terrorismus nicht ganz real waren und noch heute sind. Und natürlich sind weder der Irak noch Afghanistan noch andere Failed States ansatzweise befreite Gesellschaften. Das muss man schon auch festhalten.
0: Ja, das stimmt. Nur der Punkt ist ja der, im Schatten dieser eigenen westlichen Rechtfertigungen sind eben auch Kriegsverbrechen passiert. Und die, finde ich, muss man aus linker Perspektive halt auch benennen. Also ohne sie jetzt für eine Art von, weiß nicht, Anti-Amerikanismus oder so zu funktionalisieren. Zu den dokumentierten Fällen zählen zum Beispiel Folter, Misshandlungen in Gefängnissen wie Abu Ghraib, extralegale Tötungen durch Soldaten und Militärdienstleister. Im Irak zum Beispiel Blackwater, die ja mit eingesetzt wurden, wir hatten es schon von Söldnern. Dann aber auch Luftangriffe mit zahlreichen zivilen Opfern.
1: Ja, und im Schatten dieser humanitären Intervention sind dann ja weltweit Friedensinitiativen und Missionen auf allen Ebenen gewachsen, die teilweise dann an dieses Militärische auch andocken konnten. Das war ein ganzes Konglomerat, finanziert mit UN-Geldern, mit Geldern aus nationalen und supranationalen Organisationen. Man sprach und spricht auch heute noch inzwischen von einer sogenannten Peace Industry. Auch der zivile Friedensdienst aus Deutschland bekam nach seiner Gründung 1999 beziehungsweise nach den Bürgerkriegen in Jugoslawien nochmals kräftig Aufwind. Versöhnungsarbeit wurde dann also sozusagen in das Schaufenster gestellt und das würde zu einem dauerhaften Frieden führen und sei unverzichtbar.
0: Stimmt ja auch ein Stück weit, also ist auch daran nicht alles falsch. Und ich würde sagen, es gibt viele Beispiele, gerade so lokale Ansätze für den Einsatz von Friedensfachkräften, die man auch loben kann. So führte zum Beispiel die Aufarbeitung der kriegsbelasteten Vergangenheit in Guatemala ja auch dazu, dass im Frühjahr 2016 war das, hochrangige Militärs erstmals wegen Gewaltverbrechen während des Bürgerkrieges vor Gericht zur Rechenschaft gezogen wurden. Oder denken wir an Kolumbien. In Kolumbien förderten zivile Friedensdienstfachkräfte gemeinsam halt mit lokalen JournalistInnen eine sehr sensible Form der Medienberichterstattung, die eben deeskalierend und nicht konfliktverschärfend wirkte oder wirken sollte.
1: Aber es gab und gibt auch berechtigte Kritik, weil westliche Friedenseinsätze, auch die mit lokalen Friedensfachkräften, unter dem Konzept der liberalen Friedensstrategie umgesetzt werden. Kritikerinnen bemängeln an diesem Konzept des Liberal Peace, dass die Praktiken oft von oben herab initiiert wurden.
0: Ja, so Top-Down-Ansätze.
1: Genau, Top-Down-Ansätze. Und lokale Gemeinschaften mit ihren eigenen Lösungsansätzen da oftmals unter die Räder kamen. Ne? Und aus diesem Grund haben auch viele Menschen aus dem globalen Süden kritisiert, dass das einfach diese lokalen Ansätze zu wenig berücksichtigt wurden.
0: So hat ja zum Beispiel Sabelo Ndlovu-Gaceni aus Simbabwe, das ist einer der führenden Köpfe dieser dekolonialen afrikanischen Friedensforschung, der hat Folgendes gesagt.
2: Das liberale Friedensmodell fungiert nicht als neutrales Instrument zur Konfliktlösung, sondern als Fortsetzung der globalen Kolonialität, in der der globale Norden die normativen Standards für Staatlichkeit und gesellschaftliche Ordnung im Süden diktiert.
1: Gaceni hat also die Einbettung von Friedensmissionen in imperiale Kontinuitäten kritisiert.
0: Weil eben die liberale Friedensförderung mit einem standardisierten Konzept arbeitet, das sehr stark auf so westlichen liberalen Ideen und Werten basiert. Die sind jetzt nicht alle schlecht, ne? Aber Rechtsstaatlichkeit, Leistungsgesellschaft, Marktwirtschaft, Menschenrechte, damit werden halt koloniale Machtstrukturen tendenziell auch fortgeschrieben und so lokale, eher indigene, traditionelle Wege zum Frieden, die wurden in diesem Konzept zumindest zu Beginn weitgehend ignoriert.
1: Unsere Beispiele zeigen immer wieder auch,
3: dass es hehre Ansätze gibt, die sich auf dem Papier gut anhören, aber dann in der Folge, genau weil solche Macht- und Herrschaftspositionen nicht berücksichtigt werden, einfach völlig schief laufen.
0: Ja, das ist also die Kritik, die sich eben auch gegen diese sogenannte Peace Industry, die hattest du schon erwähnt, wendet und eben dagegen, dass Friedenskonzepte einfach so von extern vorgedacht werden, ohne dass man die Betroffenen wirklich aktiv mit einbezieht. Also ein Friedensforscher, der das sehr früh gemacht hat, von der Manchester University, war Oliver Richmond. Der sagte zum Beispiel:
2: Der liberale Frieden erzeugt oft nur eine negative Form des Friedens, die die politische und ökonomische Hegemonie des Nordens sichert, anstatt echte lokale Emanzipation und Gerechtigkeit im Süden zu fördern.
0: Und er forderte halt genau das, nämlich lokale Perspektiven und auch so indigene Traditionen und die tatsächlichen Bedürfnisse der betroffenen Bevölkerung in den Mittelpunkt von Friedensansätzen zu stellen und damit eigentlich sowas wie Emanzipation und Frieden auch verbinden zu wollen.
3: Nun muss man ja aber auch einwenden, dass so ein Lokalturn, also die Hinwendung zu lokalen oder traditionellen Strategien der Konflikttransformation, vermutlich auch nicht in aller Reinheit Emanzipation garantiert. Da gibt es ja vermutlich auch Fallstricke.
0: Also ich finde auch lokal und emanzipatorisch, das ist auf keinen Fall das Gleiche. Ja. Man kann sicherlich an gut etablierte Formen von Streitschlichtung zum Beispiel anknüpfen. Und dann geht es aber darum, wer darf denn da sprechen? Also eine Garantie ist das noch nicht. Es gibt zahlreiche Studien genau darüber, die zum Beispiel zeigen, dass so patriarchale Strukturen in Nachkriegsgesellschaften dann auch stark wieder Einzug halten können. Das ist aber für beide Ansätze der Fall, also sowohl für den genannten Top-Down-Ansatz dieses liberalen Friedens und eben auch für Ansätze, die so lokal aus Communities heraus reaktiviert werden. Und zwar sogar dann, das finde ich interessant, wenn zu Kampfzeiten, zum Beispiel bei so antikolonialen Widerstandsbewegungen, wenn da die Geschlechterrollen eben egalitärer wurden, da ist Tigray ein Beispiel, aber auch Simbabwe, die Befreiungsbewegungen, dort haben Frauen in teilweise sehr hohen auch Kampfpositionen gehabt und Frauen konnten sehr wichtige Funktionen auskleiden. Also sie waren Kommandantinnen von kämpfenden Einheiten. Kaum waren allerdings die Kämpferinnen entwaffnet, durften oder mussten sie dann wieder zurück an den Herd. Die feministische Friedensforschung, da habe ich mich noch mal so ein bisschen drin eingelesen, die sieht eben aus genau diesem Grund bei beiden Formen von Konzepten, also egal jetzt ob liberal-westlich oder traditionell-lokal, sage ich mal, die sieht bei beiden Formen eben diese Gefahr der Normalisierung von Geschlechterungerechtigkeiten in Postkriegsgesellschaften. Warum? Etwa, weil so religiöse oder traditionelle Einheiten oder Eliten sehr stark auch auf frauenfeindliche Geschlechterordnungen setzen und dahin zurück wollen. Warum? Weil, das ist deren Begründung, die eben kulturell legitimiert sind und auch so eine soziale Ordnung erstmal garantieren. Feministische Friedenspolitik geht hingegen mit so einem intersektionellen Ansatz an die Friedensarbeit heran, eben mit dem Ziel, andere Formen von Diskriminierung mitzudenken, also Alter, Klasse, Herkunft und so weiter, um dann halt die Mitbestimmung der jeweils Deprivilegierten einzufordern. Also eben zum Beispiel von Frauen.
3: Hört sich einfach und gut und wichtig an, aber in der Praxis sicherlich immer wieder schwierig umzusetzen.
0: Genau, ist nicht so einfach. Also es werden zum Beispiel neue Organisationsformen gemeinsam erarbeitet oder neue Regeln in so bestehende patriarchal organisierte Institutionen eingereicht, aber die dann zu leben, da müssen halt alle mitziehen. Aber was die feministische Friedensarbeit will und Friedensforschung will, das ist diese martialische Maskulinität und den Militarismus wirklich innerhalb der Gesellschaft überwinden. Und damit ist feministische Friedenspolitik für mich schon deutlich ein Gegengewicht zu der Debatte dieser Versicherheitlichung durch militärische Präsenz, die wir ja gerade wieder überall erleben.
3: Das halten wir mal als wichtigen positiven Punkt fest.
0: Ja, wir haben ja jetzt alle möglichen Gewaltakteure benannt, Trump, Putin, auch aus dem globalen Süden. Und was vielleicht nochmal wichtig zu sagen wäre, die Gewalt kommt eben nicht nur von Gewaltakteuren, die eine unheimliche Macht haben, weil sie eine Großmacht sind. Und sie kommt eben auch nicht nur aus den Rändern, was in Europa oft als Bedrohung wahrgenommen wird, so IS, Boko Haram, Azawad im Sudan und so weiter, sondern die Gefahr der Gewalteskalation, die kommt immer auch aus der Mitte der Gesellschaft, dort genauso wie hier. Und wenn ich sage genauso wie hier, dann denken wir da mit Sicherheit eher an den Aufstieg der Rechten und an dieses sich Einschleichen von Normalität, von langsamen Eskalationsspiralen der Gewalt.
2: Wer erträumt hatte, die Gewalt sei dank des Fortschritts nunmehr Teil der Vergangenheit, erblickt in der Ilias vielleicht ein bloßes Dokument. Wer aber zu erkennen vermag, dass die Gewalt heute wie einst die Mitte ist von jeder menschlichen Geschichte, der findet in ihr den schönsten, den reinsten Spiegel.

Zu Beginn unserer Sendereihe Frieden gestalten, wie geht das, benannten Georg und Martina als MitarbeiterInnen des IZ3W in ihrem Gespräch die aktuellen weltpolitischen Umbrüche, die von einer ebenfalls weltweit zunehmenden Militarisierung des Denkens und Handelns gekennzeichnet sind. Damit möchten wir herausstellen, vor welchem Hintergrund wir die Sendereihe aufgesetzt haben und unsere Sprecherposition verdeutlichen. Denn der Blick auf das Thema Kriegsführung und Friedensmissionen ist auch aus linker emanzipatorischer Sicht sehr komplex. In der weiteren Sendereihe blicken wir auf die lokalen Schauplätze von Friedensinitiativen und fragen, was sind ihre Herausforderungen, woher nehmen sie den Mut, sich dem wachsenden Militarismus entgegenzustellen und was haben sie in der Hand?

0: Les épreuves que nous traversons en ces temps difficiles ne sont en réalité que des embûches sur la voie noble qui mène à la prospérité.
1: Die Prüfungen, die Mali derzeit durchlebt, seien nur Hindernisse auf dem Weg zu Wohlstand und Entwicklung. Gerade in schwierigen Zeiten müsse die Nation ihren Zusammenhalt stärken. So der malische Präsident Assimi Goïta am 28. April 2026, drei Tage nach den schwersten Angriffen in Mali seit 2012.
2: Die Angriffe vom 25. April 2026 waren für viele Menschen in Mali ein Schock. Erstmals seit Jahren gingen separatistische Tuareg-Rebellen und die mit Al-Qaida verbündete Terrorgruppe JNIM gemeinsam gegen den malischen Staat vor. Gleichzeitig wurden Militärstützpunkte und Städte in mehreren Regionen des Landes angegriffen, darunter auch die Garnisonsstadt Kati nahe Bamako.
1: Mein Kollege Lars war Ende April in Bamako. Einen Tag vor den Angriffen sprach er dort mit François Tendeng und Mokhtar Camara von der Friedensorganisation IRENE über Friedensarbeit. Dabei erzählt François vom Angriff auf eine Gendarmerieschule in Bamako im Herbst 2024. Eine Erfahrung, die ihm bis heute präsent ist.
3: Um 4.30 Uhr höre ich die Maschinengewehr. Ich sagte, das kenne ich irgendwie. Und dann dauerte, dann bin ich aufgestanden, die Straße ist leer, sagt, aha, es ist eine Attacke, Mitte in Bamako.
1: Der Angriff, von dem François hier spricht, liegt bereits einige Zeit zurück. Die Ereignisse vom 25. April 2026 hatten jedoch eine ganz andere Dimension. Lars, wie hast du die Situation während der jüngsten Angriffe vor Ort erlebt?
2: In unserem Stadtteil waren wir weit genug weg von den Kampfhandlungen, also habe ich nicht direkt davon mitbekommen. In der Hauptstadt herrschte weitgehend Alltag, abgesehen von einer nächtlichen Ausgangssperre. Das heißt nicht, dass die Ereignisse die Menschen kalt gelassen hätten. Die Angriffe lösten große Verunsicherung aus. Schnell verbreiteten sich Videos und Berichte aus den umkämpften Gebieten. Trotzdem hatte man nicht das Gefühl, dass das Land vor dem Zusammenbruch steht. Statt Panik erlebte ich vor allem große Solidarität mit der malischen Armee.
1: Das überrascht. In vielen internationalen Medien war nach den Anschlägen von einem Scheitern der Militärregierung oder sogar von einem drohenden Zerfall des Landes die Rede.
2: Ein solches Auseinanderklaffen von Berichterstattung und Alltagserfahrung in Mali ist nicht neu. Das wurde auch im Interview mit François und Mokhtar deutlich. Insbesondere während der schweren Treibstoffkrise im Herbst 2025 wurde im Ausland häufig der Eindruck vermittelt, das Land stehe kurz vor dem Kollaps. François schilderte mir dagegen vor allem die Solidarität und gegenseitige Unterstützung, die er damals erlebt hat.
3: Die Leute haben einfach die Situation akzeptiert, wie die ist, war nichts zu ändern. Und haben sich so organisiert in den Tankstellen. Das ist ihre Ansatzrevolution, dass die neue Freundschaft entstanden. Die Leute nach zwei Tagen haben einen völlig unbekannten Schlüssel vom Auto gegeben, damit du nach Hause gehen kannst und eine Nacht schlafen kann und falls es Bewegung ist, dass dein Auto auch mit bewegt ist.
2: Was François hier beschreibt, ist mehr als eine Geschichte über Solidarität in einer Krisensituation. Es geht um die Frage, wie Menschen auch unter schwierigen Bedingungen Zusammenhalt organisieren und Konflikte bewältigen. Genau dort setzt Friedensarbeit an.
1: Was bedeutet Friedensarbeit in einem Land, das seit Jahren von Gewaltkonflikten geprägt ist? Das wollte Lars von François Tendeng und Mokhtar Camara wissen.
4: Unsere Philosophie ist klar, wir arbeiten nicht mit bewaffneten Menschen. Ob Militär oder Terroristen, unser Grundsatz, wir arbeiten nicht mit Leuten, die Gewalt als Methode predigen oder bevorzugen. Das ist für uns eine klare Linie. Wir wollen Frieden fördern und das machen wir mit der Zivilbevölkerung.
3: Es gibt keinen Platz zur Verherrlichung von Gewalt und Gewaltstrukturen und Gewalt. Es gibt einfach keinen Platz in unserer Vision. Es geht nicht, jemandem was beizubringen, indem du ihm weh tut. Wenn du nur sagst, hier ist Ende meiner Kreativität im pädagogischen Bereich, dann ist es zu Gewalt. Wenn ein Vater sein Kind schlägt, das heißt, er ist am Ende seiner Kreativität, um sein Kind zu bewegen in die Richtung. Und dann sitzt du Gewalt. Das ist keine Erziehung. Sorry. Ich lehne das ab in der Familie. Ich lehne das ab auch in der Gesellschaft. Also Wir sind überzeugt, dass es anders geht.
5: Du hast jetzt von den Gewaltstrukturen vor Ort gesprochen und eurem Ansatz, der dem entgegensteht und ihr versucht, das zu durchbrechen, auch durch Erziehung. Aber was sind eurer Meinung nach die Ursachen für diese Gewalt?
4: Es ist schwer, die Konflikte so genau zu beschreiben. Es gibt Probleme, die durch koloniale Zeit entstanden sind. Es sind auch Probleme, die auch natürlich die Art, wie das Land regiert wurde. Seit der Unabhängigkeit muss man sagen, dass es Korruption in diesem Land gibt, dass es Ungleichheit gibt. Und natürlich hat auch Konsequenzen für die Leute, dass es einfach Ungleichheit gibt. Also einige haben Wasser, einige haben nicht, einige haben Strom, einige nicht. Das sind Erbe des Kolonialismus und Erbe auch der schlechten Regierungsführung. Die Konflikte sind so entstanden und die Jugendlichen haben keine Perspektive, keine Arbeit. Das ist schon schwer wegen dieser Situation und Krieg auch kommt dazu. Und natürlich auch die Konflikte wegen der Knappheit der natürlichen Ressourcen auch. Das kommt auch dazu. Und deswegen sind, wie gesagt, die Konflikte in Mali sind sehr komplex.
3: Die Gründe, die verschwinden nicht. Aber im Laufe der Konflikt, da ändern sich auch die Dinge. Das ist immer in der Zeit, wenn du Konfliktanalyse machst, du machst es ganz gezielt in eine bestimmte Zeit. Und wir können nicht auf Metaebene. Wir haben nicht die Mittel, die Möglichkeit, nicht das Mandat, über Regierungssachen zu agieren. Nein, wir sind wirklich da für die Bevölkerung. Wir machen zivile Friedensdienst. Friedensdienst ist groß, aber zivile Friedensdienst ist ganz konzentriert auf den Friedensbedarf der zivilen Bevölkerung, mit dem wir arbeiten.
5: Und kannst du den Begriff Friedensbedarfe nochmal erklären? Was sind genau die Friedensbedarfe?
4: Als Friedensbedarf würde ich einfach sagen, zuerst, dass die Leute, zum Beispiel, ohne Beispiel ist es ganz schwer, ich arbeite gerade daran an einem Fall, wo die Goldbauer und die Bevölkerung sich geweigert hat, Steuern zu zahlen, weil es herrschte keine Transparenz, es gab auch Korruptionsverdacht, dass die Steuergelder woanders gehen und gehen nicht, wo sie müssen. Friedensbedarf wäre dann Transparenz in der Verwaltung der Steuern. Zum Beispiel, es kursieren so viele falsche Nachrichten, so viele Fake News. Zum Beispiel, als diese Krise war, dass die Leute vor der SVG, die Touristen, vor Bamako stehen. Und dass sie werden demnächst Bamako erobern. Diese falschen Meldungen gefährden den Zusammenhalt und den Frieden in Mali. Und Friedensbedarf wäre, zuverlässige Nachrichten verbreiten. Konflikte entsprechen immer Friedensbedarf. Deswegen entstehen eigentlich Konflikte. Das heißt, wir gehen nicht unbedingt von Konflikten aus, aber wir gehen von Friedensbedarf. Welche Friedensbedarf gibt es?
5: Hast du eine Situation im Kopf, wo du sagen würdest, da haben wir wirklich was erreicht, vielleicht auch da haben wir einen Konflikt modelliert oder gelöst?
4: Eine wichtige Erfolg unserer Arbeit war, dass als wir angefangen haben, war sensibler Journalismus kein großes Thema. Und seitdem haben wir geschafft, dass viele Universitäten Friedensjournalismus als Fach eingeführt haben. Weil vorher die Journalisten waren nicht ausgebildet, die haben die Nachrichten nicht im Sinne des Friedens behandelt, aber die haben sogar dazu beigetragen, dass einige Konflikte eskalieren. Und dass es jetzt Studenten es lernen in den Fachhochschulen, wie man mit sensibel mit Informationen umgehen soll. Das ist für uns auch ein großer Erfolg. Und ein anderes Beispiel, in Sikasso herrschte Konflikte zwischen Händler und Kommune über die Nutzung der Märkte etc. Aber durch unsere Intervention ist jetzt mal friedlich geworden, dass die Leute zusammenarbeiten. Und das sind einfach kleine Erfolge sind klein, aber das ist auf die Ebene, die wir arbeiten, ist sehr wichtig.
5: Was sind denn die Grenzen der Friedensarbeit? Also gibt es auch Situationen, in denen Friedensarbeit vielleicht nicht ausreichend ist oder wo es andere Ansätze braucht?
3: Frieden hat immer zu tun mit wirtschaftlicher Lage der Menschen. Wir arbeiten zielgerichtet an Jugendlichen und an Frauen. In den menschlichen Strukturen, das sind die Leute, die wenig Macht haben. Wenig Macht ist nicht nur politische Macht, ist auch wirtschaftliche Macht. Und da ist zum Beispiel der Single Friedensdienst an der Grenze. Du kannst mit Leuten über Frieden reden, aber wenn du einfach nicht auch mit agieren kannst, um die Situation der Menschen zu verbessern, wirtschaftlich, dann bist du da manchmal und fragst, was mache ich? Ich kann mich erinnern, ich war in Burundi, hat einen Workshop dort gemacht und ganz am Ende war die jüngste Teilnehmerin, die mir sagte, il n'y a pas de paix sans pain. Ich hatte nicht verstanden, was will sie mir sagen? Und ich musste mich überlegen und dann habe ich gesagt, kannst du mir das wirklich mehr erklären? Im Moment bin ich irgendwie. Und dann erklärte sie mir, das Leben eines jungen Mädchen im, ich kam aus Kongo, im Kongo, wo die Miliz Arme da sind, wo gar nichts da ist und die nicht mehr zu essen hat, kann sie über Frieden reden. Wir arbeiten im Changement de Comportement. Der Mensch muss sich ändern. Alles, was kommt, ist von der Haltung von der Mensch. Ich habe noch nie einen Kalaschnikow gesehen, der allein hochgeht und schießt auf die Menschen. Und wir arbeiten auf der Ebene. Aber die Programme der Friedens, der zivile Frieden, die haben diese Einschränkung, dass wir nicht wirtschaftliche Forderungen zu machen können, bezogen zu den Menschen, die wenig Macht haben in den Strukturen. Und das ist, was wir da sagen. Wir müssen irgendwie langsam diese Friedensarbeit, die wir machen, diese Änderung unterstützen, damit die Leute nicht schnell wieder in die wirtschaftliche Abhängigkeit landen und so weiter und so fort. Also wir müssen daran denken. Friedensarbeit braucht auch Mittel, um die Menschen, die im Not sind in der Gesellschaft, wirtschaftlich zu verkaufen.
2: Es gibt keinen Frieden ohne Brot. Il n'y a pas de paix sans pain. Mit diesem Satz bringt François Ten Deng eine zentrale Erkenntnis unseres Gesprächs auf den Punkt. Friedensarbeit bedeutet für ihn nicht nur Dialog und Versöhnung. Sie beginnt dort, wo Menschen Zugang zu Bildung haben, ihre Familien ernähren können und eine Perspektive für die Zukunft sehen. Doch wenn Frieden so viel mehr ist als die Abwesenheit von Gewalt, warum wird dann meist nur über Krieg, Terrorismus und Militär berichtet? Auch das habe ich François Ten Deng und Mokhtar Kamara gefragt.
3: Wer sind die Menschen, die da leben? Das Konflikt ist da, das wissen wir. Aber die Menschen, die da leben, die Menschen, die sich tagtäglich überlegen, ob sie den Weg heute nehmen oder nicht den Weg. Mein Wunsch wäre, von deren Leben zu berichten, nicht auf Perspektive des Krieges. Das ist das Problem. Die Perspektive des Krieges ist eben eine Konsumperspektive.
1: Vielleicht liegt genau darin eine Herausforderung, auch für uns JournalistInnen. Über Anschläge, Militär und geopolitische Konflikte wird viel berichtet. Deutlich seltener geht es um die Menschen, die trotz Gewalt ihren Alltag organisieren, Konflikte lösen und sich für Frieden einsetzen.
3: Wir arbeiten mit Menschen, die heute in deren Dorf schlafen und nicht wissen, ob sie morgen da sind. Wenn man deren Perspektive nehmen würde, nicht die als schwach oder als Leute zu bemitleiden, nein, die sind nicht, die sind sehr, sehr starke Personen. Die sind Leute zu respektieren. Diese Perspektive, wenn man das richtig hochbringen kann, dann kann man Dinge ändern im Ebene der Entscheidungsträger. Das ist, was fehlt.
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1: Das war der Beitrag von Lars Springfeld aus Mali und das war auch schon der Südnordfunk im Juni. Wiederholt wird er bei uns bei Radio Dreieckland am Freitag, den 5. Juni um 11 Uhr. Alle Beiträge, die in dieser Sendung gelaufen sind, die könnt ihr natürlich auch auf der Website von Radio Dreieckland nachhören unter www.rdl.de sowie unter www.iz3w.org. 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Des Weiteren auf dem Portal freieradios.net und auf der Soundcloud. Wir hören uns im Juli wieder. Bis dahin macht es gut und Peace out. 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
2: 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Heute zu hören, Warnstreiks an Unikliniken gehen weiter. Pfaffensteigtunnel, eine krumme Auftragsvergabe. Sonarmeldungen vom anderen Ende Baden-Württembergs. Harte Tarifauseinandersetzungen an den Unikliniken in Freiburg, Heidelberg, Tübingen und Ulm.
3: Wenn Arbeitgeberinnen auf einen eintägigen Warnstreik direkt mit Kündigung und mit der Drohung reagieren, es würde sich negativ auf das Tarifergebnis auswirken. Was macht das aus Sicht von Verdi mit den Beschäftigten in den Kliniken?
4: Also ich glaube, die meisten Beschäftigten waren auf jeden Fall sehr schockiert. Wir hatten letzte Woche auch eine außerordentliche Personalversammlung. Da waren 450 Kolleginnen vor Ort und die haben da auf jeden Fall sehr deutlich auch nochmal ihren Unmut gemacht. Teilweise sind die Beschäftigten auch wütend, weil sie genau das deutlich als einen Angriff auch verstehen auf ihr Streikrecht. Und das kann gerade ja bei einem öffentlichen Arbeitgeber eigentlich überhaupt nicht sein.
3: Der Schutzvertrag, den die Arbeitgeberinnen jetzt gekündigt haben, soll ja eigentlich die Beschäftigten bei Personalabbau absichern. Warum trifft die Kündigung gerade dieses Jahr seit vielen Jahrzehnten bestehenden Vertrags viele der Beschäftigten so zentral?
4: Ich glaube, man muss dazu sagen, dieser Tarifvertrag, der würde auch nicht verhindern, dass Beschäftigte gekündigt werden können, sondern der stellt sicher, dass, falls es zu so Maßnahmen kommt, das sozusagen möglichst in dem Sinne, wo es eben geht, sozialverträglich passiert. Das heißt, das Signal, was die Arbeitgeber gerade an die Beschäftigten senden, ist, wir wollen euch kündigen und das wollen wir nicht sozialverträglich machen. Und das löst natürlich in der Belegschaft, die jeden Tag über ihre eigenen Grenzen geht, um irgendwie dieses Gesundheitswesen am Laufen zu halten, natürlich große Empörung aus.
3: Sie sprechen jetzt über die Grenzen gehen. Immer mehr Druck ist zu spüren im Arbeitsalltag, da zugleich auch immer weniger Personal. Scheinbar geht es primär darum zu sparen. Hat sich vor diesem Hintergrund die Stimmung Ihrer Ansicht nach in den Krankenhäusern in den letzten Jahren verändert?
4: Die Uniklinik ist natürlich ein besonderes Beispiel, weil eigentlich vor 2 Jahren die Kolleginnen dort wieder Regelungen erkämpft haben, durch Tarifverträge, die Arbeit wieder besser gemacht haben, die Kolleginnen mehr entlastet haben. Und das ist natürlich jetzt krass, nach irgendwie diesen erfolgreichen Tarifrunden jetzt zu sehen, die Arbeitgeber wollen die Zeit wieder zurückstellen, sie wollen es wieder schlechter machen.
3: Lass uns das nochmal erst in die Unikliniken gucken oder in die Krankenhäuser. Viele Menschen denken bei Krankenhäusern erstmal an Ärztinnen und Pflegekräfte. Wer arbeitet eigentlich alles in so einer Uniklinik und ist deshalb auch von dem aktuellen Konflikt betroffen?
4: Also ich glaube, an der Uniklinik finden wir fast jede Berufsgruppe, die es so gibt. Also von der Gärtnerei, den ganzen technischen Berufen bis hin natürlich auch zum Beispiel zur Reinigung. Wir haben die besondere Situation an der Uniklinik, dass wir einen sogenannten Absenkungstarifvertrag haben. Also einen Tarifvertrag, der die Beschäftigten im Servicebereich schlechter stellt. Und die Beschäftigten dort haben im Herbst ihre Tarifrunde. Und für die war das natürlich nochmal ein besonders hartes Signal, weil es da eben auch schon Indizien gibt, dass bei ihnen besonders eingespart werden soll, was eigentlich ja unvorstellbar ist, weil wenn das Reinigungspersonal nicht mehr ordentlich reinigen kann im Krankenhaus, glaube ich, können wir uns alle vorstellen, was das für ein Problem eigentlich wäre.
3: Die Arbeitgeberinnen und deren Verband behaupten ja, das Geld wird knapper, die Krankenhausreform bringt Belastungen, irgendwo muss gespart werden. Aber warum landet dann dieser Spardruck letztendlich fast immer bei den Beschäftigten?
4: Ich glaube, im Endeffekt ist es ja schon einfach alles eine politische Entscheidung, für was Geld da ist und für was eben nicht. Das diskutieren wir gerade auch ganz offen mit der Belegschaft, weil wir ja alle irgendwie auch merken oder auch in der Zeitung lesen, die Reichen werden immer reicher, aber an denjenigen, die irgendwie arbeiten, an denen soll gerade gespart werden.
3: Wenn aber auch außerhalb der Unikliniken große Unsicherheiten herrschen, niedrige Löhne und die Menschen steigende Preise erleben, dann fragen sich manche vielleicht, warum soll ausgerechnet an den Unikliniken jetzt eine deutliche Lohnerhöhung durchgesetzt werden? Mhm. Was entgegnet Verdi?
4: ist ja auf jeden Fall ein Problem, dass gerade durch die Politik, die durch unsere Regierung gemacht wird, die Spaltung in der arbeitenden Klasse vorangetrieben wird, weil sich genau viele dann diese Fragen stellen, wieso jetzt die einen und nicht wir. Da werden ja auch irgendwie Ideen aufgemacht. Es gibt extrem viele Leute, die über ihre Verhältnisse leben, die nicht genügend arbeiten. Und wir glauben, dass das halt eben eigentlich das Problem ablenkt von dem, was es eigentlich ist. Es ist gerade eine Reichtumsverteilung in unserer Gesellschaft, eine Vermögensverteilung. Sehen wir ja auch bei der Reform zur gesetzlichen Krankenversicherung. Also die gesetzlich Versicherten sollen jetzt zahlen, nicht die Privatversicherten. Ich glaube, dass wir da einfach auch gemeinsam als Gesellschaft eine politische Frage uns stellen müssen, wo ist eigentlich das Geld verteilt, und wir nicht sagen können, wir spielen jetzt die Person im Krankenhaus gegen die aus, die gerade in der Abfallwirtschaft arbeitet.
3: Was fordert denn aktuell Verdi im Rahmen der Tarifauseinandersetzung von den Unikliniken?
4: Die Beschäftigten haben ihre Forderungen vor ein paar Monaten aufgestellt. Das sind 7,5% mehr Geld, mindestens 320 Euro, damit gerade die unteren Entgeltgruppen besonders profitieren von einem hoffentlichen Tarifabschluss irgendwann, und mindestens 250 Euro für die Auszubildenden, um eben auch der immer wieder steigenden Inflation endlich entgegenkommen zu können.
3: Um nochmal so zum Anfang zurückzukommen, Verdi spricht ja von einem Angriff auf das Streikrecht seitens der Arbeitgebenden, und das klingt ja ziemlich grundsätzlich. Haben Sie den Eindruck, dass Beschäftigte im Gesundheitsbereich zwar funktionieren sollen, aber bitte möglichst still und leise und für möglichst wenig Geld und sich schon gar nicht wehren?
4: Ja, also diesen Eindruck erhalten wir auf jeden Fall gerade auch bei der Uniklinik aktuell. Streiken im Krankenhaus ist natürlich auch ein total sensibler Bereich, und das machen die Beschäftigten nicht einfach so, sondern wir schließen immer auch eine Notdienstvereinbarung ab, damit zum einen das Grundrecht Streik gewahrt werden kann, aber natürlich gleichzeitig die Patientinnenversorgung da, wo sie notwendig ist, auch aufrechterhalten werden kann.
3: Das heißt, Notfälle werden immer behandelt in Unikliniken?
4: Genau, die werden immer behandelt, dass dann so ein Signal gesendet wird, dieser Tarifvertrag gekündigt wird. Das empfinden viele als Drohszenario, und das ist was total unüblich ist und vielleicht auch zeigt, dass sich gerade in einem politischen Klima, was sich immer weiter nach rechts verändert, auch die Arbeitgeber viel konfliktorientierter werden und eben den Beschäftigten nicht die Hand ausgestreckt haben und gesagt haben, wir machen euch ein Angebot, sondern eben so reagiert haben.
3: Die nächste Verhandlungsrunde beginnt ja kommende Woche am 17. Juni. Wenn die ArbeitgeberInnen bei ihrem Kurs bleiben, rechnen Sie seitens Verdi mit einer weiteren Eskalation der Auseinandersetzungen?
4: Was auf jeden Fall schon klar ist, dass wir in den Tagen davor, Montag, Dienstag, streiken werden. Das ist unter den Beschäftigten gerade ein eindeutiges Zeichen gewesen, dass sie eben sagen, sie wollen sich eben nicht einschüchtern lassen. Sie streiken jetzt eben für ihre Forderungen, aber auch mit der Forderung eigentlich nach Respekt vor den eigenen Arbeitsbedingungen. Und wenn am 17. die Arbeitgeber sich nicht bewegen, dann werden wir uns wieder mit den Beschäftigten zusammensetzen und weiter überlegen, wie der Druck noch steigen kann.
2: Radio Dreigland sprach mit der Gewerkschaftssekretärin Frau Franziska Pfab von Verdi, Bezirk Südbaden-Schwarzwald. Ein Dauerthema, Stuttgart 21. Ja, tut sich da was Neues? Sprich, bei Stuttgart 21 ist schon viel geschehen. Und der unterirdische Bahnhof oder Station, wie man so schon sagen könnte, ist so gut wie fertig. Aber da drumherum wird noch gebaut. Hallo, Herr Reicherter.
5: Ja, hallo, vielen Dank, dass ich etwas erzählen darf. Ich muss aber am Anfang gleich widersprechen. Also der Tiefbahnhof ist noch nicht fertig oder fast fertig. Das kann man überhaupt nicht sagen. Da fehlt noch sehr viel. Und um ganz kurz zu den neuen Berichten zu kommen, gibt's ja da Baumängel, die behoben werden müssen. Also das wird noch lange dauern mit dem Tiefbahnhof.
2: Genau, das heißt, eigentlich plötzlich tut sich wieder ganz, ganz viel. Sprich beim Pfaffensteigtunnel, das ist so eine Art Zugang, wenn ich es mal so lässig und locker sagen darf. Also ein Projekt, das eigentlich nach dem Projekt, fürs Projekt irgendwie arbeitet. Da wird hier was gemacht. Und natürlich auch wieder eine ganz klare Sache, das Projekt wurde wieder mal nach hinten geschoben. Gehen wir einfach mal auf den Pfaffensteigtunnel ein.
5: Ja, ich denke, das muss man erklären. Denn die Verbindung, um die es geht, ist ja die Gäubahn, die von Italien über die Schweiz nach Stuttgart geht. Das ist immer noch eine europäische Strecke, war früher sogar eine Hauptstrecke, die durchging bis Berlin. Und das verbindet eben vor allem den Südwesten von Baden-Württemberg mit der Landeshauptstadt Stuttgart. Das ist auch der Grund, dass man beim Projekt Stuttgart 21 auf die Idee kam, diese Gäubahn in Stuttgart 21 einzubinden. Denn die läuft ja jetzt ganz normal eben über Stuttgart-Vaihingen, über die sogenannte Panoramastrecke in den oberirdischen Kopfbahnhof. Jetzt wollte man, wie gesagt, auch die Gäubahn in das neue Projekt einbinden und deshalb nicht mehr über diese Panoramastrecke führen, sondern über den Flughafen, was eigentlich ein Witz ist, weil da die Zahlen sind nicht so ganz erwiesen, aber wir sprechen von vielleicht 50 oder 100 Menschen, die am Tag auf der Gäubahn zum Flughafen wollen. Wie dem auch sei, die Strecke sollte also über den Flughafen geführt werden und dann über diesen sogenannten Filtertunnel in den Tiefbahnhof runter. Das war der Plan. Und so war es genehmigt und die Finanzierung für Stuttgart 21 so vorgesehen mit dieser damals oberirdischen Strecke auf den Feldern. Die Bahn hat es aber so schlecht geplant, dass das nicht genehmigt werden konnte vom Eisenbahnbundesamt. Und dann gab es wirklich viele Jahre Ideen, wie man jetzt mit dieser Gäubahn da zum Flughafen kommt, bis ein damaliger Staatssekretär namens Bilger die Idee hatte, da den längsten Eisenbahntunnel Deutschlands zu bauen. Das ist nämlich der Pfaffensteigtunnel. Der soll jetzt von der Nähe von Böblingen aus zum Flughafen führen, ist also 11 Kilometer lang. Und die Kosten, die jetzt da offiziell genannt werden, sind bei 1,7 Milliarden. Die Fachleute sagen aber, es werden 3 oder noch mehr Milliarden Euro. Der Trick bei der ganzen Sache ist jetzt, dass man das aus Stuttgart 21 herausgenommen hat. Sie wissen ja, die Kosten explodieren und die arme Bahn hätte jetzt diesen Tunnel bezahlen müssen. Deshalb kam man auf die Idee, das rauszunehmen bei Stuttgart 21, obwohl es ganz klar ein Teil des Projekts ist. Und das bedeutet, dass jetzt der Bund einspringt mit der Finanzierung als sogenanntes Projekt im vordringlichen Bahnbedarf. Und das heißt, wir Steuerzahlerinnen und Steuerzahler müssen das bezahlen. Was eigentlich keinen großen Unterschied macht, denn wenn es die Bahn hätte bezahlen sollen, müssten wir es als Bahnkundinnen und Bahnkunden bezahlen. Aber das ist eigentlich die Vorgeschichte, diese Idee. Und jetzt ist es so, wenn der Bund ein Projekt dieser Größe bauen will, dann muss das natürlich wirtschaftlich sein und da gibt es genaue Vorgaben. Der Nutzen muss größer als die Kosten sein, was eigentlich auch logisch ist. Und da muss man also die Vorteile berechnen und die Kosten gegenüberstellen. Bei den Summen, die ich jetzt genannt habe für den Tunnel, ist völlig klar, dass der unwirtschaftlich ist und das wissen die Politiker auch, die das durchsetzen wollten. Und dann kam man auf eine grandiose Idee, weil nämlich die Gäubahn im Süden eingleisig ist und seit Jahrzehnten schon zweigleisig ausgebaut werden soll, hat man einfach diesen Pfaffensteigtunnel, der räumlich völlig getrennt ist im Norden der Gäubahn, zusammengerechnet mit dem Süden, mit dem zweigleisigen Ausbau, hat da noch getrickst mit den Kosten nach unten gerechnet und die Vorteile nach oben. Und jetzt plötzlich ist man bei dieser magischen Zahl von 1,0, sogar etwas drüber. Angeblich ist das jetzt wirtschaftlich, aber das ist also wirklich ein Trick, den die Güterzüge, die auf dem zweigleisigen Abbau, den es ja noch nicht gibt, fahren sollen, die bringen natürlich einen wirtschaftlichen Vorteil. Die können aber durch den Pfaffensteigtunnel nicht fahren, das geht gar nicht. Also das ist jetzt zum Beispiel ein Vorteil, der da eingerechnet wurde, der überhaupt nicht geht. Der weitere Trick ist, dass der zweigleisige Ausbau auf der Strecke bleibt, weil ja gar kein Geld dafür da ist. Auch von daher ist es natürlich ein Unsinn, das zusammenzurechnen und insgesamt dann zur angeblichen Wirtschaftlichkeit zu kommen. Also ich nenne das Betrug an der öffentlichen Hand.
2: Ja, das ist schon ziemlich viel Stoff. Ich meine, diejenigen, die diesen Beitrag hören, die können ihn auch nachhören dann. Der wird auch auf der Webseite von Radio Dreieckland veröffentlicht, weil das ist sehr, sehr viel Stoff. Das muss man sich in aller Ruhe erst einmal durchdenken. Sprich, diese Eins, das heißt nichts anderes als sozusagen ist eine, ja, eine Nützlichkeitsstufe. Und wenn diese Zahl größer ist als 1, dann ist es positiv. Wenn sie kleiner ist als 1, dann ist das Ganze negativ, dann sollte man es eher nicht machen.
5: Darf ich vielleicht da noch ergänzen, weil wir das gleiche Problem schon mal hatten bei der Neubaustrecke von Wendling nach Ulm, was ja auch Teil des Projekts Stuttgart-Ulm ist, diese Schnellfahrstrecke. Da war es genau gleich, da hat man Güterzüge eingerechnet, die da nach Ulm fahren sollen, die da aber gar nicht fahren.

0: Wahr ist es ja normalerweise so wie auch bei einem privaten Bauherrn. Der hat einen Architekten, der das plant und die Genehmigung dann beantragt bei der Baurechtsbehörde. Und dann werden die Aufträge an die Firmen vergeben und die können sich vorher bewerben. Da gibt es eine Ausschreibung. So vergleichbar ist es natürlich auch bei öffentlichen Bauprojekten. Und außerdem gibt es auch eine Vorschrift, dass solche Projekte dann europaweit ausgeschrieben werden müssen. Das wäre also das Normale. Jetzt kann man aber unter Verkehrsminister Andreas Scheuer war der Verantwortliche auf die Idee von dieser normalen Ausschreibung und Vergabe abzuweichen. Angeblich sei das toller und besser und hat dann erfunden dieses Modell der Schiene. Und da ist es so, dass die Baufirmen, die später bauen, mit den Planern der Bahn jetzt in dem Fall zusammensitzen und gemeinsam das alles ausarbeiten, was da gemacht werden soll. Und die Vorgabe bei diesem Modell Schiene heißt das, ist dann das, dass man nicht den billigsten Anbieter nimmt, sondern den, den man für den geeigneten hält. Und das ist jetzt natürlich schon das Problem, wenn die jahrelang jetzt zusammengearbeitet, geplant haben. Ich habe es jetzt gerade in einer Rede verglichen mit Kartenspielern. Normalerweise darf man doch dem Mitspieler nicht in die Karten schauen, aber da ist gerade umgekehrt, da wird in die Karten geschaut und man sucht sich die beste Karte aus, bildlich gesprochen. So lief das also jetzt bei der Vorbereitung, wenn man so will. Und jetzt gab es prompt die Vergabe an die Firma Strabag, das ist ein österreichischer Konzern, der für Skandale bei solchen Bauvergaben bekannt ist. Die Firma Strabag musste gerade die Rekordstrafe von 146 Millionen Euro in Österreich bezahlen, weil es da krumme Touren bei Absprachen, bei Bauvergaben in Österreich gab. Das vielleicht zum Hintergrund. Und da habe ich persönlich, weil ich dann recherchiert habe, zu diesen Fragen schon gestutzt. Es kommt aber noch viel toller, weil die Firma Strabag auch eine deutsche Tochter hat, die Firma Züblin, und die wurde jetzt in diese Verteilpakete, Auftragspakete nennen sie das, mit reingenommen. Aber nicht nur diese Tochter Züblin allein, sondern zusätzlich in Arbeitsgemeinschaft mit einer Firma Weiß und Freitag Ingenieurbau AG, das ist eine deutsche Baufirma. Und da haben jetzt bei mir die Glocken geklingelt, weil ich wusste, dass zwei führende Vertreter der Firma PSU, das ist die Tochter der Bahn, die das Ganze plant und baut, diesen Pfaffensteigtunnel, weil die wechseln zu dieser Firma Weiß und Freitag. Also um es deutlich zu machen, das eine war der Vorstand Technik dieser Firma PSU. Und das heißt Projekt Stuttgart-Ulm, wenn man es also die ganze Bezeichnung nimmt. Das eine war also, wie gesagt, der technische Leiter und das andere ist der Ingenieurleiter für diesen Pfaffensteigtunnel, der das Ganze geplant und ja, verhandelt hat jetzt mit Strabag und den anderen Auftragnehmern. Und die beiden wechseln jetzt in den Vorstand dieser Firma Weiß und Freitag. Und ich finde, das stinkt zum Himmel, weil ja diese Herren, die bei der Bahn seither gearbeitet haben, die internen Kenntnisse mitbringen und bei Weiß und Freitag dann dafür sorgen können, dass die Bahn ausgenommen wird jetzt bei diesen Abrechnungen. Und so möchte ich es mal zusammenfassen.
1: Das ist auf jeden Fall ein wichtiger Hinweis auf die ganze Geschichte, wo man aufpassen muss, dass da eben alles mit rechten Dingen zugeht. Wir wissen allerdings auch generell, das Billigste muss nicht immer das Beste sein oder andersrum ausgedrückt, wenn man nur auf den Preis schaut, ist der Geschmack vielleicht ja nicht das Wahre. Das heißt, wer kontrolliert das Ganze? Andersrum ausgedrückt, also ich meine, wenn ich jetzt hingehe und irgendein Produkt kaufe und es ist ausgesprochen billig, naja, dann könnten die auch an Zutaten sparen. Das heißt, ich möchte ein bestimmtes Level haben und das heißt immer wieder Kontrolle, Kontrolle, Kontrolle. Und wer kontrolliert das bei der Bahn?
0: Ja, das ist ja genau die Frage. Sie haben völlig recht, das gilt ja auch für Privatmenschen, dass das Billigste nicht das Beste sein muss. Deshalb ist es schon klar, dass man auf die Qualität achten muss, wenn man solche Aufträge vergibt. Aber jetzt haben wir ja genau den Fall, dass die Menschen, die jetzt auf der anderen Seite ihr Brot verdienen, da sozusagen die Kontrolleure waren, dass die Leistungen, die vereinbart wurden, dass die gut oder hervorragend erbracht werden sollen. Und zum zweiten Teil, der Bundesrechnungshof ist eigentlich dazu da, dass er die Bundesbehörden überprüft, ob die mit dem Geld gut umgehen. Das ist aber natürlich sehr schwierig. Ich habe aber auf alle Fälle den Bundesrechnungshof jetzt über die ganzen Umstände informiert, auch Unterlagen zur Verfügung gestellt. Allerdings hat der kleine Mann, und das bin ich halt auch, keinen Anspruch, so hat mir der Präsident des Bundesrechnungshofs mitteilen lassen, keinen Anspruch darauf, dass ich die Ergebnisse erfahre. Sondern wenn der Bundesrechnungshof da irgendwas findet, was er beanstandet, dann tritt er in Kontakt mit der Bahn und teilt denen die Beanstandungen mit. Aber das bleibt ja dann alles geheim und nützt ja nichts. Das ändert ja nichts an der Auftragsvergabe jetzt. Die bleibt ja rechtsgültig.
1: Mit anderen Worten, wir müssen weiter aufpassen oder Sie passen weiter auf. Stuttgart 21, Gegner, die Aktion Stuttgart 21 passt weiter auf und begleitet das Ganze.
0: Ja, genau, darin sehen wir auch unsere Verpflichtung gegenüber der Öffentlichkeit, dass sich da jemand drum kümmert und wir bleiben dran auf alle Fälle.
1: Wir bleiben natürlich auch dran. Dieses Interview war jetzt schon wieder ein bisschen länger, aber die Sache wird auch noch ein bisschen länger dauern. Und wir werden uns noch häufiger sprechen. Ich danke auf jeden Fall hier Dieter Reicherter für das Gespräch. Es ging hier um Stuttgart 21, vielleicht in Zukunft Stuttgart 33, weil da ist ja auch schon wieder was nach oben geschoben worden. Aber das werden wir dann später behandeln. Pfaffensteigtunnel und wie der Pfaffensteigtunnel hier entsprechend mit Stuttgart 21 hineinspielt. Und vor allen Dingen, wie das gelaufen ist mit der Auftragsvergabe für die Tunnelbohrung und so weiter, dieses Großprojektes mal wieder. Merci. Eine Sonarmeldung vom anderen Ende Baden-Württembergs.
2: Nach 8 Jahren juristischer Auseinandersetzung ist der Rechtsstreit um die Berichterstattung der Wochenzeitung Kontext über einen Neonazi und ehemaligen Mitarbeiter zweier AfD-Landtagsabgeordneter abgeschlossen. Der Bundesgerichtshof hat die Beschwerde gegen die Nichtzulassung der Revision durch das Oberlandesgericht Frankfurt zurückgewiesen. Damit ist ein Urteil rechtskräftig geworden, das nicht nur die Berichterstattung eines Falls betrifft, sondern grundsätzliche Fragen von Pressefreiheit, Quellenschutz und investigativem Journalismus aufwirft. Im Mai 2018 veröffentlichte Kontext Recherchen über den damaligen Mitarbeiter zweier AfD-Landtagsabgeordneter in Baden-Württemberg. Grundlage waren unter anderem Facebook-Chats aus seinem Profil, die der Redaktion zugespielt worden waren. Die Nachrichten enthielten antisemitische, rassistische und menschenverachtende Äußerungen und dokumentierten eine rechtsextreme Gesinnung, die Kontext als Beitrag veröffentlichte. Der Name des Mitarbeiters wurde dabei im Bericht genannt. Der Betroffene ging gerichtlich gegen die Berichterstattung vor. Zwar bestritt er nicht die Echtheit seines Facebook-Profils, behauptete jedoch, die von Kontext zitierten Nachrichten seien manipuliert oder nachträglich eingefügt worden. Sein Facebook-Konto hatte er inzwischen gelöscht. Das recherchierte Material, das Kontext zusammengetragen hatte, umfasst ausgedruckt rund 10 Aktenordner. Veröffentlicht wurden daraus etwa 40 Zitate. Bereits im Eilverfahren vor dem Landgericht Mannheim geriet nicht die inhaltliche Beweislage in den Mittelpunkt, sondern die Frage nach der Herkunft des Materials. Das Gericht verlangte Auskünfte über die Quelle der Informationen. Diese verweigerte Kontext unter Verweis auf den journalistischen Quellenschutz. Die Redaktion verlor das Verfahren und legte Berufung ein. Vor dem Oberlandesgericht Karlsruhe kam es 2019 zu einer grundlegend anderen Bewertung. Das Gericht hielt das von der Gegenseite geschilderte Manipulationsszenario für wenig plausibel und ging von der Authentizität der vorgelegten Chats aus. Kontext erhielt in vollem Umfang Recht. Damit war das Eilverfahren beendet. Auch im anschließenden Hauptsacheverfahren vor dem Landgericht Frankfurt am Main bestätigte das Gericht die Position der Redaktion. Es erklärte ausdrücklich, von der Echtheit der vorgelegten Facebook-Protokolle auszugehen. Zudem bescheinigte es der verantwortlichen Redakteurin Anna Hunger, ihrer journalistischen Sorgfaltspflicht nachgekommen zu sein und die Authentizität der Unterlagen mit den ihr zur Verfügung stehenden Mitteln überprüft zu haben. Die von ihr gewonnenen Informationen seien nachvollziehbar und belastbar. Doch erneut legte die Gegenseite Berufung ein. Vor dem Oberlandesgericht Frankfurt änderte sich die Bewertung des Falls grundlegend. Anders als die Vorinstanzen hielt das Gericht es für nicht ausgeschlossen, dass die Dokumente manipuliert worden sein könnten. Um dies zu prüfen, verlangte es nähere Angaben zur Herkunft des Materials und zur Quelle. Die Redaktion verweigerte diese Auskünfte weiterhin. In seinem Urteil kritisierte das Oberlandesgericht Frankfurt die Aussagen der verantwortlichen Journalistin als zu unbestimmt und sah kein ausreichendes besonderes Schutzbedürfnis der Informanten. Genau darin liegt aus Sicht von Kontext die zentrale Problematik des Verfahrens. Denn InformantInnen benötigen Schutz gerade dann, wenn sie Informationen über rechtsextreme Strukturen, politische Netzwerke oder andere einflussreiche Akteure weitergeben. Ohne die Verlässlichkeit des Quellenschutzes wären zahlreiche investigative Recherchen kaum möglich. Das Gericht vertrat hingegen die Auffassung, ein Presseunternehmen müsse die prozessualen Konsequenzen tragen, wenn es aus Gründen des Informantenschutzes bestimmte Angaben nicht machen könne. Damit wurde der Schutz der journalistischer Quellen faktisch gegen die Möglichkeit ausgespielt, die eigene Berichterstattung vor Gericht zu verteidigen. Die Entscheidung hat weitreichende Bedeutung über den Einzelfall hinaus. Wenn Medien gezwungen werden, zur Absicherung ihrer Recherchen Informationen offenzulegen, die Rückschlüsse auf Quellen zulassen könnten, geraten Grundbedingungen investigativer Arbeit unter Druck. Potenzielle Hinweisgeber könnten künftig befürchten, dass ihre Identität oder ihre Rolle in einem Verfahren offenbart wird. Dies kann abschreckend wirken und insbesondere dort, wo Missstände, Extremismus oder Machtmissbrauch aufgedeckt werden sollen. Das Oberlandesgericht Frankfurt untersagte schließlich die Zuordnung der veröffentlichten Zitate zum ehemaligen AfD-Mitarbeiter und sprach ihm eine Entschädigung in Höhe von 25.000 Euro zu. Eine Revision ließ das Gericht nicht zu. Die dagegen gerichtete Beschwerde von Kontext hat der Bundesgerichtshof nun zurückgewiesen. Damit ist der Rechtsstreit beendet. Die grundsätzliche Frage aber bleibt bestehen. Wie wirksam kann investigativer Journalismus noch arbeiten, wenn Medien vor Gericht zwischen dem Schutz ihrer Quellen und der Verteidigung ihrer Recherchen wählen müssen? Das Urteil markiert deshalb nicht nur das Ende eines Verfahrens, sondern auch eine Entwicklung, die für die Pressefreiheit in Deutschland von erheblicher Bedeutung ist.
1: Das war eine Sonarmeldung, erstellt durch den Bermuda-Funk Mannheim. 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
3: Die gesamten Regionen mit den Mitteln des gewaltfreien Widerstandes zur Wehr setzen.
4: Das kann's ja wohl nicht sein. Nein.
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0: Bei mir am Telefon ist Bernd Beier, Mitglied der Bewegung und Autor des Buchs Das goldene Buch der Fußball-Weltmeisterschaft. Ja, Bernd, vielleicht zum Anfang eine provokantere Frage. Gestern lief ja das Eröffnungsspiel zwischen Mexiko und Südafrika. Hast du denn da eingeschaltet?
1: Nee. Ich war beim Nachbarn, da haben wir das dann irgendwann ausgeschaltet. Ich habe da keinen Drang. Also ich befasse mich halt ja jetzt sehr stark mit den ganzen Rahmenbedingungen dieser WM, und je mehr ich da eingestiegen bin, desto mehr ist mir die Lust vergangen, irgendwie Teil dieses Spektakels zu sein. Das hat natürlich eine Vorgeschichte, die im Grunde schon vor 8 Jahren mit Russland begann. Damals waren das ja auch schon problematische Gastgeber. Das hat sich dann mit Katar fortgesetzt, und man hatte danach das Gefühl, jetzt können wir endlich mal aufatmen, jetzt findet die Fußball-Weltmeisterschaft 2026 in Ländern statt, die einigermaßen demokratisch sind. Und da kam halt vor 1,5 Jahren der Trump-Schock, und man hat halt gesehen, wie systematisch daran gegangen wird, das demokratische System in den USA zu untergraben. Die Meinungsfreiheit wird eingeschränkt, die Justiz wird ausgehöhlt, es werden brutalste Maßnahmen gegen Immigranten ergriffen. Es wird überhaupt der Zugang in die USA beschnitten, jetzt gerade auch im Kontext mit der Fußball-Weltmeisterschaft, da kommen wir sicher noch drauf. Und man hat gesehen, wie die FIFA das alles mitgemacht hat. Wie die FIFA, also gerade Infantino, sozusagen aufgeblüht ist an der Seite von Trump, als habe er sich also wirklich darüber gefreut, dass dieser Mensch jetzt Präsident geworden ist. Und er hofiert ihn ja auf die übelste Art und Weise. Und ja, das alles führte bei mir dann da doch dazu, wie bei vielen anderen, ist jedenfalls mein Eindruck, dass man sich von diesem Spektakel doch abwendet.
0: Dass man sich von dem Spektakel abwendet, ist ja auch das erklärte Ziel von Fairness United. Ihr ruft zum Boykott der WM auf und sagt selbst, die WM kann euch mal. Was wollt ihr denn erreichen mit diesem Boykottaufruf der WM?
1: Also wir wollen vor allen Dingen damit erreichen, dass sich die Fans und andere aktiv mit dieser Situation auseinandersetzen, mit der Problematik, dass die WM wieder einmal und mit Zustimmung und Unterstützung der FIFA in einem höchst problematischen Land stattfindet, dass die Fußballorganisationen inklusive DFB da keine kritischen Worte zu finden zu all den Zuständen, die in den USA herrschen. Da denken wir, das ist dann Sache auch der Fans und der Zivilgesellschaft, sich dann umso kritischer damit auseinanderzusetzen. Und das ist für uns das Wichtige. Ob dann letztendlich einer dann doch beim Endspiel vor der Glotze sitzt oder nicht, darauf kommt uns nicht an. Uns kommt es darauf an, dass man sich mit der Situation dort auseinandersetzt, dass man seine Kritik nach außen trägt, sei es über soziale Medien, sei es über Veranstaltungen, die vielleicht von Gruppen gemacht werden, sei es sonst wie in anderen Medien, also oder in Diskussionsforen. Also da wäre uns stark dran gelegen. Also das wollen wir im Grunde mit diesem Aufruf zum Ausdruck bringen.
0: Welche Rolle spielen denn die Gastgeberländer USA, Mexiko und Kanada für euch?
1: Naja, zunächst mal hat man ja mit der Kuriosität zu tun, dass das Gastgeberland USA nicht müde geworden ist, sich also mit den anderen Gastgeberländern anzulegen. Kanada wird als 51. US-Staat bezeichnet. Mexiko wird immer wieder kritisiert und verbal angegriffen für seine Migrationspolitik. Also da gibt's und auch für die und es sind Strafzölle gegen beide Länder verhängt worden. Also da gibt's tiefen Konflikt im Grunde zwischen den drei Gastgeberländern, der geschürt worden ist von der Trump-Regierung. Und das ist natürlich erstmal schon mal eine sehr schlechte Voraussetzung. Es gibt sicher Kritik auch an den Ländern Kanada und Mexiko, insbesondere Mexiko, wo ja eine ganz schwierige politische Situation herrscht aufgrund der Gewaltexzesse, die dort insbesondere im Kontext mit Drogen passiert, wo man sicherlich eine unsichere Lage hat. Aber unsere Hauptkritik geht natürlich in Richtung USA. Da habe ich ja schon erwähnt, dass dort systematisch daran gegangen wird, im Grunde die demokratischen Institutionen und demokratischen Regeln auszuhebeln. Und man doch befürchten muss, dass da letztendlich eine klarer Faschisierungskurs verfolgt wird von der Trump-Regierung.
0: Dieser Faschisierungsprozess, wie du ihn jetzt genannt hast, der ist ja schon länger im Gange und auch die Kritik an der Trump-Regierung wächst ja von Tag zu Tag. Jetzt gab es einen von vielen Expertinnen als völkerrechtswidrig begriffenen Angriff auf den Iran und der Iran ist ja zum Beispiel auch dabei bei der WM. Was würdet ihr euch denn in diesem Bezug von der deutschen Nationalmannschaft oder von Deutschland als Teilnehmer dieser WM wünschen?
1: Also von der Nationalmannschaft als Mannschaft würde ich mir eigentlich gar nichts wünschen. Die Mannschaft besteht nun mal aus über 20 ganz unterschiedlich aufgestellten Spielern. Also das ist ein heterogenes Team. Die einen sind politisch helle Köpfe oder interessieren sich jedenfalls dafür. Anderen geht das auf Deutsch gesagt am Marsch vorbei, was da an Politik passiert. Das wäre ein falscher Versuch, der ja auch schon in Katar gescheitert ist, sozusagen die Mannschaft zu einer einheitlichen Stellungnahme zu bewegen oder sie zu verpflichten, entsprechend zu handeln. Da würden sich einige zu Recht gedrängt fühlen zu einer Sache, die sie so nicht wollen. Unsere Adresse ist der DFB. Der DFB müsste klar Position dazu beziehen. Und da muss man sagen, da sind wir wirklich sehr enttäuscht vom DFB-Präsidium um Bernd Neuendorf, die für unsere Begriffe aus der schwierigen Situation in Katar, wo sie nichts Halbes und nichts Ganzes zustande gebracht haben, letztendlich die Mannschaft vorgeschoben haben, eine falsche Lehre gezogen haben, nämlich jetzt zu sagen, wieder in diesen alten, uralten Slang zurückzukehren, zu sagen, Politik und Sport, das muss man trennen. Wir reden jetzt nur noch über Fußball. Und zu all dem, was da passiert, auch zu den größten Peinlichkeiten, wie beispielsweise, dass die FIFA in Gestalt von Infantino Trump einen Friedenspreis überreicht, weil er den Nobelpreis nicht bekommen hat, sozusagen, in einer Situation, wo Trump eine aggressive Außenpolitik verfolgt, also Stichwort Kanada, Stichwort Grönland, Stichwort Iran etc. Also in so einer Situation nicht zu sagen von Seiten des DFB, auch zu den anderen Dingen zu schweigen, die problematisch sich entwickeln in den USA, das finden wir schon hanebüchen, muss ich sagen. Also das kann man kaum nachvollziehen, insbesondere weil der DFB da eigentlich ein anderes erklärtes Vorgehen eigentlich hatte. Er hat ja extra einen als progressiv denkenden, geltenden Menschen, Andreas Rettig, mit in den Vorstand oder jedenfalls in die Führungsetagen geholt, wo man sich erhoffte, dass wenigstens der ein paar kritische Worte findet. Aber da muss man sagen, vor 4 Jahren in Katar hat er noch klare Worte gefunden und jetzt schweigt er sich aus, wenn es um ähnliche Zustände in den USA geht. Also und wenn jemand ausschert, wie St. Pauli-Präsident Uke Göttlich, der gesagt hat, man müsse wenigstens mal drüber nachdenken, ob da nicht kritikwürdige Sachen passieren, selbst der wird dann noch zurückgepfiffen. Also das ist ein ganz schwaches Bild und unglaublich enttäuschend, was der DFB im Moment da abliefert.
0: Sport ist Sport und Politik ist Politik und man sollte doch jetzt endlich mal über Fußball reden und eben nicht über Politik oder Menschenrechte. Das ist ein Sentiment, das ja auch der Präsident des Weltfußballverbands Gianni Infantino vertritt. Am Tag vor dem Start der WM gab er eine Pressekonferenz, eine seiner seltenen Pressekonferenzen, und sagte dort, er bedauere die Vergabe des Veranstaltungsorts an die USA nicht und auch, dass einige Spieler, Schiedsrichter, Fans und Fotografen nicht einreisen könnten aufgrund der harten Migrationspolitik der USA. Auch da sehe er sich keiner Schuld bewusst. Wie bewertet ihr das von Fairness United denn?
1: Die Vorgänge zeigen ja im Grunde, dass Politik und Sport bzw. Fußball in der Tat nicht zu trennen sind. Also die Trump-Regierung verfolgt ja ganz klare politische Ambitionen mit dieser WM, eine klare politische Agenda, die sich dann also auch niederschlägt in solchen Vorgängen, dass also ein von der FIFA berufener Schiedsrichter nicht einreisen darf. Das ist eigentlich ein Skandal, wo die FIFA einschreiten müsste und Sanktionen gegen die USA verhängen müsste, also gegen den US-amerikanischen Verband, aber nichts dergleichen passiert. Also da sieht man die Doppelmoral, die da herrscht und die verdeckt wird, also durch diesen Slogan Politik und Fußball haben nichts miteinander zu tun. Das ist eine glatte Lüge.
0: Du hast jetzt schon erwähnt, dass es eben nicht nur Kritik gibt an der jetzigen WM aufgrund des Austragsorts Amerika, sondern eigentlich an der Weltorganisation des Fußballs, der FIFA. Die Aktion Dritte Welt, die sich eurem Boykottanruf angeschlossen hat, meinte dazu, es seien zu viele Trumps, zu viele Infantinos und sonstige machtgeile Männer im Boot. Wie sieht denn eure Vision von Fairness United für einen fairen und vereinigten Fußball aus?
1: Das ist eine gute Frage. Also zunächst mal muss man in der Tat feststellen, dass die FIFA da einen Hang hat, mit Autokraten zusammenzuarbeiten. Das zeigt sich nicht nur an den Fußball-Weltmeisterschaften, sondern auch an den Club-Weltmeisterschaften, die sehr oft also in höchst problematischen Staaten am Persischen Golf stattfinden. Also allesamt im Grunde Diktaturen oder überhaupt eine Rolle, die beispielsweise Saudi-Arabien, das ja dem Jahr der Zuschlag für 34 gegeben worden ist, welche Rolle die spielen. Also das war ja eine klare Aktion von Infantino, wo er rumgetrickst hat, dass das klappte, dass Saudi-Arabien nur 12 Jahre nachdem im Nachbarland Katar die WM stattgefunden hat, nun auch den Zuschlag bekommt. Das war kein normaler Vorgang, sondern das war eine Hinterzimmertrickserei und die verdeutlicht doch mal den Hang der FIFA-Spitze, also mit solchen Staaten, die ihnen die Tasche füllen und die willfährig auf alle Bedingungen eingehen, die die FIFA stellt, also mit solchen Staaten zusammenzuarbeiten. Wie kann eine Vision dagegen aussehen? Das ist sicherlich schwierig. Und zugleich einfach. Die FIFA müsste im Grunde ihre eigenen Ehren- und ethischen Kodex gelten lassen, den sie aufgestellt hat. Sie richtet sich da nur nicht nach. Das ist halt sozusagen ein Blumenstrauß, der ins Fenster gestellt wird, wo aber sonst nichts dahinter steht. Also da hat man inzwischen das Gefühl, im Grunde ist die FIFA so aufgestellt, dass da auch im Grunde keine echten Reformen zu erwarten sind. Es ist ja da schon alles möglich versucht worden, Ethikkommissionen zu installieren etc. All das wurde letztendlich usurpiert von den FIFA-Granden und es ist da im Grunde nichts mehr rausgekommen. Also ich habe da im Grunde kein Rezept, wie man das anders anstellen sollte. Das ist halt eine Situation, die man im großen internationalen Profifußball überall hat, dass im Grunde nur noch das große Geld zählt und das Profitstreben zählt. Und ein Stück weit muss man sagen, man sollte zwar die Menschenrechtsfrage weiter hochhalten und man kann hier und da sicherlich Erfolge erzielen, aber auf der anderen Seite beschleicht einen doch immer mehr das Gefühl, im Grunde kann man daran nichts ändern und man kann dem auf der Ebene jedenfalls nichts entgegensetzen. Man kann sich sicherlich andere internationale Turniere die irgendwie ohne den Profitgedanken stattfinden. Das kann man sich vorstellen. Und darüber sollte man sich auch Gedanken machen, aber im Kontext mit der FIFA oder auch der UEFA ist sowas wirklich kaum zu verwirklichen. Das sehe ich im Moment nicht.
0: So viel also zu eurer Mission, Menschenrechte und den internationalen Fußball zu vereinbaren. Trotzdem macht ihr als Bewegung Fairness United weiter aufmerksam auf die Missstände, auch jetzt bei der WM 2026 in Kanada, den USA und Mexiko. Vielleicht jetzt zum Abschluss nochmal über euch selbst. Wann habt ihr euch denn gegründet und wer steckt eigentlich mittlerweile alles hinter Fairness United und wie sieht eure Arbeit abseits der Boykottaufrufe aus?
1: Also zunächst mal ist es so, dass wir seit etwa 6 Jahren zusammenarbeiten und wir haben uns gefunden im Vorfeld der Weltmeisterschaft in Katar, wo es halt dann eine Initiative gab, sich doch mal zusammenzusetzen und all den Unmut, der sich damals schon äußerte, in Bezug auf die FIFA und das Gastgeberland Katar zu versuchen aufzugreifen und ein Stück weit auch zu strukturieren. Da haben sich dann Menschen getroffen aus ganz unterschiedlichen Orten und Fanzusammenhängen. Also die meisten arbeiten halt an ihrem Wohnort auch in Fangruppen, also beispielsweise Schalke oder Mainz, Berlin oder Karlsruhe und machen halt gleichzeitig bei uns mit, um sozusagen dieser Frage Menschenrechte im internationalen Fußball auch weiter dort weiter dran zu arbeiten. Das hat vor Katar da eine große Dynamik erfahren, die nicht nur an uns lag, also all die Proteste, die man ja vielleicht noch vor Augen hat, diese riesigen Inszenierungen, Choreos in den Stadien, das war jetzt nicht alles unser Werk, aber wir haben da doch einiges mitinitiiert, denke ich. Das haben wir auch einen Erfolg vor allen Dingen daran gesehen, dass es eine breite Bewegung gab, dem Ganzen also auch wirklich aktiv was entgegenzusetzen. Es gab ja eine Unzahl von Veranstaltungen und anderen Aktionen während der damaligen WM. Und das war im Grunde das, was wir auch verfolgt hatten als Ziel. Wir fanden unsere eigene Zusammenarbeit, muss man sagen, nicht nur erfolgreich, sondern auch so angenehm untereinander, dass wir gesagt haben, also wir wollen da weitermachen, auch als die WM in Katar vorbei war, und haben uns dann auch Themenfelder gesucht, die jetzt nicht nur also Fußball-Weltmeisterschaften betreffen. Wir haben uns beispielsweise befasst mit problematischen Sponsoren des DFB auch, also Stichwort Mercedes, die da einiges auch in der Historie an Problemen, an Menschenrechtsproblemen hatten. Wir haben uns befasst mit Lieferketten bei Sportartikelherstellern, wo also zum Teil immer noch unter unwürdigsten, unsozialsten Bedingungen in Ländern des globalen Südens gearbeitet wird für Trikothersteller wie Adidas etc. Wir haben uns auch befasst mit Sportwetten, die ja sozusagen durch die Tatsache, dass sie doch ein hohes Suchtpotenzial haben und gleichzeitig vom Sport als Hauptfinanzquelle inzwischen angesehen werden. Da sehen wir auch im Grunde eine Problematik im Menschenrechtsbereich. Also das sind so Themenfelder, die wir uns gesetzt haben. Und im Grunde lag es dann mehr oder weniger auch an der Entwicklung in den USA, dass dann die WM jetzt doch viel in den Mittelpunkt gerückt ist, des Ganzen.
2: 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Juni 2026, stimmt das Datum nicht, hört ihr diese Sendung in der Wiederholung. Der erste Beitrag, das war natürlich das Fokus Südwest zu den Themen Warnstreiks an Unikliniken geht weiter. Meine Güte, Pfaffensteigtunnel, eine krumme Auftragsvergabe und so Nahmeldungen von anderen Ende Baden-Württembergs. Das Fokus Südwest wurde wie immer zusammengestellt von Konrad von Radio Dreieckland aus Freiburg. Der zweite Beitrag hieß die Fußball-WM 2026, Love Football, Hate Faschism, von Felix Sommerburger für das Stoffwechselmagazin auf Radio Z in Nürnberg. Und er sprach mit Bernd Bayer von der Bewegung Fairness United. An Musik hörtet ihr heute die Equipe Tricolore mit dem Titel Vive le Bleu, was seinerzeit zur Weltmeisterschaft in Mexiko 1986 entstanden ist. Frankreich schaffte damals übrigens in Mexiko den dritten Platz, Deutschland den zweiten. Und was war's? Argentinien war Sieger. Genau. Soweit dazu. Wie schon gesagt, das war das heutige Sonar. Danke fürs Zuhören. Gleich im Anschluss gibt's Radioaktiv zu hören um 20 Uhr den Bermuda-Funk. Die nächste Sonarausgabe gibt's am morgigen Dienstag um 16 Uhr. Genau. Bis dahin wünsche ich euch alles Gute. Bis morgen. Tschüss.

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1: Hallo, hier ist Bermudafunk auf 89,6 Megahertz in Mannheim und 105,4 in Heidelberg und auf www.bermudafunk.org im Livestream. Und die Sendung ist dann auch noch 7 Tage in der Mediathek nachzuhören. Findet ihr auch auf unserer Website die Links. Genau, und heute ist es live. Es kann aus aber auch Mannheim sein, es ist eine Wiederholung. Genau, wir sitzen in Mannheim im Studio und wir sind Bonnie und Clyde, sitzen beide hier schön und mit unseren Zettel und Platten und Tonträgern und überhaupt, genau. Und was soll ich sagen? Es ist mal wieder so weit, dass wir nicht, dass wir bei der letzten Sendung nicht alle Platten gespielt haben. Wir hatten ja da so quasi Deutschpunk zurück zum Beton Teil 1.
2: Nee, hatten wir gar nicht, wir hatten Punk.
1: Ja, oder halt Punk, aber zurück zum Beton Teil 1. Echt? Haben wir es so ein bisschen Untertitel genannt und jetzt ist zurück zum Beton Teil 2. Das ist doch egal. Also wir haben ja immer hin und her und haben jetzt diesmal überlegt, so der Titel hat auch, das, der zweite Titel wäre Punk ist tot, Fragezeichen, Ausrufezeichen, es lebe Punk, Fragezeichen, Ausrufezeichen.
2: Ja.
1: Wie es immer so ist, ja. Genau.
2: Genau, ja, wir hatten ja, also ich hatte letzte Woche ja so Deutschpunk-Sachen gespielt und das war ja überwiegend so aus diesem Raum Mönchengladbach und alles, was so irgendwie die Band eher 80 umgibt, weil wir die ja live in Weinheim gesehen hatten.
1: Genau, das war unser Aufhänger.
2: Stadt Weinheim. Stimmt. Genau, aber wir kamen dann über Syf so ein Stück weit oder auch über die Boxhamsters vielleicht, jetzt kann ich schon gar nicht mehr so genau sagen, auf das Thema Stadt, das heute Thema sein soll.
1: Genau.
2: Oder Wald hatten wir auch noch irgendwie im Petto, aber das ist dann erst beim nächsten Mal. Und
1: ach, Wald, das kommt dann
2: ein Pettibone.
1: Wann anders halt. Genau. Jedenfalls wollen wir uns euch natürlich auch standesgemäß begrüßen und das machen wir jetzt.

0: Ja, das war die standesmäßige Begrüßung, wie immer. Wenn was nicht funktioniert, dann funktioniert es so.
1: Aber immerhin haben die Leute schon mal gejohlt und geklatscht.
0: Aber immerhin haben schon mal Leute gejohlt und geklatscht, aber es kann ja sein, dass das noch besser funktioniert. You never, never know.
1: Vielleicht
0: Deshalb,
1: gibt es schon
0: also.
1: mal Gelegenheit, Leute zu grüßen, die jetzt am Äther sitzen und das
0: Ja,
1: Fandom
0: aber
1: lauschen. Ganz
0: wir
1: gespannt.
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1: Ja, Non-Stop Music soll das Thema auch heute sein.
2: Ja, das war Paroli Trixi mit Seid gegrüßt. Und das ist tatsächlich ein Song vom Jahr 2002 von der LP Die Definition von Süß. Das ist tatsächlich die erste und auch einzige LP von Paroli Trixi. Der Song ist so eine Anklage gegen Magersucht, einengende Schönheitsideale, mediale Anpassungsrituale und die junge Frauen in besonderem Maße ausgesetzt sind. Genau. Und auch ein Song natürlich für Selbstbewusstsein, Genuss, Leidenschaft, Kreativität, seinen eigenen Weg finden, scheißegal, was die anderen sagen und so weiter. Ja, fand ich damals ganz toll. Die Kerstin Kreter, die ja da an der Gitarre und am Gesang war, soweit ich weiß, ist schon so lange her, genau, die waren damals die Riot Girl Band überhaupt, genau, und Sandra Kreter, genau, nicht Kerstin Kreter, ich bringe die immer durcheinander und die war ja auch Journalistin, ja, hat für alle möglichen Mags geschrieben und war da eigentlich immer die einzige Frau weit und breit. Und ich fand ganz witzig, das habe ich in einem alten Interview gefunden, wo es dann irgendwie hieß, ja, du hast ja vorher geschrieben, bla bla und so. Und dann hat sie gemeint, es gab diverse Katastrophen, die es mir unmöglich gemacht haben, weiter über Musik zu schreiben. Ich habe gemerkt, dass es mehr meiner Person entspricht, Musik zu machen und expressiver zu sein. Fand ich sehr cool und ich glaube auch, ja, zu wissen, was das war, weil sie hat immer die einzige, ja, ist einfach die einzige weibliche oder Flinter-Perspektive in ganz vielen Musikzeitschriften. Da gab es immer noch, jetzt fällt mir der Name nicht ein, siehste mal, egal. Und cool fand ich dann auch nochmal ein Zitat von Sandra Kreter, was sie denn den Mädchen sagen würde, die sie ansprechen würden nach dem Konzert. Toll, das würde ich jetzt auch gerne machen. Was soll ich denn da tun? Und irgendwie so. Und dann meinte sie auch nur, ja, Mädchen und junge Frauen haben eine kreative, künstlerische Kraft. Und viele verlieren das während der Pubertät. Das ist traurig. Sie müssen zu diesem Begehren, ihre Kreativität auszudrücken, stehen. Das muss dann gar nicht immer gründet auch eine Band sein. Es war halt für mich richtig, meinte sie. Aber Musik ist eben doch noch so ein Jungsding. Leider, man muss den jungen Mädchen oder den Mädchen, jungen Frauen sagen, dann mach doch Fehler. Das hat mit Selbstermächtigung zu tun. Es ist auch interessant, dass Frauen meistens älter sind, wenn sie eine Band gründen. Und das wollte ich einfach noch mal reingeben, weil so, mach doch einfach Fehler. Dieses Zitat fand ich super, das verbinde ich auch sehr mit Punk, mach doch einfach Fehler, hat mir letztes Mal auch irgendwie so ein Zitat, ich weiß gar nicht von wem, wo es auch darum ging, ja, mach doch einfach, oder ich habe sogar mal, es ist mir auch hängen geblieben als Teenie, es gab irgendwie so einen Song von Huey Lewis, ist jetzt eine ganz andere Musik, und den fand ich ziemlich witzig, und da war dann auch mal im Interview, wo der auf dem Konzert von einer Punkband war, ja, und dann einfach auf der Bühne genauso empowered wurde, ach Mensch, das kann ich auch, mache ich auch eine Band auf, ne? Und man muss dann nicht eine Punkband machen, kann auch eine andere, aber ist natürlich cool. Wie gesagt, der Begriff ist weiter. Und jetzt gerade halt nochmal hier die Riot Girl Band, der aus den Nullerjahren, Paroli Trixi.
1: Ja, bei dem Titel Seid gegrüßt habe ich irgendwie sofort an Brigitte Reimann gedacht, das ist eine DDR-Schriftstellerin gewesen, die in den 50er und 60er Jahren gelebt hat oder in der DDR eben gelebt hat oder den Beginn der DDR irgendwie auch live miterlebt hat und dem Ganzen auch durchaus etwas kritisch gegenüberstand und leider dann relativ früh schon in den 70ern verstorben ist. Und die war auch irgendwie so nicht so ganz konform gewesen, ist immer hier und da ein bisschen angeeckt. Und die hat immer so diesen schönen Schlusssatz, also ich habe die Tagebücher gelesen und da hat sie dann auch teilweise Briefe von sich mit drin gehabt und da stand dann immer drin als Schlusssatz, sei gegrüßt und lebe.
2: Ach,
1: dieses gut. Und lebe finde ich halt total schön, ja, irgendwie so gerade in der DDR, wo du auch so ein bisschen eingeengt wirst und
2: oder überhaupt
1: maßregelt wirst, dass du das irgendwie nicht außer Acht lässt und das immer irgendwie
2: hat ja nicht unbedingt damit was mitnimmst. Zu tun. Also ich finde, es ist gar kein, kann man nicht, es kann man auf die Heutzeit genauso schieben und ich denke, das so ist.
1: Ja, sicher, natürlich, das, ganz klar.
2: Das
1: ganz
2: ist
1: klar.
2: Hier eigentlich nicht anders
1: ja,
2: wie
1: natürlich.
2: Sonst irgendwo. Es gibt so viele Dinge, die einen einengen und genau, also man sollte sich nicht darauf fokussieren. Das ist wirklich
1: also ein
2: super Tipp.
1: Ja, also dieses und lebe, ne? Sei gegrüßt und lebe, genau.
2: Ja, ja, oder eben, was man ja auch oft oder da gibt es auch noch den schönen Spruch, man lebt das Leben ja vorwärts, versteht es leider nur rückwärts, ja. Und das ist dann ganz oft so, dass Dinge an einem vorbeigehen, ja, weil man irgendwie eigentlich gar nicht da ist. Manchmal denke ich auch, habe ich jetzt das ganze Event nur durch eine Linse gesehen, ich tue mal mein Foto oder so weg, ja. Das ist manchmal auch so ein Effekt, den man heute oft hat, fand ich auch.
1: Tja. Wobei es da so eine ganz böse Zeile von E80 gibt, die so sinngemäß lautet irgendwie, geh nicht vorwärts, da kommt nichts, nee, oder geh nicht rückwärts, da ist alles schlecht, geh aber auch nicht vorwärts, weil da kommt nichts Neues oder so irgendwie.
2: Oh Gott, das ist ja wieder die totale Dystopie, das können E80 super. Na bravo, jetzt gucken wir mal.
1: Das war jetzt nur so sinngemäß, ich hab's nicht mehr im Kopf.
2: Genau, jetzt gucken wir mal, ob hier noch irgendwie was geht.

0: Yep, noch ein zweiter Song von Parole Trixie nachgelegt, den Lipstick Blues. Also das war ja, das hat natürlich auch ein bisschen langsamer. Ich finde aber bei dem Song den einfach die komische Melodielauf hinten total schön, ja. Deshalb
1: Müsste
0: habe ich
1: auch
0: den
1: schon
0: noch,
1: mal.
0: genau, denn deshalb habe ich den gespielt. Fand ich total cool. Genau. Und jetzt bin ich schon gespannt. Jetzt ist natürlich Milan dran, der
1: Oh.
0: hat da hier schon so einen geilen Zettel. Habe ich.
1: Ehrlich?
0: Ja, und ich darf nicht gucken.
1: Warum darfst du nicht gucken?
0: Ja,
1: Natürlich
0: denn
1: darfst
0: wenn
1: du
0: es so eine
1: gucken.
0: Überraschung ist, was kommt. Du wusstest es ja auch nicht. Ist ja auch eine Überraschung. Seid gegrüßt. Fand ich so ein
1: Ach
0: geiler
1: so.
0: Opener. Ich
1: Ja.
0: habe so beim Raus und irgendwann und vorhin habe ich erst gedacht, oh, das muss der Opener sein. Da muss ich nochmal alles
1: Oh,
0: umstellen. Aber das ist ja ganz normal bei
1: das entspricht
0: uns.
1: unserem Konzept, wollte ich gerade
0: Ja, also
1: sagen.
0: es
1: Wir
0: ist ja
1: kommen hier rein und schauen, was geht.
0: quasi die endgeile Liste, die man gemacht
1: Genau.
0: hat und die totale super krasse Planung. Ach, pft.
1: Ja, ich hatte ja letztes Jahr,
0: Letztes Jahr.
1: letztes Mal ja meinen Schwerpunkt auf Bands gelegt, die so aus dem Raum Mönchengladbach und aus dem Umfeld von ER80 kommen. Und ich bin nicht ganz dazu gekommen, alles.
0: Mönchengladbach, wo ist denn das?
1: Ja, und ich bin
0: Entschuldigung.
1: nicht dazu gekommen, alles zu spielen und gefehlt hat noch die Band Klotz aus Siegen. Also ich mache jetzt oder fange heute da an, wo ich letztes Mal aufhören wollte. Und die Band Klotz, ein Mitglied davon, haben wir letztes Mal schon bei der Band Pechsafter dabei gehabt. Und das ist auch tatsächlich der Namensgeber von Pechsafter, nämlich der Sascha Pech. Und du und alle unsere Hörerinnen und Hörer erinnern sich vielleicht an die Geschichte, dass die für die Pechsafter Sessions irgendwo ein Wochenendhaus in Holland gemietet haben.
0: Ach so, die waren
1: Und
0: das.
1: er hatte sich mit Pech Sascha angemeldet und

0: finde sowieso, mich faszinieren immer diese Bands aus zwei Menschen, ja, zum Beispiel Manta, wenn dir die was sagen, ja. Das ist eher so Richtung Black Metal, sag ich mal, im weiteren Sinne. Und da ist halt ein Sänger und Gitarrist und ein Drummer, ja. Und die machen, wie man hier sagt, ich kann das nicht nachsagen, es ist, aber das ist so eine Energie und auch so eine Kraft und so eine Lautstärke, das ist Wahnsinn, ja. Also das können manchmal Bands mit 5 Leuten nicht schaffen. Oder es gab mal so, wo ich ein paar Mal auf dem Konzert war, El Mandino Quiet Deluxe hießen die, eine italienische Band. Und die sind immer in so Wrestling-Anzügen aufgetreten. Und genauso war auch deren Energie. Die waren auch zu zweit ein Drummer und eine Sängerin und Gitarristin. Und die hatten eine Energie, das werde ich nie vergessen. Also einmal habe ich ein Konzert mitveranstaltet und dann sind die hinter der Bühne gestanden und hatten da so einen Shot. Kennst du das, wo man irgendwas mit Sprite mischt, irgendwelchen Alkohol mit Sprite, ich weiß auch noch nicht was, und dann schüttelt man das
1: Nee.
0: Glas und die Kohlensäure, die schießt einem dann halt so
1: Aha.
0: richtig rein mit dem Alkohol. Das ist halt so ein
1: Was?
0: Shot-Spaßgetränk, ja. Und das haben die sich rein und dann sind die da so auf und abgesprungen, so kurz vor dem Konzert, um in die Energie reinzukommen. Und dann habe ich schon gedacht, oh, das war vorher schon quasi bei der Probesession fett, aber jetzt, die haben sich so richtig energetisch hochgefahren und dann sind die raus und das hat voll abgefetzt. Also kann ich nur empfehlen, El Mandino Quiet Deluxe müssen wir auch nochmal, die muss ich nochmal einbauen, mal gucken, ob die vielleicht nächstes Mal reinpassen, wer weiß. Diesmal haben sie jetzt halt nicht reingepasst, aber
1: Im
0: vielleicht ja
1: Kaff.
0: nächstes Mal, weil ich komme gerade drauf, also zum Thema, während ganz geiles Thema, also nur zwei Menschen auf der Bühne. Da passiert total viel. Also da braucht man nicht denken, es ist immer nur so Singer-Songwriter, immer nur so
1: Marianne
0: eine
1: Michael
0: Gitarre
1: oder so.
0: und es ist nicht nur Maria und Michael.
1: Ist ein ernstzunehmender Musiker, ich weiß jetzt gar nicht, warum du
0: Ja,
1: da
0: aber
1: lachst.
0: das
1: Also
0: ist wieder ein anderes
1: wirklich.
0: Thema. Das müssen wir auch noch beleuchten. Wie sagt man denn, Duos oder so, wo zwei Leute mitmachen, wie heißen solche Bands?
1: Du,
0: Duo, heißen die Duo? Okay, ja,
1: oder?
0: Duo heißen die. Und wenn die quasi aus einem Mann und aus einer Frau bestehen und ich sammle ja, also wenn jemand da ein schönes Plattencover hat, das schön bebildert, also wo dann immer so der männliche Part abgebildet ist, sind so heroisch. Manchmal sind dann auch so Gebirge im Hintergrund. Und ja, die Frau, die ist dann so ein bisschen etwas unten und guckt so nach oben. Auch wie so Filme, ist ja oft so Filmküsse, so ähnlich, wo dann so nach oben gehimmelt wird. Das ist fantastisch, ja. Also das finde ich natürlich auch gut, können wir auch beleuchten. Aber meistens, wenn die Plattencover so gestaltet sind, wird es schwierig, wenn wir die Musik spielen. Das geht dann wahrscheinlich nicht. Dann können wir das Plattencover besprechen und müssen einen anderen Song spielen. So geht es dann wahrscheinlich aus. Oder es ist wie bei K70, wir spielen es dann doch, ja. Da, wo wir die Platten gespielt haben, die wir gefunden haben. Egal, was drauf war, Schwitz. Aber das ist ja, es macht ja auch selber keinen Spaß zu hören. Da muss man dann eine Kopfhörer ausschalten und eine Kassette einlegen währenddessen. So, jetzt bin ich ruhig.
1: Ach ja, nee, also er meint jetzt noch, ne, wenn sie da zwei Songs machen, sie sind halt auch sehr, sehr schnell am Ziel irgendwie, weil es ja wenig irgendwie Gegenstimmen gibt oder Absprachen und da der Ingo eh Bass und Gitarre spielt, legt er letzten Endes eigentlich fast schon alleine wahrscheinlich fest, wie das Lied läuft und er schreibt oder er sagt auch, und es funktioniert besser denn je. Im Grunde genommen sind wir seitdem Opfer unserer eigenen Geschwindigkeit, da wir neue Songs immer sehr, sehr schnell umsetzen und meistens nur ein, zwei Anläufe brauchen, bis der Song steht.
0: Und dann sind es
1: Und
0: auch noch Genies, oder?
1: ja,
0: Krass.
1: und sie legen eben auch wirklich Umgang auf Dynamik. Und ich könnte mir vorstellen, da er halt das will und der Schlagzeuger auch, und das nur zu zweit sind,
0: Geht's halt ab.
1: geht's halt ab
0: Da freuen die sich
1: irgendwie.
0: von
1: Wenn du zwei der vier Leute in der
0: 24/7.
1: Band hast, dann gibt es schon wieder vielleicht einen, der sagt, lass uns mal was Langsameres machen, so, ja, dann
0: Genau, und einer kommt immer zu spät, dann kann man nicht anfangen und so weiter und so
1: sowas.
0: fort.
1: Genau. Ja, und das Stück, das
0: Eieieiei.
1: ich jetzt spielen möchte, das hat natürlich mit dem Thema Stadt, oder wir hatten ja irgendwie das Thema Beton, so ein bisschen vorgegeben, unabhängig davon, ob wir das jetzt heute hier einhalten oder
0: Doch,
1: nicht.
0: natürlich haben wir uns das
1: Und
0: vorgegeben. Und, aber das mit dem Beton Meistens haben wir noch rumdiskutiert, ja, ob der Beton immer in der Stadt ist. Und dann sind wir schon übereingekommen, dass doch etwas mehr Beton in der Stadt ist
1: als
0: wir auf dem Land. Und aber ja, es ist, wie gesagt, der Beton, vielleicht, keine Ahnung, ist der auf dem Land auch. Wir wissen auch noch nicht wo.
1: Und ich möchte das Stück Lokalpatriot spielen von der Band Klotz und vielleicht kurz ein wenig zitiert aus dem Text. Die Häuser dieser Stadt wirken so abweisend und kühl, voll Wärme und Geborgenheit zu sein, nie gaben sie mir das Gefühl. Och. Die Häuser dieser Stadt schauen mich aus leeren Augen an. Willkommen hießen sie mich nie, solange ich mich erinnern kann.
0: Zum Glück haben wir das Lied seit Gegrüßt schon gespielt. Ja. Das ist ja wirklich schlecht.
1: Ach, und Gott. Es wird dann noch schlimmer.
0: Oh Gott, hör auf, ich muss gleich heulen.
1: Er schreibt, ganz zum Schluss sagt er noch, ich weiß, ich bin ein Teil von ihr, also von der Stadt. Ich weiß, sie ist ein Teil von mir, die Stadt. Also,
0: oh je. Naja. Und er muss da bleiben, oder? Er kann nicht weg.
1: Naja, er läuft da halt in der Stadt rum. Aus welchen Gründen auch immer.
0: Ja, dass er da bleiben muss und nicht weg kann. Das fragt man sich natürlich, wenn es so schlimm ist. Aber das fragt man sich ja auch, ja.
1: Ja, genau. Dynamisch.

0: Das hat man natürlich eben noch im Hintergrund gehört, da war eine Orgel irgendwie gewesen und das hatte ich eben noch vergessen zu sagen. Also alle Instrumente, die irgendwie noch zusätzlich gespielt werden, werden natürlich auch von den beiden noch mit eingespielt. Das können mal Blechinstrumente sein. Eine Orgel haben wir gehört, es kann auch mal ein Klavier sein, aber keins aus Beton, aber dazu später mehr. Und die haben es dann natürlich live nicht mit auf der Bühne, das wäre dann wirklich zu viel.
1: Das wäre zu viel, das muss ich jetzt auch mal sagen, also ganz ehrlich.
0: Also Klotz kann ich sehr empfehlen, kommen aus Siegen. Gibt es seit 1996 und
1: sehr, und das sehr schön. Lied war von 2022.
0: Genau,
1: ne?
0: Exakt. Das war die neueste Veröffentlichung.
1: Du hast die gesehen? Wann hast du die gesehen?
0: Ja, das war vor einigen Jahren. Ich habe die gar nicht so. Ich kannte die eigentlich gar nicht so.
1: Ah, okay. Vielleicht wäre es aktuell gewesen. Okay.
0: Vielleicht war es 5, 6, 7 Jahre her, irgendwann mal in Stuttgart oder in der Nähe. Ich weiß es nicht mehr genau.
1: Genau.
0: Das war zusammen mit ER80 und ein sehr bemerkenswertes Konzert, weil der unser Freund Nico von ER80, der war da nicht mit dabei. Und der Schlagzeuger von Klotz hat dann auch Schlagzeug bei ER80 gespielt.
1: Wahnsinn.
0: Und es war ein geniales Konzert eigentlich, weil die haben ihm dann immer gesagt, du musst jetzt so und so einsetzen und so. Und dann haben sie irgendwie sich am Anfang auch mal verspielt und dann haben sie nochmal neu angefangen oder haben ihm nochmal erklärt, nee, so und so. Es war fast jedem Stück, aber es war total schön. Es war total witzig und es war toll, dass ihr 80 trotz Ausfall vom Schlagzeuger dann eben mit anderem Schlagzeuger gespielt haben.
1: Na cool.
0: Genau.
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0: Bam!
1: Naja, wie schon angekündigt, die Band Syf mit Zurück zum Beton und das hatten wir letztes Mal ja schon das schöne The Clash Zitat in der einigermaßen Übersetzung. Wenn ich eine Kuh sehe, könnte ich kotzen. Das war so, Peng, leck mich am Arsch mit eurem blöden Natur. Wir leben in den Städten. Ja, genau.
2: Ja, und es gibt eine Band, die fand sich oder fühlte sich dazu berufen, dieses Lied zu covern. Und das war die Band Die Böse Hand, bestehend aus Martin Kircher von ER80 und Martin Kuhburger und Ulf Jaschimski von den Boxhamsters. Und die haben das Lied allerdings erst ab der Mitte gecovert. Und zwar, wo ist denn meine Aufzeichnung? Hier, genau, da geht's gleich los mit Zurück zum Beton, aber das werdet ihr jetzt gleich hören. Das Interessante ist, sie haben die komplette LP gecovert von Syf. Also die gibt's dann identisch quasi nochmal von Die Böse Hand. Und die letzten drei Songs haben es dann zu einem Song irgendwie zusammengefasst, was auch ziemlich interessant klingt. Und das Tolle ist, dass diese, es ist eine 7-Inch, dass die auf 1000 Stück limitiert ist. Und dass jedes,
1: und du hast eine, ne?
2: Ich habe sogar mehr als nur eine.
1: Weil ich habe nämlich keine und ich wollte auch eine, aber die gibt es nicht mehr.
2: Doch, die gibt's noch. Oh. Jetzt pass auf, ich habe... Ich weiß noch, als ich die damals zugeschickt bekommen habe, da habe ich geguckt, so welche Nummer ich habe. Dann habe ich bei der ersten, oh geil, die Nummer 17, wie genial. Eine voll niedrige Zahl bei 1000 Stück.
1: Dann und
2: Habe ich bei der zweiten Single geguckt, da stand auch 17 drauf. Und ich so, hä? Und weil ich ja immer eine für mich und meinen Bruder mitbestellt habe, dann hat man zweimal die Nummer 17. Dann habe ich irgendwann gecheckt, sämtliche Singles haben die Nummer 17.
1: Ist das geil.
2: Das fand ich wieder super.
1: Das ist sehr, sehr, sehr geil.
2: Und sie ist übrigens für Rudi Carrell, oder sie ist Rudi Carrell gewidmet.
1: Das ist sehr kurz, ja?
2: Das kann sein, dass das sehr kurz ist.
1: Ja, also das ist jetzt Punkrock, ne? Da ist man, hat man ja immer ganz viel Arbeit hier an den Plattentellern, weil ja immer so eine Minute irgendwas abgeht. Vorher hatten wir schon eine 2-3-Minuten-Songs, das ist schon super. Aber jetzt haben wir schon fast die Qualität von Napalm Death Platten.
2: Ja. Aber ich habe noch genügend Gesprächsbedarf, also ich kann
1: das
2: nach
1: macht
2: einem
1: ja
2: kurzen Stück
1: aus.
2: Dann auch gerne wieder etwas die Leute bespaßen.
1: Ah ja, du kannst dir dann noch so verschiedene Informationen bereitstellen. Das ist natürlich sehr löblich, aber ich wollte es dir nur einfach...
2: Das ist eben erwähnte Betonklavier und...
1: Das Betonklaviere interessieren uns ja brennend, ja.
2: Die Chicago Overcoats...
1: Ja, okay, schon mal spoilern, das ist total geil. Quasi, das ist macht man ja immer gerne so. Wichtig ist, dass man es dann hinterher tatsächlich machen und nicht doch was anderes. Und die Leute dann so heulen dann schon, weil es dann warten.
2: Heute wirklich gut vorbereitet.
1: Ja, ich sehe schon.
2: Ist nicht immer so.
1: Der reibt sich auch die ganze Zeit die Hände.
2: Yeah.
1: So von wegen. Naja, ja,
2: ich
1: okay.
2: Ich weiß ja, dass es Zuhörer und Zuhörerinnen gibt, die schon ganz gespannt darauf warten, was so kommt.
1: Ja, okay.
2: Ich freue mich, das dann zu verbreiten.
1: Ja, das sind alles deine Fans. Das ist so traurig. Ich will auch Fans.
2: Ja,
1: oh Mann,
2: doch.
1: Ich muss mir auch mal irgendwelche Fans generieren. Vielleicht muss auch mal raus auf die Straße, nicht immer nur daheim bleiben.
2: Genau.
1: Da kann ich vielleicht mal auch Freunde gewinnen, oder?
2: Wer
1: weiß. Ich weiß nicht. Wer weiß. Man kann es nicht wissen. Man kann es nicht wissen.

0: so liebe ich das Punk-Rock.
1: Das war die böse Hand mit Zurück zum Beton, ein Sif-Cover. Sie hatten sich auf dieser Single, das hatte ich auch noch erzählt, noch bei diversen Bands entschuldigt, so unter anderem Ranola oder eben auch die Beatles, von denen sie Sachen gecovert haben und dann eben auch bei Sif. Und ich glaube, die nehmen das aber ziemlich locker und haben sich sehr gefreut.
0: Natürlich ist das doch total super. Also vor allem die ganze Platte gecovert, das ist mal geil. Also so einzelne Songs, das gibt's ja öfters, das ist ja nichts Neues.
1: Ja, bei den letzten drei Stücken einfach alles übereinander gelegt, weil sie gedacht haben, scheiße, es wird jetzt zu lang und wir müssen jetzt eben gucken, dass wir Zeit komprimieren. Und dann haben sie einfach drei Stücke übereinander gelegt oder so. Geniale Idee.
0: Das ist eine super Idee, ja.
1: Ja, genau. Vielleicht ein kurzes kurzer Bildungsauftrag oder nee, ein kurzes wir haben ja auch einen Bildungsauftrag hier, oder?
0: Ein kurzes Referat.
1: Kurzes Referat, genau.
0: Ah, geil.
1: Und zwar zu den Chicago Overcoats.
0: Okay.
1: Was könnte das denn sein? Und was denkst du da bei Chicago?
0: Stadt.
1: Stadt?
0: Richtig,
1: ja,
0: richtig.
1: Genau,
0: Habe ich einen Punkt?
1: Ja, aber wer hat da gewohnt?
0: Die Sioux?
1: Ha. Nee, ich überlege gerade, waren da nicht auch irgendwelche Gangster irgendwie immer so zugange? Und
0: nö, das weiß ich nicht. Also Chicago und so, der ja, Detroit kenne ich besser wegen des Technos. Aber
1: ah, okay. Ja, nee,
0: Chicago kenne ich mich überhaupt nicht aus. Weiß ich nicht, wer da wohnen soll.
1: Da hat kein Mensch an Techno gedacht. Also die Mafia war ja angeblich auch in Chicago.
0: Das kann sein, aber die ganzen Gangsterfilme, das ist ja nichts für mich.
1: Ach so, ja, da weiß ich jetzt gar nicht, worüber ich spreche, weil in den ganzen Gangsterfilmen gab es immer wieder mal solche Szenen, wo Leute dann irgendwie quasi um die Ecke gebracht wurden und das hat man dann mittels eines Chicago Overcoats gemacht. Das heißt, die Person hat ihre Beine in einen Eimer gesteckt bekommen, der wurde dann mit Beton oder mit Zement ausgegossen. Man hat das Ganze hart werden lassen und dann wurden die ins Wasser geworfen.
0: Ja, aber das ist ja auch eine ganz klassische italienische Mafia.
1: Ja.
0: Entsorgungsmethode.
1: Sagt man. Das
0: und
1: wissen
0: wer,
1: wir ja nicht.
0: Und wer es erfunden hat, wissen wir jetzt nicht. Das interessiert mich jetzt auch nicht so brennend, weil das finde ich voll krass.
1: Ja, das ist ja auch alles, das hat mal irgendein Experte dann auch mal geäußert. Das Ganze ist ja eigentlich auch eher fiktiv, als völlig unrealistisch ist. Ne? Du musst mal überlegen, wenn jemand irgendwie, oder wie lange dauert es, bis Zement oder Beton abbindet, da gehen schon ein paar Stunden drauf. Wenn du es richtig hart haben willst, ein Tag Minimum. Und das würde sich ja niemand irgendwie ausdenken. Die müssten den ja festhalten und so. Ne?
0: Oh mein Gott, meine Nerven.
1: Ja, deswegen ist das Ganze eher fiktiv und wir brauchen uns keine schlimmen Gedanken zu machen. Aber es hat halt die Dramatik von irgendwelchen Filmen befördert.
0: Das stimmt natürlich.
1: Genau. Ja, habe ich so zufällig zugespielt bekommen.
0: Jesus.
1: Grüße gehen raus. Wie bitte?
0: Jesus, sag
1: Jesus.
0: Ich. Ja.
1: Was heißt das?
0: Einfach
1: um Himmels Willen. Ach so, okay.
0: So ungefähr.
1: Ja, also der Chicago Overcoat, die sogenannten Zementschuhe. So viel zum Thema Beton.
0: Um Himmels Willen, was du alles für Themen ausgräbst. Sowas habe ich nicht.
1: Ah, es kommt aber noch besser.
0: Ich hoff's.
1: Aber schöner oder angenehmer. Ja, ich habe, vielleicht können wir dann auch das Umgekehrte machen. Ich hätte jetzt als nächstes noch was von den, wenn ich was spielen soll, oder?
0: Nö, du darfst jetzt nichts mehr spielen, weil du hattest jetzt schon zwei Songs, das reicht. Nö, du bist doch dran.
1: Bin ich dran?
0: Ja, du kannst durch dran sein.
1: Ah, ich hätte jetzt noch was von den einstürzenden Neubauten.
0: Weil du erzählst ja gerade so ausladend und dann ist ja blöd, wenn du erzählst und dann kommt nichts.
1: Ach so. Ja, nee, dazu gibt es jetzt kein Stück zu den Chicago Overcoats. Das war einfach nur so eine kurze Zwischenbemerkung, um dem Bildungsauftrag nachzukommen.
0: Na
1: so wie
0: gut.
1: Sie auch andere Sendungen hier bei uns tun.
0: Na gut.
1: Bermuda-Funk.
0: Na gut. Okay, das hast du jetzt davon.

0: Das war Deutsche Leichen mit von Mackern und Pumas. Und das ist, genau, das ist auch praktisch, wenn man immer wie gegen eine Wand von Beton läuft. Mm. Deshalb brauche ich eigentlich gar nichts mit dem Text in Beton spielen, weil das hatten wir ja schon letztes Mal auch als Thema. Und Deutsche Leichen sind eine queerfeministische Band, die sind aus Göttingen und Berlin oder irgendwie so. Und die thematisieren halt genau auch diese Themen nochmal mit ganz knalligen Texten. Und ich finde, das ist dann so auch vom musikalischen her so klassisch Punk, wenn man das mal so sagen darf. Und ja, bei Flinter Personen auf Bühnen, auf Festivals, same, same, but different, ja. Da fragt man sich, wann sich da mal irgendwie was ändert, ohne dass man draufhauen muss die ganze Zeit. Genau, und das ist wirklich eine super Band, auch eine ganz tolle Liveband. Klasse, ja. Und weil die eben auch sich ganz klar positionieren, finde ich die natürlich super. Genau, da bin ich jetzt einfach dazwischen gegrätscht.
1: Ja.
0: Dann kannst du wieder kommen mit einem neuen Beton-Input.
1: Genau, ich wollte
0: auch zu den... Milan hat wahnsinnig viele Beton-Inputs, ja.
1: Genau.
0: Bei mir ist es so, ich laufe die ganze Zeit gegen Beton und dann spiele ich diese Lieder ab, die mich da wieder rausretten und empowern. Das ist mein Zugang. Und dann habe ich noch eine Platte dabei, wo die Musikerin in einem Haufen von praktisch Betonresten sitzt mit so einer Boombox aus der 80er. Da spiele ich dann auch noch einen Song ab. Lena Störfaktor.
1: Das ist ein geiler Name.
0: Ja, super. Ist musikalisch eher Rap, kommt später. Aber ich finde, die ist einfach von der Attitüde DIY, voll Punk. Finde ich super. Hab die schon mehrfach auf dem Konzert gesehen. Die ist, ja, klasse.
1: Ja, genau. Ich
0: komm jetzt aber nicht, kommt später.
1: Ich wollte eigentlich kurz noch vorhin diesen Übergang, also die Chicago Overcoats, das sind ja eben diese Zementschuhe, die man dann da quasi so trägt, was ja eher nicht so lustig ist. Und da hätte ich dann jetzt eben die Band Die Einstürzenden Neubauten ins Spiel gebracht.
0: Aber das könnte man ja auch, muss ich jetzt mal gerade einwerfen, den ganzen Beton, gegen den ich immer laufe, den könnte ich ja dann nutzen und den irgendwelchen Mackern könnte ich doch so Schuhe machen. Das wäre doch mal was.
1: Wenn der ausgehärtet ist, ist es schon recht schwer, da noch Schuhe draus zu machen. Es sei denn, du bedienst dich deiner bildhauerischen Fähigkeiten.
0: Das wäre mal was.
1: Ah, das aber das ist ganz schön viel Arbeit.
0: Das wäre mal was Neues.
1: Das ist ganz schön viel
0: so
1: Arbeit.
0: Mackerschuhe aus Beton. Das sind ganz neue Ideen. Ah.
1: Aber ich glaube, einfacher wäre es dann wirklich, den Leuten die vorher anzuziehen.
0: Ja, okay. Es ist nicht so einfach, meinst du? Ja gut, Wir können es ja nochmal besprechen, wo nicht jeder zuhört, weil sonst, das kommt wahrscheinlich nicht gut an, wenn wir immer so brutal sind, ja?
1: Ja. Also es gibt jetzt, ich wollte jetzt einfach, nachdem jemand eben diese Betonschuhe angezogen oder Zementschuhe angezogen worden, muss es eben jemand geben, der die auch der Person vielleicht wieder auszieht, um das Ganze, um dem Ganzen eine gute Wendung zu geben. Das wären dann in dem Fall die Einstürzenden Neubauten. Und das dann mit dem Stück Steh auf Berlin. Und das ist dieses Stück, wo man dann so schön diesen, es ist kein, vielleicht ist es sogar ein Presslufthammer, der da zu hören ist, aber ich glaube, das Geräusch klingt ein bisschen schwächer. Es könnte auch so ein Elektrostämmer sein, mit dem zumindest dann irgendwie Beton oder Zement aufgebrochen wird.
0: Wenn ich da an unsere aller, also an eine von unseren ersten Sendungen denke, da kam das ja ganz oft quasi davor, so dieses Thema. Was du gerade da genannt hattest, jetzt komme ich
1: die Zementschuhe?
0: Nein, ach, jetzt komme ich selber ganz durcheinander, was ich sagen wollte.
1: Presslufthammer?
0: Ja, mit irgendwas mit Presslufthammern, aber ich habe es vergessen.
1: Elektrostämmer?
0: Nein, ich habe es vergessen. Mhm. Du hast mich jetzt durcheinander gebracht mit deinem Gewedel. Jetzt erzähl weiter, du wolltest
1: ja der Text
0: erzählen.
1: Ist total geil, oder ich finde den Text halt auch ziemlich gut. Es ist halt auch so diese apokalyptische Sicht auf die Welt von den Einstürzenden Neubauten und der Text geht so auszugsweise dann so, ich stehe auf Feuer, ich stehe auf Rauch, ich stehe auf Krach, ich stehe auf Steine. Und das Tolle ist, dass man den Text aber auch so ein bisschen umbauen könnte. Mhm. Und zwar, wenn du dann einfach anfängst bei dem Wort Feuer und dann ich stehe auf, Rauch, ich stehe auf, Krach, ich stehe auf.
0: Mhm.
1: Das finde ich so. Und das tun sie ja teilweise auch selber so bedienen in einem Text.
0: Ja, praktisch, dass du das als ich stehe auf, also genau, ich wehre mich, genau. Und aber gleichzeitig auch ich mag im Sinne von ja, ich stehe genau. auf. Ah ja, okay, genau. Witziges Wortspiel. Also ein bisschen
1: doppeldeutig.
0: Ja, das ist genau. cool, das mag ich sowieso auch. Ah, super.
1: Ja. Die einstellsten Neubauten habe ich bei der Gelegenheit, ich habe das überhaupt nicht mitgekriegt, das war schon letztes Jahr, die haben eine neue Bassistin. Also seit 2026 und der Alexander
0: 25
1: Hacke.
0: Dann.
1: Die Bassistin ist seit 2026 dabei und der Alexander Hacke ist 2025 ausgestiegen.
0: Ja, das habe ich mitgekriegt.
1: Das habe ich nicht mitgekriegt.
0: Aber dann ist ja klar, dass irgendwas passieren musste, okay.
1: Ja, irgendwas musste passieren und das ist dann dieses Jahr passiert.
0: Oder die hätten dann einen Drumcomputer.
1: Ein Drumcomputer für die Bassistin?
0: Nein, war
1: ein Basscomputer.
0: Basscomputer. Aber ein Drumcomputer kann man ja da auch irgendwie für irgendwelche, also nicht meine Drumcomputer, eine Sample, whatever, ja. Also in irgendeinem elektronischen Ding den Basslauf mitlaufen lassen, aber das ist ja nicht cool.
1: Also ich habe jetzt auch schon mal geguckt, die Frau heißt Josefine Lukschi. Und die kommt auch scheinbar aus Berlin und hat bei verschiedenen Bands da mitgemacht, aber es waren jetzt keine Bands gewesen, die ich irgendwie kenne. Ich habe es mir jetzt auch vergessen aufzuschreiben. Ja, darf man gespannt sein.
0: Ja, cool. Und jetzt ist mir es auch wieder eingefallen, was ich noch einwerfen wollte, was zu Anfang unserer Sendungen immer das Berlin-Bashing, ja, wo wir dann immer Songs aus Berlin und jetzt haben wir endlich wieder eine Band aus Berlin und gerade war ja auch die Band Deutsche Leichen ist ja auch, da kommen ja auch ein paar aus Berlin.
1: Göttingen und Berlin hast du
0: Gott
1: gesagt,
0: sei Punk, yay.
1: Gott sei Punk, wow.
0: Kennst du das nicht? Das hat meine Freundin immer gesagt.
1: Aber nachher kommt, wenn ich das Betonklavier nachher erwähne, wird auch was zu Kirche und Religion zu hören sein, kurz. Nur positiv.
0: Okay,
1: na bravo. Aber jetzt erstmal die Einstürze und Neubauten.
0: So ist schön.

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0: Ja, ein Schützenneubauten.
1: Ja, schön. Das war ein sehr schöner Krach.
0: Ja, das, ich erinnere mich auch an ein Video, da haben sie irgendwo mal, ich denke mal, es war irgendwo in Berlin gewesen, auf der Straße quasi eine Aufführung gemacht und hatten da auch eben so einen Elektrostämmer oder einen Presslufthammer, ich weiß es schon gar nicht mehr genau, es war schon ewig her, dass ich das Video mal gesehen habe. Da standen die dann eben in der Stadt und haben diese Performance gemacht, wo sie dann auch so einen Betonblock irgendwie klein gehämmert haben.
1: Also ich war
0: sehr ansehnlich.
1: Ja, ich weiß halt noch, wo ich weiß nicht mehr, wann das war, Ende 80er, Anfang 90er, keine Ahnung, irgendwie so um den Dreh. Aber ich glaube eher, nein, es muss Anfang 90er gewesen sein, in
0: Juliana.
1: Ja, wo ich die gesehen habe zum ersten Mal und live. Und das war auch einfach pure Materialschlacht. Mhm. Also da war wirklich so, dass so wie in den Anfangstagen, also dass es wenig Instrumente waren, sondern total viel, vor allem FM-Einheit, da einfach praktisch wie auf der Baustelle abgegangen ist, ja.
0: Ja, die Geschichte ist ja eigentlich ganz witzig oder vielleicht auch gar nicht witzig, und zwar der NU Unruh, das war ja, oder ist er ja der Schlagzeuger, oder das war eigentlich ein richtiger Schlagzeuger im Anführungszeichen, und der hatte irgendwie keine Kohle, musste dann sein Schlagzeug verkaufen und deswegen haben sie dann einfach angefangen, andere Gegenstände zu nutzen, auf denen zu spielen quasi. So steht's geschrieben, das war wohl der Ursprung von diesem Krach. Oder in Anführungszeichen Krachinstrumenten. Gegründet auch übrigens aus dem reinen Zufall heraus. Und zwar wurde der Blixer Bargeld irgendwie mal angesprochen, ob sie da bei irgendeinem Happening oder bei irgendeinem Konzert mitmachen wollen oder ob er irgendwie was machen möchte. Und er hat dann irgendwelche Freunde angerufen und dann haben die da einfach angefangen, irgendwie Musik zu machen, ohne sich groß vorher zu überlegen, was sie da jetzt irgendwie machen. Und die erste Besetzung war ja im Übrigen Blixer Bargeld, NU Unruh und die Gudrun Gut und die Beate Bartel, die allerdings auch nur wohl bei diesem ersten Konzert mit dabei gewesen sind. Und dann kamen zeitnah neue Leute dazu und die Band hat sich mehr und mehr entwickelt und ziemlich interessante Sachen gemacht, wie ich finde.
1: Ja, auf jeden Fall. Also ich habe die auch lang total verfolgt und habe ganz, ganz viele Platten und von denen tatsächlich, weil mich das, ach, also fast einfach der archaische Krach.
0: Ja.
1: Und wie du jetzt auch sagst, also die für mich interessanten Texte, die jetzt nicht so klassische Texte waren, ja, und die man mehrdeutig interpretieren konnte irgendwie, also so die dann das immer nur eher so Textfragmente immer waren. Es gibt dann manche, wo dann richtige Texte sind, und ich weiß gar nicht, von wann das ist, da bin ich zuerst auf das Video gestoßen, wo diesen Stierkopf auf hat auf dieser Toilette. Wie heißt denn der Song?
0: Ja, das
1: fällt mir nicht mehr ein. Und das ist ja dann so eine ganz andere Ära, wo dann nochmal, wo viel musikalischer wird und wo sie ja dann auch, was manche dann ja auch wieder kritisieren, sozusagen in die Theaterwelt reingegangen sind, ja, und ganz viel Bühnenstücke oder Bühnenmusik und so Kram gemacht haben. Und ja, ich finde, was aber dann durchaus auch wieder passt oder auch interessant, also ich fand es interessant ist, genau.
0: Ach ja, übrigens, ich möchte noch einen möglichen Zuhörer gratulieren, ein Schriftsteller hier aus Mannheim, der das Buch Karl-Heinz geschrieben hat. Ja, wenn er jetzt zuhört, weiß er, dass er gemeint ist. Alles Gute zum Geburtstag, herzlichen Glückwunsch.
1: Ja, stimmt, alles Gute zum Geburtstag. Genau. Ich habe heute auch schon dran gedacht, man krass.
0: Und mir fällt dazu ein, dass es damals in der Eberthalle ein Konzert gab und diese Person auch mit anwesend war. Aus dem einfachen Grund heraus, dass er in demselben Verlag ein Buch veröffentlicht hatte, in dem auch Alexander Hacke seine damalige Biografie veröffentlicht hat. Und die ist jetzt nochmal im Ventilverlag neu veröffentlicht worden oder wird jetzt demnächst neu veröffentlicht.
1: Was wird da veröffentlicht?
0: Die Biografie von Alexander Hacke.
1: Von Alexander Hacke,
0: genau.
1: Okay.
0: Also wen das interessiert und das Originalbuch nicht erstehen konnte, im Ventilverlag gibt es jetzt die neue Auflage zu kaufen. Und da fand ich sehr beeindruckend ein Stück zum Ersten Weltkrieg, wo sie auf verschiedenen Rohren irgendwie getrommelt haben. Und jeder Schlag stand quasi für, ich weiß nicht, 1000 tote Soldaten. Und es wurde dann abhängig davon, wann welches Land in den Krieg eingetreten ist, dann haben immer mehr Leute auf den Rohren getrommelt. Das war echt ziemlich beeindruckend, ziemlich krass.
1: Ah, okay.
0: Unvergesslich.
1: Okay, und aus diesem Grund, ja, müssen wir jetzt noch eine Weile labern wahrscheinlich. Und wir springen dann in die zweite Stunde über.
0: Ah, okay.
1: Ja, wir können aber auch mit dem musikalischen Stück in die zweite Stunde eingehen und ja. Dazu Meterspeer, ja, alles klar, ihr wisst, was
0: sehr
1: ich meine.
0: Sehr schöner Versprecher.

0: Ja, wir starten in die zweite Stunde beim Mutterfunk auf 89,6, 105,4 Megahertz in Mannheim und Heidelberg oder auf dem Livestream www.bermudafunk.org. Das ist die Sendung Bonnie and Clyde. Und wir sind hier in die Stunde reingestartet mit Karl-Heinz und der Rockmaschine. Und ich fand es jetzt
1: Ach, der
0: gerade so.
1: Karl-Heinz, super.
0: Ich fand es jetzt gerade total passend. Ich hatte das Lied zwar hier auf dem Sampler drauf, und zwar habe ich die Frau, also die sich Karl-Heinz nennt, auf dem Ladyfest 1870 in Hamburg gesehen. Und da gab es einen Sampler mit den sämtlichen Bands und KünstlerInnen, die da auf der MS Stubnitz damals aufgetreten sind. Und ich habe mir nur den Sampler mitgenommen und dann noch eine EP, aber die habe ich nicht gefunden, weil ich habe sonst nie wieder was von der gehört. Und der Auftritt war der Knaller, ja. Das war genauso wie jetzt. Und hier der einzige Text: Die Arbeit frisst mich auf. Und das fand ich halt total passend zu Karl-Heinz, ja. Also der ja auch, das Buch ja auch eine quasi Arbeiterbiografie sozusagen ist, ja. Deshalb habe ich das jetzt abgespielt. Genau.
1: Ja, es gibt tatsächlich, das hatte ich noch vergessen zu sagen, es gibt tatsächlich einen dokumentierten Fall von sogenannten Bettungsschuhen. Und der,
0: Betonschuhe, die dritte. Also wer
1: ja,
0: das
1: das
0: nicht
1: muss ich jetzt noch
0: mitgekriegt hat,
1: nachreichen, weil
0: wer die erste
1: aufmerksame.
0: Stunde nicht eingeschaltet hat, es geht hier schon den ganzen Abend um Betonschuhe. Der ganze Abend.
1: Ja, es gab eine aufmerksame Zuhörerin, die irgendwie gleich hier mit modernen Medien mitgeteilt hat, dass da noch ein Hinweis fehlt. Und zwar, da gab es tatsächlich eine Person, die mal gefunden worden ist. Und da wurde der große Fehler gemacht. Man hat den Beton nicht fertig abbinden lassen. Und dadurch war noch zu viel Luft im Beton drin. Und das hat dann dazu geführt, dass die Leiche wieder aufgetrieben wurde. Ja.
0: Alter.
1: Das ist ja auch, und das werden wir gleich noch bei einem weiteren Thema hören. Der Beton braucht einfach diese Zeit auch, um sich zu setzen. Ich habe das schon im Betonwerk. Ich bin auch ab und zu mal in einem Betonwerk unterwegs. Das ist richtig schön anzusehen, wenn die auf irgendwelchen großen Tischen dann quasi diese Betonwände gießen und die liegen dann erstmal und die müssen erstmal liegen und dann pluppert es und so und ganz
0: Ah,
1: interessant.
0: ganz interessant.

0: Ja, Hossa.
1: Ja, ein Stück, das wir jetzt schon zum zweiten Mal heute gehört haben, ganz bewusst will ich bemerken. Und ich glaube, das gab es in der Geschichte von FKT, vielleicht, weiß
0: Ja,
1: es
0: da
1: nicht.
0: gibt's es,
1: Und
0: da hatten wir immer so
1: in der
0: Running Gags,
1: Geschichte
0: aber bei
1: von.
0: Bonnie and Clyde machen wir das eher weniger,
1: Okay.
0: dass wir dann hier so Running
1: Aber das
0: Gags
1: wäre doch mal was.
0: einspielen.
1: Wir waren ja auf einem ganz tollen Konzert letzte Woche von Jimmy Brown.
0: Ja, das war
1: Und
0: auch
1: da wurde ja
0: toll.
1: ein Stück, ich glaube, fünfmal gespielt. Kann es
0: Direkt
1: sein?
0: direkt
1: Ja.
0: hintereinander. Also mir kam es so vor, ich musste aber immer mal wieder den Salon verlassen,
1: Ach
0: deshalb
1: so.
0: kann ich es nicht so hundertprozentig sagen. Genau, aber ich kam quasi wieder und dann lief es immer noch. Ich dachte zuerst, hä,
1: Es lief schon
0: geht es schon
1: wieder.
0: 15 Minuten? Aber ich glaube, das war wie so eine, das Konzert war wie so ein Hänger dann, ja, es war sehr
1: Ja,
0: lustig,
1: genau.
0: war
1: Es
0: sehr
1: war wirklich toll,
0: lustig.
1: es war wirklich klasse und auch so im Nachgang war es wirklich toll und
0: Ganz großartig, ja, richtig.
1: ich fand auch, dass so das Ganze drumherum, dass da Leute aus Ludwigshafen irgendwie dieses Banner selber gemalt haben, das dann auch während dem Konzert auf der Bühne hing und ihm das dann quasi geschenkt haben. Und
0: Sehr
1: fand
0: ergreifend,
1: ich
0: ja,
1: total klasse
0: wirklich sehr
1: irgendwie.
0: ergreifend,
1: Super.
0: also kein.
1: Und der Künstler hat ja dann irgendwie noch auf einem Pizzakarton nochmal das Gesicht, das auf dem Plakat zu sehen ist, gemalt.
0: Nein,
1: Und
0: nein, nein. Ja, genau, die
1: ja,
0: Ludwigshafener Künstler,
1: genau.
0: ja.
1: Dieser Künstler, der quasi dieses Banner mitgestaltet hat mit seiner Frau oder Freundin, ich weiß es nicht. Und der hat ja dann auch nochmal, der hatte ja auch das Plakat, meine ich, gestaltet für dieses Konzert.
0: Ja, hat er auch gemacht.
1: Und hat dieses Gesicht auch nochmal auf dem Pizzakarton so freihand einfach mal so schnell hingemalt, was dann vom Künstler auch signiert wurde und irgendjemand hat es abgegriffen. Ich bin total neidisch.
0: Tja, so sieht's aus.
1: Ja. Also das ist wirklich, das war für dieses Jahr das Highlight, glaube ich, bisher.
0: Auf jeden Fall war's toll.
1: Ja.
0: Ganz toll. Könnte man
1: Und
0: gerade
1: das,
0: nochmal machen.
1: also ohne Witz, ich würde mir nochmal anschauen, wenn er kommt. Das war wirklich ein tolles Konzert. Ja, Beton, ich wollte vielleicht noch mal ganz kurz was zu Thomas Edison sagen. Thomas Edison kennt man ja eigentlich weniger in Zusammenhang mit Beton, sondern eher in Zusammenhang mit Elektrik. Er hat da diverse Erfindungen gemacht. Unter anderem profitieren wir ja auch heute mit davon. Zum einen hat er diesen, also die Glühbirne selber hat er ja nicht erfunden, aber er hat diesen Kohlefaden, war es glaube ich gewesen, erfunden, der dazu führt, dass eine Glühbirne über längere Zeit dann eben in der Lage ist zu brennen. Er hat auch im Bereich Telekommunikation und Ton experimentiert und verschiedene Dinge erfunden. Also er hat zum Beispiel dieses sogenannte Sprachgerät entwickelt, auf dem man dann Stimmen auf Tonträgern festhalten konnte. Hat damals aber noch gar nicht dran gedacht, dass man da vielleicht auch Musik drauf festhalten könnte oder hat darin dann auch eben keine Zukunft gesehen. Und neben diesen ganzen elektrischen Dingen hat er auch mit Beton und Zement rum experimentiert. Und der hatte diese wahnwitzige Vorstellung, komplette Häuser aus Beton zu gießen. Was natürlich ein Irrsinn ist, weil wenn man weiß, wie Beton aufgebaut ist, du müsstest ja dann im Prinzip erstmal eine riesen Schalung bauen. Also er wollte quasi ein Haus aus einem Guss machen. Du müsstest ja eine riesen Schalung bauen und beim Beton ist es ja so, da ist ja auch nicht nur Zement drin, da ist ja auch Steine oder Kies drin und oder Split kann auch reingemacht werden und das ist dann in der Regel schwerer als der Zement, würde nach unten sinken. Deswegen ist dieses Projekt komplett gescheitert. Aber er hat weiter rum experimentiert und hat dann überlegt, warum, wenn es nicht im ganzen Haus klappt, nicht Möbel aus Beton machen und hat dann angefangen, wirklich Betonmöbel zu gestalten. Und da kam dann unter anderem auch ein Klavier aus Beton raus.
0: Na bravo. Also
1: Ja, wobei, da musst du.
0: ein Klavier ist ja schon schwierig zum Transportieren,
1: Ist eh schon schwer, ne?
0: aber
1: Dann
0: ein
1: baut es nochmal einer aus
0: Betonklavier,
1: Beton.
0: also ein Hochklavier ist total der Hammer.
1: Ja.
0: Aber dann ein Betonklavier, okay, das ist clever. Also das muss
1: Wobei.
0: produziert werden und dann bleibt es gleich dort, wo es produziert wurde. So
1: Ja,
0: wie so
1: wahrscheinlich.
0: Glockengießen oder
1: Ja,
0: so.
1: ja. Also ich weiß nicht genau, wie viele Klaviere davon produziert wurden oder ob da jemals eins verkauft wurde. Aber vom Konzept her war es so, weil jetzt werden auch die Leute, die da technisch ein bisschen bewandert sind, sich fragen, wo ist denn da der Resonanzraum im Beton? Da kann ja gar nichts
0: Stimmt.
1: schwingen, ne? Das ist ja alles
0: Das habe ich mir
1: starr.
0: auch schon gefragt, aber
1: Also
0: vielleicht ist es auch egal.
1: tatsächlich ist es so, dass das Innenleben aus Holz war und über dieses Innenleben wurde dann einfach dieser Korpus aus Beton gestülpt.
0: Das habe ich mir so gedacht. Also
1: Ja.
0: quasi, dass es quasi, dass du ein ganz normales Klavier baust und dann ist halt so
1: Ja.
0: drüber an Beton, das crazy
1: Ja.
0: aussieht. Ah, okay.
1: Also auch das wurde mir von einer Stammhörerin übrigens zugespielt, diese Information. Ich habe dann da mal weiter, Grüße gehen raus, ich habe dann da mal weiter geforscht und ich habe leider kein Bild von einem Betonklavier gefunden. Wirklich schade, hätte ich gerne mal gesehen. Aber es gibt auch Sessel und er wollte auch für seine Häuser, wollte er Bilderrahmen aus Beton machen und so.
0: Kennst du die nicht mehr, die komischen Module, die wie so S sind, die was immer so zu Bänken zusammengestellt werden konnten? Ja, ich kenne die U's. Ja, die U's, aber da gab es wie so S auch.
1: Ne? S kenne ich nicht, aber die U's hatten wir bei uns früher auf dem Kinderspielplatz.
0: Genau, und da waren dann wahlweise so Blumen drin oder man konnte sich draufsetzen, ja.
1: Ah.
0: Und dann gab es auch noch mehr, wo halt wie so, keine Ahnung, also so Sitzgelegenheiten aus Beton, finde ich, das ist, finde ich jetzt nicht ungewöhnlich, ja.
1: Ich war übrigens... Also so in meiner Altersklasse, glaube ich, das einzige Kind, das in der Lage war, solche Betonmöbel, wie wir sie bei uns auf dem Kinderspielplatz hatten, dann auch von Hand zu bewegen. Ich habe die dann ab und zu mal so ein bisschen rumgerutscht.
0: Das hätte ich auch nicht gekonnt, ja, das stimmt.
1: Ja, haben schon ihr Gewicht, aber ich habe sie nicht hochgehoben. Ja. Ach, im Übrigen ist mir eben noch eingefallen, weil du das vorhin gesagt hast, mit diesen Shots, die ins Gesicht spritzen, im Kraftsport nutzt man Riechsalz.
0: Für was?
1: Ja, um sich auch kurzzeitig dynamischer zu gestalten,
0: okay,
1: oder wie will ich es ausdrücken?
0: Genau. Ja, aber die sind halt auch so auf- und abgesprungen, ja, und haben sie in den Händen gefasst und so gekrischen, das war sehr lustig.
1: Ja, also dieses Riechsalz setzt auch voll die Kräfte in der frei.
0: Das wurde ja früher immer verwendet, um die hysterischen, umgefallenen Frauen wieder aufzurichten
1: mit so Riechsalz.
0: Bei Beatles-Konzerten? Nee, so, keine Ahnung, zu der Zeit, wo die Frauen immer in so fiese Korsette gezwängt wurden.
1: Ach,
0: ja,
1: genau.
0: Wo die totale schmale Taille so, was weiß ich, das ging ja ziemlich lang in war. Da musste man ständig die wieder aufheben und irgendwie wieder wach kriegen. Und da gab es auch Riechsalz, so wie ich weiß. Ich war nicht dabei, aber...
1: Zu Thomas Edison wollte ich auch noch mal ganz kurz, also ich finde, ich habe mich da jetzt etwas näher mit ihm beschäftigt und das ist echt eine ziemlich interessante Figur. Der war ja im Prinzip...
0: Hat er auch Musik gemacht? Dann können wir von dem was einspielen.
1: Er hat auch Musik gemacht, er hat Klavier gespielt, aber er war schwerhörig.
0: Okay.
1: Und das Krasse, also das ist wirklich krass, sein Flügel wurde übrigens vor kurzem oder vor ein paar Jahren erst wiedergefunden, wurde dann auch restauriert, aber man hat seine Bissspuren, die im Flügel zu sehen waren, drin gelassen. Jetzt fragt sich natürlich jeder, warum waren da Bissspuren im Flügel? Der Edison war schwerhörig gewesen, mit zunehmendem Alter immer schwerhöriger. Und er hat dann im Prinzip auf das Holz des Klaviers oder des Flügels gebissen, um über die Vibrationen zu hören, was er spielt. Also diese Vibrationen haben das, was er gespielt,
0: das ist interessant,
1: durch seine Gesichtsknochen in seine Innenohren übertragen.
0: Krass, das ist eine krasse Methode.
1: Genau. Da kann man nur froh sein, dass er ja nicht auf dem Betonklavier gespielt hat.
0: Wollte ich gerade sagen, da hätte er nichts gehört.
1: In seinem Fall, ja, da hätte sich die Zähne ausgebissen, aber in seinem Fall war es dann
0: ja,
1: eben...
0: Ja, aber er hätte auch nichts gehört, weil das ja nicht funktioniert.
1: Ja, genau. Also in seinem Fall war es ein Steinway-Flügel und klar, Steinway. Und,
0: ja, was sonst?
1: Es ist im Prinzip dasselbe Prinzip, das auch heute bei Knochenleitungskopfhörern Anwendung findet.
0: Genau, das habe ich mir auch gedacht, also gerade eben. Und es war ja so ein, wie soll ich sagen, so ein... Knopfhoff-Erfindergeist.
1: Ey, der Edison-Wahnsinn, der hatte keine richtige Schulausbildung gehabt. Seine Mutter war zwar Lehrerin, hat ihm dann halt so nach der Grundschule, sage ich jetzt mal, ich weiß nicht, wie die damals hieß, hat ihm so alles Weitere irgendwie beigebracht, aber er hat nie wirklich eine höhere Schule besucht oder geschweige denn studiert. Das war voll das Mega-Brain scheinbar.
0: Das war halt ein Käpsele, wie man sagt bei uns. So Schlaule.
1: Das Interessante ist, er hat voll die super Erfindung gehabt, aber hat kein Gespür dafür gehabt, was man daraus machen kann.
0: Wie gemein, und andere haben die große Kohle damit gemacht.
1: Weiß ich nicht, da habe ich jetzt zu wenig wieder drüber gelesen, aber er hat zum Beispiel, er hat später dann auch ein Label gegründet und hat dann dabei auch wieder nur Musik verlegt, die ihm selber gefällt und das hat eben nicht dem Zeitgeschmack entsprochen. Er war zum Beispiel kein Fan von Blues oder Jazz, was zu der Zeit voll in war. Und deswegen lief sein Label einfach auch nicht gut. Und er hatte ja diese Möglichkeit erfunden, wie man quasi Töne speichern, festhalten kann auf Platten. Mhm. Und kam aber nie auf die Idee, Musik darauf aufzunehmen. Sondern hat es einfach nur so als Sprachdokumente oder als Spracharchiv irgendwie gesehen. Also total genialer Erfinder, aber dann irgendwie nicht weitergedacht oder nicht erkannt, was er damit irgendwie noch machen könnte. Genau. Und er hat auch interessanterweise, er hat dann auch angefangen, also er war auch Gegner der Todesstrafe, trotz allem hat aber seine Firma irgendwie am elektrischen Stuhl mit rum experimentiert. Das ist jetzt natürlich nicht so schön, aber er hat auch versucht, Instrument ist das falsche, er hat versucht, Anlagen zu erfinden, die quasi gegnerische Kugeln abfangen und wieder zum Gegner zurückschicken.
0: Okay.
1: Das wäre mal was.
0: Heute geht's ab zuerst die Betonschuhe, dann der elektrische Stuhl und jetzt noch so einen Kugelbumerang.
1: Also ich war wirklich, wie gesagt, ich war von Thomas Edison, wusste ich eigentlich nur diese Geschichte mit der Glühbirne und mehr auch nicht.
0: Ja, ich auch nicht. Also ich
1: über den bin alles echt gefunden begeistert, ja. Und mit dem werde ich mich dann auch nochmal weiter auseinandersetzen.
0: Das ist ein interessanter Dank Typ.
1: Danke an die Hinweisgeberin.
0: Tja.
1: Wer auch immer es ist.
0: Ach Gott.
1: Sie hat heute nicht Geburtstag.
0: Ah, okay. Na dann.
1: Ja, ich könnte noch ein Stück spielen, wenn wir wollen.
0: Du bist ja dran.
1: Ich hätte was von Zweite Liga, eine Band, die wir ja auch schon letzte Woche gehört haben.
0: Zweite da Liga, fand ich ja ganz gut.
1: Das passt jetzt auch ganz gut zum Thomas Edison. Jungen und Technik hatten wir da ja letztes Mal gespielt.
0: Ah ja, stimmt. Ich wollte gerade.
1: Und das ist ja mit dem, das Lied endet
0: aber
1: ja mit
0: jetzt
1: dem
0: Mädchen
1: schönen
0: und
1: Satz.
0: Technik.
1: Nee, leider nicht.
0: Ach so, schade.
1: Das Stück endet ja mit dem Satz, Jungs sind halt super, ne? Könnte man meinen.
0: Mhm.
1: Und das muss dann eben nicht so sein, wie es da besungen wurde. Und das war das einzige Stück, das Martin Kircher gesungen hat. Und der Originalsänger, jetzt muss ich gerade mal schauen, wie der hieß. Das war ein gewisser Markus Hadelauf. Der hat unter anderem das Stück Beton gesungen. Hatten wir, glaube ich, auch schon mal bei Bonnie and Clyde gehört.
0: Kann schon
1: und
0: sein.
1: Das Stück ist aber so schön, dass es sicher lohnt, es nochmal zu hören.
0: Ja, man kann auch jedes Mal.
1: Vielleicht haben auch nicht alle jedes Mal gehört.
0: Man kann auch einen Lieblingssong jedes Mal spielen.
1: Echt?
0: Einfach eiskalt, ja. Dann cool. Kann man halt viele andere Songs nicht spielen und die Leute müssen doch halt durch, aber können tut man das schon. Also,
1: es gibt auch Leute, die nicht alle Sendungen von uns gehört haben und sich vielleicht freuen, das Stück heute
0: ja,
1: hören
0: oder,
1: zu können.
0: Ja, oder die das dann halt nicht hören wollen, die können dann jetzt endlich mal auf das Klo gehen oder was man halt so
1: oder
0: machen
1: das
0: muss. Ja,
1: kenne ich schon
0: okay.
1: Vor 3 Jahren, da gehe ich jetzt mal aufs
0: Ach
1: Klo.
0: Ach Gott, das kenne ich schon.
1: Genau.
0: Genau, kann ich mal hier auf den Balkon gehen oder was auch immer.
1: Okay, ich leg los mit Beton.

0: gemacht, die haben bei sich in der Schule gespielt.
1: Ja, so sieht's auch aus.
0: Genau. Und das waren also die ersten Gehversuche. Leider ist von all den Leuten, genau, aufgenommen wurde das im Sommer 81. Oder? Genau, 81. Genau, 81 war das. Ja. Leider ist aus den anderen Leuten. Ich fand die Platte insgesamt ziemlich gut. Jetzt will ich nicht sagen, aus denen ist nichts mehr geworden.
1: Die haben sich anderen Dingen zugewandt.
0: Für die war das Kapitel Musik dann damit abgeschlossen und die haben sich anderen Dingen zugewandt. Und einzig der Martin Kircher ist irgendwie noch einer, von dem man heute redet.
1: Ja, manchmal ist es so.
0: Aber das ist ja schon mal was wert, weil der hat ja auch mir schon viele schöne Stunden beschwert.
1: Ja, auf jeden Fall.
0: Nicht beschwert.
1: Beschert.
0: Das sind wir wieder beim Betonthema, sondern beschert.
1: Vor lauter Beton, nee, der hat mit den Schuhen und so weit nichts zu tun. Nee, genau. Auf gar keinen Fall, auf gar keinen Fall.
2: Yeah, Lena Störfaktor.

0: from me personally, it's like we're just telling, you know, basically how we feel and where we coming from.
1: Ja, das war wie vorher schon angekündigt Lena Störfaktor, eine Rapperin aus Berlin, die ja seit 2005 Rap macht und das Coole bei ihr, also die Hip-Hop-Band Lena Störfaktor gibt es seit 2013 und die ist halt im Underground-Rap-Bereich unterwegs, was ich ziemlich cool finde. Die Texte sind sehr gesellschaftskritisch immer. Und die produziert halt auch selber und hat auch ihre eigenen Vertriebsstrukturen geschaffen, weil sie halt keinen Bock hat irgendwie auf die Musikindustrie oder auf das, auf, ja, auf die ganze, ja, auf das ganze, wie sagt man denn, Konsum-Ding und auf das ganze Ausnutzen. Und sie kritisiert auch immer so die Oberflächlichkeit, ja, von politischem Rap. Und das ist halt so ein Stück, deshalb habe ich das ausgewählt. Rap ist ja auch so eine urbane Kultur, also auch voll Beton. Und wie ich halt schon erzählt habe, das Cover hinten sitzt sie eben in so einem riesen Schutthaufen drin. Und mit so einer 80er Jahre Boombox, also so ganz früher, wie sagt man es, auch Hip-Hop und vor allem auch so dieser typische Dance-Battle-Style, wo man dann ja wirklich noch diese großen Boomboxen dabei hatte. Und das ist ja wie so ein Ring, ja. Das Lied hieß Runde 1. Und ihr ist es halt wichtig, dass sie sich in ihren Songs, wo sie sagt, wenn die politisch sind, dass es nämlich nicht immer heißt, ich hau dir eine Fresse drauf, ich mach dir das und ich mach dich kaputt und irgendwie so, sondern dass es halt subtiler geht, ja, dass man das mit Wortwitz und so hinkriegt und dass man sich auch selber reflektiert, also dass man quasi seine eigene Rolle, die man im System spielt oder auch die Resignation von einem Kampf oder das irgendwie so ein bisschen reflektiv ist und dass man nicht immer nur der große Macker ist, der da reinhaut. Und gibt's auch, ich zitiere auch nochmal aus einem Independent-Magazin, wo sie gesagt hat, und dann kommen noch so Sachen dazu, dass ich als Frau immer lächeln soll. Mir haben öfters schon Männer gesagt, dass sie Angst haben vor mir, weil ich jetzt nicht lache und den gleichen Blick aufsetze wie sie. Das ist Sexismus pur, finde ich. Ja, und was ich halt auch cool finde, sie arbeitet als Erzieherin und Sozialarbeiterin und macht dort ziemlich viele empowernde, so antisexistische Rap-Angebote, was halt auch nochmal klasse ist, das einfach so weiterzugeben. Und ja, ist eine ziemlich coole Person. Wie gesagt, ich habe die jetzt auch schon ein paar Mal live gesehen, fand die toll, deshalb habe ich die jetzt da mit reingebracht. Mit Runde 1, wenn man ist, vielleicht spiele ich doch mal ein Stück, weil die hat doch mal so ein schönes Ding, was jetzt auch gut passt, hier Blei. Mm. Das ist quasi die andere LP, fand ich auch, die habe ich sofort gedacht. Die ist so grau, dass man eigentlich denkt, es wäre eine Betonwand, ja.
2: Stimmt.
1: Wo sie quasi sozusagen wie so Tags, so ein bisschen ihr Name ist so ein bisschen Tag-Style, ja, wie der so geschrieben ist. Oder halt wie mit dem dicken Edding geschrieben, so ist ihr quasi wie soll ich sagen, ihr Signature, ja, oder ihre Signatur, ja, genau.
2: Ja, ich habe ja die CD Die Nacht aus Blei von Asmus Teachens.
1: Können wir mal eine Blei-Sendung machen.
2: Ja, die ist tatsächlich in so einem, das ist so aus Blei gebogen.
1: Ja, das bei Asmus Teachens kann ich mir das gleich vorstellen, da wird dann das Material noch eingebracht.
2: Da ist dann quasi die CD reingeschoben.
1: Alter.
2: Was aber okay. Gar nicht so, also Blei soll man eigentlich gar nicht mit bloßen Fingern anfassen.
1: Ja, okay.
2: Aber kann ich aus der Zimmerei berichten, da hat man ja auch viele damals diese Bügel, mit denen die Dachrinnen angebracht
1: Scheiße.
2: Waren.
1: Ach Scheiße,
2: ja,
1: muss
2: Blei.
1: Man Handschuhe anziehen, oder?
2: Genau, und auch die, also nicht nur die Bügel, nee, das war jetzt falsch von den Dachrinnen, die Bügel nicht, aber die ganzen Abdichtungen seitlich am Schornstein und so, das war ja auch alles aus Blei. Das soll man nach Möglichkeit nicht mit den bloßen Fingern anfassen.
1: Aufpasse.
2: Vor allem nicht danach irgendwie.
1: Danach die Finger so
2: abschlecken. Zunge abschlecken, genau.
1: Okay, alles
2: giftig,
1: klar.
2: Giftig, also giftig, Hände weg giftig. Vom Blei.
1: Ah ja, genau. Und was ich auch noch halt witzig finde mit Lena Störfaktor hat auch mit dieser uralt Punkband Guts by Earshot schon zusammengearbeitet. Ja, das ist mir auch noch aufgefallen. Fand ich auch noch ein witziges Detail. Ja.
2: Sehr schön. Wäre ich wieder dran?
1: Vielleicht.
2: Ah, ich habe eine Band, deswegen kam ich auch bei der Brigitte Reimann vorhin, habe das so sehr schnell auch auf die DDR bezogen. Da gab es eine Band, die hieß Rosa Beton, die leider auch nicht sehr viel mehr als zwei Aufnahmezyklen hatten und dann sich wieder aufgelöst haben. Und dann irgendwann mal so jetzt vor wenigen Jahren nochmal alle Stücke eingespielt und neu verlegt haben. Und von der Band Rosa Beton, das waren im Prinzip auch zwei Leute, die ein Home Recording Projekt betrieben haben. Der eine war 16, der andere war 18. Und da kommt jetzt auch das Stück oder der Name oder der Titel des Stückes, 16 Jahre im Exil. Und das ist im Prinzip so zu verstehen, dass er quasi schon seit 16 Jahren in der DDR lebt und da nicht mehr rauskommt im Moment. Nein. Ja, wenn ich mal kurz aus dem Text zitieren darf, unten im Bunker sitzen die Leute und über dem Bunker ist der Nuclear Sky. Unten im Bunker sitzen die Spieler, sie spielen mit Karten und mogeln dabei. Ich bin schon 16 Jahre im Exil, 16 Jahre sind schon viel zu viel. Ich bin schon 16 Jahre im Exil, 16 Jahre sind schon viel zu viel. Ja. Unten im Bunker ist das Leben was wert, draußen verenden Soldaten in Bränden, die wurden von den Leuten im Bunker angeführt. Das ist ein Buch, Moment, aus welchem Verlag kommt das? Calypso, heißt Schreie von unten und es sind Songtexte von Punkbands aus der DDR aus den Jahren 79 bis 89.
1: Das ist ja auch ein großes Thema, ja. Das hier immer wieder auftaucht. Praktisch die ganzen Kassetten von diesen Punkbands, die ja teilweise von Leuten krass akribisch gesammelt, restauriert und auf Platte dann mit diesen total schönen Labels und mit den Artworks nochmal herausgebracht werden. Also so eine ganz, ganz tolle Arbeit auch.
2: Also ich hatte das eine Zeit lang mal so als gute Nachtlektüre am Bett liegen, dann habe ich es irgendwann wieder, ja, ist auch nicht, ist ja eher etwas bedrückend, wenn du die ganzen Texte liest und das waren
1: wollte ich gerade sagen.
2: Das waren ja wirklich die Bands, die eben nicht offiziell spielen durften, sondern das waren die Bands, von denen die Leute dann auch in den Knast gewandert sind, wegen ihrer politischen Einstellung. Ja, die waren nicht gesellschaftskonform damals. Aber trotzdem sehr lohnend zu lesen und das, was da war, auch nicht zu vergessen. Und quasi aus erster Hand im Prinzip so diese Gefühle, die die Leute da hatten, vermittelt zu bekommen.
1: Ja, auf jeden Fall.
2: Ja, 16 Jahre Exil von Rosa Beton.
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0: Ja, das war die Band Britta
1: Ach Gott.
0: und mit dem Lied Ich bin zwei Öltanks und am Gesang Christiane Rösinger ganz unvermerkt. Und ich bin ja ein totaler Fan von ihr, von ihrem, wie soll ich sagen, desillusionierten Gesangsart, also so ein bisschen lakonisch, zurückgenommen, gelangweilt. Ich finde es super, ja. Und die kenne ich ja von Lassie Singers. Die sind in Ulm damals immer jedes Jahr mindestens einmal im Saustall in diesem Jazzkeller
1: Aha.
0: aufgetreten. Und es waren immer total coole Konzerte. Genau. Und die Schlagzeugerin Britta Neander lebt ja schon nicht mehr dieses Jahr von Tonsteine Scherben. Ja, war die ja auch, war die mit dabei. Also total interessante, ich finde total coole Band. Also ich habe von denen, und Ich bin zwar Öltank, da fand ich halt den, oder die Zeile, ein strukturschwaches Gebiet ist in mir, oder ich bin ein strukturschwaches Gebiet oder so, das fand ich halt so lustig mit dem Beton oder die Vorstellung, ich weiß nicht, ob ihr das kennt, da gab es immer so große Tank, wo draufsteht, ich bin zwei Öltanks, wo man sich fragt, was soll das? Ja, das ist so komplett absurd. Und das ist halt so, und sie hat es dann quasi, und ich konnte sofort damit andocken mit dem Song, weil ich gedacht habe, ja, ich bin da auch immer vorbeigefahren, habe gedacht so, hä, was ist denn das? Und wenn man sich so fühlt, so, hä, was ist denn das Gefühl, ja? So, das ist so ein Synonym für mich da dazu, ja, finde ich ziemlich cool, ja.
1: Ja, Britta kann man immer wieder hören. Das
0: Kann man
1: ist
0: auf jeden Fall immer wieder hören, und ich mag halt auch tatsächlich diese Christiane Rösingers Art. Also die hat ja auch Bücher geschrieben mittlerweile und Theaterstücke geschrieben. Macht da ganz viel, und ich finde ihre Texte immer, die sind immer sowas, auch ähnlich wie jetzt bei Lena Störfacke, haben sowas Gesellschaftskritisches, kommen aber halt irgendwie so auch so ein, ja, so ein bisschen verquer immer daher, ja. Und gibt es da so ein Büro, Büro ist auch so ein Song, der total super ist, wo es über Büroalltag singt, total bescheuert, ja. Genau. Und da gibt es aber jetzt kein Betoncover. Und Christiane Rösinger liegt nicht in einem Haufen von alten Betonteilen. Ja, habe ich jetzt nicht. Sieht alles ganz normal aus. Ich bin zwei Öltanks. Genau, hätten Sie auch noch was auflegen? Weil wir haben jetzt sogar, also wir haben jetzt schon 15 Songs gespielt heute. Das ist total
1: Echt?
0: krass.
1: Ist das
0: Das ist richtig
1: Rekord?
0: krass. Ja, was heißt Rekord, will ich jetzt nicht sagen. Aber es ist auf jeden Fall ganz weit vorne dabei, ja. Ich meine, es ist auch Punkrock dabei, das muss man euch dazu sagen. Es waren ja einige Songs dabei, die jetzt mit nur 32 Sekunden gingen, sage ich mal so. Da kann man natürlich schon auf, da kommt man natürlich schon auf ganz andere Zahlen, als wenn man jetzt Prog-Rock oder so spielt, ja. Oder vielleicht Doom, das dauert ja immer dann gleich 20 Minuten, bis da mein Song vorbei ist und so, ja.
1: Ja, stimmt, wir hatten ja auch mal irgendwie so eine Sendung gehabt, da haben wir Stücke gespielt, über 7 Minuten gingen.
0: Ja,
1: Das war
0: genau.
1: dann so gesehen
0: Das
1: kontraproduktiv,
0: war
1: was die
0: natürlich,
1: Anzahl der Stücke
0: wenn man die
1: angeht.
0: Anzahl der Stücke, wenn
1: Aber.
0: man da aufrüsten, ja, und ich habe ja mal quasi, wie heißt es, Dope Smoker, ja. Obwohl ich, das Stück geht halt, ich glaube, allein schon irgendwie 56 Minuten oder 53
1: Wie lange?
0: Minuten. Ich glaube, es geht da fast eine Stunde, ja. Einfach, das ist ein Stück.
1: Ich
0: Toll.
1: habe ja von Konrad Schnitzler gibt es ja ein Werk, das dauert 50 Stunden.
0: Oh, toll.
1: Genau, jetzt, wie heißt das? Jetzt komme ich gerade wieder auf den Namen, nicht peinlich. Und im Prinzip gibt es, das ist eine super Edition, das ist so eine Box, in der unter anderem auch seine ersten 3 LPs drin sind, die veröffentlicht worden sind. Die Schwarz, die Blau und die Rot, glaube ich, waren es. Und dann ist in dieser Box immer eine Kassette, die eine halbe Stunde lang ist. Und jede Box gibt es nur einmal. Und auf dieser halbstündigen Kassette ist dann im Prinzip ein halbstündiger Auszug aus diesem 50 Stunden langen Werk. Und im Prinzip kannst du das Werk nur dann abspielen, wenn sämtliche Leute, die diese Box haben, sich irgendwann mal zusammenfinden. Das ist natürlich, hat er auch eine Aufnahme für sich nochmal für sein Archiv gehabt. Aber theoretisch kannst du das Gesamtwerk nur dann hören, wenn alle 100 Leute, die diese Box haben, sich zusammenfinden und
0: Sowas
1: dann
0: finde ich
1: jeder,
0: geil.
1: einer nach dem anderen, eben seine Kassette abspielt von der Länge einer halben
0: Das
1: Stunde.
0: ist doch mal ein traumhaftes Community-Ding, ja?
1: Ja.
0: Also wo du quasi, das ist, finde ich super, ja. Das ist eine sehr coole Idee. Es ist ein bisschen krude, aber auch sehr cool. Muss ich wirklich sagen.
1: Oh, und kurze Funkstille.
0: Ja, kurze Funkstille. Ich warte drauf. Ich habe jetzt gedacht, der macht gleich weiter. Ja, weil ich kann jetzt nichts dazu sagen. Man könnte so noch stundenlang über Britta erzählen, aber das finde ich jetzt...
1: Über Britta kann ich auch stundenlang
0: erzählen. Kann ich auch stundenlang erzählen, genau.
1: Ich erzähle aber auch gerne über E80 und das Album, das vor circa 2 Jahren rauskam, nämlich 2024. Das Album heißt Stecker. Viele haben auch gemutmaßt, es könnte Doppelpunkt oder so heißen, ne, weil immer nur 2 Punkte zu sehen waren, aber der Name heißt tatsächlich Stecker. Und die haben auf diesem Album sehr moderne Texte, fand ich. Also es geht ja zum einen um Mobbing im Internet, in den sozialen Medien. Es geht auch darum, was vielleicht wäre, wenn unsere sämtlichen Informationen, die irgendwo digital hinterlegt sind, plötzlich alle verschwunden sind. Also ob wir dann da vielleicht wieder ein besseres Leben führen würden, als wir es jetzt aktuell führen. Und es geht auch um Gentrifizierung und zum Thema Stadt. Da gibt es dann eben diesen Song Die Goldene Stadt. Da geht es darum, dass eben heruntergekommene Viertel irgendwie ein bisschen aufgepeppt werden, modern gemacht werden und dann strömen alle hin und finden es halt hip.
0: Finden das ganz, ganz, ja. ganz toll, ja. Das kennt man ja, ja.
1: Genau, also leider auch hier aus Mannheim.
0: Das kennt man von allen Städten, ja. So die abgeranzten Ecken. Da gibt es lauter Ärger, das darf man nicht, das darf man nicht. Und irgendwann ist es schick. Und dann müssen die Leute, die dort leben und die schon immer dort gelebt haben und auch die jetzt einfach praktisch mit den Umständen, so wie es dort war, mit den Mittelprächtigen sich arrangiert haben und was Schönes daraus gemacht haben, ja. Genau. Und dann ziehen Leute hin, die sich dann echauffieren, dass das, was sie eigentlich hip fanden, ja, ihnen zu laut ist. Das ist immer das Interessante.
1: Oder dass im Prinzip das, was das Viertel ausgemacht hat, also wenn ich jetzt gerade mal so ein bisschen auch an den Jungbusch denke, das war ja früher zu der Zeit, zu der ich da gewohnt habe, ein Viertel, in dem viele Künstler waren, in dem viele Musiker waren. Das war echt ein unkonventionell oder im eigentlichen Sinne unkonventionell wunderschönes Leben da zu führen. Und das ist jetzt mittlerweile völlig verloren gegangen. Also allein bei den ganzen Mieten können die Leute, die eine Lebensart haben, die eben nicht so dem Massengeschmack entspricht, da gar nicht mehr verwirklichen, weil sie die Mieten sich nicht leisten können. Mhm. Ne? Also du bist da quasi gezwungen, keine Ahnung, 12, 14 Stunden am Tag zu arbeiten, um dir deine Wohnung leisten zu können. Und dann geht das Leben ja völlig hinten runter. Ja. Ja, die goldene Stadt von ER80.
0: ER80, yay!

0: Ja, und zu EA80, also wir haben ja wirklich sehr, sehr aufmerksame Hörerinnen und Hörer hier heute am Start.
1: Wer hat Deutsch geschrieben?
0: Da hat jemand aus, wo kommt der aus, Worms, einer unserer Stammhörer aus Worms hat geschrieben, dass EA80 2014 auch eine Single mit den Elektro-Napalm-Hippies Elektro-Napalm-Hippie-Death aufgenommen haben. Und diese Single war im Übrigen ein Betonblock eingegossen. Und jetzt kommt das Tolle.
1: Das wäre natürlich super, wenn wir die jetzt da hätten.
0: Wenn wir die jetzt da, ich hätte sie mitbringen können, aber es war mir zu schwer. Ich hatte keinen Bock.
1: Und das hast du wenigstens ein Foto davon?
0: Nee, habe ich jetzt nicht dabei.
1: Ach, Mann.
0: Aber die ist wirklich in Beton eingegossen. Du kannst dir einen Betonblock vorstellen, der etwas größer als 7 Inch ist, damit es halt natürlich gut reinpasst. Und der ungefähr, naja, so 3-4 Zentimeter dick ist.
1: Geil.
0: Und das Riesending ist natürlich, das Ding muss, wenn du es verschicken lässt, halt sicher beim Kunden ankommen. Und
1: ja, ja.
0: Das ist bei mir auch geglückt. Ich habe die Single in einwandfreiem Zustand erhalten oder diesen Betonblock. Nur irgendwann dummerweise ist er mir mal irgendwie, ich weiß auch nicht, zu später Stunde irgendwie aus der Hand gerutscht.
1: Nein,
0: ja, jetzt war ein Riss drin.
1: Scheiße.
0: Sehr ärgerlich.
1: Och Mann.
0: Das wäre jetzt der Punkt, wo man überlegen könnte, das ganze Ding aufzukloppen.
1: Ja, stimmt.
0: Das haben glücklicherweise,
1: um mal gucken, was da drin ist.
0: Genau, das haben wir glücklicherweise schon andere Leute gemacht und die haben dann gemeint, die Single klingt überhaupt nicht gut.
1: Ach so, du hast es noch gar nie angehört.
0: Ich habe die noch nie angehört.
1: Ach, das ist geil. Ja, klar.
0: Als Sammler will man ja natürlich dieses Stück so gut wie möglich erhalten. Ich habe jetzt natürlich keinen MINT-Zustand mehr, ich habe jetzt nur noch Very Good oder Pur oder was
1: pur
0: weiß ich.
1: Pur wahrscheinlich, naja. Pur ist es, pur.
0: Genau, also das ist so am Rande und Grüße gehen raus nach Worms natürlich und danke für den Hinweis.
1: Oh Mann, hey. Gibt es hier sonst noch Beschwerden?
0: Beschwerden gab es keine, es gab ja nur Ergänzungen.
1: Ah ja, okay.
0: Und dafür denke ich, ich zumindest bin da immer sehr empfänglich.
1: Nö.
0: Nicht?
1: Nö, ich nicht.
0: Ach, ich
1: finde. Da darf nichts dazu gesagt werden. Da muss,
0: toll.
1: Da muss völlig, völlig in Ruhe zugehört werden. Nee, Quatsch, natürlich
0: nicht. Ist doch toll, wenn nicht nur die Sendenden dem Bildungsauftrag nachkommen, sondern auch die Hörenden.
1: Ja, nee, wenn da ein Austausch da ist, das ist doch gewollt, dass die mitmachen, ja?
0: Ja,
1: also, dass die quasi, am Content der Sendung sich beteiligen können, ja? Wenn das einfach.
0: Mitmachradio.
1: Es ist voll Mitmach hier, ja?
0: Genau.
1: Also, man kann dort mitmachen und.
0: Man kann auch senden, wenn man möchte.
1: Es kann passieren, dass wir nicht den ganzen Content, der dann eingereicht wird, aufnehmen können, ja, weil wir ja auch hier noch Lieder spielen müssen und so weiter. Sonst müssten wir da mal so ein Wunschkonzert anbieten oder irgendwie so oder so ein Ich-Quatsch-Rein-Abend.
0: Ja.
1: Kann man sich ja mal überlegen, ob man das auch mal machen, ne?
0: Auch Studiogäste wären ja sicher willkommen. Es müssen jetzt nicht 15 Stück sein, aber.
1: Ja, die können dann hinten in der Lounge, da können die dann so gekühlte Getränke zu sich nehmen hier. Und
0: genau,
1: dann
0: ganz
1: können,
0: wichtig, nicht am Mischpult, sondern in der Lounge.
1: Nee, die sitzen in der Lounge und dann, wenn die dann was zu sagen haben, dann können die dann herkommen. Mhm. Und dann wird es total krass ausdiskutiert. Nein, jetzt nicht. So geht es dann und dann dürfen die dann was sagen, wenn wir dann den Regler hochdrehen.
0: Ich sehe übrigens, du hast hier ein tolles Fruchtsaftgetränk, das allerdings geschlossen ist, will ich bemerken.
1: Ja, ich hoffe, dass es schon. Ich habe mehr Fruchtsaftgetränk. Himbeer-Maracuja-Apfel. Mm. Von der Marke, da wo so ein Krönchen oben drauf ist. Der Eva wird es gefallen, also auch ein Krönchen-Logo.
0: Ah,
1: wie der Bermuda-Funk ist ein Jubiläumslogo.
0: Ich habe erst Alibi gelesen.
1: Ja, nee, das heißt nicht Alibi, aber so ähnlich, ja. Und das habe ich jetzt gekriegt und ich weiß jetzt nicht, ob jetzt der Saft drin ist und ob das jetzt ungeöffnet ist oder ob das schon geöffnet wurde und irgendwas anderes drin ist. Also was jetzt der Gag und der Zweck, von dem ich habe schon quasi bei der Absenderin, habe ich schon mal was hingeschickt, so eine Message, so H mit 3 E und Fragezeichen. Jetzt habe ich noch gar nicht geguckt, ob eine Antwort kommt. Das kann ich ja nach dem Song, kann mal gucken, ob ich schon eine Antwort habe und dann jetzt weiß, was da los ist. Also ich habe ein ganz komisches Gesicht gemacht, wenn das jemand interessiert, als ich das überreicht gekriegt habe. Da habe ich schon so ein Fragezeichen im Gesicht gehabt, ne? Milan, stimmt,
0: ja,
1: oder?
0: Ja, genau, ich habe es beobachtet.
1: Ja, das beobachtet, ja. Aber sonst, und dann habe ich jetzt noch gar nicht die Antwort abgewartet, okay. Okay, also EA80, die goldene Stadt.
0: Ja,
1: dann könnte
0: das war
1: noch
0: der Hit.
1: Das war der Hit, ja. Dann können wir jetzt noch andere Hits spielen, weil das machen wir ja immer so, weil wir haben nur noch wenige Sekunden.
0: Was haben wir denn im Angebot?
1: Auch Hits halt. Also verschiedene Hits. Ich habe so wahnsinnig viele Hits. Ich weiß gar nicht, was ich alles spielen soll sozusagen. Das ist total unglaublich. Wir könnten zum Beispiel Geh duschen spielen.
0: Oh ja.
1: Aber das hat ja gar nichts mit Beton zu tun, deshalb spielst du es.
0: Ja, wenn es eine Betondusche von Edison ist, schon.
1: Ja, wenn es eine Betondusche von Edison ist, aber das weiß ich nicht. Wir können uns das einreden.
0: Dann machen wir das.
1: Wir können uns das einreden. Das ist so fair. Okay, super, dann spielen wir endlich mal ein Duschlied. Das ist doch auch mal nicht schlecht, oder? Ja.

0: So, das war Malaria mit Geh duschen.
1: Genau.
0: Ja, die wir ja letztes Mal auch schon hatten. Letztes Mal hatten wir Malaria mit, was haben wir da gespielt? Turn to Run. Und man kennt ja den Hit Klares, kaltes Wasser. Und ich fand halt dann immer den jetzt Geh duschen auch lustig, weil es ja auch mit Wasser, aber nochmal.
1: Hat vielleicht einen ähnlichen Hintergrund auch.
0: Genau, hat aber irgendwie was ganz anderes zu tun. Und halt ab in die Fabrik, das ist ja auch irgendwie so ein urbanes Lebensding irgendwie so. Ja, es ist von einer Compilation, wo Songs von 81 bis 84 drauf waren, also auch ein ganz altes Ding. Genau.
1: Zu kaltes, klares Wasser hatte ich mal in einer anderen Sendung schon berichtet. Da lag die Bettina Köster irgendwie total zu in ihrem Bett. Und hat dann irgendwie gedacht, sie braucht jetzt irgendwie kaltes Wasser, damit sie ihr wieder, das hat sich wohl in dem Moment dann nicht mehr ganz so gut gefühlt. Und sie hat dann so für sich gedacht, sie braucht jetzt kaltes Wasser, damit sie irgendwie wieder klar im Kopf wird. Und hat dann gleichzeitig auch überlegt, das könnte eigentlich auch ein gutes Lied sein. So kam dieser Songtext zustande. Genau, die waren damals, wenn sie auf Tour waren, immer in irgendwelchen Hotels gewesen. Und ja, sie hat sich dann halt da immer so abgeschossen, sage ich mal, in irgendwelche Sphären und dann hat sie die Idee zu diesem tollen Text gehabt. Und ich fand auch die Version, die du gespielt hattest, von der einen Band ziemlich gut.
0: Ja, ja. Genau, das war ja nochmal quasi sozusagen so eine Cover-Version. Genau.
1: Ja, was hören wir denn jetzt noch zum Schluss?
0: Jetzt können wir als Rauswerfer entweder uns entscheiden, einen deutschen Text oder lieber einen englischen Text.
1: Verlass die Stadt.
0: Ja, zum Beispiel.
1: Würde ja ganz gut zum Schluss passen.
0: Das habe ich eigentlich als Rausschmeißer gedacht sozusagen, weil zuerst kommt Zeit gegrüßt und dann verlass die Stadt. Genau, aber Jolly Goods, das andere Lied ist auch, ist Girl Move Away From Here, ist auch quasi so ein Schlusssong. Den ich auch total cool, also die Band finde ich auch total cool, aber
1: ja,
0: gut.
1: Ja, ich komme leider wieder nicht dazu, einen Song zu spielen, den ich gerne noch gespielt hätte und weil ich aber zudem auch ziemlich viel noch ausführen wollte.
0: Kommt der nächstes Mal und wir verraten nicht, was es ist.
1: Kommt auf jeden Fall nächstes Mal.
0: Da kommt ein ganz, ganz, ganz toller Song und ich bringe dann auch ganz, ganz viel zu der Band mit und es ist dann nur von der Band der ganze Abend und es ist nicht Nick Cave.
1: Ach ja, das hatten wir ja auch schon mal, Nick Cave-Abend oder Nick Cave-Cover-Version.
0: Genau,
1: es ist Sendung.
0: Nicht Nick Cave. Genau.
1: Mit Marianne Faithfull und
0: ja, das können wir auch noch, das können wir jederzeit, das können wir so oft machen, jetzt kommt man gar nicht drauf. Genau. Ja, also das war hier auf Bermudafunk die Sendung Bonnie and Clyde mit am Mikrofon mit Milan und Katrin. Oder Bonnie and Clyde oder wie auch immer. Genau, wir hatten heute Punk ist tot, es lebe der Punk, zurück zum Beton oder auch nicht. Genau, wir haben unglaublich viel zu Betonschuhen. Also wer das jetzt nicht gehört hat, hat die ganzen Ausführungen verpasst. Wir sind jetzt Fans von Thomas Edison, von seinen kongenialen Erfindungen, vor allem das Betonklavier. Da werde ich mich jetzt auch noch mehr mit beschäftigen. Vor allem suche ich jetzt alles ab, wenn ich jetzt so angetriggert bin und unbedingt das Bild sehen will. Und natürlich die Betonplatte. Welche Platte war nochmal in Beton eingegossen?
1: ER80. Das ist eine Single, keine Platte, eine Single.
0: Die Single von
1: Zum
0: Die
1: Glück,
0: Goldene
1: sonst
0: Stadt. Oh Gott, sonst wäre es noch schwerer.
1: Genau.
0: Also da werde ich auch sofort recherchieren und werde mir das angucken. Oder ich klingel mal bei dir unten und aber wahrscheinlich darf ich die gar nicht angucken, weil die ist ja schon mal auf dem Boden. Ach, hör mal auf. Okay. Tschüss. Also jetzt noch Verlass die Stadt.
1: Und Weinheim hat ein Stahlbad.
0: Und Weinheim hat ein Stahlbad. Das noch als Info hinterher.
1: Und Mannheim hat die Betondusche.
0: Und wer hat die Betondusche?
1: Mannheim.
0: Und Mannheim hat die Betondusche.
1: Ja, kryptische Informationen,
0: die wir versuchen,
1: im Nachlauf aufzuklären.
0: Genau, die versuchen wir im Nachlauf aufzuklären und vielleicht die Auflösung nächstes Mal. Oder ihr könnt dann natürlich auch die Auflösung einbringen. Das geht natürlich auch.
1: Ne? Genau, wer möchte, schreibt gerne E-Mail.
0: Und wer nicht möchte.
1: Wir kriegen mittlerweile E-Mails.
0: Krass, das ist
1: Grüße
0: ja
1: gehen
0: unglaublich.
1: Im Kreisgau,
0: glaub ich, ne? Was alles passiert, das gibt's doch gar nicht. Ciao.
1: Und nach Worms in Mannheim.
0: Ja, überall hin.
1: Ciao.
0: Tschüss.
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sein, dass es nicht das Datum sein sollte, wo ihr das jetzt hört, dann hört ihr eine Wiederholungssendung. Aber wenn ihr heute in der Gegenwart mit mir zusammen seid, am 20. Mai, dann ist es live, hier aus der Feuerwache, euer freies Radio für Rhein-Neckar, Bermudafunk. Macht deine eigene Sendung, www.bermudafunk.org, gemeinsam Radio machen, jederzeit gerne. Informiert euch über unsere Homepage. Jetzt die nächsten 2 Stunden Rockin' Rhythm Blues von Elvis bis Mutter. Sehr Elvis-lastig, denke ich mir mal. Mit gefühlvollen Liedern in Richtung und um die Liebe, wenn man sie hat und wenn man sie entrissen bekommt. No Water und Water am Mikrofon. Euer DJ Water in der Sendung No Water.

Ja, Heaven, ein wunderschönes Lied von Bryan Adams. Ich schätze mal so aus Anfang, Mitte oder Ende der 80er, keine Ahnung. Auf jeden Fall Oldschool und das Lied, das heißt sicherlich nicht umsonst so, weil er singt dann natürlich von der Liebe und zwar in seiner reinsten Form und fühlt sich dann mit seiner Geliebten, die der er liebt oder wie auch immer, dieses Gefühl halt eben erlebt wie im Himmel, deswegen Heaven. Aber ja, jetzt kann man natürlich sagen, das ist alles sehr schnulzig, aber irgendwie will ich mir das heute mal zum Thema machen, denn Liebe ist natürlich ein großes Gefühl, auch ein großes Wort, aber was ist Liebe denn eigentlich? Und ich habe da ja so einige praktische Jahre Erfahrung, habe da so meine Theorie, die lautet folgendermaßen, jeder Mensch trägt Liebe in sich. Also das ist mal ein Fakt, also für mich, davon gehe ich jetzt einfach mal aus. Und das ist sozusagen ein Grundgefühl, das wir in uns haben. Es mag sein durch das Leben, dass es dann verschüttet wird oder anderen Gefühlen weicht oder überlagert wird, wie was weiß ich, Abgetörntheit, Enttäuschung, Missgunst, Verlust, Hass, Neid, also so Sachen gibt's alles, aber letzten Endes sind

finden, der einem gefällt, sei es jetzt Mann oder Frau, wo man halt ja, ein Gefühl entwickelt, das man Verliebtsein nennt, dann ja, möchte man irgendwie diesem Menschen die Liebe, die man hat, halt eben schenken. Und jetzt wird es langsam spannend. Wir sind ja jetzt quasi noch im Status des Verliebtseins. Und was ist jetzt Liebe? Liebe wird meiner Theorie nach dann real, wenn dieses Geschenk nicht nur angenommen wird von dem Beschenkten, sondern in gleicher Weise es stattfindet, dass es zurückgeschenkt wird. Und das ist Liebe. Also das ist sozusagen das Besondere an Liebe, ist nicht die Einseitigkeit, sondern die Gegenseitigkeit. Und das ist unheimlich selten und was sehr, sehr Besonderes, und das ist ein Glück und ein Geschenk. Und jeder, der das schon mal erlebt hat in seinem Leben, der wird das wissen und kennen und zu schätzen wissen. Wer es schon kannte und verloren hat, weiß auch, wie weh das tut. Von daher wird meine Sendung heute auch ein bisschen Elvis-lastig, weil Elvis ist bekannt dafür, über Liebe zu singen, und er singt genauso schön darüber, wie sie ist, wenn man sie empfindet, und genauso natürlich auch über den Schmerz, wenn sie halt eben weg ist. Und von daher ja, werde ich das aber auch noch mit anderen Liedern schmücken. Also von daher keine Sorge, es wird jetzt keine Depri-Sendung, sondern es soll jetzt schon eine schöne Sendung werden, aber war mir einfach mal wichtig, daran nochmal zu erinnern, dass Liebe nicht einfach nur ein Wort ist, sondern ja, letzten Endes der Sinn auch ein bisschen des Lebens, also unser Lebenszweck. Und von daher wollte ich da einfach mal dran erinnern. Aber jetzt machen wir erstmal weiter in ja, der Sendung No Water. Live aus der Feuerwache, noch bis 22 Uhr. Jetzt erstmal noch mit einer guten alten Bekannten. Mal sehen, wer sie erkennt.

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1: Ja, wer hat sie erkannt? Das war natürlich Nena.

Ja, was soll man sagen? Ein wunderschönes Lied. Ja, und damit gehen wir so langsam in das Ende der ersten Stunde hier in der Sendung No Water, Rock'n'Rhythm Blues von Elvis Bermuda Hyatt jeden dritten Mittwoch des Monats. 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

Ja, herzlich willkommen dann in der zweiten Stunde heute am 20. Mai 2026 der Sendung No Water live aus der Feuerwache Radio Mutterfunk. Euer freies Radio für Rhein-Neckar 105,4, 89,6 und über unseren Livestream jederzeit www. Da findet ihr auch alle Infos, wenn ihr zum Beispiel selber Mitglied werden wollt und Lust habt, gemeinsam mit uns auch eine Sendung zu machen. Ihr seid herzlich willkommen. Wir machen jetzt weiter noch bis 22 Uhr die Sendung No Water. Am Mikrofon euer DJ Water.

0: Cassandra Steen. Vielen Dank.
1: Ich glaube,

So, und dieses Lied ganz im Besonderen zu Ehren von Udo Lindenberg zu seinem 80. Geburtstag. Vielen Dank, Udo, und auf weitere 80 Jahre. Alles Gute von Herzen.

Und ich weiß, gleich geht ihr alle noch einen Kölsch trinken und ihr lauft nach Hause durch die Sommernacht. Aber das ist alles gleich. Jetzt gehört ihr noch einmal uns, also bitte.

Ja, ganz schön mächtig. Mächtiges Comeback oder immer noch da. Nena, hab sie für mich auch wieder entdeckt. Hab sie ja sehr geliebt als ihr Jugendlicher und bin froh, dass es sie noch gibt. Und ja, jetzt gehen wir langsam dem Ende hinzu. Langsamen Schritten sozusagen. Noch ein paar Minuten, dann ist auch die zweite Stunde fertig. Heute am 20. Mai 2026 die Sendung No Water live aus der Feuerwache am Mikrofon. Verabschiedet sich dann so langsam mal der Benny, euer DJ Water, und wünsche euch dann noch einen schönen Sommer. Und wir hören uns dann wieder im Radio. Bis dahin. Ciao und tschüss. 89,6, 105,4. Macht gemeinsam mit uns eure Sendung Radio Mutterfunk, www.bermudafunk.org. Bis dann. Ciao.

So, heute mal die 825. Sendung Ohrenschmaus im Bermuda-Funk. Das Ganze zu hören im UKW-Radio auf 89,6 und 105,4 Megahertz UKW. Oder ihr hört's weltweit per Internet-Livestream www.bermudafunk.org. Ich bin Alexander und fangen wir doch gleich mal an mit einem amerikanischen Künstler, den ich sehr gut finde und den ich auch schon hier, vor 2 Jahren oder 3 Jahren in Heidelberg im Karlsruher Bahnhof live erleben durfte. Und zwar ist es der Kurt Weill. Den finde ich richtig klasse, die Art und Weise, was er singt, wie er singt. Und wir lassen ihn jetzt mal singen mit seinem nagelneuen Album Philadelphia's Been Good to Me. Euch wünsche ich viel Spaß beim Zuhören.

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Ja, das war jetzt ja eine Stunde Ohrenschmaus im Radio Bermudafunk mit Alexander. Das Ganze auf den UKW-Frequenzen 89,6 und 5,4 Megahertz hier so im Raum Mannheim in Heidelberg. Oder aber ihr könnt's hören aus dem Internet per Livestream www.bermudafunk.org. Ja. Und was haben wir denn gehört jetzt in der Stunde? Also, den Anfang machte Kurt Weill. Dann hörten wir was von Death Cab for Cutie. Dann von Kevin Drew, also quasi Broken Social Scene. Das ist der Sänger von denen. Und dann The No Twist. Dann Killed. Jetzt eben zum Schluss Caravan. Und Abspann, der kommt jetzt auch nochmal von The No Twist. Und das war es dann schon gewesen. Und ich sage tschüss, wenn es euch gefallen hat, schaltet wieder ein. Nächste Woche Ohrenschmaus.

Herzlich willkommen zur Sendung Bermuda Music Spezial beim Bermudafunk in Mannheim auf der 89,6, in Heidelberg auf der 105,4. Ihr könnt auch im Livestream zuhören unter www.bermudafunk.org. Am Mikrofon ist der Markus. Ich starte heute in die Sendung mit eher souligen Klängen und aus gegebenen Anlass habe ich nochmal das vierte Album des amerikanischen Soul-Musikers Curtis Harding mitgebracht aus dem letzten Jahr. Departures and Arrivals, Adventures of Captain Kurt, so heißt dieses Album. Und wenn ich hier sage aus gegebenen Anlass, dann hat das damit zu tun, dass er auf Tour ist und ein paar Konzerte in Deutschland spielt. Und eines wird ihn am 23. Juni nach Frankfurt führen. Da wird er ein Konzert im Zoom spielen. Da freue ich mich schon ganz besonders drauf. Also Curtis Harding ist ja ein Musiker. Wenn man sich so Reviews durchliest, dann fällt natürlich immer diese Begrifflichkeit Retro-Soul. Und das hat natürlich damit zu tun, dass seine Musik schon in der Tradition von den ganz großen Soul-Musikern steht. Ob das jetzt Curtis Mayfield war oder Sly Stone oder auch andere. Ja, und seine Alben, muss ich schon sagen, faszinieren mich seit Jahren immer wieder. Und wer meine Sendung Fast and Quiet regelmäßig verfolgt oder wer auch gerne mal reinhört, wenn die Musikredaktion vom Bermudafunk ihren Jahresrückblick vorstellt und ihre Lieblingsalben aus dem zurückliegenden Jahr spielt, der hat's mitbekommen, dass diese Platte von Curtis Harding aus dem letzten Jahr auch zu meinen 10 Lieblingsalben des Jahres 2025 gehört hat. Ja, und deswegen freue ich mich auf dieses Konzert am 23.06. in Frankfurt und spiele heute nochmal Musik aus dieser Platte. Und ein Stück, das hatte ich bis jetzt in meinen Sendungen noch nicht vorgestellt, das kommt jetzt gleich, der erste Song vom Album »There She Goes«.

Ihr habt Musik gehört aus dem vierten Album des amerikanischen Soul-Musikers Curtis Harding. 2025 erschienen. Es heißt Departures and Arrivals, Adventures of Captain Kurt. Ja, während bei seinem Durchbruchsalbum aus dem Jahr 2017 Face Your Fear noch Danger Mouse für die Produktion verantwortlich war des Albums, hat er das bei dem aktuellen Werk selbst übernommen. Wenn man überhaupt was Kritisches anmerken könnte an diesem aktuellen Album von Curtis Harding, dass es vielleicht ein Tick zu streicherlastig ist, also das ist mir jetzt aufgefallen, aber das ist natürlich auch Geschmackssache. Ja, er wird am 23. Juni in Frankfurt im Saal auftreten ab 20 Uhr und Tickets gibt es im Vorverkauf ab 44,85 Euro. Also wenn ihr Lust habt auf Soul, auf gute Soul-Musik von Curtis Harding, dann wisst ihr ja, was ihr zu tun habt. Ja, und jetzt hören wir uns noch ein Stück an vom letztjährigen Album. Das war mein Lieblingssong, den habe ich auch schon ein paar Mal in verschiedenen Sendungen gespielt, aber ich finde ihn immer noch klasse. Und dieses Stück von Curtis Harding heißt Time.

Das war Musik von der Band The Eltons und ihr Album aus dem letzten Jahr heißt Heartache in Room 14, veröffentlicht auf Deptone Records, ja genau so heißt das Label. Ja, und über dieses Label bin ich dann überhaupt zu diesem Album gekommen, oder es war für mich dann die Kaufentscheidung, denn ich habe diese Platte im April ja auf einem Wühltisch Ausverkaufs CD-Bereich in München in einem Laden entdeckt. Und da habe ich nur hinten drauf geguckt, also ich kannte die Band nicht, habe aber gleich gesehen, oh, die veröffentlichen auf Deptone Recording. Und das ist eine gute Adresse, wenn man sich so ein bisschen für Soul-Musik interessiert. Sharon Jones and the Dap Kings haben dort veröffentlicht, Charles Bradley. Und da habe ich mir gedacht, da kann man eigentlich nichts falsch machen und habe mir dieses Album zugelegt. Und es ist wirklich ein tolles Album. Es ist also ein relativ neuer Act bei Deptone nach The Sacred Souls und Charlene Ngoda. Jetzt The Eltons, ja, mit ihrem Debütalbum. Es gab von ihnen schon mehrere auch recht erfolgreiche Singles auf einem Unterlabel von Deptone, nämlich auf Penrose Records. Ja, und jetzt sind sie hier beim Hauptlabel und machen richtig tolle Musik. Ihr habt vom Album Heartache in Room 14 gerade den Eröffnungssong gehört, Waiting. Und jetzt gibt's Nachschlag. Das nächste Stück von The Eltons heißt Perdoname.

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1: Ihr hört immer noch die Sendung Bermuda Music Spezial beim Bermudafunk in Mannheim auf der 89,6 in Heidelberg auf der 105,4. Ihr könnt natürlich auch im Livestream zuhören unter www.bermudafunk.org. Ihr habt eben Musik gehört von Joe Armon Jones und auch dieses Album habe ich auf dem besagten Mülltisch in München gefunden, da wo ich auch das Album von The Eltons entdeckt habe. Und ja, warum habe ich mir diese Platte hier eigentlich gekauft? Also irgendwie hatte ich den Eindruck, dass ich den Musikernamen schon mal in einem guten Kontext vernommen habe. Ja, sowas kann ja auch mal in die Hose gehen, wenn man sich dann am Namen doch irgendwie geirrt hat. Aber ich war sehr zufrieden mit dem Einkauf. Das Album heißt All the Quiet Part 2 und aus dieser Scheibe, ja, ein schönes Digipack hier als CD zum Aufklappen. Und wenn man es aufklappt, ergibt es dann ein tolles Gesamtbild. Vielleicht hat mich das Cover, hat mich, glaube ich, auch angesprochen. Sieht man irgendwie so einen Turm, in dem sind ganz viele Keyboards, die Fenster zerbrochen. Oben auf dem Turm flackert Feuer, außenrum auch Feuer. Hat so ein bisschen was Apokalyptisches, Babylonisches. Ja, und als ich dann mich ein bisschen mehr beschäftigt habe mit meinem Einkauf, da habe ich dann sehr schnell gemerkt, dass dieser Joe Armon Jones ein Keyboarder, Produzent und Songschreiber ist, der hier ein Solo-Projekt präsentiert. Und ansonsten ist er nämlich auch Bandmitglied und Teil der sehr erfolgreichen Jazzband Ezra Collective, die auch schon den Mercury Preis abgeräumt haben. Und hier auf seinem Soloalbum All the Quiet Part 2, ist also das zweite Kapitel eines zweiteiligen Albums, da nimmt er uns mit auf eine Reise durch die Genres Jazz, Funk, Dub, Hip-Hop und auch Soul-Musik. Eklektisch sagt man ja heute neudeutsch, wenn so alles ein bisschen mit drin ist und abgearbeitet wird. Also macht auf alle Fälle Laune, fährt auch da eine ganz schöne Liste auf an Gästen. Ihr habt ja eben den ersten Song vom Album gehört, Acknowledgement is Key featuring Hack Baker. Ja, und außerdem noch dabei als Gäste auch Nubia Garcia, Oscar Jerome. Ja, und jetzt geht es weiter mit einem Stück, wo auch wieder Gäste mit involviert sind, nämlich Another Place heißt dieser Track, den ich euch jetzt hier noch vorstelle, und der hat als gefeaturete Gäste Green Tea Peng und Wu Lu. Und ja, die Musik stammt aus dem Album von Joe Armon Jones, der auch Mitglied ist der Band Ezra Collective. Und weil ich hier den Namen Ezra Collective schon in die Runde werfe, wenn ihr euch für diese Jazz-Truppe interessiert. Sie spielt übrigens am 27.06. hier in der Gegend im Metropolinks Commissary. Das ist eine Location, die liegt so, ja, ich sage jetzt mal ganz grob, zwischen Heidelberg und Schwetzingen. Aber jetzt, wie angekündigt, Musik von Joe Armon Jones. Welcome.

Jetzt sind wir musikalisch mal im aktuellen Jahr angekommen mit Musik von Shabaga Hutchins, der inzwischen nur unter dem Namen Shabaga Musik veröffentlicht. Ja, und dieser Shabaga Hutchins, ein britischer Jazzmusiker, ein Tausendsassa der britischen Jazzszene. Ein unheimliches Talent, der ganz viele Instrumente beherrscht. Deswegen taucht dann auch immer der Begriff Multi-Instrumentalist auf. Also er spielt Tenorsaxophon, Klarinette. Dann hat er zuletzt auch ein Album rausgebracht, ja, wo er sich mit Flötenmusik beschäftigt hat. Und jetzt meldet er sich zurück mit einem Album, das er auf seinem eigenen Label auf Shabaga Records veröffentlicht hat. Das Album heißt Off the Earth. Ja, und da habe ich euch eben das Stück vorgestellt, Go Astray. Ja, was auch neu ist auf dieser Platte, er rappt jetzt auch das erste Mal. Wurde auch in seiner Jugend mit Hip-Hop sozialisiert, hat also solche Sounds damals gehört und hat zu Hip-Hop-Beats verschiedene Instrumente geübt. Ja, und das kommt jetzt hier auf seinem neuen Album durch. Es wurde am 6. März veröffentlicht. Ja, und wenn ihr euch mal ein bisschen mit seiner Vita beschäftigt, dann werdet ihr merken, dass er unheimlich viele Projekte hat und auch in Bands spielt. Seine Gruppen sind außerdem noch Sons of Kemet. Auch mit denen war er mal zu Gast hier in Mannheim im Rahmen vom Enjoy Jazz Festival, hat mal in der Alten Feuerwache gespielt. Da ist mir auch bei seinen Saxophon-Sounds eigentlich die Kinnlade runtergefallen. The Comet is Coming, auch eine Band von ihm, die eher so auch mit elektronischen Einflüssen arbeitet. Ja, und jetzt hier auf dem aktuellen Album, da gefallen mir vor allen Dingen auch die Stücke, wo er jetzt rappt. Manchmal geht es auch mehr in Richtung Spoken Word. Ja, und das ist auch beim nächsten Stück der Fall. Das heißt Eyes Lowered. Das ist der letzte Song vom neuen Album Off the Earth. Ja, wir hören uns nochmal dieses Stück an von Shabaga.

Ihr habt Musik gehört vom amerikanischen Streicherquartett Kronos Quartett. Sie haben am 22. Mai das dritte Mal über das Label Smithsonian Folkways ein Album rausgebracht und das heißt Glorious Mahalia oder Mahalia. Ja, und man könnte schon ahnen, Mahalia, ja, da gab es doch eine großartige Gospelsängerin, ganz genau, es geht bei diesem Album ja um Mahalia Jackson. Ja, und es ist ein Tribute-Album. Sie beschäftigen sich auf diesem Album mit dem Leben und dem Vermächtnis dieser legendären Gospelsängerin und Aktivistin. Ja, und ihr habt eben von mir eben das erste Stück vorgestellt bekommen, Sometimes I Feel Like a Motherless Child, ein sehr bekanntes Stück. Ja, und ich habe auch eine Mini-Kritik über dieses Album gelesen und die haben es da ziemlich gut auf den Punkt gebracht, wenn sie schreiben, dass dieses Album weniger ein musikalisches Erlebnis als ein Zeugnis der Zeitgeschichte sei. Das trifft es ganz gut, denn es gibt da einige Radio-Interviews, die quasi jetzt hier auf diesem Musikalbum verarbeitet wurden. Die laufen dann im Hintergrund und dazu gibt es Streichermusik vom Kronos Quartett. Das eben war jetzt mehr oder weniger eine Ausnahme, wo man auch ja die Singstimme von Mahalia Jackson hört. Und ich verabschiede mich jetzt hier auch aus der Sendung noch mit einem Stück aus diesem Album Glorious Mahalia vom Kronos Quartett. Und zwar hören wir uns noch an Peace Be Till, Teil 4, Symphony of Social Justice. Und ich verabschiede mich auch noch ordentlich von euch. Das war eine Stunde Bermuda Music Spezial beim Bermudafunk in Mannheim auf der 89,6, in Heidelberg auf der 105,4. Am Mikrofon war der Markus. Schön, dass ihr zugehört habt. Macht's gut. Bis bald.

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Ich muss mal nachschauen, wann UKW abgeschaltet wird in Kassel, und natürlich auch im weltweiten Livestream auf freies-radio.org. In der heutigen Sendung machen wir bei V2 da weiter, wo wir im März aufgehört haben. Und zwar hatten wir im März eine EP vorgestellt von Fund. Und ja, Musik von Fund hatten wir schon öfter hier in der Sendung. Ja, da gab es eine neue EP und ein oder zwei neue Singles, wenn ich mich richtig erinnere, in Vorbereitung auf ein Album, welches dann am ersten Mai erschienen ist. Aus technischen Gründen hat er nicht in die Mai-Sendung geschafft, aus technisch und terminlichen Gründen, aber jetzt ist es soweit. Wir stellen in der heutigen Ausgabe das brandneue Album von Angst und Wut, Hoffnung und Tat vor. Wie immer erschienen auf fund.bandcamp.com unter der Creative Commons Lizenz Namensnennung. Und Fund wird geschrieben PH, dann 4NT. Genau, ein bisschen Leadspeak sozusagen. Und wir werden auf hier reinhören. Falls die Zeit noch reicht, habe ich hier nämlich auch noch was anderes Schönes vorbereitet. Mindestens ein Titel davon werden wir auch noch hören. Und zwar Fund hat noch ein zweites Projekt zusammen mit einem anderen Künstler, das heißt Corrupt Noise, ist auch bei Bandcamp erschienen unter der gleichen Creative Commons Lizenz Namensnennung. Und das heißt Psychrophile, etwas darkwaviger, wie ich finde. Sehr schöne Sachen auf jeden Fall, genauso wie auf dem Album von Angst und Wut, Hoffnung und Tat, welches auf jeden Fall hier primär in der heutigen Sendung vorgestellt wird. Von dem entsprechenden Album hören wir jetzt als allererstes den Titel Sarah Mallory Gonzalez, und dann werden wir noch ein bisschen mehr über das Album, über Kunst und Künstlerin erfahren. Auf jeden Fall erstmal viel Spaß hier mit Sarah Mallory Gonzalez vom Album von Angst und Wut, Hoffnung und Tat von Fund.

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Das war das Stück Eiskalt vom Album von Angst und Wut, Hoffnung und Tat des Künstlers, der Künstlerin, Künstlerix, gab es auch mal als Formulierung dafür, auf jeden Fall von Fand. Und eine kleine Korrektur hier an dieser Stelle zu finden ist die Musik von Fand auf fand24.bandcamp.com, also ph4nt24.bandcamp.com. Und wie zu hören war, Eiskalt beschreibt durchaus das Gefühl, tendenziell eher Angst, welches im Titel steckt. Angst und Wut hatten wir davor auch schon mit dem Titel Sarah Mallory Gonzalez, eine Transfrau aus Kolumbien, die brutal ermordet worden ist und der das Lied gewidmet ist. Das ganze Album dementsprechend sehr politisch und auch natürlich Hoffnung und Tat steckt im Titel drinne. Davon werden wir natürlich auch noch einiges hören in der heutigen Sendung. Wir machen erstmal hier an dieser Stelle weiter mit dem Stück. Jetzt muss ich gerade kurz schauen. Kein Zurück. Hören wir jetzt hier als nächstes. Denn wir sind schon mitten in der Sendung drinne von Freiwoch 2 in dem Magazin für freie Musik mit dem Album von Angst und Wut, Hoffnung und Tat von Fand. Und dementsprechend gibt es jetzt hier die nächsten 56 Minuten, nächsten 40 Minuten kein Zurück, sondern wir machen natürlich weiter und stellen dieses ja doch sehr spannende, sehr politische, aber auch hörenswerte Album vor. Also kein Zurück von Fand jetzt hier bei Freiwoch 2.

an dem unter der URL fund24.bandcamp.com, also fund geschrieben ph, dann eine 4, nt24.bandcamp.com. Und wie auch die vorigen Veröffentlichungen steht das Ganze unter dem Motto Name Your Price. Das heißt, es gibt ein paar Hardware-Versionen davon auf Kassette. Gestern waren es noch 30 Stück, sind es jetzt gerade. Gestern waren es noch ein paar mehr, also 30 Stücke davon sind noch aktuell erhältlich. Ansonsten natürlich als digitaler Download in verschiedenen Formaten, und das ist nach dem Motto Name Your Price, oder wie man im Deutschen sagt, so viel, wie man dafür bezahlen möchte. Es sind 12 Stücke zu finden auf dem Ganzen, hat etwas über 40 Minuten Spielzeit, passt also perfekt in eine Ausgabe von Freirock 2, in dem Magazin für Freimusik in zwei freien Radios. Wir hatten gerade eben schon als Titel davor Kein Zurück, jetzt Aushalten, und ich muss ganz ehrlich sagen, die Musik von Fund braucht man gar nicht aushalten, sondern man kann sie auch wirklich sehr gut genießen. Es wird auch wirklich von Album zu Album musikalisch und inhaltlich immer ausgefeilter. Also wir sind jetzt ja schon ziemlich in so einem durchaus 80er Jahre punkigen Bereich angekommen. Das Ganze mit elektronischen Beats und Konstruktionen unterlegt, die richtig gut klingen. Also allein musikalisch gefällt mir das Album schon super und ist natürlich auch hochpolitisch und damit sehr passend leider in das Jahr 2026 und auch im Rückblick auf das Jahr 2025. Auf der Seite zum Album schreibt Fund auch ein paar Dinge, die da eine Rolle gespielt haben werden. Vorhin schon Sarah Mallory Gonzalez aus Kolumbien, die ermordet worden ist. Wir haben hier im Album Bezüge auf Lorenzo, der ich glaube, in Hamburg war es, bei einer Auseinandersetzung der Polizei getötet worden ist, was immer noch in der Ermittlung steht, meines Wissens. Und natürlich auch politische Anklänge in das, was in den USA derzeit passiert, mit welche in Anführungszeichen Rechte sich einfach die Einwanderungsbehörde herausnimmt. Oder auch, was manche Prides in Deutschland leider an Gegenwind auf der Straße bekommen. Und genau damit beschäftigt sich dieses Album. Dazu kommt noch, dass Fund letztes Jahr im Oktober von Nürnberg nach Halle umgezogen ist. An dieser Stelle Grüße an die Kolleginnen und Kollegen von Radio Korax, dem freien Radio in Halle an der Saale. Und natürlich gibt es manche Gegenden, auch in Ostdeutschland, die natürlich für Personen aus dem queeren, non-binären Spektrum leider schwierig sind. Schöner wäre es natürlich, wenn Leute einfach ganz frei tun und lassen könnten, was sie wollten, solange sie niemanden in die Freiheit von anderen eingreifen, und wer einfach eine Pride feiert, eine Regenbogenflagge raushängt oder eine Pride-Flagge raushängt, stört damit natürlich niemanden, sondern lebt einfach sich aus. Und ja, so sollte es eigentlich sein. An der Stelle noch eine Ankündigung. Der Bermudafunk ist dieses Jahr bei der Monham Pride sehr wahrscheinlich wieder dabei. Es wird vermutlich Übertragungen von Beiträgen geben, vielleicht sogar auch Live-Interviews aus dem Bermudafunk-Studio. Genaue Informationen findet ihr demnächst auf bermudafunk.org zu dem Thema. Ob es in Kassel einen CSD oder einen Pride gibt, weiß ich gar nicht. Müsste ich mal nachschauen. Das mache ich, glaube ich, während das nächste Stück läuft. Und das ist eine Kollaboration. Eine von zwei Kollaborationen, die dieses Jahr sehr spannend musikalisch sich bemerkbar machen in der Musik von Fund. Und zwar hören wir jetzt als nächsten Titel Gut und Böse featuring Pitch Bitch. Und Pitch Bitch ist auch bei Bandcamp zu finden. pitch-pitch.bandcamp.com. Und wie gesagt, wir hören erstmal Gut und Böse. In der Zwischenzeit schaue ich nach, wie es eigentlich in Kassel aussieht mit entsprechenden Veranstaltungen. Und dann hören wir uns in zwei Stücken wieder hier bei Freirock 2, dem Magazin für Freimusik in zwei freien Radios. Heute mit Von Angst und Wut, Hoffnung und Tat von Fund.

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Risse im Bestehenden heißt der Titel, den wir gerade eben gehört haben. Und ja, ihr habt gehört, es geht natürlich um Risse in bestehenden Systemen. Genauso wie wir hier auch zwischen dem Stück davor, Gut und Böse, einen kleinen Riss hatten. Nämlich beim Start des Titels, das wollte hier beim Rechner nicht so gut funktionieren. Funktastaturen haben wohl manchmal etwas Aussetzer. Ich werde das mal weiter beobachten. Gut, dass ich auch noch eine CD dabei habe. Also das Setup ist üblicherweise CD im CD-Player und dann die ganze Musik nochmal vom USB-Stick, dass man auch so ein bisschen hin und her switchen kann. Mal schauen, ich werde das weiter beobachten auf jeden Fall, wie das Ganze so funktioniert. Bevor wir mit dem nächsten Titel machen, noch einmal Informationen zur Musik von Fund. Und zwar, ich glaube, ich hatte gerade zwischenzeitlich mal gesucht, Fund hatten wir schon auf jeden Fall vor etlichen Jahren schon bei Freiburg 2. Können wir mal versuchen auf freiburg2.de in der Suche. Fund oder PH4NT. Und ja, ganze Musik von Fund ist bei Bandcamp zu finden. Auch die älteren Releases. Es sind mittlerweile doch, glaube ich, knapp 20 Stück, wenn ich gestern das so richtig überflogen hatte. Ein paar davon haben wir in der Sendung auch schon vorgestellt. Auch etliche der Singles und EPs. Beginnend mit Musik über bzw. inspiriert von Protestcamps gegen die Rodung des Dannenröder Forstes für ein Autobahnprojekt oder für die Rodung von Wäldern für Tagebauten bis hin jetzt zu allgemeinen politischen Themen zu leider bestehenden Strömungen, die gerne Minderheiten unterdrücken möchten. Und dementsprechend, das sind jetzt so die aktuelleren Themen auf den Alben von Fund. Und ja, parallel dazu, wie ich vorhin schon sagte, musikalisch immer ausgefeilter geworden, immer punkiger, damit aber auch natürlich ein bisschen wütender, was vollkommen nachvollziehbar ist, aber auch immer mit Hoffnung dabei. Und das Ganze kulminiert in dem aktuellen Album von Angst und Wut, Hoffnung und Tat. Und es ist natürlich auch gut, wenn man immer noch Hoffnung hat und Taten, um diese eigene Situation zu verbessern und darüber auch Mitstreiter zu finden. Das nächste Stück ist, wenn ich mich nicht irre, auf Englisch, heißt When They Come For You, und hoffen natürlich, dass solche Zeiten so schnell oder eigentlich gar nicht wiederkommen. When They Come For You, höchstens wenn Nachbarn vorbeischauen, um sich um einen zu kümmern oder mit einem zu feiern, aber auf jeden Fall nicht, um jemanden einfach abzuholen und wegzusperren. When They Come For You von Fund, vom aktuellen Album von Angst und Wut, Hoffnung und Tat.

Ja, wer, nein, wir oder doch wer sind die Terroristin oder auch Erroristin, wenn man das T vorne weglässt oder beziehungsweise in Klammern setzt, wie in dem Namen dieses Titels, den wir gerade eben gehört haben, perfekt gegendert mit Sternchen und es geht um dem Lied über natürlich verschiedene Dinge. Seine sind verschiedene Lebensstile nach dem Motto Leben und Leben lassen, beziehungsweise jeder nach seiner Fasson. Gleichzeitig spielt der Titel, zumindest nach meiner Lesart, mit dem Gender-Sternchen auch darauf an, dass bestimmte Begriffe im Alltag ja mittlerweile standardmäßig gegendert werden, andere gar nicht. Also es ist immer von Terroristen die Rede, auch wenn es sich beispielsweise, wenn jetzt die bekannte deutsche RAF nimmt. Da gab es natürlich ja, Frauen, Männer, alle dabei. Vielleicht auch Leute, die sich als nicht-binär seinerzeit gesehen haben. Dementsprechend könnte man auch von TerroristIn sprechen. Und ja, wir kommen lange wieder ein bisschen zurück von dem Wütenden Richtung Hoffnung und Tat. Und das Ganze jetzt ja, auf den letzten Metern so langsam biegen und ich ziehe gerade ein, zusammenzufassen, hören wir als nächstes den Titel von Angst und Wut, Hoffnung und Tat, also den Titel passend zum Album und ist interessanterweise auch der letzte Titel auf dem Album, nicht der erste, wie man es vermuten könnte. Nein, es ist das 12. Stück von Angst und Wut, Hoffnung und Tat von Phantasm.

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Ja, ich hatte ja versprochen, dass es in der Sendung auch noch ein bis zwei Stücke gibt von Corrupted Noise. Das ist ein Projekt von Gustav Müller und Fund. Und das gerade eben war das erste Stück davon, Distant Marching. Und bevor wir dann hier die Sendung mit Sirens Call beenden, die Sirenen rufen nämlich nach den Leuten, die hier durch den Äther segeln, ist es diese Stunde hier auch schon fast wieder vorbei bei VH2. Distant Marching ist nochmal ein guter Hinweis. Wenn ihr die Sendung hört, dann habt ihr leider in Kassel den CSD schon verpasst. Der ist nämlich am 13. Juni gewesen. Aber wenn man nach CSD Kassel sucht, wird man den Termin dann auch für nächstes Jahr. Ansonsten kommt gerne in andere Städte, wo es entsprechende Veranstaltungen gibt. Beispielsweise in Mannheim ist das dann Ende Juni, Anfang Juli, glaube ich. Weiteres dazu auf jeden Fall auf bermudafunk.org. Ja, in der heutigen Sendung haben wir das Album von Angst und Wut, Hoffnung und Tat, sowie zwei Stücke von Corrupted Noise und der EP Psychrophile vorgestellt. Die Musik ist zu finden auf fund24.bandcamp.com. Die komplette Playlist mit dem Mitschnitt dann in den nächsten Tagen auch auf rauch2.de zusammen mit weiteren älteren Sendungsmitschnitten. Damit verabschiede ich mich von euch für diesen Monat hier bei Freirauch 2, dem Magazin für freie Musik in zwei freien Radios im Bermudafunk und im freien Radio Kassel. Und wir hören jetzt zum Abschluss den Sirens Call von Corrupted Noise, auch erschienen unter der Creative Commons Lizenz Namensnennung. Damit viel Spaß und auf Wiederhören.

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4: 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Mein Name ist DJ Omar. Mit mir im Studio ist MC Kultusministerium. Und weil das hier eine ordentliche Musiksendung ist, kommt der Tune des Monats nicht zum Schluss, sondern gleich am Anfang. Und zwar von Sanjays. Es ist der Schlüsseltune zum Technomix vom August. Das ist nämlich der einzigste Drum-Bass-Tune, den er mit dem gleichen Thema aufgezogen hat. Mit einem in der Frequenzmitte schön offenen, flockigen Beatunterbau, zurückhaltend dreckiger Bassline und passenden Paranoia-Pads, einem Spiel aus Percussion-One-Shots und heftigen Effekts drauf, die eine dubbig-räumliche Tiefe eröffnen und über all dem tanzend wieder als Lied dieser wunderschön plastische und melodisch-konterdynamische Post-Donk-Synth, der die Tonleiter hoch und runter spiraliert, zwischen Partikel- und Wellengestalt hin und her schwingt und sich in den Modulationen in Reminiszenz an guten alten Acid spielerisch bis hin zu Flötentönen wandelt. Sanjays Ultimate Survival auf Extinction Agenda Nummer 12 im Jahr 2010. Von wegen minimal, nicht simpel, aber einfach genial. Der zieht direkt hoch. Big Ups und viel Spaß beim Trippen.

Mein Name ist DJ Lover. Neben mir sitzt MC Geschmacksverjoker und weil das eine ordentliche Drum-Bass-Sendung ist, gibt's hier aus Prinzip grundsätzlich niemals und noch nie nicht keinen Techno oder Hip-Hop oder Volksaffenmusik, sondern es geht ausschließlich und nur um Kickdrums und Snares auf 174 BPM. Und natürlich darum, möglichst cool und Bro-Tool zu sein. Melodie und Vocals sind der Feind. Oder war es umgekehrt? Ich weiß es nicht mehr und finde auf Pädagogia nichts dazu. Auch YouTube-Videos zu dem Thema sind unauffindbar und in der Bibliothek stehen dazu keine Bücher. Also war es wohl Fake News und wurde entfernt, um mich zu beschützen. Oder ich habe mir das nur eingebildet und die Information hat nie existiert, aber auf jeden Fall sind wir im Krieg mit Ozeanien und dem Kapital. Als Soundtrack dazu gleich unreleased Tunes von Falcon, a.k.a. DJ Amir, a.k.a. Tekken, a.k.a. die Hälfte von Timecode Audio, a.k.a. die Hälfte von Metroline und so weiter und so fort, a.k.a. Walter Schnell aus Holland. Von dem sind die ersten 12 Citrus Releases und die ersten 2 Love Bootlegs. Sogar Focus Limited hat er auf der ersten und dritten Platte mit je einem Tune mitgestartet und nebenbei noch eine weitere Handvoll kurzlebiger Labels bedient. Ohm, Synthetic, Piru, A New Dawn und Incident. Kurz, er war der Bossking des frühen Triple Vision Imperiums von DJ Dress. Wir haben sein Material damals hoch und runter gezuckt. Irgendwann ging er dann in Techno-Rente und damit verlor die Drum-Bass-Szene mal wieder eine Menge spielbares, aber eben unreleasedes Material. Wäre er über die Niederlage der Vinyl-Fraktion hinaus noch aktiv in dieser Szene geblieben, in der er keine Chance gegen die wachsende Konkurrenz auf dem schrumpfenden Podest hatte, dann hätte er vermutlich im Laufe der Jahre noch Dutzende von Tunes auf kleinen digitalen Labels oder Bandcamp nachgelegt. Aber jetzt sind sie eben, wie so viele Zeitzeugen, einfach weg. Um es mit Georg Schramm zu sagen, ich weiß zwar nicht wohin, aber weg. Zufällig habe ich dank End-zu-End-Kommunikation und Privatarchiv ein paar Digital Doublets aus der Millenniumsteinzeit, nach denen keiner mehr fragt. Man merkt beim Hören, warum die sonst nirgendwo aufgetaucht sind, außer in Mixen von John B. Und die Tunes ohne Vocal haben es halt ihrerseits nicht mehr auf Platte geschafft. Der letzte in der Reihe ist eine nachträglich aufgebohrte Version von Greenhouse-Effekt aus Synthetic 02, ein sogenannter VIP eben, beziehungsweise eine andere Version mit Amen. Ein Teil der Backkataloge von Ohm und Synthetic hat der Dress zwischenzeitlich mal auf Beatport gestellt und dann leider wieder gelöscht, aber vielleicht gibt's ja trotzdem Hoffnung. Ein Paragraph des Monats habe ich dazu nicht, aber den Spruch des Monats von Dox & Acid, eine Art Meme-Nachruf auf Hugo Chavez. The revolution will not be merchandised.

Mein Name ist DJ Protext. Ich werde begleitet von MC Analphabet und weil das hier eine ordentliche DJ-Sendung ist, kommt jetzt ein Tune ohne Vocals, der ganz normal released wurde. Ein Knaller und Sure Shot hat zu seiner Zeit alles plattgewalzt. Tuscan Raider von Drum Bass Halbgott Gridlock und dem Hip-Hopper Jamal.

In Anbetracht des Titels und der postarabischen Halbtonmelodie im Intro haben sich der gute Gridlock und sein Kumpel Jamal da wohl eine kleine Ketzerei erlaubt. Tusken Raiders, mit K und E geschrieben, sind nämlich die Sand People auf Tatooine in Star Wars. Und Tuscan mit C und A, beziehungsweise Tuscany, ist eine Region in Italien, nördlich von Rom. Raiders, nicht Riders. Der Verweis ist unmissverständlich, aber subtil. Man muss schon lesen können und genau hingucken. Die Rückseite heißt übrigens ausgerechnet Enemies of the State, also Subjekt im Plural, und ist ein Solo-Tune von Gridlock. Die Platte kam auf Commercial Suicide als Nummer 3 der bis dato nur sporadischen Miniserie Commercial, weil doch die Katalognummern auf dem Label sonst immer Suicide Nummer so und so lautet, aber bei dieser Serie eben Commercial Nummer so und so. Promo aus schwarzem Plastik, Full Release auf grünem Vinyl. Beides Anfang 2012. Die Tunes sind also von 2011 und damit 7 Jahre alt. Die wurden mindestens ein Jahr vor der One-People-Zeitenwende, a.k.a. dem angeblichen Weltuntergang laut populär falsch verstandenem Maya-Kalender, gebaut. Damals sah die Welt noch ein bisschen anders aus und vermutlich hat kaum jemand den Gag bemerkt, weil, ist ja nur Tanzmusik, die hat eh keine Inhalte. Weit gefehlt, Herr Kommissar. Die kulturelle Grundtechnik ist die gleiche wie bei allen anderen Disziplinen. Man hat eine Vorstellung und baut, je nach Stilart, mit Farben, Formen oder Sprache ein mehr oder weniger kohärentes und zugängliches Bild. Beziehungsweise bei Musik baut man eben eine Klanglandschaft. Mit der dualen Grundstruktur von Drum Bass und vergleichbaren Stilen in anderen Geschwindigkeiten geht das sehr gut. Plus die Klangauswahl, die eingesetzten Produktionstechniken, Tonarten und Riffkonstruktionen, allein schon mit dem Lautstärkeverhältnis von Kickdrum und Snare und klassischen Call-and-Response-Spielchen zwischen verschiedenen Spuren und Elementen über die unterschiedlichen Sub-Zeitspannen aufbauend auf der Potenzreihe von zwei Takten, a.k.a. Bars. 4, 8, 16, 32, 64 Bars und so weiter. Man beachte dabei, dass zwei Bars 4 Halbtakte enthalten, also 4-mal jeweils Bassdrum und Snare, und dass ein Takt im Kern das gleiche wie ein Yin-Yang-Zyklus ist. An diesem Schema baut sich alles auf, beziehungsweise daran arbeitet sich alles ab. Bei Rock und Pop ist das ähnlich, nur haben die andere Intro-, Break- und Songstrukturen. Bei Techno steht dieses Viervierteltonmuster mit Bassdrum und Hi-Hats direkt im Vordergrund, macht sich darüber hinaus aber paradoxerweise manchmal weniger bemerkbar als bei Rock, weil nicht in jedem Techno-Tune Snares oder Claps vorkommen und gerade bei minimalistischen Richtungen gerne mit der Zeitwahrnehmung des Hörers gespielt wird. Aber bei Drum & Bass ist die mathematische Grundstruktur zentral und wird von den Produzenten in der Regel strikt eingehalten und markiert. Schon aus Kompatibilitätsgründen, weil die Drum-Bass-DJs oft nicht anders können, als sich an dieser Industrienorm auszurichten. Dazu noch die Intro-Drop-Achse mit zugehöriger Rolle der Bridges und Breaks, die sich schon in den 90ern weitgehend durchgesetzt hat und seitdem als kreativer neuzeitlicher Steinbruch in Benutzung ist. Ohne weiter ins Detail gehen zu wollen, mit dieser Struktur lässt sich viel mehr machen, als man beim ersten Blick meint. Und noch mehr, wenn man sie mit Memes und Zitaten kombiniert, selbst bei nur zweiminütigen sogenannten Tracks. Bei Musikarten mit offenerer Struktur und regulären Vocals und Texten geht es natürlich einfacher und mit weniger esoterischen Mitteln. Selbst wenn sie auch für den Dancefloor gebaut sind, aber eben für fähigere DJs als in der Drum-Bass-Szene. Das Paradebeispiel dafür ist natürlich Hip-Hop, wo seit Jahrzehnten im Rampenlicht der Rap dominiert und Aussagen daher nicht mühsam aus der Struktur der Tunes rausgelesen werden müssen. Bei Drum & Bass dauert die Hutnaht des Kalten Krieges zwischen DJs und MCs schon ein Vierteljahrhundert, aber in der Bronx war das damals ziemlich schnell entschieden. Deshalb zeigt sich im Hip-Hop-Genre die Veränderung der Umgebungskultur über den Lauf der Zeit viel deutlicher als bei Drum & Bass, weil sie auch in den Texten, oder sollte ich sagen, in den Songs, aus dem jeweiligen Zeithorizont heraus reflektiert wird. Das Thema habe ich im Mai schon mal beim Star Trek Special angesprochen und inzwischen habe ich ein Musikbeispiel gefunden, das die Sache mit der Verschiebung von Maßstäben klar veranschaulicht. Um ein unvoreingenommenes Hörerlebnis nicht zu verhindern, will ich nichts vorwegnehmen. Die Auflösung kommt gleich im Anschluss an den Tune. Bitte keine Angst, wenn der Text losgeht. Er ist nicht lang, nur eine halbe Minute mit erklärendem Kurzrefrain, dann 1,5 Minuten Instrumental zum Nachdenken und am Ende ein kurzes Hörspiel von 20 Sekunden. Keine Wiederholungen, also hört gut zu.

0: So I gotta know one thing. Something I've been thinking about. So how come you people come to business so natural?
1: You people? Oh, I see. Yeah. I see. You want to learn the secret of our success, is that right? I teach you.
2: Dieser Tune ist von Freundeskreis aus Stuttgart vom Album Quadratur des Kreises von 1997. Die Jungs haben in den 90ern zwei Alben released und dank dem Hit ANNA, von hinten wie von vorn, ein schmalziges Liebeslied, waren sie eine Zeit lang ziemlich populär. Aber sie haben sich trotz ihrer kommerziellen Karriere sehr hippiesk gegeben, Konterkultur proklamiert und emanzipatorische Inhalte verbreitet. Genauso wurden sie dann auch begriffen und von fast allen gefeiert, außer von Hip-Hop-Hassern. Der Kontext dieses Tunes sind 90er-Kampagnen wie Fass mein Kumpel nicht an und der Slogan Ausländer lasst uns nicht mit diesen Deutschen allein. Linker im Geist geht es eigentlich kaum. Aber der gleiche Text, heute veröffentlicht, würde nach aktuellem Maßstab unter oberflächlicher Missachtung des Titels und Refrains und vor allem der Quelle, des Bedeutungszusammenhangs und des Kontexts unverzüglich und ohne rechtsstaatliches Verfahren oder Gnadenfrist zur öffentlichen Steinigung führen. Übertreibe ich mit dieser Behauptung? Vielleicht. Man könnte ja die Stichprobe machen. Einfach den Tune mit einem anderen Titel als aktuell ausgeben, auf einem etablierten Kanal hochladen und dann den Link gleichzeitig an die Pressegilde schicken und in Communities posten, in denen sich nur Leute unter 25 rumtreiben, die also den Artist und Tune nicht von früher kennen können. Und dann zugucken, wie diese Kids auf den Text reagieren und wie darüber berichtet wird. Im Ernst, das wäre rechtlich eine Urheberrechtsverletzung und ich würde es selbst nie tun, also rate ich jeden davon ab. Es gab aber in letzter Zeit schon ein paar solche digitale Steinigungen wegen Liedern und Aussagen, auch wegen alten Inhalten, die zum Zeitpunkt ihrer Veröffentlichung völlig okay waren und damals noch der richtigen Seite zugeordnet wurden. Klar ließen sich auch Gegenbeispiele finden, aber die sind halt unspektakulär und dementsprechend selten wird über sie berichtet. Dort, wo Frieden herrscht und keine Ölfelder sprudeln, kommen ja auch keine verbündeten Weißhelme auf Beutefang mit Kamerateam vorbei. Aber im westlichen Mainstream wütet seit langem ein erbitterter Kampf ums Recht, der keine neutralen Positionen zulässt. Wir nennen es Demokratie und Diskurs. Und mir scheint, dass sich der Frontverlauf innerhalb meiner Lebenszeit verändert hat. Ich glaube, die Grenzen des Sagbaren verschieben sich, nicht nur öffentlich, sondern sogar im privaten Leben des berühmten kleinen Mannes auf der Straße. Caitlyn Jenner hat das auf CNBC bestätigt. Zitat: It was easy to come out as trans. It was harder to come out as a Republican. Noch vor 15 Jahren wäre es nämlich genau umgekehrt gewesen, also hat sich wirklich was verändert und ich bild's mir nicht nur ein. Jenner bezieht sich zwar auf die USA, aber von da kommen bekanntlich die Trends zeitverzögert nach Europa. Ob man die neuen Grabenlinien besser findet als die alten, hängt zwangsläufig davon ab, auf welcher der beiden vorgegebenen Seiten man steht. Und ob man diesen Krieg an sich gutheißt, hängt wiederum davon ab, ob und wie weit man sich selbst auf eine dieser zwei Seiten gestellt hat. Die dritte Fraktion, der Freigeister, war jedenfalls schon immer gegen Krieg als Gesellschaftsmodell und wurde deswegen schon immer von beiden Seiten einseitig stärker bekämpft als der jeweilige Feind. Daher befürchte ich als Fan von South Park, dass die frühen Staffeln bei wahlberechtigten Schulabgängern und Studenten irgendwann ähnliche Reaktionen hervorrufen könnten, wie früher bei den Erwachsenen und Alten, darunter auch solche Reaktionen, wie wenn nach der Tagesschau ein ausnahmsweise unzensierter Auftritt von Sizzler live übertragen würde, bei dem er volle Lotte vom Leder zieht. Schlimmstenfalls müssen sich irgendwann Millionen von South Park-Fans von der Serie distanzieren und Trey Parker und Matt Stone öffentlich abschwören, wie seinerzeit Galilei. Denn an sogenannten Triggern ist in der Serie kein Mangel. Es müssen nur mal zufällig zum falschen Moment die Falschen einschalten. Ein noch vergleichsweise harmloses Beispiel ist diese Thriller-Parodie aus der ersten Halloween-Episode, die nur zufällig drei Grenzen verletzt, weil Michael Jackson halt inzwischen nicht mehr lebt. I'm gonna make love, even when I'm dead. My body might get cold, but it's always hot in my bed. Make love, don't you be afraid. Just because my heart ain't beating, it don't mean you won't get laid. Let's get out of here. Oder dieser Skit aus der Episode über Paris Hilton. Do you guys mind if I hang out with you? The other girls are acting really strange. Sure, Wendy, we were just trying to think of something to do. Oh, well, you want to maybe go to the art museum? Nah, that sounds really dull. Hey, I know. Let's make a videotape of us having sex with boys. I just got the stupid spoiled whore video playset.
3: stupid spoiled hall video playset comes with video camera, night vision filter, play money, losable cell phone, and 16 hits of ecstasy.
4: Stupid spoiled hall video playset. Let everyone see your cool.
5: Hold on my bandwidth for more sex.
6: You're a stupid spoiled hall.
2: Aber genau dafür war die Serie mal berühmt und bei Kids und Studenten beliebt. Für schamlose Grenzübertretungen und respektlosen Humor. Die haben echt auf jeden geschossen. Auf Regierungen und NGOs, auf Rechte und Linke, auf Nazis und Juden und sowieso auf alle Religionen und natürlich auf Sekten wie Scientology. Noch 3 Monate vor 9/11 haben sie in der Super Best Friends Episode einen animierten Mohammed mit Gesicht und Stimme gezeigt. Knapp 5 Jahre später bei der Doppel-Episode Cartoon Wars war das bereits nicht mehr möglich. Und nochmal 4 Jahre später bei der 200. Episode war es direkt gefährlich, es auch nur zu versuchen. Wenn man heute auf der Homepage nachguckt, kann man Cartoon Wars kommentarlos nicht mehr anschauen und liest bei den anderen 3 Episoden sogar Folgendes. Wir entschuldigen uns, dass South Park Studios diese Folge nicht abspielen kann. Geht zurück, um eine andere Folge auszuwählen. Man beachtet die Formulierung, nicht abspielen kann. Einer hat mal gesagt, we Russians know everything we see is propaganda, but you in the West believe that your media is free and telling you the truth. Es gibt nämlich auch diejenigen, die davon reden, die Kinder zu schützen und dafür den Rest der Freiheiten und Rechte opfern wollen, die vor uns viele Generationen blutig und zu einem furchtbaren Preis erkämpfen mussten. Denn das kommerzielle System bietet vernichtend einfache Lösungen zu diesen sogenannten Handelshemmnissen, wie in der Geschichte üblich zu Lasten der auf vielen Ebenen blutenden Mehrheiten ihrer geistigen Spannweite. Genau zu letzterem, zum nachträglichen Verändern kultureller Erzeugnisse und der Auswirkungen auf das kollektive kulturelle Gedächtnis, gab es bei South Park eine Episode mit folgendem Intro-Skit.
5: Oh cool, Preview!
7: Coming this summer, it's the classic film that changed America. E.T. the Extraterrestrial, the new redone version for 2002. All the E.T. effects have been digitally upgraded. All the guns have been digitally changed to walkie-talkies. And the word terrorist has been changed to hippie.
5: Aw, dude, why would they do that?
8: Yeah, hippies and terrorists are the same thing.
5: No, dude, Spielberg changed terrorist to hippie to make E.T. more PC.
8: That's gay.
7: Coming this summer. It's the motion picture that changed America. Saving Private Ryan, the re-release, where the word Nazi has been changed to persons with political differences, and all the guns have been replaced by walkie-talkies.
5: Why the hell do these directors keep updating their movies?
7: And now for your feature presentation, the classic re-release of Star Wars The Empire Strikes Back.
9: Woohoo!
10: In this version, the word Wookiee has been changed to Hair Challenged Animal, and the entire cast has been digitally replaced by Ewoks.
2: Wenn's in Zukunft mit Filmprodukten wie South Park, Family Guy oder Monty Python so läuft wie bisher mit dem größten Teil der globalen Kulturerzeugnisse, dann werden im Laufe der Zeit immer mehr alte Episoden entweder verändert, zensiert oder ganz von den Kanälen verschwinden. Irgendwann, in einer dystopischen und sicherlich fernen Zukunft, wird dann auch der Besitz von Originalkopien verboten. Ab dann wird niemand mehr inhaltlich davon sprechen können, ohne sich in Gefahr zu bringen, und die kollektive Erinnerung daran wird schneller verschwinden als heute der Arbeitnehmerschutz. Nochmal mit Star Trek. I was thinking about the Buffalo, Mr. Spock. Vergleiche dazu auch Futurama Staffel 4 Episode 11. Aber genug von Fernsehserien, Content Wars und George Orwell. Den hat eh fast kein heute Lebender unter 50 selbst gelesen. Also zurück zu Musik und speziell Drum Bass, wo trotz des genreinhärenten künstlerischen Potenzials gesellschaftliche und geschichtliche Fragen in der Podcast- und Clubpraxis seltener eine offene Rolle spielen als in der Rap- und Popindustrie und Vocals oft eher als partytechnisches Beiwerk statt als Inhaltsträger genutzt werden. Sogar da kann man sich drüber streiten, ob in der Szene und der Musik die Dinge gleich bleiben oder sich ändern. Für beide Thesen gibt es passende Argumente und Betrachtungsstandpunkte, die sich aber spannenderweise bei näherem Hinsehen oft als selbstwidersprüchlich erweisen, sogar wenn man die Fragestellung nur auf die Form der Musik beschränkt. Anfang bis späte Mitte der 90er hatte fast jeder Tune einen zerhackten Amen im Vordergrund oder zum Rückgrat, aber ansonsten war alles ziemlich offen und es gab zum Beispiel keine Mix-Sound-Standards. Was auf dem Dancefloor funktionierte, war gut, basta. Evolution durch Abstimmung mit den Füßen. Seit Ende der 90er hat sich dann die Two-Step-Beat-Struktur ohne den offenen Amen weitgehend durchgesetzt. Manche erinnern sich vielleicht noch an die Welle von Black Sun Empire-Klonen nach deren Labelstart oder die plötzliche Veränderung in der Neuroszene nach Noisia's Tune Facade. Und seit 2012 besitzt jeder zweite Tune eine Matthews Distancia Snare mit Current-Value-Einschlag und versucht von der Produktion her wie Face zu klingen. Oder komplexer, Thema Szene-Diversifizierung. Drum & Bass ist heute an Teilnehmern, Tunes und Subgenres zahlreicher und musikalisch insgesamt heterogener, also vielseitiger bzw. vielfältiger als je zuvor, soweit ich weiß. Aber spätestens seit dem Millennium werden die Tunes in der Gesamtmenge als auch jeweils innerhalb der Subgenres beim Sounddesign immer homogener, also einfältiger bzw. einseitiger, lassen sich zunehmend vom Einfluss ihrer zwei erfolgreichsten Subgenres mitprägen, statt sich von außerhalb des Genres gekaperten Ideen und neuen Einflüssen zu speisen. Auch der Umfang der verfügbaren Presets, Samples und Breaks und immer mächtigeren Produktionsmittel wächst seit Jahren ins Unüberschaubare. Aber der prozentuale Experimentalfaktor und die durchschnittliche Vielfalt der verwendeten Elemente insgesamt sinken immer weiter auf einen formularischen Industriestandard herab. Ich will jetzt auch nicht über Benny L. oder DJ Gov lästern. In meinen Augen sind es genauso Konsistenzgenies wie Nightwalker, Dillinger oder Regular. Und außerdem ist der Gov ein nachweislich passabler DJ, auch wenn man vielleicht seine Musik hassen will. Der kennt sich aus in seinen Tunes. Ist fix und hat Humor. Also ich mag den, wenn auch nur für eine Stunde. Aber er ist seit Jahren zum Meme für Neo-Jump-Up geworden, weil aus Sicht der Post-Neuro-Fraktion seine Tunes alle gleich klingen. Das ist natürlich Bullshit, aber wird umgekehrt sicher ähnlich gesehen. Es gibt halt beiderseits viele formelhafte Tools und die Unterschiede sind dementsprechend gering. Allerdings habe ich auch den Eindruck, dass mit der Zeit die Unterschiede im Verhältnis zur Menge an Tunes insgesamt schrumpfen, sowohl innerhalb der Genres als auch zwischen ihnen. Ich jedenfalls tue mich schwer damit, eine trennscharfe Grenze zwischen Post-Neuro und Neo-Jump-Up zu ziehen. Das könnte natürlich auch an meinem geschmacksbedingten Abstand zu beiden Subgenres liegen. Wahrscheinlich heißen die inzwischen auch schon wieder anders. Ich bin da nicht zu 100% auf dem Laufenden. Aber der Vorwurf der gleichklingenden Tunes und generell der Gleichheit wird immer gerne erhoben, und zwar auf jeder Komplexitätsebene. Erfahrungsgemäß ist das immer nur eine Frage des Betrachtungsstandpunktes und der Blickschärfe und entlarvt eher die sogenannten Kritiker als ihr Zielobjekt. Wenn man nämlich nah genug an ein Vergleichspaar rangeht, sieht man immer Unterschiede, bis runter zur raumzeitlichen lokalen Disposition. Der interessante Bereich liegt eben da, wo sich im Einzelfall Gemeinsamkeiten mit Unterschieden schneiden. Oder mit einem Amerikanismus, the more it changes, the more it stays the same. Nochmal weg von der Entwicklung und Subgenre-Grabungen. Zurück zur Oberfläche der Behauptung, dass es bei Drum Bass überhaupt Tunes mit mehr Inhalt gibt als nur Arschwackeln, Noise und Rewind. Das wird immer noch vielen technoiden Genres pauschal abgesprochen. Und zugegebenermaßen stimmt's leider bei vielen Tunes und Sets. Aber es gibt eben auch Intelligenzfunken drunter. Leute wie Optical haben schon früh und in vielen Fällen mit Tunes wie What's the Difference die andere Seite der Medaille demonstriert. Kill it, any one of us. 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